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0: Die Nachrichten von SRF um 3 Uhr mit Patrick Seiler. Nordkorea hat nach eigenen Angaben neue, hochpräzise Raketensysteme getestet. Wie die staatliche Nachrichtenagentur schreibt, überwachte Machthaber Kim Jong-un die Tests von Marschflugkörpern und Artillerieraketen persönlich. Die Waffensysteme seien mit künstlicher Intelligenz und präziser Navigation ausgestattet. Laut Kim sollen sie an der Grenze zu Südkorea stationiert werden. Mit einer Reichweite von 100 Kilometern könnten sie auch die südkoreanische Hauptstadt Seoul treffen. Beobachterinnen und Beobachter sagen, dass Nordkorea sein Arsenal modernisiert, während es gleichzeitig Russland im Ukraine-Krieg mit Waffen beliefert. Dadurch erhalte Pyongyang wertvolle Daten aus dem Kampfeinsatz. Bei einer schweren Explosion in einer Papierfabrik im US-Bundesstaat Washington ist mindestens ein Mensch ums Leben gekommen. 9 weitere Personen werden noch vermisst. Wie die lokalen Behörden mitteilen, kollabierte ein Tank mit knapp 3,5 Millionen Litern einer ätzenden Chemikalie. Bei der Katastrophe wurden zudem 9 Personen teils schwer verletzt, darunter auch eine Feuerwehrkraft. Rettungsteams versuchen derzeit, das instabile Gelände zu sichern, um nach den Vermissten zu suchen. Die ausgetretene Flüssigkeit erschwert diese Arbeit. Für die Bevölkerung bestehe laut den Behörden keine Gefahr, warum der Tank implodierte, ist noch unklar. Zum Eishockey. Die Schweiz gewinnt an der Heim-WM auch ihr letztes Gruppenspiel gegen Finnland, und zwar mit 4:2. Damit ist die Schweiz mit 7 Siegen aus 7 Spielen Gruppensiegerin. Im Viertelfinal trifft die Schweizer Mannschaft am Donnerstag auf Schweden. Auf die Frage, ob man das Schweizer Team in dieser Begegnung als Favoriten bezeichnen dürfe, sagt Verteidiger Dominik Egli:
1: Ja, das könnte ich schon sagen. Ich glaube, wir fokussieren uns einfach auf unser Spiel. Ich glaube, das ist das Wichtigste, dass wir uns konzentrieren, so wie wir jetzt die letzten 7 Spiele gespielt haben. Sicher eins der Sachen anschauen. Ich glaube, sonst sind wir guten Mutes.
0: Im zweiten Abendspiel hat Tschechien gegen Kanada verloren, und zwar mit 2:3. Das Wetter heute Mittwoch: Es wird auch heute wiederum meist sonnig. In den Alpen und im Osten gibt es Quellwolken und vereinzelte Schauer sind möglich. Die Temperatur 30 bis 34 Grad. Das waren die Nachrichten von Radio SRF, verantwortlich Patrick Seiler.

Verkehrsinfo SRF von 3.21 Uhr A9, Wöwe Richtung Lausanne zwischen Lausanne-Bleschheit und der Verzweigung Villa-Saint-Croix. Gefahr durch Gegenstände auf der Fahrbahn.

Verkehrsinfo SRF von 3.37 Uhr, A1 Lausanne-Genf in der Höhe Lausanne-Crissy in beiden Richtungen, gefährliche Situation in der Ausfahrt, Gegenstände auf der Fahrbahn und A9 Wöwe Richtung Lausanne zwischen Lausanne-Brechrette und der Verzweigung Villach-Sainte-Croix, Gefahr durch Gegenstände auf der Fahrbahn.

Die Nachrichten von SRF um 4 Uhr mit Patrick Seiler. Die gewerkschaftlich organisierten Beschäftigten des Technologiekonzerns Samsung in Südkorea haben einer Vereinbarung über hohe Sonderzahlungen zugestimmt. Fast 74% der Stimmenden hießen den Kompromiss gut. Damit wendete Samsung einen drohenden Streik ab. Ein solcher hätte laut Samsung die weltweiten Lieferketten für Mikrochips gefährdet und der südkoreanischen Wirtschaft schweren Schaden zugefügt. Nun erhalten die über 60.000 Angestellten der Samsung-Chip-Sparte in diesem Jahr individuelle Bonuszahlungen von umgerechnet bis zu 275.000 Franken. Ermöglicht werden die Prämien durch die hohen Gewinne im Geschäft mit künstlicher Intelligenz. Samsung Electronics ist weltweit führend bei Speicherchips. Zwei Meldungen aus den USA in Kurzform. Bei den parteiinternen Vorwahlen im US-Bundesstaat Texas hat sich Ken Paxton durchgesetzt, der von US-Präsident Donald Trump unterstützt wird. Paxton besiegte den langjährigen republikanischen Senator John Cornyn, der Trump in der Vergangenheit kritisiert hatte. Nach Angaben von Nachrichtenagenturen verliert damit erstmals in der Geschichte von Texas ein amtierender republikanischer Senator eine solche Nominierung. Und ein US-Bundesgericht hat den umstrittenen Neuzuschnitt von Wahlkreisen im Bundesstaat Alabama vorderhand gestoppt. Die Richter blockierten den Plan der Republikaner vorläufig, weil er schwarze Wählerinnen und Wähler diskriminiere. Der Streit gilt als wichtig für die US-Parlamentswahlen im November. Auf Druck von Donald Trump versucht die Partei derzeit, Wahlkreisgrenzen landesweit zu ihren Gunsten zu verschieben. Die US-Raumfahrtbehörde NASA treibt ihre Pläne für eine feste Mondbasis voran. Sie hat privaten Raumfahrtunternehmen Aufträge vergeben in der Höhe von mehreren hundert Millionen Dollar. Wie die Behörde mitteilt, gehen über 400 Millionen Dollar an die Firmen Lunar Outpost und Astrolab für den Bau von Mondfahrzeugen. Das Unternehmen Blue Origin von Jeff Bezos erhält rund 190 Millionen Dollar, um diese Rover auf die Mondoberfläche zu transportieren. Die Aufträge sind Teil des sogenannten Artemis-Programms. Ziel ist es, die Präsenz von Menschen im Weltraum auszubauen. Die geplante Mission mit dem Namen Moonfall soll im Jahr 2028 starten. Und noch Eishockey. Die Schweiz gewinnt an der Heim-WM auch ihr letztes Gruppenspiel gegen Finnland und zwar mit 4:2. Damit ist die Schweiz mit 7 Siegen aus 7 Spielen Gruppensiegerin. Im Viertelfinal trifft die Schweiz am Donnerstag auf Schweden. Im zweiten Abendspiel hat Tschechien gegen Kanada verloren und zwar mit 2:3. Das Wetter heute Mittwoch. Es wird auch heute wiederum meist sonnig in den Alpen und im Osten gibt es Quellwolken und vereinzelte Schauer sind möglich. Die Temperatur 30 bis 34 Grad. Das waren Nachrichten von Radio SRF, verantwortlich Patrick Seiler.

Verkehrsinfo SRF von 4.28 Uhr A1 Lausanne-Genf in der Höhe Lausanne-Crissy in beiden Richtungen. Gefährliche Situation in der Ausfahrt wegen Gegenständen auf der Fahrbahn. Und A9 Vevey Richtung Lausanne zwischen Lausanne-Blechrett und der Verzweigung Villach-Sainte-Croix ebenfalls Gegenstände auf der Fahrbahn.

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1: Die Übersicht von 4.59 Uhr A1 Lausanne-Genf in Höhe Crissier in beiden Richtungen. Gefährliche Situation in der Ausfahrt. Es liegen Gegenstände auf der Fahrbahn. Zwischen gute Fahrt, Mittwochmorgen, der 27. Mai. Jetzt das Wichtigste aus der Nachrichtenredaktion.
2: Die Nachrichten von SRF um 5 Uhr mit Patrick Seiler und dem Erfolg des Schweizer Eishockey-Teams, das an der Heim-WM nun im Viertelfinale ist. Den Blick nach Nordkorea, wo Machthaber Kim Jong-un nun Waffen testet, die mit künstlicher Intelligenz ausgerüstet sind, und dem Wetter natürlich. Meist sonnig in den Alpen und im Osten Quellwolken und vereinzelte Regengüsse, 30 bis 34 Grad. Die Schweizer Eishockey-Nationalmannschaft hat sich an der Heim-WM für den Viertelfinal qualifiziert. Als Gruppensieger ohne Punktverlust hat sie gestern die Gruppenphase mit einem 4:2-Sieg gegen Finnland beendet. Im Viertelfinal trifft die Schweiz nun morgen Abend auf Schweden. Sportredaktor Christoph Sterchi.
3: Die Fans im ausverkauften Stadion in Zürich waren begeistert. Sieben Spiele, sieben Siege, das stimmt zuversichtlich für den Viertelfinal, obwohl die Schweizer dort auf den ewigen Angstgegner Schweden treffen. Seit 2013 haben die Schweizer alle 8 Begegnungen an Weltmeisterschaften gegen Schweden verloren. Hinter Kanada, Norwegen und Tschechien konnten sich die Schweden in ihrer Gruppe nur knapp für den Viertelfinal qualifizieren. Darum darf man in diesem Jahr sagen, die Schweiz ist nach der starken Vorrunde im Viertelfinal Favorit. Trainer Jan Gadieu verneint dies nicht, sagt aber:
4: Wir müssen uns konzentrieren und nicht denken, wir sind Favorit. Es ist wie in den Playoffs, es ist fast eine neue Meisterschaft, das fängt wieder an. So am Ende, was wir müssen machen, ist weiter uns das Eishockey spielen.
3: Wenn das gelingt, ist für die Schweizer an der Heim-WM sogar der Gewinn des WM-Titels möglich.
2: Christoph Steffi. Der Viertelfinal Schweiz-Schweden findet morgen Donnerstagabend um 20.20 Uhr in Zürich statt. Die weiteren Viertelfinalpaarungen lauten Kanada-USA, Finnland-Tschechien und Norwegen-Lettland. Nordkorea hat nach eigenen Angaben neue, hochpräzise Raketensysteme getestet. Wie die staatliche Nachrichtenagentur schreibt, überwachte Machthaber Kim Jong-un die Tests von Marschflugkörpern und Artillerieraketen persönlich. Die Waffensysteme seien mit künstlicher Intelligenz und präziser Navigation ausgestattet. Laut Kim sollen sie an der Grenze zu Südkorea stationiert werden. Mit einer Reichweite von 100 Kilometern könnten sie auch die südkoreanische Hauptstadt Seoul treffen. Beobachterinnen und Beobachter sagen, dass Nordkorea sein Arsenal modernisiert, während es gleichzeitig Russland im Ukraine-Krieg mit Waffen beliefert. Dadurch erhalte Pyongyang wertvolle Daten aus dem Kampfeinsatz. Zu Meldungen aus den USA in Kurzform. Bei den parteiinternen Vorwahlen im US-Bundesstaat Texas hat sich Ken Paxton durchgesetzt, der von US-Präsident Donald Trump unterstützt wird. Paxton besiegte den langjährigen republikanischen Senator John Cornyn, der Trump in der Vergangenheit kritisiert hatte. Nach Angaben von Nachrichtenagenturen verliert damit erstmals in der Geschichte von Texas ein amtierender republikanischer Senator eine solche Nominierung. Ein US-Bundesgericht hat den umstrittenen Neuzuschnitt von Wahlkreisen im Bundesstaat Alabama vorderhand gestoppt. Die Richter blockierten den Plan der Republikaner vorläufig, weil er schwarze Wählerinnen und Wähler diskriminiere. Der Streit gilt als wichtig für die US-Parlamentswahlen im November. Auf Druck von Donald Trump versucht die Partei derzeit, Wahlkreisgrenzen landesweit zu ihren Gunsten zu verschieben. Und bei einem schweren Chemieunfall in einer Papierfabrik im US-Bundesstaat Washington ist mindestens ein Mensch ums Leben gekommen. 9 weitere Angestellte werden noch vermisst, 9 wurden teils schwer verletzt. Laut den Behörden kollabierte ein riesiger Tank mit einer ätzenden Chemikalie. Die Rettungsarbeiten gestalten sich wegen des instabilen Geländes und der ausgelaufenen Flüssigkeit schwierig. Die US-Raumfahrtbehörde NASA treibt ihre Pläne für eine feste Mondbasis voran. Sie hat privaten Raumfahrtunternehmen Aufträge vergeben in der Höhe von mehreren 100 Millionen Dollar. Wie die Behörde mitteilt, gehen über 400 Millionen Dollar an die Firmen Lunar Outpost und Astrolab für den Bau von Mondfahrzeugen. Das Unternehmen Blue Origin von Jeff Bezos erhält rund 190 Millionen Dollar, um diese Fahrzeuge auf die Mondoberfläche dann zu transportieren. Die Aufträge sind Teil des sogenannten Artemis-Programms. Ziel ist es, die Präsenz von Menschen im Weltraum auszubauen. Die geplante Mission mit dem Namen Moonfall soll im Jahr 2028 starten. Erst im vergangenen April hatten vier Astronautinnen und Astronauten den Mond im Rahmen einer Testphase erfolgreich umrundet. Die gewerkschaftlich organisierten Beschäftigten des Technologiekonzerns Samsung in Südkorea haben einer Vereinbarung über hohe Sonderzahlungen zugestimmt. Fast 74% der Stimmenden hießen den Kompromiss gut. Damit wendete Samsung einen drohenden Streik ab. Ein solcher hätte laut Samsung die weltweiten Lieferketten für Mikrochips gefährdet und der südkoreanischen Wirtschaft schweren Schaden zugefügt. Nun erhalten die über 60.000 Angestellten der Samsung-Chip-Sparte in diesem Jahr individuelle Bonuszahlungen von umgerechnet bis zu 275.000 Franken. Ermöglicht werden die Prämien durch die hohen Gewinne im Geschäft mit künstlicher Intelligenz. Samsung Electronics ist weltweit führend bei Speicherchips. Die Wetterprognose für heute Mittwoch, den 27. Mai. Auch heute scheint meist die Sonne in den Alpen und im Osten bringen Quellwolken einzelne Regengüsse. Es wird heiß mit 30 bis 34 Grad. Und das waren die Nachrichten von Radio SRF. Verantwortlich war heute Nacht Patrick Seiler.
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1: Schönen guten Morgen, Achtung! Da fährt der Zug ab in Richtung Mittwochmorgen. Und die nächsten Stationen, das ist unsere Konsumgeschichte. Und vorher noch ein Stopp. Und zwar für den frühen Morgenmusikwunsch. Schön, dass ihr eingestiegen seid. Gute Fahrt. Der Pasadena's Riding on a Train.

0: Pasadena's, wo wir gehört haben, Riding on a Train. 10:05 ist es und ich habe es vorhin versprochen, es gibt einen Morgen-Musikwunsch. So gibt es auch heute natürlich einen für jemanden von euch, der Lust hat, sein Lieblingslied jetzt in dem Radio zu hören. Vielleicht verbunden mit einer Geschichte, was ihr so am Morgen macht oder für wen, dass der Song besonders gut geeignet ist. Also, das ist meine Nummer 0848 440 222. Und zu einem, der in den Tag passt, habe ich schon mal vorgenommen.
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0: Ein Sommerhit aus vergangener Zeit, Los Del Rio mit Macarena. Und er seid ihr dran mit dem frühen Morgenmusikwunsch hier auf dem 1.

0: Ein Song mit dem passenden Tanz dazu. Ja, genau. Vorausgesetzt, man kann es und man weiss, wenn die Arme verschränken, wenn hinter den Kopf, wenn an die Hüfte. Das berühmte Macarena-Tänzchen. Aber das lassen wir jetzt auf der Seite. Vielleicht hat er noch gar keine Zeit und Lust für Morgensport. Aber Lust auf den Song hat der Thomas Wiedlisbach, der Glück hatte und der schnellste ist, der durchgekommen ist. Der ist unterwegs. Guten Morgen, Thomas.
1: Guten Morgen, Sven.
0: Also, du bist eigentlich sonst einer, der unternehmerisch unterwegs ist. Rohrpost ist dein Business. Aber heute Morgen bist du aus einem anderen Grund früh aufgestanden. Aber sag du.
1: Ja, ich bin früh aufgestanden. Ich gehe ins Stricktal mit meiner Drohne, wo ich Felder abfliege, zum Rehkitz zu retten.
0: Das ist natürlich
1: mega. Im Moment ist die Holzsaison für die Bauern. Die können uns anrufen. Wenn sie mehr wollen, dann gehen wir und drücken mehr aus.
0: Wunderbar. Das ist eine tolle Sache natürlich. Und die Drohne hat die so einen Infrarotmelder, dass man die Kids findet, weil es ist ja noch dunkel. Oder wie machst du denn das?
1: Nein, die hat eine Wärmebildkamera drauf. Und da sehen wir die Kids und eigentlich alles, was warm ist. Am Morgen früh über den Boden, da kann ein Stein sein, da kann ein Rosenhaufen sein, ein Schacht im Feld, ein Markstein, irgendwas. Und meistens kann man dann mit der Zoom-Kamera herzoomen und dann kommt man her und sieht man, was es ist.
0: Wunderbar.
1: Das
0: ist natürlich eine tolle Sache. Du machst das seit 5 Jahren, etwa hast du gesagt, wo ihr immer ausrückt und die Rehkitz eben im höheren Gras sucht, damit man die dann kann verscheuchen, sag ich mal. Oder wie, wenn man einmal eins gesichtet hat, wie geht man dann weiter vor?
1: Wenn man eins gesichtet hat, wir machen es so, wir tun so eine Gemüsekiste drüber rein, die befestigen mit einem Eisen am Boden. Und dann muss halt das Rehkitz, bis der Bauer gemäht hat, unter dem Kistchen bleiben. Aber für uns ist das das Sicherste, was es gibt. Weil raustragen, da wissen sie, aber am Reden sagt, wenn man das Tier alleine, dann nimmt es gut, dann nimmt man an. Wegen Geschmack vom Menschen. Weil das Kitz ist geruchlos. Das schmeckt der Feind nicht. Der Fuchs schmeckt es nicht. Dann hat er keinen Geruch.
0: Alles klar. Also, wieder etwas gelernt. Dank dir, Thomas. Und den Einsatz, den macht ihr bevor, dass es tagt? Oder bis wann kann man das machen, am frühen Morgen?
1: Ja, bis die Sonne aufgeht. Also, ich sage jetzt so, man schaut sich die Felder an, schaut, dass man zuerst die sonnigen Plätze machen kann und nachher in den Schatten runter.
0: Sehr gut. Also, ja du, dann danke für den Einblick in die Rehkitz-Rettung im höheren Gras, bevor der Bauer kommt mit der gefährlichen Maschine aus Sicht von den Rehkitz. Von dem her toll, dass ihr das macht und euch die Zeit nehmt und diesen Musikwunsch redlich verdient. Und jetzt hören wir was?
1: Jetzt hören wir
0: Stühle weg. Eigentlich müsste es ja heissen, genau, eigentlich müsste es heissen, Grasen weg, wir brauchen Platz für Kids. Aber genau. Wir nehmen die Stühle weg und brauchen Platz für Bei. Das ist perfekt. Thomas, gutes Arbeiten und danke fürs Anrufen.
1: Ich bin gerne, danke für den
0: Input. Ciao. Und schon geht's los mit dem frühen Morgenmusikwunsch, wie immer um diese Zeit, für die heute nicht sind durchgekommen, nicht traurig sein. Morgen um die gleiche Zeit für alle Frühaufsteherinnen und Frühaufsteher gibt es die nächste Chance. Und da der Polo Hofer, die Stühle weg.

0: 22 ab 5 Uhr, der frühe Morgenmusikwunsch für Thomas Wietlisbach. Haben wir gehört, der unterwegs ist, um Rehkitz aus dem höheren Gras retten, bevor gemäht wird. Eine gute Sache. Und wir haben eine spannende Geschichte hier. Weil wenn ihr über Pfingsten mit dem Postauto oder auch mit der Rätischen Bahn seid unterwegs gewesen, dann habt ihr es garantiert gesehen, da gibt es jetzt neu zusätzliche Bildschirme in den Fahrzeugen und die zeigen Werbung und Nachrichten. Und jetzt hat die SBB letzte Woche von ihren Kundinnen und Kunden ihre Umfrage wollen wissen, was würdet ihr von so Werbebildschirmen in SBB-Zügen halten? Das Gleiche haben wir auch hier gemacht, parallel, und euch gefragt, die Hörerinnen und Hörer von SRF1. Und rausgekommen ist, die Meinungen, die sind gemacht. Fast 90% von den mehr als 3000 Menschen, die online bei uns abgestimmt haben, sagen, nein, danke. Zu der digitalen Werbung. Zum Beispiel hat Angelika Müller aus Bülach im Kanton Zürich. Ihr wird es extrem schnell schlecht, gerade auch in diesen neuen Schüttelzügen.
1: Und wenn ich mir jetzt vorstelle, dass dann nochmal ein Reiz kommt, eben mit bewegten Bildschirm, das wäre für mich extrem schwierig. Ich müsste dann immer schauen, dass ich noch jemand sitzen kann, dass ich den möglichst nicht sehe. Und ich denke es auch für andere Leute, die auch ein bisschen Beeinträchtigung haben oder ein bisschen übersensibel sind, eine Zumutung.
0: Gibt aber auch Hörerinnen und Hörer, die wären durchaus froh für so digitale Werbung und eben auch Nachrichten im Zug. Warum? Das gehört ihr ein bisschen später bei uns im Espresso, unser Konsumentinnen- und Konsumentenmagazin, nach den Nachten, heute Morgen hier bei uns auf dem Eis. Und alle, was Wunder nimmt, auch die SBB hat natürlich eben die Umfrage gemacht und das Resultat dort ist auch eindeutig. Von knapp 3000 Menschen, die bei der SBB mitgemacht haben, haben über 80% keine Lust auf digitale Werbung in den Zügen.

0: Roberto Brigante mit Amore Sincero.
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0: Die Übersicht von 5:29 Uhr, zurzeit keine Meldungen über größere Störungen. Gute Fahrt in der Mittwochmorgen. Es ist 17:30 Uhr, Zeit fürs Wichtigste aus der Nachrichtenredaktion.
2: Die Nachrichten von SRF um 5:30 Uhr mit Patrick Seiler. Trotz einer seit April 2026 geltenden Waffenruhe hat die israelische Armee ihre Bodeneinsätze im Libanon massiv ausgeweitet. Nach heftigen Gefechten am strategisch wichtigen Litani-Fluss kündigte Israels Premierminister Benjamin Netanyahu an, die Operationen weiter zu intensivieren, um die Grenze zu sichern. Zudem flog die israelische Luftwaffe über 100 Angriffe auf Stellungen der Hisbollah-Miliz. Dabei wurden im Osten des Libanon laut Behörden mindestens 12 Menschen getötet. Die Hisbollah ihrerseits griff vorrückende israelische Truppen mit Raketen und Drohnen an. Die Eskalation erfolgt wenige Tage vor geplanten Gesprächen zwischen einer israelischen und einer libanesischen Delegation in Washington. Seit Beginn des Konflikts im März wurden im Libanon über 3000 Menschen getötet. Zu zwei Meldungen aus den USA in Kurzform. Bei den parteiinternen Vorwahlen im US-Bundesstaat Texas hat sich Ken Paxton durchgesetzt, der von US-Präsident Donald Trump unterstützt wird. Paxton besiegte den langjährigen republikanischen Senator John Cornyn, der Trump in der Vergangenheit kritisiert hatte. Nach Angaben von Nachrichtenagenturen verliert damit erstmals in der Geschichte von Texas ein amtierender republikanischer Senator eine solche Nominierung. Und ein US-Bundesgericht hat den umstrittenen Neuzuschnitt von Wahlkreisen im Bundesstaat Alabama vorderhand gestoppt. Die Richter blockierten den Plan der Republikaner vorläufig, weil er schwarze Wählerinnen und Wähler diskriminiere. Der Streit gilt als wichtig für die US-Parlamentswahlen im November. Auf Druck von Donald Trump versucht die Partei derzeit, Wahlkreisgrenzen landesweit zu ihren Gunsten zu verschieben. Zum Eishockey. Die Schweiz gewinnt an der Heim-WM auch ihr letztes Gruppenspiel gegen Finnland und zwar mit 4:2. Damit ist die Schweiz mit 7 Siegen aus 7 Spielen Gruppensiegerin. Im Viertelfinal trifft die Schweizer Mannschaft am Donnerstag auf Schweden. Auf die Frage, ob man das Schweizer Team in dieser Begegnung als Favorit bezeichnen dürfte, sagt Verteidiger Dominik Egli.
3: Ja, das könnte ich schon sagen. Ich glaube, wir fokussieren uns einfach auf unser Spiel. Ich glaube, das ist das Wichtigste, dass wir uns konzentrieren. So wie wir jetzt die letzten 7 Spiele gespielt haben, sicher eins der Sachen anschauen. Aber sonst sind wir guten Mutes.
2: Im zweiten Abendspiel hat Tschechien gegen Kanada verloren, und zwar mit 2:3. Und noch der Blick auf das Wetter. Es wird meist sonnig, in den Alpen und im Osten Quellwolken und vereinzelte Regengüsse. Die Temperatur 30 bis 34 Grad. Das waren die Nachrichten von Radio SRF. Verantwortlich Patrick Seiler.
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0: Schönen guten Morgen am Mikrofon, das Sven Epine. Startet gut in diesem Mittwoch. Am 5:30 Uhr. Musik gibt's von der Tommy Kitten. Hole Again. Schönen Morgen miteinander.

0: Schönen guten Morgen, 20 vor 6 ist es und ich habe das Tüchli schon ausgestreckt. Sie kommt gerade aus dem Greifensee, frisch gebädelt und schmeckt gut. Ja, ja. Guten Morgen,
1: Sonne. Morgen früh, guten Morgen.
0: Also, du bist gestern neu in Greifensee gesprungen. Ja. Wie kalt ist der?
1: Also, gefühlt 20, würde ich jetzt mal sagen. Also. Ich bin ein bisschen gefröhlich. Ich springe jetzt nicht einfach rein, wenn es 13 Grad ist.
0: Nein.
1: Und ich habe so gedacht, 20, weil es ist mir relativ ring gegangen für drei.
0: So langsam, ja, wie du reinlaufst, habe ich mir schon Sorgen gemacht, ob du heute Morgen zum Frühdienst schaffst.
1: Genau.
0: Aber sie ist bis zum Hals drin gewesen.
1: Ja.
0: Das dann schon.
1: Ein paar Züge geschwommen.
0: Wow.
1: Es ist wunderbar
0: gewesen. Sehr gut. Ja. Also, das ist grossartig. Und das ist auch die richtige Abkühlung für die, die heute auch wieder sagen, oh, über 30 Grad, wo fast alle schlussendlich dürfen aushalten, da muss man sich abkühlen, zum Beispiel im Wasser. Andere wiederum, die gehen einfach in eine Eishalle, wo Hockey gespielt wird.
1: Genau.
0: Das ist wahrscheinlich noch ein bisschen angenehmer als richtig.
1: Ja, aber die Stimmung ist heiss da drinnen, gell?
0: Definitiv. Also, man kann nur sagen, Chapeau, die Schweizer Eishockey-Nationalmannschaft in der Vorrunde alles wegputzt, was man wegputzen kann.
1: Perfekte Vorrunde. 7 Spiele, 7 Siege, gestern gegen die Finnen mit 4-2.
0: Und die Fans völlig happy und aus dem Häuschen.
2: Sie sind so im Flow drin, das ist so eine geile Geschichte.
0: Ja, das ist es, absolut. Und unter diesen Fans ist auch einer der bekanntesten Schweizer Musiker.
1: Genau, der Bühne Huber von Potent Ochsner hat jeden Match gesehen. Und es gibt ja die inoffizielle Schweizer Hymne, neuerdings die Venus von Bümplitz. Und gestern ist er in die Kabine den Jungs einheizen.
3: Ich habe so Freude an diesem Team. Ich finde,
0: sie sind
3: so geil
0: in sich. Mit Applaus, also der Bühne Huber. So Freude an diesem Team, Zitate sind so geile Siechen. Das hat er gesagt und dann den Match aus nächster Nähe natürlich mitverfolgt. Das ist die eine schöne Geschichte für den Mittwoch, wo wir uns freuen. Mhm. Jetzt wartet aber ein harter Brocken, weil ab jetzt heisst es verlieren verboten. Die Vorrunde ist fertig, du hast es gesagt, 7 Spiele, 7 Siege. Aber heute geht es dann los mit der K.O.-Runde und die Schweizer, die greifen dann morgen wieder ein.
1: Morgen gegen ihren Angstgegner, gegen Schweden um 20:08.
0: Wir sagen jetzt nicht, wie hoch die Schweiz in der Vorrunde, sprich in den Trainingsspielen vorher gegen die Schweden mal verloren hat vor ein paar Wochen.
1: Sag's nicht.
0: Nein, ich sage es nicht. Also, wir schieben das vor uns her und bleiben optimistisch und bin überzeugt, dass wer tut schon die Testspiele so hoch werden. Also, dann heute am Mittwoch, 27. Mai, zum 9. Mal ein besonderer Tag, der schweizerisch, gesamtschweizerisch
1: Vorlesetag. Also, der soll zeigen, wie wunderbar das es ist, wenn man jemandem eine Geschichte vorliest, im Kinderzimmer oder auf dem Sofa, am Küchentisch. Das soll der Tag zeigen.
0: Es ist mega. Und vielleicht wieder ein Grund, um mal ein Buch vorzunehmen, ein Kurzgeschichtli oder auch ein grosser Schmöcker. Und wieder mal einfach vielleicht laut vorzulesen. Und da hat jemand Freude. Muss ja nicht immer nur ab Band kommen, wie man so schön sagt, dass man irgendwie ein Hörbuch hört. Mhm. Aber das machen ganz viele. Andrea Fetsch, unsere Kollegin von der Tagesschau, die macht das auch. Warum macht sie das mit beim Vorlesetag?
4: Ich habe ja als Kind schon immer extrem gerne gelesen, wirklich mit der Taschenlampe unter der Bettdecke. Wenn ich nicht draußen war am Spielen, habe ich selber gelesen. Meine Mutter hat mir immer vorgelesen. Ich habe viele unvergessliche Bücher bis heute, die Rote Zora zum Beispiel. Und dann habe ich natürlich auch meiner Tochter dann selber auch wiederum vorgelesen. Kurzum, das ist einfach etwas, was mir wirklich am Herzen liegt.
0: Wunderbar, eine schöne Geschichte. Und den Vorlesetag gibt es heute in der ganzen Schweiz und ganz viele Menschen lesen heute anderen vor. Da bleiben wir natürlich auch dran.
1: Ich lese dir auch etwas vor.
0: Sicher, was lesest du mir vor?
1: Ich lese dir den nächsten Song vor. Es ist ein englischer Song, ich lese es auf Deutsch.
0: Oh.
1: Und du musst nachher erraten, welcher Song das es ist.
0: Also, wie fährt das Liedli an?
1: Nun? Es gab keinen Grund zu glauben, dass sie immer da sein würde. Aber wenn du kein Vertrauen in das setzt, woran du glaubst, bringt dich das nirgendwo hin.
0: Ja, mir bringt es auch noch nie näher. Gut, das ist schwierig. Kannst du vielleicht auf einen Refrain kumpen? Vielleicht ist es ein bisschen einfacher denn für uns alle. Oder hat dies schon herausgefunden? Ich habe noch eine Tappe im Dunkeln. Refrain, textlich?
1: Zwei Herzen glauben an nur einen Gedanken. Du weißt, wir sind zwei Herzen mit nur einem gemeinsamen Gedanken. Es tut ein bisschen banal, der Song ist schöner.
0: Okay, zwei Herzen mit einem. Wobei, gut, wenn man das auf Englisch übersetzt, two hearts in just. Ah!
1: Two hearts. Ist sehr noch.
0: Ist gut, oder?
1: Ja, genau.
0: Lassen wir schnell rein, spiel mal den Refrain, Sonja. Ja. Living in just one mind. Two hearts living in just one mind. Ah, aber eigentlich noch schon. Auf Englisch klingt es ein bisschen poetischer, würde ich sagen. Aber wunderbar. Ich würde sagen, das Spiel machen wir heute noch ein paar Mal im Verlauf des Tages, dass wir alle miträtseln können. Wir lesen den Text vor und dir versuchen herauszufinden, um welches Lied es geht. Aber der Phil Collins, den haben wir jetzt herausgefunden. Und dürfen wir den noch in ganzer Länge haben?
5: Unbedingt. Gut. Unbedingt.
0: Dann Two Hearts, zwei Herzen vom Phil Collins am Gesamtschweizerischen Vorlesetag.

0: Mike Betts ist das. The Winds of Change. Das ist der Mittwochmorgen. In 8 Minuten ist es 6.
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0: Die Wetteraussichten auch heute mit dem Simon Eschle aus der SRF Meteo-Redaktion. Guten Morgen, Simon.
2: Guten Morgen miteinander.
0: Gestern Rekord für das Jahr. So heiss wie gestern ist es noch nie gewesen im 2026. Und darum natürlich die Frage, wie geht es weiter? Schaffen wir das noch oder bleiben wir so in der Nähe?
2: Der heutige Tag macht sicher Konkurrenz. Die Temperaturen sind nochmal recht ähnlich wie gestern. Auch heute gibt es so 30 bis 33 Grad. Gerade im Rhonental liegen es vielleicht auch wieder die 34 Grad drin. Also grundsätzlich nochmal sehr ähnlich, ein bisschen anders. Man hat sich einen schwachen Nordwind, der geht, dass es fühlt sich dann vielleicht ein Spürchen angenehmer an draussen. Sonst das Wetter ähnlich, viel Sonnenschein. Jetzt am Morgen ziehen es ein paar Wolkenfelder durch. Am Nachmittag hast du über den Bergen ein paar Quellwolken in der Ostschweiz. Dort kann es einen vereinzelten Platzregen geben. Vor allem über den Bergen. Flachland vielleicht nicht ganz ausgeschlossen in der Ostschweiz. Aber es ist schon fast alles dazu, auch nach wie vor bei uns. Die Sahara-Staub aus der Sicht, die ist noch leicht trübt.
0: Ändert etwas morgen und übermorgen?
2: Temperaturen gehen, das Gretli 2 zurück, ist noch um 30 Grad. Also morgen dann sicher nicht mehr der heisseste Tag, aber es geht heiss weiter, auch sonnig. Wiese kommt dann auf, schwach im Westen mässig. Sonst wieder über den Bergen Quellwolken. Ganz vereinzelt kann es dort am morgen einen Platzregen geben.
0: Also, bis auf weiteres, hochsommerlich in Sachen Temperaturen und auch, was die Sonne Sonnenscheintour angeht. So ist es richtig.
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0: Und Simon, noch schnell sitzen bleiben, weil heute ist ja der gesamtschweizerische Vorlesetag. Und wir machen das für unsere Hörer. Wir lesen nämlich einen Text vor, wo das nächste Lied einläutet. Aber man muss natürlich zuerst herausfinden, was es ist. Bist du bereit, Simon?
2: Ich bin bereit.
0: Die daheim hoffentlich auch. Und unsere Vorleserin ist Sonja Hasler. Wie geht denn das Lied los textlich? Und die Leute, es ist nicht deutsch zwingend. Es ist meistens eine andere Sprache.
3: Ich kann sagen, was es ist. Es ist französisch.
0: Okay. Ja, also wie geht es los? Wie geht es los?
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0: Simon, schon irgendein Ansatz?
2: Zum simultan übersetzen im Kopf ist schwierig gewesen, muss ich sagen.
0: Ist nicht so gut im Französisch?
2: Ja, ich müsste wieder ein bisschen auffrischen.
0: Okay. Also vielleicht müssen wir zum Refrain, weil der Refrain ist ja das, was man meistens am ehesten kann mitsingen, wenn man jetzt nicht das ganze Lied auswendig kann.
3: Genau.
0: Vielleicht habt ihr daheim schon eine Idee. Also wie geht der Refrain, der Französisch ist, auf Deutsch übersetzt?
3: Geht nicht ohne mich. Lasst mich euch folgen.
0: Ich hasse.
3: Geht nicht ohne mich. Simon? Französisch stumm.
2: Ich bin tatsächlich recht schlecht mit französischen Liedern, muss ich da gestehen.
0: Geht nicht ohne mich.
2: Ich gebe dir Pille.
0: Also ich helfe dir. Französisch geht nicht ohne mich. Ne partez pas
3: sans moi.
2: Sans moi. Ich würde das Lied nicht kennen, wenn es
0: ja,
2: so
0: aber,
2: wäre.
0: Ja, also, aber
3: Céline Dion.
2: Céline Dion kenne ich ja.
0: Aber der Song. Achtung, wir lassen schnell den Refrain. Oh Gott, das ist nicht der. Also wir nehmen einfach das Original, ja, das genau. Ist besser. Also, Achtung. Ihr die Sterne sucht, ihr, die einen Traum lebt, ihr Helden des Weltraums. So geht es jetzt los und dann ne partez pas sans moi, laissez-moi vous suivre.

0: Céline Dion, ne partez pas sans moi. Bonjour à tous. Wir machen ein bisschen Französisch-Lektion mit dem Herrn Eschle. Simon, aber jetzt, wo der Song gelaufen ist, hast du ihn schon kennt, oder?
1: Wohl, ich habe ihn tatsächlich auch schon gehört.
0: Gut, man muss fair sein. Also, das ist der zweite Sieg von der Schweiz je am Eurovision Song Contest 1988. Wie alt bist du denn gewesen?
1: Ja, minus 8 Jahre. Der Kuh war nicht mal im Plan.
0: Bist du leicht entschuldigt?
2: Ja, wirklich.
0: Aber in Sachen Französisch, ja. Also, wir probieren das noch ein bisschen aus. Du hast noch eine zweite Chance in einer Stunde, würde ich sagen, am Vorlesetag. Dann nehmen wir etwas Englisches.
1: Wunderbar, das sollte ein bisschen besser gehen.
0: Aber nicht moderner.
1: Ja, das ist schwierig.
0: Wir schauen mal. Also, für euch, schön, dass ihr mit uns startet in den Mittwochmorgen, für die, die unterwegs sind. Es sieht noch gut aus, aber schön der Reihe nach.
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0: Die Übersicht von 5.59 Uhr. Es liegen zurzeit also keine Meldungen über grössere Störungen vor. Allen unterwegs eine gute und sichere Fahrt. Und selbstverständlich auch allen einen schönen Mittwochmorgen, den 27. Mai. Jetzt ist es 6 Uhr und damit Zeit fürs heute Morgen aus der Nachrichtenredaktion. Heute mit dem Salvador Atassoy. Guten Morgen.
4: Guten Morgen. Die Schweizer Hockey-Nazi ist nicht zu bremsen.
5: Sensationell, oder, was sie bis jetzt gespielt haben. Sie sind so im Flow drin, das ist so eine geile Geschichte.
4: 7 Spiele, 7 Siege an der Heim-EM. Die Fans sind begeistert, aber nun ist die Gruppenphase vorbei und es lauert der Angstgegner Schweden. Zuerst aber sprechen wir über Geld und wie die Schweiz vom Krieg in Iran profitiert, denn immer mehr Wohlhabende verschieben ihr Geld aus der Krisenregion zu uns. Beim Wetter bleibt alles, wie es ist, nämlich heiß. Jan von Doppel aus der Nachrichtenredaktion.
6: Ja, und es wird meist sonnig bei 30 bis 34 Grad. In den Alpen und im Osten gibt's Quellwolken und vereinzelt auch Regengüsse.
4: Der sichere Hafen in unruhigen Zeiten. Die Schweiz profitiert vom Konflikt im Nahen Osten, denn immer mehr Wohlhabende aus der Krisenregion wollen in der Schweiz ein Konto eröffnen. Wirtschaftsredaktor Pascal Lago berichtet.
7: Der Schweizer Finanzplatz dient während Krisen als sicherer Hafen. Auch jetzt wieder, seit Ausbruch des Iran-Kriegs.
8: Grundsätzlich können wir eine Tendenz erkennen, dass Kunden aus dem Middle East ein Bankkonto eröffnen möchten in der Schweiz bzw. Geld in die Schweiz schieben möchten.
7: Sagt Michael Kalich, Partner bei der Boston Consulting Group. Er ist Mitautor der neuesten Studie des Beratungsunternehmens, die internationale Finanzplätze miteinander vergleicht. Auch andere Finanzplätze wie etwa Großbritannien oder Singapur profitierten von der Krise in Nahost. Der Schweizer Standort jedoch am meisten, denn
8: die Schweiz ist das Booking Center, das am meisten Gelder aus Middle East betreut. Dementsprechend proportional profitiert die Schweiz am meisten vom Nahostkonflikt.
7: Das zeige sich zwar noch nicht in den aktuellsten Zahlen, aber schon heute stammen rund ein Fünftel der ausländischen Vermögen in der Schweiz aus dem Nahen Osten. Und insgesamt haben letztes Jahr die Schweizer Finanzplätze Zürich, Genf oder Lugano zusammen ausländische Vermögen im Wert von rund 2.900 Milliarden US-Dollar verwaltet. Das ist knapp ein Fünftel aller Offshore-Vermögen. Die Schweiz ist damit zwar nicht mehr die Nummer eins, Hongkong hat den hiesigen Finanzstandort knapp überholt, aber vom Boom in Hongkong profitieren ebenfalls Schweizer Banken.
8: UBS ist die grösste Privatbank oder Wealth Manager in Hongkong und Singapur und auch andere grosse Schweizer Privatbanken gehören zu den Top 10.
7: Etwa die Bank Julius Baer oder die Genfer Privatbank Pictet. Sie alle profitieren vom Wachstum in China.
8: Hongkong ist sehr stark abhängig von China. Etwa 60-70% der Assets in Hongkong sind von Mainland China.
7: Die Schweiz ist da im Vergleich zu Hongkong viel breiter aufgestellt, mit ausländischen Vermögen aus Westeuropa, dem Nahen Osten, den USA und Südamerika. Gerade die aktuellen Entwicklungen rund um den Nahen Osten zeigen, dass in solchen Situationen die Schweiz als sicherer Hafen gefragt ist.
4: Wir bleiben bei den Entwicklungen im Nahen Osten, denn der Konflikt in der Region geht weiter. Israel hat angekündigt, seine Bodeneinsätze im Libanon auszuweiten. Jan von Tobel.
6: Israel hat auch neue Luftangriffe geflogen auf den Süden Libanons. 31 Menschen seien getötet worden, sagt das libanesische Gesundheitsministerium. Auch mehrere Kinder und Frauen seien unter den Opfern. Israel hat die Angriffe und die Ausweitung der Bodeneinsätze damit begründet, dass die israelische Bevölkerung bedroht sei und man die Bedrohung abwehren wolle. Die pro-iranische Hisbollah-Miliz im Libanon sagt, man habe die vorrückenden israelischen Truppen mit Drohnen und Raketen angegriffen. USA. Dort versucht die Republikanische Partei vor den Zwischenwahlen im Herbst die Wahlkreise neu zu ziehen, so dass sie davon profitiert. Nun hat sie eine Niederlage erlitten, und zwar im Bundesstaat Alabama. Ein Gericht hat den Plan vorläufig blockiert. Er diskriminiere schwarze Wählerinnen und Wähler, so die Begründung. Ziel des Neuzuschnitts sei es, deren Stimmen so aufzuteilen, dass sie politisch verpuffen. Alabama wehrt sich gegen den Entscheid und hat Berufung eingelegt. Auf Druck von Präsident Donald Trump versuchen die Republikaner in mehreren Bundesstaaten die Grenzen von Wahlkreisen zu ihren Gunsten zu verschieben, um bei den Zwischenwahlen im November ihre knappe Mehrheit im Kongress zu halten. Einen weiteren Dämpfer gab es in South Carolina. Dort scheiterte ein ähnliches Vorhaben im Senat, in dem die Republikaner die Mehrheit haben. Und im Bundesstaat Texas konnte Trump einen Erfolg erzielen bei den parteiinternen Vorwahlen. Da hat der amtierende republikanische Senator John Cornyn verloren. Ken Paxton steigt ins Rennen um einen Senatssitz. Er wurde von Donald Trump unterstützt. Erstmals in der Geschichte von Texas hat damit ein amtierender republikanischer Senator bei den Vorwahlen verloren. Das, nachdem er von Donald Trump mehrfach kritisiert worden war. Trump hatte die Partei aufgerufen, nicht absolut loyale Mitglieder abzuwählen.
4: 4:2 gegen Finnland. Damit hat die Schweizer Hockey-Nazi gestern Abend die WM-Gruppenphase souverän beendet. Die Herausforderung wartet nun in der K.O.-Phase. Mit Schweden, der Angstgegner der Schweiz. Christoph Sterchi.
9: Die Fans im ausverkauften Stadion in Zürich waren begeistert. Sieben Spiele, sieben Siege. Beeindruckend die Leistung der Schweizer, auch weil sie nicht nur gegen die großen Nationen wie gestern gegen Finnland stark gespielt haben, auch gegen vermeintlich kleinere Nationen hat das Nationalteam kaum Schwächen gezeigt. Das stimmt zuversichtlich für den Viertelfinal, obwohl die Schweizer dort auf den ewigen Angstgegner Schweden treffen. Seit 2013 haben die Schweizer alle 8 Begegnungen an Weltmeisterschaften gegen Schweden verloren. Die Skandinavier galten vor der WM in der Schweiz als Mitfavorit auf den WM-Titel. Allerdings spielten sie bisher ein schwaches Turnier. Hinter Kanada, Norwegen und Tschechien konnten sich die Schweden in ihrer Gruppe nur knapp für den Viertelfinal qualifizieren. Darum darf man in diesem Jahr sagen, die Schweiz ist nach der starken Vorrunde im Viertelfinal Favorit. Trainer Jan Gadieu verneint dies nicht, sagt aber:
10: Wir müssen uns konzentrieren und nicht denken, wir sind Favorit. Es ist wie in den Playoffs, es ist fast eine neue Meisterschaft, das fängt wieder an. So am Ende, was wir müssen machen, ist weiter uns das Eishockey spielen.
9: Wenn das gelingt, ist für die Schweizer an der Heim-WM sogar der Gewinn des WM-Titels möglich.
4: Die Viertelfinals finden dann morgen statt. Um 8:20 spielt die Schweiz gegen Schweden. Die weiteren Paarungen Kanada-USA, Finnland-Tschechien und Norwegen-Lettland. Die Highlights der Gruppenphase gibt's wie immer bei uns in der SRF Sport-App. Und damit zu einer Wirtschaftsmeldung, denn beim Technologiekonzern Samsung in Südkorea ist ein Streik abgewendet, denn Samsung bezahlt dafür den Angestellten viel Geld.
6: Es gibt individuelle Bonuszahlungen von umgerechnet bis zu 275.000 Franken. Über 10% des Unternehmensgewinns wird so verteilt. Und die über 60.000 Angestellten der Samsung-Chip-Sparte erhalten im Durchschnitt gut 6% mehr Lohn. Fast 3/4 der gewerkschaftlich organisierten Angestellten haben der Einigung zugestimmt. Zuvor hatten sie mit einem Generalstreik gedroht. Ein solcher hätte laut Samsung die weltweiten Lieferketten für Mikrochips gefährdet und der südkoreanischen Wirtschaft schwere Schäden zugefügt. Damit zu den Börsendaten von SIX. Der Dow Jones Index in New York hat 0,2% verloren. Der Nikkei Index in Tokio steigt um 1,0%. Der Euro wird zu 91,38 gehandelt und der Dollar zu 78,52.
4: Das sind die Informationen von heute Morgen. 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Die Zeit 6:08.
0: Die Wetteraussichten für den heutigen Mittwoch hat Simon Eschle.
1: Sonnig und heiss, es gibt nochmal etwa 30 bis 33 Grad. Dazu haben wir über den Bergen und in der Ostschweiz ein paar Quellwolken. Die können dann vereinzelt auch einen Regenguss bringen.
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0: Schönen guten Morgen euch allen. Grüß euch die Runde hier zu uns. Morgenredaktion mit Sonja Hasler.
11: Guten Morgen.
0: Und für den Sport der Beat Sprecher.
12: Guten Morgen.
0: Und wir können heute Daumen drücken, nachdem wir gestern für die Schweizer Eishockey-Nazi Daumen gedrückt haben, für die Schweizer Frauen beim French Open in Roland-Garros. Beat, wer spielt als erstes?
12: Aus Schweizer Sicht Belinda Bencic.
11: Am 11.
0: Wunderbar. Dann kommt
12: Viktoria Golubic.
11: Halbi 1.
0: Und
12: Jill Teichmann.
11: Am 16:30.
12: Sonja Hasler hat eine Agenda.
0: Sonja Hasler hat Agenda und ihr könnt das alles mitverfolgen bei uns im Fernsehen, wenn ihr Lust und Zeit habt. Und apropos French Open, die haben etwas zu feiern, oder?
12: 125 Mal hat es das Turnier gegeben in diesem Jahr. Also,
0: unglaublich. Und wir, Sonja, mögen uns gut zurückerinnern, es hat den ein oder anderen Erfolg gegeben, den wir vor dem Fernsehen geschrien haben, oder?
11: Wie verrückt.
0: Daumen drückt und geschrien. Und genau um die Erfolge an der French Open aus Schweizer Sicht in den letzten 125 Jahren und vor allem aus der Neuzeit, muss man sagen, da hören wir gerne nochmal rein. Der BA bleibt sitzen und nach den Black Sorrows, da wollen wir nochmal Emotionen aufleben. Aber zuerst hier, Black Sorrows mit Steer It Up, einen guten beim Zmörgeln und einen guten Start euch in den Mittwoch am 10.06. 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

0: Schönen guten Mittwochmorgen, SRF 1, am 13 Minuten ab den 6. Und der Sport macht viel Schlagzeilen. Heute freut man sich natürlich über die Schweizer Eishockey-Nazi. 7 Spiele, 7-mal gewonnen. Man steht also in der K.O.-Runde und vieles scheint möglich. Beim FC St. Gallen ziehen dunkle Wolken auf und die Schlagzeilen werden immer grösser. Man wartet auf die Pressekonferenz. Heute am Vormittag am 11 Uhr soll es soweit sein. Und dann wird Tennis gespielt. Und zwar das 2. Grand Slam-Turnier vom Jahr. An der French Open mit den Haufen Schweizerinnen, die noch im Turnier im Einsatz stehen. Und das Turnier hat noch mehr zu feiern.
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0: Ja, French Open, grosse Erfolge. Seit 125 Mal wird das Turnier ausgetragen in Paris. Und Beat Sprecher, wir schauen doch mal French Open aus Schweizer Sicht an. Es ist gut, aber es gibt definitiv Besseres.
2: Ja, das fasst wirklich alle zusammen, wie die Schweizer sich zu Paris bis jetzt so ein bisschen verkauft haben. Die Schweiz ist immer wieder zuoberst auf dem Podest, aber gemessen an den Fähigkeiten, die die Schweizerinnen und Schweizer haben, ist Paris doch eher ein bisschen unterdurchschnittlich. Wenn wir den Einzelsieg anschauen von 3 Schweizer, wo je Grand Slam Turnier gewonnen haben, also Martina Hingis, Roger Federer und Stan Wawrinka. Dann haben die 3 zusammen insgesamt 30 Mal das Grand Slam Turnier gewonnen, aber nur 2 zu Paris. Der Roger Federer 2009 und Stan Wawrinka 2015. Martina Hingis hat alle anderen Grand Slam gewonnen, aber eben jetzt Paris. Darum Paris ist schon ein bisschen unterdurchschnittlich.
0: Stimmt, aber wir wollen uns gleich ein bisschen freuen. Jetzt schauen wir drauf, wo es geklappt hat für die Schweizer. Der erste, du hast es gesagt, wo es geschafft hat, im Einzel den Titel zu holen, ist unser Roger gewesen, 2009.
2: Ja, und da muss man wirklich sagen, endlich hat er es dann zumal geschafft. Weil French Open, das ist sein letztes Grand Slam Turnier gewesen, wo er eben nie hat können den Titel holen. Vorher ist er schon 3-mal näher dran gewesen, hat aber immer im Finale gegen den Spanier Rafael Nadal verloren. Dann aber am 7. Juni 2009 das da.
3: Es ist geschafft! Das ist Sportgeschichte, meine Damen und Herren. Roger Federer holt sich zum ersten Mal den Titel bei den French Open. Nach so vielen erfolglosen Anläufen.
2: Es ist geschafft und alle happy.
4: Einfach so zufrieden einfach als Person, oder? Weil es ist so ein wichtiger Sieg im Hinblick auf den Rest meiner Karriere. Ich kann es glaub, fast irgendwie noch nicht fassen, obwohl ich so viel gewonnen habe.
2: Roger Federer hat endlich Paris erobert, auch die Herzen von den Ballmädchen und Buben, die zwar neutral müssten sein, aber im Finale gleich alle am gleichen den Daumen gedrückt haben.
5: Und jetzt ist es von Federer.
6: Hey Roger!
0: Wunderbar. Am Roger ist also Paris zu Füssen gelegen, aber auch der Stan Wawrinka hat man auf der Tennisanlage von Roland Garros absolut verehrt.
2: Ja, die beiden Schweizer haben innerhalb von 6 Jahren beide das grosse Turnier gewonnen. Zuerst 118 Jahre, von 1891 bis 2009 kein Schweizer und dann eben gerade 2 hintereinander. Darum die gleichen Reporter, die kommentiert und Freude gehabt.
3: Wawrinka gewinnt die French Open! Wahnsinn, mit einem Rückhandwinner, bezeichnet. Was für ein Match von Stan Wawrinka.
2: Für ihn ist das so überwältigend gewesen, dass er sein Lieblings-Grand Slam-Turnier gewonnen hat, dass er lange gebraucht hat, um das Ganze ein bisschen zu sortieren.
7: Boah, c'est incroyable, c'est difficile à réaliser. L'image de Roland Garros, ça a toujours été quelque chose de particulier, ça a toujours été un peu le grand chelem que je rêvais de jouer, que je regardais tout le temps. Et voilà, j'ai encore une fois, c'est un peu flou dans ma tête, il va falloir que je prenne un peu de temps pour réaliser ça.
0: Voilà. Jetzt fehlt eigentlich nur noch ein Name bei den Frauen, aber eben, du hast schon vorher weggenommen, Martina Hingis hat nie ganz gelangt, gell?
2: Ja, Martina Hingis ist zwar 2-mal im Finale gewesen, aber den Einzeltitel nie können holen, aber sie hat trotzdem 3-mal zu Paris gewonnen und einen Pokal heimgenommen, 2-mal im Doppel und einmal im Mixed. Es gibt übrigens noch andere, die im Doppel oder Mixed das Turnier gewonnen haben aus Schweizer Sicht. 1992 zum Beispiel der Jakob Lasek zusammen mit dem Marc Grosse oder der Heinz Günthardt, den wir gehört haben, kommentieren vorher. Auch er hat 2-mal gewonnen im Doppel. Die erste Siegerin, Lilotte Bayo, die 1935 im Mix gewonnen hat, auch das war Schweizer.
0: Wunderbar. Und Schweizerinnen, die sind heute im Einsatz. Bencic, Golubic und Teichmann, die können das alles mitverfolgen auf unserem Kanal. Und French Open, eins von den 4 Grand Slam Turnier im Tennis, gibt's übrigens seit 135 Jahren, also seit 1891. Aber 11-mal hat's nicht stattfinden können, wegen dem ersten und dann auch wegen dem zweiten Weltkrieg. Es ist also das 125. Mal, wo man dort spielen darf. Das Turnier von der Geschichte, wo noch älter ist, das ist übrigens Wimbledon, das gibt es seit 1877 und ist damit ganze 14 Jahre älter.

0: Dime, Laura Pausini, Musik aus Italien. Das ist der Mittwochmorgen, das ist SRF 1 am 21. ab 6. So, kurz überlegen, wo steht bei euch in der Nähe eine Brücke? Habt ihr schon eine im Kopf? Und Sonja, gibt es eine Brücke, wo du häufig drüber fährst, wo sie sehr nah ist?
1: Genau. Also bei mir ist die nächste Brücke die Bahnhofbrücke in Zürich. Und bei dir?
0: Ja, wohnst du beim Bahnwärterhäusli oder
1: ja,
0: was?
1: Ja, genau, in der Nähe.
0: Bei mir ist es auch eine Brücke tatsächlich, die über diese Bahn geht, die Nordbrücke. Man sagt aber Nordbrückli.
1: Genau.
0: Obwohl sie gross ist, der Bus und alles drüber fährt. Aber Brücken überspannen Hindernisse, Täler, Flüsse, verbinden Verkehrswege, bringen Leute zusammen. Und heute geht es bei uns um eine ganz bestimmte Brücke, nämlich die Hängebrücke von Willer-Mumpe-Mädel auf Dissendis.
1: Genau, die heisst La Pendenta, die Hängebrücke, ist 280 Meter lang und damit die längste Hängebrücke vom Kanton Graubünden. Und der Christian Loretz hat das Projekt als Bauingenieur begleitet.
2: Ja, vorhin war das auch für die Hürde, die Schlucht dort. Du bist nicht auf Dissendis übergekommen. Und jetzt kannst du über die Brücke eine einfache Verbindung auf Dissendis, dass du Brücke gebaut hast im Sinnbildlich. Also du hast eine Brücke gebaut plus eine Brücke für die Menschen, die jetzt den Alltag anders wohnen können.
1: Und die Brücke, die Hängebrücke, ist 2024 im Herbst eröffnet worden.
0: Ja, und heute senden wir live genau von dieser Hängebrücke zu Dissendis zusammen mit unseren Kolleginnen und Kollegen von den anderen Schweizer Sprachregionen, also von RTR, die Rätromanen, von RTS, die Welschen und RSI im Tessin und im Rahmen von unserem Thementag Les Autres 2026 Le Tour de Suisse.
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4: Quoi, ganz
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0: Ja, und die Idee von diesem Projekt, über die Sprachregionen rauszuschauen. Beim ersten Mal, als wir das gemacht haben, sind wir ja im Tessin gewesen. Die mögen sich sicher erinnern. Und jetzt verschlägt es uns also in die rätromanische Schweiz. Alles unter dem Thema Brücken.
1: Und heute auch in der Sendung ist eben der Christian Loretz, der von seinem Herzensprojekt erzählt, von dieser Pendenta. Und wo auch viel Arbeit war, das erzählt er dir auch, das Brückenbauen mit den verschiedenen Parteien, wie der Gemeinde, Umweltverbände oder der Bevölkerung.
2: Sagen wir, das ist hoch. 10 Jahre ist die Idee gestartet und dort ist man noch leicht blauäugig gewesen. Und wenn man gewusst hätte, was alles auf die zukommt, hätte es vielleicht nicht gemacht. Aber das ist ja manchmal gut so.
0: Sagt Christian Loretz, Bauingenieur aus Senjas bei Dissendis. Und La Pendenta ist also nur eine von 1500 Brücken, die man im Kanton Graubünden findet. Und wir reden über die Brückenlandschaft. Dann ein bisschen später mit unserer Kollegin von der rätromanischen RTR, der Gabi De Gonda. Und sie ist dann noch mein Morgengast. Ihre knappe Stunde am 7:15 hier bei uns auf SRF 1. Und wie schlagen wir jetzt eine Brücke zum Sting?
1: Gib dir Mühe.
0: Hey, gib mir Mühe. Also, gute Musik verbindet auch, hilft beim Aufstehen. If I ever lose my faith in you. Schönen Mittwochmorgen hier bei uns auf Mais. In 5 Minuten ist es 6:30.

0: der Schweizer Musik, hier der Patrick Scott, zusammen mit der Caroline Chauvin und Finally I, wo wir da gehört haben. Aber jetzt ist es Zeit für den Blick auf die Schweizer Strasse.
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0: Die Übersicht von 629 Stau oder stockend in der Region Basel auf der A2 in Richtung Luzern. Dort zwischen dem Grenzübergang Weil und dem Badischen Bahnhof. Dann im Aargau auf der A1 Richtung Zürich zwischen Aarau West und Meggenwil. Und noch zwei Meldungen für Zürich vor dem Gubrist Richtung St. Gallen ab Spreitenbach und auf der A4 Richtung Winterthur ab Klein-Andelfingen. Jetzt ist es 6:30, die Kurznachrichten mit dem Dominik Rolli.
2: Die Schweiz profitiert vom Konflikt im Nahen Osten. Immer mehr Wohlhabende aus der Krisenregion wollen Geld in die Schweiz verschieben. Das zeigt eine Studie des Beratungsunternehmens Boston Consulting. Schon heute stammen rund ein Fünftel der ausländischen Vermögen in der Schweiz aus dem Nahen Osten. Beim umstrittenen Neuzuschnitt von Wahlkreisen in US-Bundesstaaten hat US-Präsident Donald Trump zwei Niederlagen erlitten. Im Bundesstaat Alabama blockierten Richter vorläufig einen solchen Plan der Republikaner, weil er schwarze Wählerinnen und Wähler diskriminiere. Und in South Carolina lehnte der republikanisch dominierte Senat einen Neuzuschnitt der Wahlkreise ab. Und die Beschäftigten des Technologiekonzerns Samsung in Südkorea haben einer Vereinbarung über Sonderzahlungen zugestimmt. Damit ist ein drohender Streik abgewendet. Laut Samsung hätte ein solcher Streik die weltweiten Lieferketten für Mikrochips gefährdet. Samsung ist weltweit führend bei Speicherchips.
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4: Und da ist das Regionaljournal Ostschweiz und Graubünden mit dem Christian Massina. Guten Morgen. Das St. Gallen Staatsparlament hat gestern Abend Ja gesagt zum 61 Millionen Franken Kredit und zwar für die dritte Etappe von der Flottenerneuerung der städtischen Verkehrsbetriebe. Damit sollen insgesamt 39 neue Batteriebusse gekauft werden und ein Teil vom Geld braucht es auch noch für die Ladeinfrastruktur im Depot. Es sind noch die letzten Busse, die man kauft, bevor dann die ganze Dieselflotte auf Batterie angestellt ist. Die Zustimmung gestern im Parlament ist deutlich gesehen mit 52 Ja zu 8 Nein-Stimmen. Das Ganze kommt jetzt noch an Turnen. Fürs erste ein Ei hat es zum Vorschlag vom Stadtrat gegeben, St. Gallen Stadtwerk zum selbstständig öffentlich-rechtlichen Unternehmen umzuwandeln. Unter anderem Ziel davon, die Stadtwerke sollen damit auf dem Energiemarkt flexibler werden. Rückweisungsanträge zudem hat es von der SP-JUSO-PFG-Fraktion und von der SVP gegeben. Sie haben gefordert, dass der Stadtrat nochmal über die Bücher muss und eine neue Vorlage ausschafft. Und so ist es rausgekommen. Mit gerade mal 3 Stimmen Unterschied ist das Geschäft an den Stadtrat zurückgewiesen worden. Das sei enttäuschend, sagt der FDP-Fraktionspräsident Felix Köller.
5: Die Fraktion der FDP und Jungfreisinnige ist klar hinter der Verselbstständigung in eine öffentlich-rechtliche Körperschaft der St. Galler Stadtwerke gestanden. Eine Mehrheit von SVP und SP hat eine Rückweisung beantragt und hat das auch durchgebracht. Das ist schade, das bewahrt leider viel mehr, als es fortgeschritten werden kann. Das bedauern wir und hoffen, dass eine neue Vorlage möglichst rasch kommt.
4: In der neuen Vorlage, die der Stadtrat jetzt machen muss, soll unter anderem geprüft werden, ob es auch eine hybride Lösung könnte geben, wo die Grundversorgung der städtischen Bevölkerung weiterhin bei der Stadt bleiben würde und andere Geschäftszweige organisatorisch anders könnte geführt werden. Und dann hat das Stadtparlament gestern Abend auch noch Ja gesagt dazu, dass Gasttaxen bei Übernachtungen von Hotelgästen, aber auch von Leuten in Gruppen, Unterkünften, Jugendherbergen, Ferienwohnungen oder auch auf Campingplätzen höher wird. Bei den Hotels zahlen die Leute ab 16 Uhr neu zusammen mit dem ÖV-Billett nur 4 Franken, sondern 4,50 pro Nacht. Teurer wird es aber auch in der Parahotellerie. Jugendherbergen und Ferienwohnungen können neu auf 3,50 pro Nacht und mehr zahlen müssen künftig auch Gäste in Gruppenunterkünften oder Campingplätze, weil dort aber neu auch das ÖV-Billett dabei ist. Pro Jahr soll es damit gut 236'000 Franken zusätzlich geben. Das ist Geld, das dann an St. Gallen Bodenseetourismus geht. Rund um den FC St. Gallen haben sich gestern die Ereignisse und die Schlagzeilen regelrecht überschlagen. Wie emotional das Thema für viele Leute ist, zeigt auch eine Online-Petition, wo Leute aus der ganzen Welt so ganz einfach und ohne Anmeldung ihre Unterstützung zeigen können. Bis heute Morgen haben da fast 34'000 Leute gemacht. Nicolas Ledgerber.
6: Ein Machtkampf zwischen ein paar Grossaktionären und dem bestehenden Verwaltungsrat rund um den Präsident Matthias Hüppi hat gestern in der Ostschweiz die Schlagzeilen dominiert. Unter den Fans hat es darum auch verschiedene Aktionen gegeben. Auf sozialen Medien sind Statements herumgeschickt worden. Wir stehen hinter dem Präsident Matthias Hüppi und dem bestehenden Verwaltungsrat. Und Fans sollen die Saison aber nicht verlängern, sollte der Matthias Hüppi als Präsident zurücktreten. Dazu hat es auch eine Online-Petition gegeben, die unter anderem fordert, dass man sich auf die Zukunft des FCSG konzentrieren soll. Die Petition ist innerhalb kurzer Zeit tausende Mal unterschrieben worden. Weder die betroffenen Aktionäre noch der Verwaltungsrat haben sich gestern offiziell zu dem ganzen Thema geäussert. Am Abend hat der Verein ein Statement von Matthias Hüppi verschickt, das zusammen mit dem Aktionariat mit Hochdruck an einer tragfähigen Lösung geschaffen werde.
4: Und auch auf dem St. Gallen Stadtrat hat es gestern Abend noch eine Stellungnahme gegeben. Drin heisst es, man sei konsterniert, wie ein kerngesunder Club plötzlich in eine Krise manövriert werde. Führungskonflikte, die geben ein falsches Signal gegossen. Differenzen sollen intern gelöst werden. Die nächsten Informationen rund um den Machtkampf im FC St. Gallen gibt es dann heute ab 11 Uhr, dann an einer Medienkonferenz mit Matthias Hüppi, zusammen mit zwei Aktionären. Mehr dazu dann im Regionaljournal heute Mittag nach den 12 Uhr Nachrichten. Und noch das Wetter heute von SRF Meteo. Es gibt wieder einen sonnigen und heissen Tag mit Temperaturen um die 30 Grad. Es kann aber vor allem auch über den Bergen mal kurz regnen.
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0: Guten Morgen am Mittwochmorgen und die Morgengruppe von heute, die heisst Hasler Epine. Guten Morgen, Sonja.
7: Guten Morgen, Sven.
0: Heute ist ein spezieller Tag, es ist nicht nur Mittwoch, der 27. Mai. Heute ist in der ganzen Schweiz auch Vorlesetag.
7: Wer hat dir aber vorgelesen früher?
0: Ganz viel. Also, das Mami, natürlich das Grossi, hat sehr gut können vorlesen, immer gern zugelassen bei dir.
7: Das Grossi und der Grossetti, wobei der nicht vorgelesen hat, die Geschichte selber erfunden, vom Peter und von den Elefanten zu Afrika.
0: Mega. Und wenn du sagst, erfinden, ich hatte in der vierten Klasse eine super Lehre gehabt und immer in der letzten Stunde der Woche hat der uns eine Geschichte erfunden. Und zwar von einem Bär. Und wir haben immer können sagen, was der jetzt erlebt.
7: Man hat gesagt, also,
0: geht heute in den Zirkus. Mhm. Und dann ist die ganze, einfach besser hat die Woche nicht können enden, als mit so jemand tollem, wo eine Geschichte erfindet und vorliest.
7: Grandios.
0: Wirklich. Und der Vorlesetag, der ist wirklich auch grandios, weil es gibt einen Haufen Botschafter innen, die gehen vorlesen. Mhm. Und so eine ist unsere Kollegin
7: Andrea Fetsch
0: von der Tagesschau. Und warum sie das gerne macht, das erzählt sie uns gerade selber noch. Fool Again, der Song von Westlife. 22 vor 7. Baby.

0: Schönen guten Morgen an diesem Mittwochmorgen. Heute ist ja Vorlesetag in der ganzen Schweiz, um zu zeigen, dass vorgelesene Geschichte etwas Wunderbares ist, egal ob im Kinderzimmer, im Klassenzimmer, im Zugabteil, in der Body oder auch am Küchentisch.
1: Und eine, die mitmacht bei dieser Aktion, das ist unsere Kollegin, Tagesshow-Moderatorin Andrea Fetsch.
2: Ich habe ja als Kind schon immer extrem gern gelesen, wirklich mit der Taschenlampe unter der Bettdecke. Wenn ich nicht draußen war bin am Spielen, habe ich selber gelesen. Meine Mutter hat mir immer vorgelesen, habe viele unvergessliche Bücher bis heute, die Rote Zora zum Beispiel. Und dann habe ich natürlich auch meiner Tochter dann selber auch wiederum vorgelesen. Kurzum, das ist einfach etwas, was mir wirklich am Herzen liegt.
1: Und Andrea Fetsch liest heute in Zürich vor, in der Bibliothek vom Schweizerischen Institut für Kinder- und Jugendmedien, SICKIM. Und die haben den Vorlesetag übrigens auch ins Leben gerufen. Und bei Andrea kommt die zweite Klasse hören.
2: Ich lese ein Buch vor von Lorenz Pauli. Damals lese ich aus seinem neuesten Buch. Es heisst «Glück auf vier Pfoten». Und unten dran im Untertitel heisst es «Ungefähr 1000 Geschichten eines Katers, der gerne übertreibt». Also das ist der Kater Kopernikus, der zuerst auf dem Land aufwächst und nachher zügelt es mit ihm in die Altstadt von Bern. Und dort erlebt er natürlich ganz viel Abenteuer. Es geht um Freundschaft, es geht ums Reisen, es geht ums erste Verliebtsein. Also die ganze Palette.
0: Also, wir sind gespannt. Heute in der Bibliothek, also Andrea Fetsch, am Schweizer Vorlesetag, was übrigens zum 9. Mal gibt. Und man weiss auch mittlerweile aus der Forschung, Vorlesen fördert einen Haufen Fähigkeiten. Kinder, die das früh dürfen erleben, können sich zum Beispiel später besser konzentrieren und sind emotional belastbarer.
1: Ich lese dir jetzt auch etwas vor.
0: Okay, du willst mich emotional belastbarer machen.
1: Und dass du besser kannst konzentrieren.
0: Fantastisch. Was lesest du mir denn
1: also,
0: vor?
1: Also, welcher Song ist das? Also, ich lese dir Anfang von einem Song. Mhm. Ich lese es Hochdeutsch und eine kleine Hilfe, er wäre normalerweise Mundart.
0: Gut, dann ist er nicht so schwer. Nee. Wir raten mit, ja. Liebe Hörerinnen und Hörer, welcher Schweizer Mundart-Song ist es auf Hochdeutsch übersetzt, der so anfängt?
1: Er ist schon ewig unterwegs. Seit Ewigkeiten auf der Straße. Er reist, baut auf und spielt, baut ab. Und es macht ihm immer noch Spass.
0: Keine Ahnung.
1: Ich mache noch Strophe.
0: Ja.
1: Kein Kaff ist zu weit weg, kein Ort, wo er nicht spielt. Er kommt, um für dich Musik zu machen, auch wenn er völlig erledigt ist.
0: Hey, bis jetzt Bahnhof, absolut. Aber du,
1: jetzt kommt der Refrain.
0: Aber ich kenne das Lied.
1: Du kennst das Lied?
0: Aha, okay.
1: Auf 100. Du kennst das Lied auf 100.
0: Also, Refrain?
1: Der Ogi und ich sind beide genau gleich. Der Ogi und ich, wir spielen für dich.
0: Gut, beim Refrain wird es dann einfach, also, wenn man es schon gehört hat. Und klar, genau so heisst das Lied, oder? Der Ogi und ich und ist vom Toni Vespoli.
3: Genau. Ogi und ich.
0: Ah, da geht's.
3: Sie beide genau gleich.
0: Das ist wirklich ein cooler Song. Und wie fährt er? Er ist schon ewig unterwegs.
1: Er ist schon ewig unterwegs, seit Ewigkeiten auf der Straße. Er reist bald auf und spielt bald ab. Es macht ihm immer noch Spass.
0: Wunderbar. Und so tönt's, wenn er gesungen ist.

0: Der Ogi und ich, und der Ogi ist gemeint, der Ogi Meyers, zusammen mit dem Toni Vescoli, wo wir da gehört haben. Und sie haben wieder gesungen, auch gestern. Die Schweizer Hockey-Nazi hat auch das siebte Spiel an der Heim-WM gewonnen gegen die Finnen mit 4:2. Und dann hat es so getönt am Schluss im Stadion. Hühnerhaut-Moment, also auch gestern, nachdem das Spiel vorbei war.
1: Ja, und der die Hymne geschrieben hat, der Bühne Huber von Patent Ochsner, hat die Nazi vor dem Match in der Garderobe besucht und hat noch einmal so richtig eingeheizt.
2: Ich habe so Freude an diesem Team. Ich finde,
0: sie
2: sind so geil
0: in sich. Und Applaus für die Bühne. Die Spieler und Fans, die haben aber auch extrem Freude gehabt gestern nach dieser Partie.
3: Super, genial. Kann nicht besser sein.
4: Sensationell, oder, was sie bis jetzt gespielt haben. Sie sind so im Flow drin, das ist so eine geile Geschichte.
5: Das ist einfach genial. Das ist das beste Eishockey, das ich je gesehen habe, als die Schweiz gespielt hat.
6: Ja, macht Freude, so zu schauen. Auch die Stimmung da drinnen. Richtig cool.
7: Hammer, mega. Besser geht's gar nicht.
6: Das war einfach perfekt gewesen.
0: Absolut. Und jetzt soll es perfekt weitergehen, oder?
1: Genau. Morgen im Viertelfinale gegen die Schweden. Offenbar ein Angstgegner von der Nazi. Der Verteidiger, der Roman Josi, der meint.
8: Schweden natürlich wissen wir auch. Wir haben ein super Team. Mega sehr vorbereitet gehabt. Sie haben ein sehr junges, schnelles, extrem gutes Team. Und, ja, wird wieder eine riesen Challenge für uns natürlich.
0: Absolut. Wir sagen schon jetzt Hopp Schweiz und spielen sie schon mal die inoffizielle Landeshymne mit dem Mann, der gestern in den Katakomben mit dabei war.
1: Genau.
0: Bühne, Patent Ochsner mit Venus.

0: 7 Minuten ist es 7.
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0: Die Wetteraussichten für uns parat hat Simon Eschle. Guten Morgen, Simon.
2: Guten Morgen miteinander.
0: Der Blick zum Fenster aus, zwingst bei uns. Ich sehe eine grosse, schöne, weisse Woche.
2: Wir haben tatsächlich an vielen Orten im Moment Wolken rum, also Flachland-Alpen-Nordseite an vielen Orten. Die gehören zu einem so kleinen Ausläufer von einer Kaltfront. Das klingt gerade wahnsinnig dramatisch. Ist es überhaupt nicht, die Kaltfront ist weiter weg. Das heisst, wir haben jetzt mal ein paar Wolken rum. Die gehen dann im Laufe des Tages auch weg. Dann gibt es einen Tag mit viel Sonnenschein über den Bergen. Und auch in der Ostschweiz gibt es Quellwolken. Dort dann vereinzelt einen Regenguss. Das eher über den Bergen. Im Flachland nur ganz vereinzelt. Dazu nochmal heiss, 30 bis 33 Grad, Ronendal vielleicht 34 Grad, dazu geht noch ein schwacher Nordwind.
0: Was ändert auf morgen oder übermorgen?
2: Nacht werden ein bisschen älter und die Bise kommt auf, schwach bis mäßig, Temperaturen noch um 30 Grad, sonst wieder sonnig.
0: Wunderbar, danke Simon und sitzen bleiben. Wir spielen noch mit euch und zwar am Schweizer Vorlesetag. Wir lesen Texte vor und ihr findet heraus, welches Lied, das wir hier da davor reden.
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0: Zuerst noch kurzer Blick auf die Straße. Eine Meldung für 6.53 Uhr. Vorsicht im Kanton Graubünden. A13 San Bernardino-Chur. Zwischen Zillis und Thusi Süd in beiden Richtungen besteht Gefahr durch Personen auf der Fahrbahn. So, und heute ist Schweizer Vorlesetag und darum lesen wir jetzt zuerst mal den Text ganz kurz vor vom nächsten Lied. Und Simon, du versuchst herauszufinden, wie alt die jetzt zulassen und um welchen Song es geht. Sonja, welche Sprache hilft uns da zuerst?
3: Also das Lied ist auf Englisch.
0: Das Lied ist auf Englisch. Ja. Und geht wie los in der Strophe?
3: Auf Deutsch.
0: Genau.
3: Der Simon freut sich. 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Vielleicht können wir ein Versteck finden. 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
0: Der Simon schaut die Sterne.
2: Also, übersetzen könnte ich es aufs Lied, wäre jetzt noch nicht gerade gekommen.
0: Genau, das stimmt. Es ist bei der Strophe schwierig, aber wir helfen ein bisschen nachher. Wir gumpen in den Refrain, weil das ist ja das, was die meisten können mitsingen. Wie tönt der Refrain auf Deutsch?
3: Baby, wenn du eine geheime Liebe hast. Geheime Liebe, weißt du, der
2: Secret Love.
3: Also, ja.
2: Das ist der Titel.
3: Ja, ja. Das ist der Titel.
0: Yes. Und zwar Secret Love. Kannst du nichts tun, außer aufzusteigen? Im Geheimen weißt du, dass ich folgen würde. Das sind noch Texte, oder?
2: Ja, absolut.
0: Absolut. Und ich würde sagen, den hören wir uns selbstverständlich in voller Länge an. Bee Gees mit Secret Love, jetzt am Schweizer Vorlesetag, nachdem wir wissen, wie es losgeht. Baby, wenn du eine geheime Liebe hast, ist jede kleine Berührung nicht genug. Oder im Original, tönst du denn so auf Englisch?

0: Bee Gees also da gehört mit Secret Love. Blick auf die Schweizer Strasse.
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0: Die Übersicht von 6.59 Uhr. Vorsicht im Kanton Graubünden auf der A13 San Bernardino-Chur zwischen Zillis und Thusi Süd. In beiden Richtungen besteht Gefahr durch Personen auf der Fahrbahn. Dann Stau oder stockend in der Region Solothurn. A1 Richtung Bern zwischen Herkingen und Wangen an der Aare. Im Aargau auf der A1 Richtung Zürich zwischen Aarau West und Lenzburg. Und in der Region Zürich vor dem Gubrist in Richtung St. Gallen ab Spreitenbach. Sowie auch auf der A1 Richtung Zürich ab Effretikon. Und falls dich noch immer stört, wo wir es nicht gemeldet haben, es gibt eine gratis Staumeldernummer 0800 888 123. Danke fürs Mithelfen. Schönen Mittwochmorgen. Jetzt ist es 7 Uhr. Zeit fürs Heute Morgen heute mit dem Salvador Atasoy. Und dir, Salvador, guten Morgen.
2: Guten Morgen. Die Schweizer Eishockey-Fans sind begeistert.
3: Das ist einfach genial. Das ist das beste Eishockey, das ich je gesehen habe, als die Schweiz gespielt hat.
2: Die Nazi gewinnt an der Heim-WM zum 7. Mal in Folge und steht in der K.O.-Runde. Aber jetzt wartet ausgerechnet der Angstgegner Schweden. Zuerst aber geht es um den Schweizer Finanzplatz hier. Dieser profitiert nämlich vom Krieg im Iran. Immer mehr Kundinnen und Kunden aus dem Nahen Osten wollen ihr Geld zu uns verschieben. Zuerst aber noch der Blick aufs Wetter, Jan von Tobel. Auch heute gibt es einen Hitzetag.
4: Angesagt sind 30 bis sogar 34 Grad, das bei viel Sonne. In den Alpen und im Osten gibt es Quellwolken und vereinzelt auch Regengüsse.
2: Die Schweiz also profitiert vom Konflikt im Nahen Osten. Immer mehr Wohlhabende aus der Krisenregion wollen der Schweiz ein Konto eröffnen. Wirtschaftsredaktor Pascal Lago berichtet.
5: Der Schweizer Finanzplatz dient während Krisen als sicherer Hafen. Auch jetzt wieder, seit Ausbruch des Irankriegs.
6: Grundsätzlich können wir eine Tendenz erkennen, dass Kunden aus dem Middle East ein Bankkonto eröffnen möchten in der Schweiz bzw. Geld in die Schweiz schieben möchten.
5: Sagt Michael Kalich, Partner bei der Boston Consulting Group. Er ist Mitautor der neuesten Studie des Beratungsunternehmens, die internationale Finanzplätze miteinander vergleicht. Auch andere Finanzplätze, wie etwa Großbritannien oder Singapur, profitierten von der Krise in Nahost. Der Schweizer Standort jedoch am meisten, denn
6: die Schweiz ist das Booking Center, das am meisten Gelder aus dem Middle East betreut. Dementsprechend proportional profitiert die Schweiz am meisten vom Nahostkonflikt.
5: Das zeige sich zwar noch nicht in den aktuellsten Zahlen, aber schon heute stammen rund ein Fünftel der ausländischen Vermögen in der Schweiz aus dem Nahen Osten. Und insgesamt haben letztes Jahr die Schweizer Finanzplätze Zürich, Genf oder Lugano zusammen ausländische Vermögen im Wert von rund 2.900 Milliarden US-Dollar verwaltet. Das ist knapp ein Fünftel aller Offshore-Vermögen. Die Schweiz ist damit zwar nicht mehr die Nummer eins, Hongkong hat den hiesigen Finanzstandort knapp überholt, aber vom Boom in Hongkong profitieren ebenfalls Schweizer Banken.
6: UBS ist die größte Privatbank oder Wealth Manager in Hongkong und Singapur. Und auch andere große Schweizer Privatbanken gehören zu den Top 10.
5: Etwa die Bank Julius Baer oder die Genfer Privatbank Pictet. Sie alle profitieren vom Wachstum in China.
6: Hongkong ist sehr stark abhängig von China. Etwa 60-70% der Assets in Hongkong sind von Mainland China.
5: Die Schweiz ist da im Vergleich zu Hongkong viel breiter aufgestellt, mit ausländischen Vermögen aus Westeuropa, dem Nahen Osten, den USA und Südamerika. Gerade die aktuellen Entwicklungen rund um den Nahen Osten zeigen, dass in solchen Situationen die Schweiz als sicherer Hafen gefragt ist.
2: Bleiben beim Konflikt im Nahen Osten, denn der geht weiter. Israel hat angekündigt, seine Bodeneinsätze im Libanon auszuweiten, Jan von Tobel.
4: Die israelische Bevölkerung werde bedroht und diese Bedrohung wolle Israel abwehren, sagte der israelische Regierungschef Benjamin Netanyahu. Die pro-iranische Hisbollah-Miliz im Libanon sagt, man habe die vorrückenden israelischen Truppen mit Drohnen und Raketen angegriffen. Israel hat in der Nacht den Süden Libanons auch aus der Luft angegriffen. 31 Menschen seien getötet worden, sagt das libanesische Gesundheitsministerium. Auch mehrere Kinder und Frauen seien unter den Opfern.
2: In die USA nun. Dort versucht die Republikanische Partei vor den Zwischenwahlen im Herbst die Wahlkreise neu zu ziehen, so dass sie davon profitiert. Aber nun hat sie Niederlagen erlitten.
4: Und zwar in zwei Bundesstaaten, in Alabama und in South Carolina. In Alabama hat ein Gericht die geplante Änderung der Wahlkreise vorläufig blockiert. Schwarze Wählerinnen und Wähler würden diskriminiert, so die Begründung. Ziel des Neuzuschnitts sei es, deren Stimmen so aufzuteilen, dass sie politisch verpufften. Alabama wehrt sich gegen den Entscheid. In South Carolina hat der Senat die neuen Wahlkreise abgelehnt, obwohl dort die Republikanische Partei die Mehrheit hat. Auf Druck von Präsident Donald Trump versucht die Partei in mehreren Bundesstaaten die Grenzen von Wahlkreisen zu ihren Gunsten zu verschieben, um bei den Zwischenwahlen im November ihre knappe Mehrheit im Kongress zu halten. Einen Erfolg für Donald Trump gab es dafür im Bundesstaat Texas bei den parteiinternen Vorwahlen. Da hat der amtierende republikanische Senator John Cornyn verloren. Trump hatte ihn mehrfach kritisiert. Statt Cornyn steigt für die Republikaner nun Ken Paxton ins Rennen um einen Senatssitz. Er wurde von Donald Trump unterstützt. Erstmals in der Geschichte von Texas hat damit ein amtierender republikanischer Senator bei den Vorwahlen verloren.
2: 4:2 gegen Finnland. Damit hat die Schweizer Hockey-Nazi gestern Abend die WM-Gruppenphase souverän beendet. Die Herausforderung wartet nun aber in der K.O.-Phase mit Schweden, der Angstgegner der Schweiz. Christoph Sterchi berichtet.
7: Die Fans im ausverkauften Stadion in Zürich waren begeistert. Sieben Spiele, sieben Siege. Beeindruckend die Leistung der Schweizer, auch weil sie nicht nur gegen die großen Nationen wie gestern gegen Finnland stark gespielt haben, auch gegen vermeintlich kleinere Nationen hat das Nationalteam kaum Schwächen gezeigt. Das stimmt zuversichtlich für den Viertelfinal, obwohl die Schweizer dort auf den ewigen Angstgegner Schweden treffen. Seit 2013 haben die Schweizer alle 8 Begegnungen an Weltmeisterschaften gegen Schweden verloren. Die Skandinavier galten vor der WM in der Schweiz als Mitfavorit auf den WM-Titel. Allerdings spielten sie bisher ein schwaches Turnier. Hinter Kanada, Norwegen und Tschechien konnten sich die Schweden in ihrer Gruppe nur knapp für den Viertelfinal qualifizieren. Darum darf man in diesem Jahr sagen, die Schweiz ist nach der starken Vorrunde im Viertelfinal Favorit. Trainer Jan Gadieu verneint dies nicht, sagt aber:
8: Wir müssen uns konzentrieren und nicht denken, wir sind Favorit. Es ist wie in den Playoffs, es ist fast eine neue Meisterschaft, das fängt wieder an. So am Ende, was wir müssen machen, ist weiter uns das Eishockey spielen.
7: Wenn das gelingt, ist für die Schweizer an der Heim-WM sogar der Gewinn des WM-Titels möglich.
2: Die Viertelfinals finden morgen statt. Um 20:20 spielt die Schweiz gegen Schweden. Die weiteren Paarungen Kanada gegen USA, Finnland gegen Tschechien, Norwegen gegen Lettland. 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Beim Technologiekonzern Samsung in Südkorea ist ein Streik abgewendet worden, denn Samsung bezahlt den Angestellten viel Geld.
4: Es gibt individuelle Bonuszahlungen von umgerechnet bis zu 275.000 Franken. Über 10% des Unternehmensgewinns wird so verteilt. Und die über 60.000 Angestellten der Samsung-Chip-Sparte erhalten im Durchschnitt gut 6% mehr Lohn. Fast 3/4 der gewerkschaftlich organisierten Angestellten haben der Einigung zugestimmt. Zuvor hatten sie mit einem Generalstreik gedroht. Ein solcher hätte laut Samsung die weltweiten Lieferketten für Mikrochips gefährdet und der südkoreanischen Wirtschaft schweren Schaden zugefügt. Die Börsendaten von SIX. Der Dow Jones Index in New York hat 0,2% verloren. Der Nikkei Index in Tokio steigt um 0,6%. Der Euro wird zu 91,38 Rappen gehandelt und der Dollar zu 78,50 Rappen.
2: Das sind die Informationen von heute Morgen. 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Verantwortlich ist Amir Ali. Die Zeit 6:08.
0: Die Wetteraussicht hat Simon Eschle und gestern, Simon, war es bis jetzt der heisseste Tag des Jahres. Also Rekord, wie sieht es heute aus?
9: Heute gibt es gute Konkurrenz, heute nochmal heiss, 30 bis lokal 34 Grad kann es geben. Dazu nochmal viel Sonnenschein. Über den Bergen und in der Ostschweiz gibt es ein bisschen Schatten durch Quellwolken. Dort kann es auch vereinzelt einen Regenguss geben.
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0: Schönen guten Mittwochmorgen. Ja, wir in der Schweiz sind ja bekannt für vieles in der Welt draussen. Schocke, Käse, der Roger, nur ein paar Beispiele. Und vielleicht noch was anderes. Weltweit bekannt ist auch das Landwasserviadukt. Die spektakuläre Eisenbahnbrücke im Bündnerland ist sogar UNESCO-Welterbe. Und genau um solche und andere Brücken geht es heute den ganzen Tag bei uns.
10: Vier Sprachen,
11: quatre lingues,
10: ein Land,
11: un país.
10: Was uns trennt,
11: ce qui nous sépare,
10: und was uns verbindet,
11: quoi, ganz
10: cosa ci unisce.
11: Les autres,
10: die anderen,
11: ils autres,
10: gli altri, le tour de Suisse.
0: Ja, so eine wunderbare Tour de Suisse machen wir und ich habe das Landwasserviadukt angesprochen. Im Kanton Graubünden ist aber streng genommen nur eine Brücke unter ganz vielen, nämlich etwa 1500 findet man dort insgesamt. Und wir nehmen euch heute mit auf eine andere, ganz spezielle, und zwar zu der längsten Hängebrücke im Kanton Graubünden, La Pendenta bei Dissentis, und reden über Brücken, auch symbolisch. Und das machen wir mit meiner Kollegin von unseren rätromanischen Kolleginnen und Kollegen von RTR. Gabi De Gonda steht vielleicht schon auf einer Brücke. Wir fragen gerade, weil sie ist mein Morgengast hier nach der Amy McDonald. Und die macht den Auftakt hier in die Morgenstunde. Schön, seid ihr dabei. Amy McDonald mit This Pretty Face. Guten Start in den Tag.

0: Schönen guten Mittwochmorgen, 14 Minuten haben wir ab der 7. Ja, eine Tour de Suisse machen wir heute hier auf SRF 1. Wir möchten den Blick über die Sprachgrenzen ausmachen. Und zwar machen wir das den ganzen Tag. Das Thema Brücken, das verbindet uns. Und die verbinden nicht nur Täler und Dörfer, sondern auch Menschen, Sprachen und Kulturen. Und darum machen alle SRG-Sender da mit, also wir von SRF, unsere Kollegen von RTR, der Rätromanen, also RSI, dass sie die in der italienischen Schweiz und RTS aus der Westschweiz, also alle sind dabei beim Thema Brücken. Und unsere Gastgeberin durch den Tag, das ist Gabi De Gonda. Und sie ist jetzt auch mein Morgengast.
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0: Ja, Gabi De Gonda ist Moderatorin und auch Redaktorin bei RTR. Ihre Muttersprache, das ist zum einen Sursilvan, aber auch Spanisch. Sie ist aufgewachsen in Trun, heute lebt sie in Ilanz. Und zum Thema Brücken hat sie ganz einen eigenen und persönlichen Bezug. Und jetzt ist sie zugeschaltet irgendwo aus der Gegend von Dissendis. Ich sage einfach mal, Bundi, Gabi, wo steckst du denn gerade?
2: Bien dit, Sven. Wir sind gerade unterhalb vom Kloster Dissendis. Das ist natürlich monumental, fantastische Kulisse. Wir haben einen wunderschönen Sommertag heute. Also, ich glaube, das ist so... Gerade mal schon positiv zum Tag lancieren.
0: Das glaube ich auch. Und schon 26 Grad hast du mir gesagt, also man kommt schon fast in Schweizer, genau. Dort oben. Aber unser Thementag, der soll uns nicht in Schweizer bringen, der heisst Le Tour de Suisse. Da sind wir ja in deiner Sprachregion unterwegs, also bei der rätromanischen Schweiz. Oder du würdest wahrscheinlich sagen, in der Romantia. Und heute geht es eben um Brücken. Wieso haben die Brücken so viel mit dem Kanton Graubünden zu tun?
2: Ja, erstens einmal sprachlich. Also Graubünden ist der einzige Kanton in der Schweiz, der dreisprachig ist. Und wir sind in Graubünden täglich sprachliche Brücken. Also ich glaube, jeder Mensch von uns redet täglich, oder vor allem hier in der Romantia, redet jeder täglich quasi sicher einmal zwei Sprachen. Und mit diesen 150 Tälern, die wir in unserem wunderschönen Kanton haben, sind Brücken ja unheimlich wichtig. Schon allein die Rätische Bahn verbindet Täler über mehr als 600 Brücken. Und Graubünden ist ein Ferienkanton, Sven. Das weiss doch jeder. Und Graubünden verbindet so natürlich Menschen. Und Dissendis selber ist eine Brücke zum Tessin über den Lukmanierpass. Dann ist Dissendis eine Brücke zu der Innerschweiz über den Oberalppass.
0: Also wir hören, es gibt ganz viele Brücken, die wir schlagen können. Wunderbar. Und hast du einen persönlichen Bezug zum Thema Brücken?
2: Also ich glaube, jeder von uns, jeder Mensch ist ein bisschen eine Brücke. Und ich, weil ich vielleicht in Spanien geboren bin, habe ich ein bisschen, weiß auch nicht, vielleicht habe ich ein bisschen mehr von diesen Genen von Brücken. Weil ich habe mich müssen, mit meiner Familie hierher kommen. Wir haben alle dann die Sprache Romansch müssen lernen. Als Spanierin habe ich mich sehr integriert in der Romanchia. Ich bin in Trun aufgewachsen. Sei das mit Kinderkurs sozial, kulturell, und überall habe ich versucht, meine Brücke zu machen. Und dann habe ich um mich herum natürlich verschiedene Sprachen gehabt. Italienisch aufgewachsen, Spanisch aufgewachsen, Romansch aufgewachsen. Deutsch ein bisschen, aber dann hat es Portugiesen gehabt, Serbien. Und da hast du natürlich die sprachliche Brücke auch gemacht. Und so bin ich so aufgewachsen mit verschiedenen Sprachen.
0: Und als Moderatorin und dann, musst du das auch quasi weitergeben. Ja. Also ich meine, mit der rätromanischen Schweiz, wo wir gerne hören, auch wenn viele der Sprache gar nicht mächtig sind, baut man wahrscheinlich im Alltag auch jeden Tag Brücke, oder?
2: Auf jeden Fall. RTR per se ist eigentlich eine Brücke. RTR, unser Radio, verbindet die Täler, verbindet uns mit unseren Idiomen. Wir wissen, was läuft von Müstair, zwischen Mustee und Müstair, weil wir täglich rapportieren und berichten und auf verschiedene Idiomen. Und ich glaube, RTR ist eine richtige Brücke zwischen Menschen. Hier in Graubünden sehr wichtig. Wichtiger Faktor.
0: Definitiv. Und ihr sendet heute unter anderem live vor einer ganz besonderen Brücke. Eine Hängebrücke, sie heisst La Pendenta und ist quasi bei dir vor der Haustür in Dissendis. Wieso habt ihr euch für diese Brücke entschieden? Was macht der Ort so speziell?
2: Ja, das ist ein bisschen speziell. Die Brücke, die Pendenta, hat dazu mal, wo es angefangen hat, hat es ein bisschen die Leute geteilt. Nicht alle sind dafür gewesen, aber schlussendlich hat man sie gebaut. Und sie ist heute die längste Brücke von Graubünden. Und rum um die Brücke ist es natürlich, sind Menschen und das, sie verbindet die Menschen. Und es ist eine wunderbare Kulisse. Sven, du wärst heute sicher auch gern da, weil wir sind da mitten in der Natur. Es ist Ruhe. Wir sind auf einem Pilgerweg zwischen Konstanz und Pavia. Das ist übrigens der älteste Pilgerweg. Die Hängebrücke ist gerade an Sonchegada, das ist ein Pilgerort. Also wir verbinden heute Innovation und Tradition.
0: Es ist grossartig und ich wäre wirklich gerne bei euch und würde mit dir gerne über die Brücke laufen, aber wir können das akustisch machen und einfach uns an deine Fersen heften. Was hören wir denn heute noch an diesem Thementag im Radio? Was wird zum Beispiel für dich ein Highlight sein, wo wir uns darauf freuen dürfen?
2: Also mein Highlight sind natürlich unsere Gäste. Wir haben heute sehr spannende Gäste. Wir dürfen heute zum Beispiel den Visionär und Bauer von dieser Brücke, also der das initiiert hat, er ist der Präsident von der La Pendente. Das ist ein Verein mit 300 Mitglieder. Dann machen wir die sprachliche Brücke mit unseren Linguisten. Dann haben wir die menschliche Brücke. Wir haben heute einen Gast, eine Frau, die menschliche Brücke zwischen Menschen mit Migrationshintergrund. Sie macht sie, sie integriert sie in der Gesellschaft da. Und dann haben wir auch die touristische Brücke. Eine junge Frau, die jeden Tag in der Rätischen Bahn schafft. Sie baut Brücken zwischen Touristen und Einheimische. Und sie fährt natürlich von St. Moritz auf Schkuhl, auf Arosa, auf dies und dies. Und sie ist eigentlich unsere rätische Bahnbrücke.
0: Wunderbar. Gabi de Gonda, wir freuen uns sehr auf verschiedenste Schaltungen und eine ganze Stunde lang von 10 bis 11 im Treffpunkt, wo wir dann live eben mit dir zusammen auf die Brücke können, die wir da beschrieben haben. Vielen herzlichen Dank und einen Gruss auf in die rätromanische Schweiz.
2: Dankeschön. Schönen Tag noch.
0: Alle. Und bis später.
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0: Und das ist der Paolo Meneguzzi, auch da eine Brücke in die italienische Schweiz, wo wir hören, hier am 21 ab 7. Schönen Morgen miteinander.

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Ich brauche ein bisschen Liebe. Der Paolo Meneguzzi, den wir gehört haben. Freue Morgenplanung. Es geht noch 5 Minuten, dann ist es 7:30. Ein guter beim Morgenessen und einen nehmen wir noch so quasi für die unterwegs sind und es gerne ein bisschen beschwingt haben.

0: Mavericks haben wir gehört, featuring the Flaco Jimenez mit All You Ever Do Is Bringing Me Down. So, jetzt schauen wir noch schnell auf die Strasse.
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0: Die Übersicht von 7.29 Uhr. Entwarnung im Graubünden auf der A13 San Bernardino Chur zwischen Zillis und Thusis Süd in beiden Richtungen besteht keine Gefahr mehr durch Personen auf der Fahrbahn. Dann Stauder stockend in der Region Zürich vor dem Gubrist Richtung St. Gallen ab Spreitenbach und auch ab Urdorf Süd. Dann weiter auf dem Nordring Richtung St. Gallen zwischen Seebach und Zürich Nord, dies nach einem Unfall auf der linken Spur. Dann A1 Richtung Zürich, dort ab Effretikon und auf der Oberlandautobahn Richtung Brütisellen ab Hegnau. Dann im Aargau A1 Richtung Zürich zwischen Aarau Ost und Mägenwil und noch für Solothurn dort auf der A1 Richtung Bern zwischen Gunzgen und Wangen an der Aare. Der Mittwochmorgen am 7:30 Uhr, die Morgenthemen mit dem Dominik Rolli.
2: Die Schweiz profitiert vom Konflikt im Nahen Osten. Immer mehr Wohlhabende aus der Krisenregion wollen Geld in die Schweiz verschieben. Das zeigt eine Studie des Beratungsunternehmens Boston Consulting. Schon heute stammen rund ein Fünftel der ausländischen Vermögen in der Schweiz aus dem Nahen Osten. Beim umstrittenen Neuzuschnitt von Wahlkreisen im US-Bundesstaat in verschiedenen US-Bundesstaaten hat US-Präsident Donald Trump zwei Niederlagen erlitten. Im Bundesstaat Alabama blockierten Richter vorläufig einen solchen Plan der Republikaner, weil er schwarze Wählerinnen und Wähler diskriminiere. Und in South Carolina lehnte der republikanisch dominierte Senat einen Neuzuschnitt der Wahlkreise ab. Und die Beschäftigten des Technologiekonzerns Samsung in Südkorea haben einer Vereinbarung über Sonderzahlungen zugestimmt. Damit ist ein drohender Streik abgewendet. Laut Samsung hätte ein solcher Streik die weltweiten Lieferketten für Mikrochips gefährdet. Samsung ist weltweit führend bei Speicherchips.
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4: Und hier ist das Regionaljournal Ostschweiz und Graubünden am Mikrofon, der Christian Massina. Das St. Gallen Stadtparlament hat gestern Abend Ja gesagt zu einem 61 Millionen Franken Kredit, und zwar für die dritte Etappe der Flotterneuerung der städtischen Verkehrsbetriebe. Damit sollen insgesamt 39 neue Batteriebusse gekauft werden, und einen Teil vom Geld braucht es auch noch für die Ladeinfrastruktur im Depot. Es sind noch die letzten Busse, die man kauft, bevor dann die ganze Dieselflotte auf Batterie umgestellt ist. Zustimmung gestern im Parlament ist deutlich gewesen, mit 52 Ja zu 8 Nein-Stimmen. Das Ganze kommt jetzt noch an Turnen. Fürs erste ein Ei hat es zum Vorschlag vom Stadtrat gegeben, zum Gallen Stadtwerk zum selbstständig öffentlich-rechtlichen Unternehmen umzuwandeln. Unter anderem Ziel davon, die Stadtwerke sollen damit auf dem Energiemarkt flexibler werden. Rückweisungsanträge zudem hat es von der SP-JUSO-PFG-Fraktion und von der SVP gegeben. Sie haben gefordert, dass der Stadtrat nochmal über die Bücher muss und eine neue Vorlage ausschafft. Und so ist es rausgekommen. Mit gerade mal 3 Stimmen Unterschied ist das Geschäft an den Stadtrat zurückgewiesen worden. Das ist enttäuschend, sagt der FDP-Fraktionspräsident Felix Köller.
5: Die Fraktion von der FDP und Jungfreisinnigen ist klar hinter der Verselbstständigung in den öffentlich-rechtlichen Körperschaft von der St. Galler Stadtwerke gestanden. Eine Mehrheit von SVP und SP hat eine Rückweisung beantragt und hat das auch durchgebracht. Das ist schade, das bewahrt leider viel mehr, als es fortgeschritten werden kann. Das bedauern wir und hoffen, dass eine neue Vorlage möglichst rasch kommt.
4: In der neuen Vorlage, die der Stadtrat jetzt machen muss, soll unter anderem geprüft werden, ob es auch eine hybride Lösung könnte geben, wo die Grundversorgung der städtischen Bevölkerung weiterhin bei der Stadt bleiben würde und andere Geschäftszweige organisatorisch anders könnte geführt werden. Und dann hat das Stadtparlament gestern Abend auch noch Ja gesagt dazu, dass Gasttaxen bei Übernachtungen von Hotelgästen, aber auch von Leuten in Gruppen, Unterkünften, Jugendherbergen, Ferienwohnungen oder auch auf Campingplätzen höher wird. Bei den Hotels zahlen die Leute ab 16 Uhr neu zusammen mit dem ÖV-Billett nur 4 Franken, sondern 4,50 pro Nacht. Teurer wird es aber auch in der Parahotellerie. Jugendherbergen und Ferienwohnungen können neu auf 3,50 pro Nacht, und mehr zahlen müssen künftig auch Gäste, Gruppenunterkünfte oder Campingplätze, weil dort aber neu auch das ÖV-Billett dabei ist. Pro Jahr soll es damit gut 236'000 Franken zusätzlich geben. Das ist Geld, das dann an St. Gallen Bodensee-Tourismus geht. rund um den FC St. Gallen haben sich gestern die Ereignisse und die Schlagzeilen regelrecht überschlagen. Wie emotional das Thema für viele Leute ist, zeigt auch eine Online-Petition, wo Leute aus der ganzen Welt so ganz einfach und ohne Anmeldung ihre Unterstützung können zeigen. Bis heute Morgen haben da 34'000 Leute gemacht. Nicolas Ledergerber.
1: Ein Machtkampf zwischen ein paar Grossaktionären und dem bestehenden Verwaltungsrat rund um den Präsident Matthias Hüppi hat gestern in der Ostschweiz die Schlagzeilen dominiert. Unter den Fans hat es darum auch verschiedene Aktionen gegeben. Auf sozialen Medien sind Statements umgeschickt worden. Man stände hinter dem Präsident Matthias Hüppi und dem bestehenden Verwaltungsrat. Und Fans sollen die Saison aber nicht verlängern, sollte der Matthias Hüppi als Präsident zurücktreten. Dazu hat es auch eine Online-Petition gegeben, die unter anderem fordert, dass man sich auf die Zukunft des FCSG konzentrieren soll. Die Petition ist innerhalb kurzer Zeit tausende Mal unterschrieben worden. Weder die betroffenen Aktionäre noch der Verwaltungsrat haben sich gestern offiziell zu dem ganzen Thema geäussert. Am Abend hat der Verein ein Statement von Matthias Hüppi verschickt, das zusammen mit dem Aktionariat mit Hochdruck an einer tragfähigen Lösung geschaffen werde.
4: Eine Stellungnahme hat es gestern Abend auch noch vom St. Gallen Stadtrat gegeben. Darin heisst es, man sei konsterniert, wie ein kerngesunder Club plötzlich in eine Krise manövriert werde. Führungskonflikt gebe ein falsches Signal gegen aussen und Differenzen, die soll man intern lösen. Die nächsten Informationen rund um den Machtkampf im FC St. Gallen gibt es heute ab 11 Uhr. Dann an einer Medienkonferenz mit Matthias Hüppi zusammen mit zwei Aktionären. Mehr dazu dann im Regionaljournal hier, heute Mittag nach den 12 Uhr Nachrichten. Und noch das Wetter von SRF Meteo. Auch heute gibt es wieder einen sonnigen und heissen Tag mit Temperaturen um die 30 Grad. Über den Bergen kann es heute aber auch mal kurz nass werden.
0: SRF Schönen guten Mittwochmorgen am Mikrofon Sonja Hasler und Sven Epine. Guten Morgen.
6: Guten Morgen miteinander.
0: Wir spielen und zwar eine erste Runde bei Morgenstund hat Gold im Mund und sicher schon in den Startlöchern und leicht erhöhten Puls, was dazugehört für folgende Kandidatin.
6: Das ist Ursula Kaufmann aus Männedorf, Kanton Zürich. 67, Mutter von einem Sohn. Sie hat zwei Enkelinnen und ein Ross.
0: Voilà. Und dann sind wir gespannt, ob wir da traben oder schon im Galopp durch die drei Fragen gehen und ihr spielt am besten mit. Ein bisschen miträtseln und schauen, weiss man Bescheid zur Tagesaktualität. Gerade nach dem Shakin' Stevens legen wir los. 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

0: Shakin' Stevens, you drive me crazy. Und schon verrückt, wie schnell die Zeit vergeht. Schon wieder ist es 20 vor 8.
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0: Und wir gehen auf Männendorf. Das ist im Kanton Zürich und spielen dort mit der Ursula Kaufmann, die Mutter ist von einem Sohn und einer Tochter und sie hat zwei Enkelinnen. Einen haben wir unterschlagen. Also, einen Nachwuchs.
2: Den haben wir unterschlagen.
0: Guten Morgen, Ursula.
3: Guten Morgen miteinander.
0: Also, du hast eben vorhin gesagt, die Tochter ist gerade zum Haus ausgesprungen, aber nicht, weil wir sie vergessen haben aufzuzählen, oder?
3: Nein, sie hat mich auf den Zug rennen, genau.
0: Wunderbar, also hoffentlich noch rechtzeitig angekommen. Und wie hast du dich jetzt vorbereitet auf die erste Runde? Ganz entspannt oder ein bisschen früher den Wecker gestellt?
3: Ja, ein bisschen früher, muss ich ja nicht mehr so früh aufstehen. Mhm. Und habe gestern Abend noch ein bisschen geschaut und recherchiert.
0: Schau jetzt, da ist jemand vorbereitet. Das heißt, vor dir hat es jetzt ganz einen Haufen Spickzettel, oder wie tut man sich organisieren?
3: Ja, so Spickzettel alle zusammen, so mit Rössli unten drauf, also es sieht schön aus da bei mir.
0: Wunderbar, und die Rössli haben natürlich einen Grund, du bist eine absolute Pferde-Fanin und hast ein eigenes Ross. Wie heisst das und was ist es für eins?
3: Also sie heisst Willow. Mhm. Und ist ein Canadian Free Range Horse. Oh. Also sie kommt aus Britisch-Columbia.
0: Oh, okay. Ja. Und was heisst sie kommt? Also bestellt man die aus Britisch-Columbia? Ja. Oder ist das eine Rasse, die hier auf die Welt kommt, aber einfach durch?
3: Sie kommt aus Britisch-Columbia, die ist dort auf die Welt gekommen und etwa 5 Jahre in der Wildnis gelebt.
0: Oh, wow.
3: Und dann einfach Grundgehorsam und Grundausbildung gemacht und dann in die Schweiz importiert worden.
0: Und wie viel Wildnis hat die Willow noch in sich?
3: So, dass sie eben sehr, sehr cooles Ross ist, sehr robust in der Gesundheit, sehr konzentriert alles. Also es ist wirklich noch wild, nicht wild, sondern das Gute von einem
0: wilden
3: Russ.
0: Gut, wild. Wunderbar. Also, was wir alles lernen da am Morgen vor unserem Spiel. Aber jetzt sind wir bereit, hoffentlich auch. 3 Fragen, 3 hoffentlich richtige Antworten. Legen wir los. Mhm. Gut.
3: Ja, gerne. Ja.
0: Also, Fahrt, das haben wir noch von gestern. Und Jubiläum, das ist das neue Stichwort für heute. Was hättest du lieber?
3: Dann nehmen wir mal die Fahrt.
0: Die darfst du haben. Nach eigenen Angaben haben sich 1,5 Millionen Menschen auf den Weg gemacht, und zwar nach Mekka. Man redet ja von dieser muslimischen Pilgerfahrt. Und trotz dem Konflikt mit dem Iran und der grossen Hitze haben eben ganz viele Menschen die Reise auf sich genommen und sind vielleicht immer noch unterwegs. Wie heisst denn die Pilgerfahrt auf Mekka ganz konkret?
3: Das ist der Hadsch.
0: Kurze Zäsur gemacht und dann dachte ich, okay, wo geht's jetzt her? Aber Sonja?
2: Genau, das ist der Hadsch, die islamische Pilgerfahrt nach Mekka, genau.
0: Richtig gemacht, Hadsch, in Saudi-Arabien ist das alles. Und du hast deinen ersten 100er auf dem Gutschein für die Reisegutschein, wo jetzt mit jeder richtigen Antwort 50 Franken dazu werden kommen. Jubiläum haben wir immer noch und Aktion.
3: Jubiläum.
0: Aktuell läuft das zweite Grand Slam-Turnier vom Jahr, sogenannte French Open. Da wird auf Sand gespielt. 3 Schweizerinnen sind auch heute im Einsatz, am Mittag, am frühen Nachmittag und am späteren Nachmittag. Und da feiern wir hoffentlich dann Erfolge. Feiern tut man auch in Paris, nämlich ein Jubiläum. Zum wievielten Mal findet denn das Jahr das French Open statt?
3: Das weiss ich schon nicht mehr.
0: Mal, komm, sag etwas. Zum wievielten Mal? Gib einen Tipp ab. Es muss ja etwas rund sein.
3: 100.
0: Ja, schon rund, aber nicht ganz.
2: Ja, es ist noch ein bisschen älter. Es ist das 125. Mal, dass French Open das Jahr stattfindet.
0: Oh, 125. Ja. Wir haben es heute Morgen davon gehabt. Noch älter ist es eigentlich, über 130-jährig, aber beim Ersten und Zweiten Weltkrieg hat man ein bisschen müssen pausieren. Und darum ist es die 125. Ausgabe, die aktuell das Jahr gespielt wird. Aber komm, jetzt holen wir noch einen 50er oben drauf, dann wären wir bei 150. Und wir haben immer noch Aktion oder Knatsch.
3: Ja, Knatsch, das
0: klingt
3: gut.
0: Das klingt gut. Also, ist relativ, oder? Aber für dich klingt es gut, weil du das Gefühl hast, du wüsstest, wo es hergeht. Also.
3: Nein, überhaupt nicht.
0: Nicht? Ja, gut.
3: Nein.
0: Also, keine Vorahnung, wir hören. Der FC St. Gallen ist Cup-Sieger, eigentlich grosse Freude, aber so gross die Freude beim Club und den Fans ist, so gross ist auch der Schatten, der im Moment ein bisschen über dem FC St. Gallen liegt. Knatsch in den Führungsetagen. Die füllen im Moment ein bisschen die Schlagzeilen. Und darum gibt es heute am Vormittag gegen die 11 Uhr offiziell eine Pressekonferenz, die da ein bisschen Licht ins Dunkle soll bringen. Wir halten euch auf dem Laufenden. Von dir wollen wir wissen, wie heisst denn der Präsident vom FC St. Gallen? Mit Vor- und Nachnamen.
3: Das ist der Matthias Hüppi.
0: Matthias Hüppi.
2: Steht das auf einem Zettel oder hast du es einfach so gewusst?
3: Nein,
2: das weiß ich
3: wüsste ich dann schon.
2: Oh, das ist super. Der heisst Matthias Hüppi, das ist natürlich richtig.
0: Absolut korrekt. Und wir sind gespannt, was dort heute rauskommt, weil irgendwie ist das alles noch ein bisschen schleierhaft, wenn man das so von außen wahrnimmt, was sind die Probleme und wie kann man die lösen. Mhm. Und heute ab der 11. gibt es dort mehr Infos. Und für dich heisst es, ein kurzes Gastspiel gewesen, aber 150 Franken Reisegutschein.
3: Ja, das ist doch gut.
0: Ich hoffe, du hast gleich ein bisschen Blausch bei uns.
3: Ja, sicher. Ist lustig gewesen. Ja. Wunderbar. Ist mal etwas anderes.
0: Gell? Ich würde auch sagen, du hast das genau die richtige Einstellung. Ja, genau. Wunderbar. Ja, ja. Ursula, ganz viel Spass weiterhin beim Reiten mit der Willow und danke, hast du mitgespielt.
3: Ja. Danke auch fürs Mitmachen für euch. Danke, schönen Tag.
0: Gleichfalls. Tschüss, Ursula.
2: Ursula, ciao.
0: Und damit wird ein Platz frei. Morgen um die Zeit, falls ihr möchtet mitspielen. Und das ist unsere Nummer 0848 440 222. Schon heute anmelden und morgen spielen. 0848 440 222.

0: Planung. 7 Minuten noch, dann ist es 8.
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0: Ja, die Wetteraussichten für heute und die nächsten Tage mit dem Simon Eschle. Guten Morgen, Simon.
2: Guten Morgen miteinander.
0: Du hast die Statistik nachgeführt, und zwar einen Rekord haben wir gestern gehabt für das Jahr 2026. Noch nie war es heißer gewesen als so wie gestern im Land. Was heisst das? Wo ist das Thermometer etwa her ausgeschlagen?
2: So 33,9 ist im Rhonetal gewesen. Es hat an den 34 Grad dort gekratzt, aber an vielen Orten hat es Hitzetage gut über 30 Grad. Also es ist gestern richtig heiß gewesen.
0: Absolut. Kommen wir heute in Sachen Temperaturen wieder in die Gegend?
2: Wir kommen nochmal in die Gegend, ähnlich. Also auch wieder 30 bis 33 Grad. Im Rhonetal könnte es heute knapp bis 34 Grad geben. Also die Temperaturen sind ähnlich. Das Wetter insgesamt auch. Nach wie vor Hochdruckwetter. Das heisst, wir haben viel Sonnenschein. Jetzt am Morgen sind so ein paar Wolken rum. Die werden dann weniger. Und im Laufe des Nachmittags bildet sich dann über den Bergen und auch in der Ostschweiz Quellwolken. Dort kann es dann auch einzelne Regengüsse geben. Eher in den Bergen, im Flachland kann ich es nicht ganz ausschliessen, gerade so vom Klettgau bis am Bodensee, dass es vielleicht auch mal kurz einen Spritz Regen gibt. Dazu noch ein schwacher Nordwind. In den Alpentälern kommt dann auch noch ein zügiger Talwind auf. Und wenn man das Wetter in den Bergen geniesst, so ein bisschen in den tieferen Lagen, ist die Sicht noch ein bisschen trübt. Wir haben nämlich nach wie vor einen Sahara-Staub, der sich bei uns gemütlich macht.
0: Es ändert nicht viel in den nächsten paar Tagen. Es wird vielleicht ein paar Grad kühler, aber immer noch über 30 Grad an vielen Orten. Wann kommt denn der grosse Umschwung? Kommt er überhaupt?
2: Ganz gross ist er nicht, aber doch am Sonntag, da kommt mal eine Front näher. Es kann mal verbreitet, dann geht Gewitter kommen. Die Temperaturen gehen dann auch im Laufe der neuen Woche zurück. Also, aber bist immer noch so zwischen 22 und 25 Grad. Es bleibt warm, aber nicht mehr ganz so heiß. Dazu kommt in den nächsten Tagen auch noch die Biesen auf. Das Ganze wird dann also ein bisschen angenehmer draussen.
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0: Und heute ist ein besonderer Aktionstag in der Schweiz, nämlich der nationale Vorlesetag. Und darum lesen wir immer wieder heute ein paar Songtexte vor, damit ihr schnell könnt mitraten und vielleicht herausfindet, um welchen Song das es geht, der jetzt dann noch läuft. Sonja, und wir raten mit. Was hast du für einen Text?
3: Es ist ein Text, er ist im Original Englisch und er ist von einer Frau und ich lese ihn Hochdeutsch.
0: Gut, wie fährt denn der Song an textlich?
3: Ich weiß nicht, wo mein Baby ist. Aber ich werde ihn finden, irgendwo, irgendwie. Ich muss ihn wissen lassen, wie sehr ich mich um ihn sorge. Ich werde nie aufgeben, nach meinem Baby zu suchen. Und dann kommt der Refrain.
0: Ja.
3: Ich bin um die ganze Welt gereist und ich kann mein Baby nicht finden.
0: Ich bin um die ganze Welt gereist
3: und ich kann mein Baby nicht finden.
2: Und I vor. I travel the world, I.
3: Ja, ist nicht schlimm.
0: Ah, ja, aber es ist all
2: around the world.
0: Ja, ja, von wem ist es, Simon?
2: Jetzt gerade.
0: Lisa?
3: Stansfield.
0: Ja, komm.
3: Wir
0: lassen einfach drei. Wunderbar. Das am Vorlesetag, da bekommt der Text gerade eine andere Dimension. Lisa Stansfield, All Around the World.

0: der grosse Hit von der Lisa Stansfield. All around the world.
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0: Die Übersicht von 7.59 Stau oder stockend in der Region Zürich vor dem Gubristunnel Richtung St. Gallen ab Spreitenbach und auch ab Urdorf Süd. Dann weiter auf dem Nordring Richtung St. Gallen zwischen Affoltern und Zürich Ost und auf der A1 Richtung Zürich ab Effretikon. Und noch für Solothurn dort A1 Richtung Bern zwischen Herkingen und Wangen an der Aare. Allen einen schönen Mittwoch, der 27. Mai. Es ist 8. Der Salvador Attasoy mit dem heute Morgen. Guten Morgen, Salvador.
2: Guten Morgen. 7 Spiele, 7 Siege. Die Schweizer Eishockey-Nazi gewinnt an der WM auch das letzte Gruppenspiel.
3: Hammer, mega. Besser geht's gar nicht.
4: Das ist einfach perfekt gewesen.
2: Aber schon die erste K.O.-Runde könnte für die Schweiz zum Stolperstein werden. Zuerst geht es hier aber um die Folgen des Iran-Kriegs. Viele Wohlhabende im Nahen Osten wollen ihr Geld in Sicherheit bringen. Davon profitiert kein anderes Land so sehr wie die Schweiz. Im Studio ist auch Jan von Tobel aus der Nachrichtenredaktion. Es bleibt weiter heiß in der Schweiz.
5: Es gibt 30 bis 34 Grad und es ist meist sonnig. In den Alpen und im Osten gibt es Quellwolken und vereinzelt Regengüsse.
2: Die Schweiz profitiert also vom Konflikt im Nahen Osten. Immer mehr Wohlhabende aus der Krisenregion wollen in der Schweiz ein Konto eröffnen. Wirtschaftsredaktor Pascal Lago berichtet.
6: Der Schweizer Finanzplatz dient während Krisen als sicherer Hafen. Auch jetzt wieder, seit Ausbruch des Iran-Kriegs.
7: Grundsätzlich können wir eine Tendenz erkennen, dass Kunden aus dem Middle East ein Bankkonto eröffnen möchten in der Schweiz bzw. Geld in die Schweiz schieben möchten.
6: Sagt Michael Kalich, Partner bei der Boston Consulting Group. Er ist Mitautor der neuesten Studie des Beratungsunternehmens, die internationale Finanzplätze miteinander vergleicht. Auch andere Finanzplätze, wie etwa Großbritannien oder Singapur, profitierten von der Krise in Nahost. Der Schweizer Standort jedoch am meisten, denn
7: die Schweiz ist das Booking Center, das am meisten Gelder aus Middle East betreut. Dementsprechend proportional profitiert die Schweiz am meisten vom Nahostkonflikt.
6: Das zeige sich zwar noch nicht in den aktuellsten Zahlen, aber schon heute stammen rund ein Fünftel der ausländischen Vermögen in der Schweiz aus dem Nahen Osten. Und insgesamt haben letztes Jahr die Schweizer Finanzplätze Zürich, Genf oder Lugano zusammen ausländische Vermögen im Wert von rund 2.900 Milliarden US-Dollar verwaltet. Das ist knapp ein Fünftel aller Offshore-Vermögen. Die Schweiz ist damit zwar nicht mehr die Nummer eins, Hongkong hat den hiesigen Finanzstandort knapp überholt, aber vom Boom in Hongkong profitieren ebenfalls Schweizer Banken.
7: UBS ist die grösste Privatbank oder Wealth Manager in Hongkong und Singapur und auch andere grosse Schweizer Privatbanken gehören zu den Top 10.
6: Etwa die Bank Julius Baer oder die Genfer Privatbank Pictet. Sie alle profitieren vom Wachstum in China.
7: Hongkong ist sehr stark abhängig von China. Etwa 60-70% der Assets in Hongkong sind von Mainland China.
6: Die Schweiz ist da im Vergleich zu Hongkong viel breiter aufgestellt, mit ausländischen Vermögen aus Westeuropa, dem Nahen Osten, den USA und Südamerika. Gerade die aktuellen Entwicklungen rund um den Nahen Osten zeigen, dass in solchen Situationen die Schweiz als sicherer Hafen gefragt ist.
2: Wir bleiben beim Konflikt im Nahen Osten, denn der geht weiter. Israel hat angekündigt, seine Bodeneinsätze im Libanon auszuweiten. Jan von Tobel.
5: Die israelische Bevölkerung werde bedroht und diese Bedrohung wolle Israel abwehren, sagte der israelische Regierungschef Benjamin Netanyahu. Die pro-iranische Hisbollah-Miliz im Libanon sagt, man habe die vorrückenden israelischen Truppen mit Drohnen und Raketen beschossen. Israel hat in der Nacht den Süden Libanons auch aus der Luft angegriffen. 31 Menschen seien getötet worden, sagt das libanesische Gesundheitsministerium. Auch mehrere Kinder und Frauen seien unter den Opfern. Wir bleiben im Nahen Osten. Das israelische Militär hat bei einem Luftangriff im Gazastreifen laut eigenen Angaben den neuen Militärchef der Terrororganisation Hamas, Mohammed Odeh, getötet. Das gab Verteidigungsminister Israel Katz bekannt. Odehs Vorgänger war vor weniger als 2 Wochen bei einem Angriff im Gazastreifen ebenfalls getötet worden. Der nun getötete Mohammed Odeh war laut israelischen Angaben einer der Drahtzieher des Hamas-Überfalls am 7. Oktober 2023. Er war damals Geheimdienstchef der Hamas.
2: In die USA nun. Dort versucht die Republikanische Partei vor den Zwischenwahlen im Herbst die Wahlkreise neu zu ziehen, sodass sie davon profitiert. Aber nun hat sie Niederlagen erlitten.
5: Und zwar in zwei Bundesstaaten, in Alabama und in South Carolina. In Alabama hat ein Gericht die geplante Änderung des Wahlkreises vorläufig blockiert. Schwarze Wählerinnen und Wähler würden diskriminiert, so die Begründung. Ziel des Neuzuschnitts sei es, deren Stimmen so aufzuteilen, dass sie politisch verpufften. Alabama wehrt sich gegen diesen Entscheid. In South Carolina hat der Senat die neuen Wahlkreise abgelehnt, obwohl dort die Republikanische Partei die Mehrheit hat. Auf Druck von Präsident Donald Trump versucht die Partei in mehreren Bundesstaaten, die Grenzen von Wahlkreisen zu ihren Gunsten zu verschieben, um bei den Zwischenwahlen im November ihre knappe Mehrheit im Kongress zu halten. Einen Erfolg für Donald Trump gab es dafür im Bundesstaat Texas bei den parteiinternen Vorwahlen. Da hat der amtierende republikanische Senator John Cornyn verloren. Trump hatte ihn zuvor mehrfach kritisiert. Statt Cornyn steigt für die Republikaner nun Ken Paxton ins Rennen um einen Senatssitz. Er wurde von Donald Trump unterstützt. Erstmals in der Geschichte von Texas hat damit ein amtierender republikanischer Senator bei den Vorwahlen verloren.
8: Der Kampf gegen die Ebola-Epidemie in Zentralafrika. Über 4 Millionen Franken aus der Schweiz sollen helfen, diesen Ausbruch einzudämmen.
5: Die Glückskette gibt rund 1,2 Millionen Franken aus ihrem Nothilfefonds. Unter anderem fließt das Geld in Isolations- und Behandlungszentren und in Schutzausrüstung. Zuvor hatte schon der Bund 3 Millionen Franken freigegeben. Das meiste Geld soll an die Weltgesundheitsorganisation gehen für medizinische Notfallteams, schreibt das Außendepartement. Das Ebola-Virus hat sich in den vergangenen Wochen vor allem in Kongo-Kinshasa rasch ausgebreitet. Mittlerweile gibt es mehr als 900 Verdachtsfälle. Mehr als 200 Menschen sind mutmaßlich an Ebola gestorben.
8: Die Schweiz kann es auch gegen starke Gruppen gegnen. An der Heim-WM steigt die Hockey-Nazi, siegt die Hockey-Nazi im letzten Gruppenspiel gegen Finnland mit 4-2. Damit hat die Mannschaft die Gruppenphase souverän beendet. Doch jetzt geht's in die K.O.-Phase und der nächste Gegner hat es in sich, Schweden. Christoph Sterchi berichtet.
9: Die Fans im ausverkauften Stadion in Zürich waren begeistert. Sieben Spiele, sieben Siege, beeindruckend die Leistung der Schweizer. Auch, weil sie nicht nur gegen die großen Nationen wie gestern gegen Finnland stark gespielt haben, auch gegen vermeintlich kleinere Nationen hat das Nationalteam kaum Schwächen gezeigt. Das stimmt zuversichtlich für den Viertelfinal, obwohl die Schweizer dort auf den ewigen Angstgegner Schweden treffen. Seit 2013 haben die Schweizer alle 8 Begegnungen an Weltmeisterschaften gegen Schweden verloren. Die Skandinavier galten vor der WM in der Schweiz als Mitfavorit auf den WM-Titel. Allerdings spielten sie bisher ein schwaches Turnier. Hinter Kanada, Norwegen und Tschechien konnten sich die Schweden in ihrer Gruppe nur knapp für den Viertelfinal qualifizieren. Darum darf man in diesem Jahr sagen, die Schweiz ist nach der starken Vorrunde im Viertelfinal Favorit. Trainer Jan Gadieu verneint dies nicht, sagt aber:
10: Wir müssen uns konzentrieren und nicht denken, wir sind Favorit. Es ist wie in den Playoffs, es ist fast eine neue Meisterschaft, das fängt wieder an. So am Ende, was wir müssen machen, ist weiter uns das Eishockey spielen.
9: Wenn das gelingt, ist für die Schweizer an der Heim-WM sogar der Gewinn des WM-Titels möglich.
8: Wir kommen zu den Börsendaten.
5: Der Dow Jones Index in New York hat 0,2% verloren, der Nikkei Index in Tokio steigt um 0,5%. Diese Daten stammen von SIX. Zu den Devisen, der Euro wird zu 91,39 gehandelt und der Dollar zu 78,54.
8: Das sind die Informationen von heute Morgen. 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Verantwortlich ist Ami Ali, die Zeit 9:09.
11: Und das Wetter heute mit dem Simon Eschle von SRF Meteo.
12: Sonnig und heiss, es gibt noch mal etwa 30 bis 33 Grad. Dazu haben wir über den Bergen und in der Ostschweiz ein paar Quellwolken. Die können dann vereinzelt auch einen Regenguss bringen.
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11: Heute sagen wir hier im Konsumentenmagazin, warum es sich allenfalls lohnt zum Umdenken im Haushalt. Der Geschirrspüler zum Beispiel über den Mittag laufen statt am Oben. Mit Solarstrom direkt vom Nachbar. Wie es funktioniert, schauen wir an. Zuerst geben wir das Wort aber Ihnen, zum Beispiel Willi Bertschi.
14: Also ich bin total dagegen. Man würde gescheiter vorausschauen.
11: Ja, das sagt er zu möglichen digitalen Werbebildschirmen in den SBB-Zügen. Andere fänden das ganz okay. Ich bin der Stefan Wüthrich, grüezi miteinander. Wir kennen es aus den Postauto. Dort können wir nebst der schönen Landschaft von aussen auch noch etwas anderes anschauen. Nämlich digitale Bildschirme mit Werbung, Nachrichten und Spiele. So Buchstabenrätsel. Und die SBB, die will im Moment von ihren Kundinnen und Kunden wissen, was sie von so Bildschirmen in den Zügen würden halten. Haben wir es letzte Woche davon gehabt im Espresso und auch wir haben gefragt, wie finden sie die Idee? Die Rückmeldungen, die sind eindeutig, Yvonne Hafner vom Espresso-Team.
15: Ja, kann man glaube ich so sagen. In unserer Online-Abstimmung haben mehr als 3'000 Leute mitgemacht und fast 90% davon sagen, nein, bitte kein so Werbebildschirm in den SBB-Zügen. Angelika Müller aus Bülach zum Beispiel ist sehr dagegen. Und zwar, weil sie ihr ziemlich schnell schlecht wird im ÖV. Gerade auch in diesen neuen Schüttelzügen, hat sie uns erzählt.
16: Und wenn ich mir jetzt vorstelle, dass man nochmal einen Reiz kommt, eben mit bewegten Bildschirm, das wäre für mich extrem schwierig. Ich müsste immer schauen, dass ich neu mit sitzen kann, dass ich den möglichst nicht sehe. Und ich denke es auch für andere Leute, die auch ein bisschen Beeinträchtigung haben oder ein bisschen übersensibel sind, eine Zumutung.
15: Finden auch Judy Stadler, der Kurt Joy und der Willi Bertschi. Nicht zuletzt auch wegen dem Inhalt auf diesen digitalen Bildschirmen.
17: News sind ja keine News, sondern meistens irgendwelche Schrecknachrichten oder Sachen, die man gar nicht wissen muss.
18: Vor allem, weil ja das immer sich wiederholt, wiederholt, wiederholt.
19: Man hat ja wirklich sonst überall so bewegte Bilder auf den Bahnhöfen und weiss ich wo. Überall laufen so verschiedene Werbetafeln. Das längt doch längst. Wir haben ja so eine schöne Landschaft in der Schweiz. Man würde doch gescheiter vorausschauen.
15: Zuleika Baumgartner hat uns geschrieben, in der Jungfraubahn sei es übrigens noch ärger. Dort gäbe es die Werbung sogar mit Ton. Und Maria Grünenfelder aus Valens im Kanton St. Gallen schaut lieber raus beim Zugfahren und schätzt extrem, dass es bei der SBB im Gegensatz zur Rätischen Bahn und zum Postauto eben noch kein so Werbebildschirm gibt.
20: Es ist so richtig gemütlich zum Reisen. Danke vielmals, wenn Sie so bleiben.
15: Jetzt sind aber nicht ganz alle gegen digitale Werbung im Zug. Es gibt auch Leute, die finden, tut doch nicht so empfindlich. Zum Beispiel der Theodor Weber.
21: Ich verstand die SBB, dass sie auch noch ein bisschen zu verdienen. Denn auf der anderen Seite will man immer, dass alles billiger wird. Aber zahlen will dann niemand. Also ich finde, das würde mich nicht stören.
15: Zum Schluss noch der Vorschlag von Anita Emenegger aus Roth im Kanton Luzern. Sie ist zwar gegen so digitale Werbung, aber nicht per se gegen einen zusätzlichen Bildschirm in den SBB-Zügen. Wenn schon ein Bildschirm mehr, dann aber bitte einen mit einem nützlichen Inhalt, sagt sie. Zum Beispiel mit mehr Zuginformationen.
22: Man könnte zum Beispiel auch Geschwindigkeit und wo man jetzt gerade durchfährt, das könnte man drauf tun und die Anschlusszüge. Das würde mich besser dunkeln.
11: Ja, ich muss sagen, merci vielmals fürs Mitdiskutieren allen, die uns geschrieben und angerufen haben. Werbebildschirm im SBB-Zug, ja oder nein? Falls auch Sie noch möchten Ihre Meinung abgeben, unsere Abstimmung läuft immer noch. SRFCH-Espresso. Die SBB sagt uns übrigens, sie mache öppe mal so Umfragen zu verschiedenen Themen. Es gäbe im Moment keine konkreten Pläne für so Werbebildschirm in den Zügen. Haben wir so notiert. Das Konsumentenmagazin Espresso auf SRF1. Wir haben bald 14 ab 8. Ja, und wie hat der Simon Eschli von SRF Media vorher gesagt?
12: Sonnig und heiss, es gibt nochmal etwa 30 bis 33 Grad.
11: Ja, nochmal richtig viel Sonne heute und das ist eigentlich super. An so Tagen wie im Moment liefern die vielen Solaranlagen auf unseren Hausdächern richtig viel Strom. Allerdings, das wissen Sie, falls Sie selber so eine Anlage auf dem Dach haben, der Strom ist dann so gut wie nichts wert, weil es einfach viel zu viel hat. Sie bekommen nicht mehr viel dafür, wenn Sie ihn ins Netz einspielen. Speisen. Genau da werden jetzt sogenannte LEGs spannend. LEG, das steht für lokale Elektrizitätsgemeinschaft. Ein bisschen salopp gesagt, der Nachbar mit der grossen Solaranlage auf dem Dach liefert sie Strom direkt an die Häuser in seinem Quartier. Das hat verschiedene Vorteile, hat mir Adrian Zehnder vom Kassensturz gesagt.
0: Ja, so eine lokale Stromgemeinschaft, die ist eben einerseits spannend für die, die selber Solarstrom machen, die also eine Solaranlage auf dem Dach haben. Und sie ist auch interessant für dich und mich, die selber zwar keine Anlage haben, aber am Strom, am lokalen Strom vom Nachbarn interessiert sind.
1: Und interessant darum, weil der Strom direkt vom Nachbarn deutlich günstiger ist.
0: Ja, der Strom aus dem Quartier ist günstiger, weil es gibt einen gesetzlichen Rabatt bei den Netzgebühren. Mhm. Und die sind ja auch ein Teil von der Stromrechnung, die man da überkommt. Und was man kann sagen kann, der Preis für Strom aus dem Quartier ist sicher stabiler, also weniger anfällig auf grosse Preisschwankungen bei Energiekrisen. Und es gibt Städte, die schon so Gemeinschaften haben, in der Stadt Winterthur zum Beispiel. Dort verspricht das lokale Elektrizitätswerk einen Rabatt von 15% auf die Stromrechnung, wenn man sich so einer Gemeinschaft anschließt.
1: Das schenkt dann schon noch ein.
0: Das kann einschenken. Andere Städte sind nicht ganz so grosszügig. Zum Beispiel das EW von Basel. Dort gibt es einen Rabatt auf Kilowattstunde von einem Rappen. Und in Zürich zum Beispiel kostet der Strom gleich viel wie der normale Strom, in Anführungszeichen. Er ist einfach lokaler und ein bisschen grüner.
1: Also dort setzt man quasi mehr so auf der Umwelt- und Nachhaltigkeitsgedanken, was soll motivieren, zum mitmachen. Wie ist es denn, Adrian Zehnder, bei denen, wo der Strom produzieren, also die, wo eben so eine Solaranlage auf dem Dach haben, die haben ja im Moment eben das Problem, dass sie an so Tagen wie heute kaum etwas bekommen dafür.
0: Ja, für Solarstromproduzenten sind die LEG finanziell interessant, weil so eine Solaranlage kostet ja ziemlich etwas. Da muss man recht Geld in die Hand nehmen. Und es ist auch klar, dass man das amortisieren will. Desto schneller, desto besser. Und wenn man eben als Produzent bei so einer Stromgemeinschaft mitmacht, kann man den Verkaufspreis auch selber bestimmen. Man kommt dann zwar vielleicht nicht gerade den Haufen über, aber doch ein bisschen mehr gibt es für den hausgemachten Strom, sagt Christoph Bucher, ist Professor für Photovoltaik-Systeme an der Berner Fachhochschule.
3: Minimaltarife, die heute gezahlt werden, gerade in sonnigen Zeiten, die sind sehr tief, gehen zum Teil gegen Null, weil einfach zu viel Solarstrom da ist. Das heisst, wenn die Produzierenden plötzlich statt Null 10 Rappen, 15 Rappen für ihren Solarstrom bekommen, dann ist das ein Vorteil gegenüber dem Stand heute.
1: Wir sind im Konsumentenmagazin Espresso auf SRF 1 und wir haben es von sogenannten LEG, lokale Elektrizitätsgemeinschaften, wo Strom aus Solaranlagen direkt zu den Nachbarn geht. Gestoben ist das grosses Thema im Fernsehen. Adrian Zehnder vom Kassensturz. Die Idee ist ja vor allem auch, dass man mit den LEG Stromnetz in Zukunft entlasten kann.
0: Ja, weil man heute ja das Problem hat, dass an sonnigen Tagen, so wie jetzt in diesen Tagen gerade, besonders viel Solarstrom ins Netz kommt. Und das Ziel wäre eben, dass man die Spitze ein bisschen glätten kann. Und da können die lokalen Stromgemeinschaften eben helfen, dass man den Strom dann braucht, wenn er da ist.
1: Also zum Beispiel eben um die Mittagszeit, wenn die Sonne halt voll da ist.
0: Ja, der Mittag ist meistens die Spitze. Und dann kommt am allermeisten Solarstrom zusammen. Wenn man dann den Strom gerade brauchen kann, zum Beispiel für den Geschirrspüler, für die Waschmaschine oder zum Elektroauto laden, wenn der Strom gerade lokal gebraucht wird, dann entlastet das Stromnetz. Mhm. Und das wird je länger, je wichtiger, weil es ja immer mehr solche Solaranlagen gibt.
1: Wobei eine andere Variante ist natürlich auch, um den Strom speichern, den viele Strom, was eben am Mittag gibt an so Tag, da gibt es Batterien dafür und die Preise von diesen Batterien, die sind ja ganz fest gesunken.
0: Ja, und wie? So Batteriespeicher für das Einfamilienhäuschen kostet aktuell nur einen Bruchteil im Vergleich zum Preis vor 15 Jahren.
1: Okay, Bruchteil, das klingt jetzt noch sehr wenig. Wir reden gleich noch von irgendwie fünfstelligen Beträgen.
0: Ja, genau. So ein Speicher kostet jetzt vielleicht noch so 10'000 Franken, so eine gebräuchliche Grösse. Aber die sind, wie gesagt, vor ein paar Jahren noch viel, viel teurer gewesen. Mhm. Und es ist auch nicht das Entweder-Oder zwischen der LEG oder einem Speicher, sondern Kombination macht es aus. Mit dem Batteriespeicher kann man den überflüssigen Solarstrom einfach mal speichern und dann später brauchen, wenn eben die Sonne dann vielleicht nicht scheint. Und mit der LEG kann man den Strom im Quartier an einen Ort transportieren, wo es ihn gerade braucht.
1: LEG, eben lokale Elektrizitätsgemeinschaften, Solarstrom aus dem Quartier fürs Quartier. Was muss ich machen, wenn ich bei so einer Gemeinschaft dabei sein
0: will? Ich denke, sowohl für Leute, die lokalen Strom möchten beziehen, wie auch die, die ihren Strom möchten einspeisen, ist es am besten mal aufs lokale EW zuzugehen, also auf den lokalen Netzbetreiber. Der kennt die Situation vor Ort am besten, weil jede LEG, die gegründet wird, muss beim EW auch zuerst angemeldet werden. Und was Kassensturzrecherchen auch gezeigt haben, nicht alle EW unterstützen die neuen lokalen Elektrizitätsgemeinschaften mit dem gleichen Effort.
1: Ja, und das sieht dann zum Beispiel so aus, dass man hohe Gebühren muss zahlen, wenn man mitmachen will, oder dass es dann auch noch für die Abrechnung selber immer wieder Gebühren gibt. Auch das sehen Sie im Kassensturz. Nachschauen auf srfch-espresso.
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den wir gehört haben. 23 ab 8 ist es, Schweizer Musik jetzt von Pippo Pollina und Giorgio Conte mit Mare, Mare, Mare.

0: mit Super Trooper.
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0: Die Übersicht von 8.29 Uhr für Basel auf der A18. Basel-Delemont, dort ist der Eckfluttunnel in beiden Richtungen gesperrt, wegen technischen Problemen. Der Verkehr wird umgeleitet. Dann Stau oder stockend in Solothurn A1 Richtung Bern, zwischen Gunsgen und Niederbipp und in Zürich auf dem Nordring Richtung St. Gallen ab Dietikon, auch auf dem Westring ab Urdorf Süd und auf dem Westring Richtung Chur zwischen Urdorf Nord und Uitikon, dies nach einem Unfall, wie auch auf der A1 Richtung Zürich ab Effretikon. 8:30 Uhr, die Morgenthemen mit dem Dominik Rolli.
2: Die Schweiz profitiert vom Konflikt im Nahen Osten. Immer mehr Wohlhabende aus der Krisenregion wollen Geld in die Schweiz verschieben. Das zeigt eine Studie des Beratungsunternehmens Boston Consulting. Schon heute stammen rund ein Fünftel der ausländischen Vermögen in der Schweiz aus dem Nahen Osten. Die Schweiz hilft mit, den Ausbruch des Ebola-Virus in Zentralafrika zu bekämpfen. Insgesamt gibt die Schweiz 4 Millionen Franken. Ein Teil davon, 1,2 Millionen, stammen von der Glückskette. Zudem hat der Bund 3 Millionen Franken zur Verfügung gestellt. Und die Beschäftigten des Technologiekonzerns Samsung in Südkorea haben einer Vereinbarung über Sonderzahlungen zugestimmt. Damit ist ein drohender Streik abgewendet. Laut Samsung hätte ein solcher Streik die weltweiten Lieferketten für Mikrochips gefährdet. Samsung ist weltweit führend bei Speicherchips.
0: Eine Meldung für 8.31 Uhr. Vorsicht in der Zentralschweiz auf der A14 Richtung Zug zwischen Gisikonrod und der Verzweigung Rüttihof besteht Gefahr durch Gegenstände auf der Fahrbahn.
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4: Und da ist das Regionaljournal Ostschweiz und Graubünden am Mikrofon, der Christian Massina. Das St. Gallen Stadtparlament hat gestern Abend Ja gesagt zu einem 61 Millionen Franken Kredit, und zwar für die dritte Etappe der Flottenerneuerung der städtischen Verkehrsbetriebe. Damit sollen insgesamt 39 neue Batteriebusse gekauft werden und ein Teil vom Geld braucht es auch noch für die Ladeinfrastruktur im Depot. Es sind noch die letzten Busse, die man kauft, bevor dann die ganze Dieselflotte auf Batterie angestellt ist. Die Zustimmung ist im Parlament ist deutlich gesehen mit 52 Ja zu 8 Nein-Stimmen. Das Ganze kommt jetzt noch an die Urne. Fürs erste ein Nein hat es zum Vorschlag vom Stadtrat gegeben, St. Gallen Stadtwerk zu einem selbstständigen öffentlich-rechtlichen Unternehmen umzuwandeln. Unter anderem Ziel davon, die Stadtwerke sollen damit auf dem Energiemarkt flexibler werden. Rückweisungsanträge zudem hat es von der SP-JUSO-PFG-Fraktion und von der SVP gegeben. Sie haben gefordert, dass der Stadtrat nochmal über die Bücher muss und eine neue Vorlage ausschafft. Und so ist es rausgekommen. Mit gerade mal 3 Stimmen Unterschied ist das Geschäft an den Stadtrat zurückgewiesen worden. Das sei enttäuschend, sagt der FDP-Fraktionspräsident Felix Köller.
5: Die Fraktion von der FDP und Jungfreisinnigen ist klar hinter der Verselbstständigung in eine öffentlich-rechtliche Körperschaft der St. Galler Stadtwerke gestanden. Eine Mehrheit von SVP und SP hat eine Rückweisung beantragt und hat das auch durchgebracht. Das ist schade, das bewahrt leider viel mehr, als es fortgeschritten werden kann. Das bedauern wir und hoffen, dass eine neue Vorlage möglichst rasch kommt.
4: In der neuen Vorlage, die der Stadtrat jetzt machen muss, soll unter anderem geprüft werden, ob es auch eine hybride Lösung könnte geben, wo die Grundversorgung der städtischen Bevölkerung weiterhin bei der Stadt bleiben würde und andere Geschäftszweige organisatorisch anders könnte geführt werden. Und dann hat das Stadtparlament gestern Abend auch noch Ja gesagt dazu, dass Gasttaxen bei Übernachtungen von Hotelgästen, aber auch von Leuten in Gruppen, Unterkünften, Jugendherbergen, Ferienwohnungen oder auch auf Campingplätzen höher wird. Bei den Hotels zahlen die Leute ab 16 Uhr neu zusammen mit dem ÖV-Billett nicht 4 Franken, sondern 4,50 pro Nacht. Teurer wird es aber auch in der Parahotellerie. Jugendherbergen und Ferienwohnungen können neu auf 3,50 pro Nacht und mehr zahlen müssen künftig auch Gäste in Gruppenunterkünften oder Campingplätze, weil dort aber neu auch das ÖV-Billett dabei ist. Pro Jahr soll es damit gut 236'000 Franken zusätzlich geben. Das ist Geld, das dann an St. Gallen Bodensee-Tourismus kommt. Hand um den FC St. Gallen haben sich gestern die Ereignisse und die Schlagzeilen regelrecht überschlagen. Wie emotional das Thema für viele Leute ist, zeigt auch eine Online-Petition, wo Leute aus der ganzen Welt so ganz einfach und ohne Anmeldung ihre Unterstützung zeigen können. Bis heute Morgen haben da über 34'000 Leute gemacht. Nicolas Ledergerber.
6: Ein Machtkampf zwischen ein paar Grossaktionären und dem bestehenden Verwaltungsrat rund um den Präsident Matthias Hüppi hat gestern in der Ostschweiz die Schlagzeilen dominiert. Unter den Fans hat es darum auch verschiedene Aktionen gegeben. Auf sozialen Medien sind Statements herumgeschickt worden. Man stände hinter dem Präsident Matthias Hüppi und dem bestehenden Verwaltungsrat. Und Fans sollen die Saison aber nicht verlängern, sollte der Matthias Hüppi als Präsident zurücktreten. Dazu hat es auch eine Online-Petition gegeben, die unter anderem fordert, dass man sich auf die Zukunft des FCSG konzentrieren soll. Die Petition ist innerhalb kurzer Zeit tausende Mal unterschrieben worden. Weder die betroffenen Aktionäre noch der Verwaltungsrat haben sich gestern offiziell zu dem ganzen Thema geäussert. Am Abend hat der Verein ein Statement von Matthias Hüppi verschickt, das zusammen mit dem Aktionariat mit Hochdruck an einer tragfähigen Lösung geschaffen werde.
4: Und auch der St. Galler Stadtrat hat gestern Abend noch eine Stellungnahme geschickt. Darin heisst es, man sei konsterniert, wie ein kerngesunder Club plötzlich in eine Krise manövriert werde. Führungskonflikte geben ein falsches Signal gegen aussen und Differenzen die sollen intern gelöst werden. Die nächsten Informationen rund um den Machtkampf beim FC St. Gallen gibt es dann heute ab 11 Uhr, dann an einer Medienkonferenz mit Matthias Hüppi zusammen mit zwei Aktionären. Mehr dazu dann im Regionaljournal heute Mittag nach den 12 Nachrichten. Und noch das Wetter von SRF Meteo. Auch heute wieder sonnig und heiß mit Temperaturen um die 30 Grad. Es kann aber allem voran über den Bergen auch mal kurz nass werden.
0: Eis an dem Mittwochmorgen mit Sonja Hasler und dem Sven Epine. Guten Morgen, Sonja.
7: Guten Morgen, Sven.
0: Und willkommen all denen, die am Radio sind. Es ist ein weiterer schöner Sommertag.
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0: Herrlich, ein bisschen die Sonne geniessen. Viele sagen wunderbar. Die 9. Pause, die Mittagspause, vielleicht ein bisschen frühere Feierabend und noch ein bisschen an der Sonne liegen. Grossartig. Und da kommt natürlich die Sonnencreme ins Spiel, wo man schon am Morgen am besten einstreichen
7: sollte. Ja, wir sollten eincremen.
0: Wie machst du das? Spray oder Creme? Was hast du lieber?
7: Ich habe Creme.
0: Creme?
7: Ja, das kann man so richtig dick verstreichen.
0: Das stimmt. Ja. Aber dann hat man noch alles an den Hängen. Viele haben gerne ein bisschen Spray, dann kann man es ein bisschen feiner auftragen. Und egal ob Spray oder Creme, es gibt ein paar ganz wichtige Regel.
7: Hey, man kann so viele Fehler machen beim Eingremmen. Zum Beispiel alte Creme brauchen.
0: Warum dass das ein Fehler ist und andere Mythen rund um Sonnencreme, wollen wir gerade jetzt aufklären. Das machen wir nach der Belinda Carlisle, Circle in the Sand. Und dann fragen wir die Regula Zehnder nachher, spezialisiert auf Sonnencreme, was wir richtig machen sollten.

0: Reisen in Sand zeichnen kann man, wenn man in der Ferien ist und sich am Strand ein bisschen brünen oder ein bisschen relaxed, ein bisschen liest. Und das Jahr ist ja verrückt. Also der Sommer ist auf einen Schlag gekommen. Irgendwie gefühlt 15 bis 20 Grad. Die Zwischenphase zwischen 20 und 30 haben wir fast ein bisschen rausgelassen.
1: Es hat noch Schnee gehabt und dann ist 30 Grad.
0: Hey, Wahnsinn. Also der Sommer hat Gas gegeben. Und da ist natürlich Sonnencreme ein absolut wichtiges Thema. Und ich hoffe, du hast dich gestern eingecremt, bevor dass du...
1: Greifensepp ist selbstverständlich.
0: Genau, das ist wichtig. Und hoffentlich nicht Creme vom letzten Jahr, sondern neue.
1: Ja, das habe ich auch mal gehört. Also die Sonnencreme vom letzten Jahr gehört in Kübel. Das sagt auch die Regula Zehnder von der SRF Gesundheitsredaktion.
2: Sicher gehört Sonnencreme, die nicht mehr gut schmeckt, also so ein bisschen ranzig geworden ist oder etwas mit der Konsistenz nicht mehr stimmt in Abfall. Also wirklich weg damit. Bei den anderen Cremen, die noch gut schmecken, geht es um einen Filter, und zwar um einen Filter Octocrylen. Und der kann sich chemisch in Benzophenon verwandeln und das kann zu allergischen Reaktionen führen und zudem vielleicht sogar krebserregend sein, haben Studien gezeigt. Mittlerweile ist in vielen Sonnencremen kein Octocrylen mehr drin. Trotzdem würde die Sonnencreme vom letzten Jahr nicht mehr brauchen. Man weiss nicht, was für Temperaturschwankungen die Creme im letzten Jahr und beim Überwintern ausgesetzt ist und wie viel Luft das dazugekommen ist. Beides, also Licht und Luft, kann die Sonnencreme verändern und allenfalls auch noch andere Inhaltsstoffe chemisch umwandeln. Von diesen Umwandlungen und was sie mit der Gesundheit können machen können, wissen wir heute unter Umständen noch gar nichts.
0: Oh, das habe ich nicht gewusst.
1: Dass es so schlimm ist.
0: Wahnsinn.
1: Krebserregend und so weiter. Also weg mit der alten Sonnencreme.
0: Muss ich jetzt noch mit Händchen die Sonnencreme eingreben? Man sollte es nicht alle. Nein, also das klingt ja wirklich. Vor allem, also ich habe doch noch irgendwie das eine oder andere Dösli von letztes Jahr, das ist alles jetzt einfach, ja, das müssen wir wegtun.
1: So wie es tönt, muss man es weg.
0: Habe ich wirklich nicht gewusst, dass es so drastisch kann sein. Mhm. Und das ist aber nicht das Einzige, was man falsch machen kann.
1: Nein, du kannst noch ein paar andere Fehler machen, die beim Eingremen passieren können.
2: Die meisten Leute nehmen viel zu wenig Sonnencreme oder Sonnenmilch für sich einzucremen. Man sagt, die Menge von einem Golfball sei ausreichend. Das entspricht etwa 3 bis 4 Esslöffel Creme. Für Gesicht, Arme, Beine, Bauch, Rücken, Arme hinten, Beine hinten und was gern vergessen wird, die Füße, der Hals und die Ohren. Also wirklich bei der Sonnencreme nicht sparen, also unter gar keinen Umständen. Ein guter Tipp von der Krebsliga und von den Schweizer Dermatologen: eincremen, Creme trocknen und sich dann nochmal eincremen. Und das Ganze 20 bis 30 Minuten, bevor man an die Sonne geht. Weil so können die UVA und die UVB-Filter aktiv werden.
0: Potzdonne!
1: Kannst du auch einfach nicht raus.
0: Das kannst du. Ich weiss nicht, ob nach so viel Eincremen überhaupt die Sonne noch scheint, wenn ich zum Haus ausgehe. Aber wir wollen das gar nicht ins Lächerliche ziehen. Im Gegenteil, es ist wirklich wichtig, eincremen und sich vor der Sonne schützen. Das ist definitiv wichtig. Aber vieles wieder gelernt, alte Sonnencreme am besten ausmustern und genug nehmen.
1: Dick aufstreichen.
0: Also, da kann man wirklich Suppe kälen für
1: einen. Und hinten vorne, oben, unten, überall.
0: Einfach nichts auslassen. Verrückt. Hey, zeig mal hinter den Ohren.
1: Ja. Dort hat es noch ein bisschen.
0: Ich weiß nicht, ob es Zahnpasta ist bei dir, oder? Sonnencreme. Hauptsache, man ist eingecremt. Backstreet Boys hier mit Drowning. Schönen Morgen euch, 16 vor 9 ist es.

0: Backstreet Boys am Mittwochvormittag, 12 Minuten vor den 9. Ja, wie löst man das Personalproblem beim Militär? Grosse Frage. Da haben wir nämlich bald mal zu wenig Soldaten und auch Soldatinnen, sagen die Verantwortlichen, und auch beim Zivilschutz, da fehlt es. Im Zivildienst dafür, da hat man mehr als genug. Letztes Jahr sind über 7200 Leute zum Zivildienst zugelassen worden, so viel wie noch nie vorher. Und am 14. Juni, da sind wir unter anderem dann auch über die Änderungen vom Zivildienstgesetz am Abstimmen. Bundesrat und Parlament, die wollen den Zugang zum Zivildienst schwerer machen, eben damit wieder mehr junge Männer ins Militär oder in Zivilschutz gehen, Sonja.
1: Es gibt aber Gegnerinnen und Gegner von diesen höheren Hürden, die sagen, der Zivildienst leistet einen enormen Beitrag für die Gesellschaft. Darum soll man ihn so lassen, wie er ist. Und das haben ja auch ein Haufen Leute auf der Strasse so gesehen, die wir letztes Jahr haben befragt.
2: Also man sollte den Zivildienst so sein lassen, wie er ist. Also wenn man denkt, was die alles können helfen und bewegen, nein, sein lassen, so wie es ist.
3: Vor allem in Bereichen, wo eh schon Personalmangel haben, in Spitälern oder Altersheimen, wenn man die dort abbaut, ist es wahrscheinlich noch schwieriger, nachher Leute zu finden, die helfen können.
4: Ich denke, es ist auch der Zivildienst, der die, sagen wir, Patienten umeinander führt oder so von Altersheim und so weiter. Auf das, finde ich, sind wir schon angewiesen. Also von dem her bin ich absolut dagegen.
5: Auffahren ist das Motto, nicht zurückfahren.
1: Das sagen die einen, und für die anderen ist eine gut aufgestellte Armee eben wichtig, gerade wegen der aktuellen Weltlage. Und darum sagen die ja zum neuen Zivildienstgesetz.
6: Also ich war selber Durchdiener in der Schweizer Armee, das habe ich gut gefunden. Und ich bin dafür, dass man es abschafft, ja. Der Zivildienst. Und gerade in der heutigen politischen Situation finde ich die Armee schon wichtig. Und jetzt wird so viel gespart. Und ich denke, es macht Sinn, dass man dort auch die Leute ausbildet.
7: Die Armee attraktiver machen, fände ich jetzt sinnvoller.
8: Also sofern die Armee die gleichen Funktionen übernimmt, wo der Zivildienst ausübt, vor allem gerade die Katastrophe etc., dann kann man es wahrscheinlich kompensieren.
0: Ja, ist eine spannende Frage. Soll also der Zivildienst unattraktiver werden, zugunsten von der Armee und dem Zivilschutz? Oder wäre das ein Verlust für die Gesellschaft? Das könnt ihr jetzt schon mit uns mitdiskutieren, und zwar via Mail ins Studio auf srf1.ch und morgen eine ganze Stunde lang dann unsere Live-Sendung Forum, genau zu diesem Thema, morgen Vormittag zwischen 10 und 11 hier bei uns auf dem Eis.

0: Schweizer Musik aus Amden, der Michael von der Heide, Pas vu le temps passé. Ich habe gar nicht gesehen, wie schnell das Zeit vergeht. Und ja, apropos Zeit, 6 Minuten noch, dann ist es 9 Uhr.
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0: Die Wetteraussicht heute mit dem Simon Eschle. Guten Morgen, Simon.
2: Guten Morgen miteinander.
0: Lohnt es sich noch, die Fenster aufzutun, um kühle Luft reinzulassen und lüften und abkühlen, oder ist sie mittlerweile schon zu heiß?
2: Es lohnt sich schon, aber die Luft ist doch schon deutlich wärmer geworden. Wir haben an den meisten Orten um 20 Grad herum. So, zum Beispiel um Basel sind wir ein bisschen drüber, auch ab dem Zellerland oder am Genfersee, wo wir noch ein bisschen drunter sind, im Entlebuch, Berner Oberland oder auch in der Selva. Es lohnt sich noch lüften, aber mega lang geht es nicht mehr, weil dann wird die Luft warm oder besser gesagt richtig heiss. Es gibt heute noch mal so die 30 bis 33 Grad, lokal im Rhonental sogar vielleicht auch 34 Grad. Also vielenort auch nochmal ein Hitzetag. Dazu viel Sonnenschein. Jetzt haben wir noch ein paar Wolken rum. Die lösen sich dann meistens auf. Am Nachmittag haben wir dann ein paar Quellwolken über den Bergen in der Ostschweiz. Und aus denen kann es dann auch ein paar Regengüsse geben. Flachland kann ich es ja gerade ausschliessen, gerade so vom Klettgau schon Fuße Richtung Bodensee, dass dort vielleicht dann auch mal kurz noch nass wird. Dazu noch ein schwacher Nordwind, wo wir einen zügigeren Wind haben, ist in den Alpentäler talaufwärts.
0: Darum lüften gut, vor allem in den frühen Morgenstunden, bevor die Sonne aufgeht. Ich glaube, das ist der kälteste Moment eines Tages, oder?
2: Der kälteste Moment ist so etwa eine Stunde nach dem Sonnenaufgang. Ab dann hat die Sonne dann genug Kraft, um richtig einheizen und die Temperaturen wieder in die Höhe zu treiben. Genau. Also wenn die Sonne kurz aufgeht, immer noch das Fenster aufmachen.
0: Dann kann man noch schnell. Also wunderbar, bevor es sich dann wieder aufheizt und vielleicht auch Tropennächte anstehen, werden dann Nächte, weil die Sachen Temperaturen ändern nicht ganz so viel, werden Nächte wärmer oder eher wieder kälter?
2: Eher wieder kälter. Also man kann sogar noch besser lüften morgen. Im Tessin ist heute noch ein bisschen typisch, morgen nicht. Die Luft die wird allgemein trocken. Auch im Norden da kommt dann Biesen auf morgen und übermorgen. Dann wird es ein bisschen trockener, fühlt sich dann also draußen doppelt angenehm an. Sonst geht es ähnlich weiter. Sonnig und warm oder heiß 30 Grad. Erst so auf der Sonne. Und dann kommt mal eine Front rein, die verbreitet, dann einmal Regen oder Gewitter bringt.
0: Wunderbar, dann geniessen den weiter sonnig, sommerlich warmen Tag mit Temperaturen bis zu 34 Grad.

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1: Die Übersicht von 8.59 Uhr. Entwarnung in der Zentralschweiz auf der A14 Richtung Zug zwischen Gisig und Roth und der Verzweigung Rüttihof besteht keine Gefahr mehr durch Gegenstände auf der Fahrbahn. Dann in Basel A18 Basel-Delemont. Dort ist der Eckfluttunnel in beiden Richtungen gesperrt. Wegen technischen Problemen der Verkehr wird umgeleitet. Stau oder stockend auch in Solothurn. A1 Richtung Bern zwischen Herkingen und Wangen an der Aare. In Zürich auf dem Nordring Richtung St. Gallen ab Tietikon. Auch auf dem Westring ab Urdorf Süd und auf der A1 Richtung Zürich ab Effretikon. Gute Fahrt, jetzt ist es 9 Uhr. Zeit fürs heute Morgen heute mit dem Salvador Atasoy. Guten Morgen, Salvador.
2: Guten Morgen. Die Schweizer Eishockey-Fans dürfen schon wieder einen Sieg besingen. Die Nazi spielt die beste Gruppenphase aller Zeiten. Jetzt fragt sich, reicht der Schwung auch, um den Angstgegner Schweden zu besiegen? Zuerst geht es bei uns aber um Milliardenvermögen, die verschoben werden. Wegen des Iran-Kriegs wollen immer mehr Reiche ein Konto in der Schweiz eröffnen. Mit mir im Studio ist Jan von Tobel. Auch heute sind Sonnenbrille und Sonnencreme angesagt.
3: Ja, es wird heiß, 30 bis 34 Grad und es ist meist sonnig. In den Alpen und im Osten gibt es Quellwolken und vereinzelt auch Regengüsse.
2: Die Schweiz profitiert also vom Konflikt im Nahen Osten, denn immer mehr Wohlhabende aus Krisenregionen wollen in der Schweiz ein Konto aufmachen. Wirtschaftsredaktor Pascal Lago berichtet.
4: Der Schweizer Finanzplatz dient während Krisen als sicherer Hafen. Auch jetzt wieder, seit Ausbruch des Iran-Kriegs.
5: Grundsätzlich können wir eine Tendenz erkennen, dass Kunden aus dem Middle East ein Bankkonto eröffnen möchten in der Schweiz bzw. Geld in die Schweiz schieben möchten.
4: Sagt Michael Kalich, Partner bei der Boston Consulting Group. Er ist Mitautor der neuesten Studie des Beratungsunternehmens, die internationale Finanzplätze miteinander vergleicht. Auch andere Finanzplätze wie etwa Großbritannien oder Singapur profitierten von der Krise in Nahost. Der Schweizer Standort jedoch am meisten, denn
5: die Schweiz ist das Booking Center, das am meisten Gelder aus Middle East betreut. Dementsprechend proportional profitiert die Schweiz am meisten vom Nahostkonflikt.
4: Das zeige sich zwar noch nicht in den aktuellsten Zahlen, aber schon heute stammen rund ein Fünftel der ausländischen Vermögen in der Schweiz aus dem Nahen Osten. Und insgesamt haben letztes Jahr die Schweizer Finanzplätze Zürich, Genf oder Lugano zusammen ausländische Vermögen im Wert von rund 2.900 Milliarden US-Dollar verwaltet. Das ist knapp ein Fünftel aller Offshore-Vermögen. Die Schweiz ist damit zwar nicht mehr die Nummer eins, Hongkong hat den hiesigen Finanzstandort knapp überholt, aber vom Boom in Hongkong profitieren ebenfalls Schweizer Banken.
5: UBS ist die größte Privatbank oder Wealth Manager in Hongkong und Singapur. Und auch andere große Schweizer Privatbanken gehören zu den Top 10.
4: Etwa die Bank Julius Baer oder die Genfer Privatbank Pictet. Sie alle profitieren vom Wachstum in China.
5: Hongkong ist sehr stark abhängig von China. Etwa 60-70% der Assets in Hongkong sind von Mainland China.
4: Die Schweiz ist da im Vergleich zu Hongkong viel breiter aufgestellt, mit ausländischen Vermögen aus Westeuropa, dem Nahen Osten, den USA und Südamerika. Gerade die aktuellen Entwicklungen rund um den Nahen Osten zeigen, dass in solchen Situationen die Schweiz als sicherer Hafen gefragt ist.
2: Wir bleiben beim Konflikt im Nahen Osten, denn der Konflikt geht weiter. Israel hat angekündigt, seine Bodeneinsätze im Libanon auszuweiten. Jan von Tobel.
6: Die israelische Bevölkerung werde bedroht und diese Bedrohung wolle Israel abwehren, sagte der israelische Regierungschef Benjamin Netanyahu. Die pro-iranische Hisbollah-Miliz im Libanon sagt, man habe die vorrückenden israelischen Truppen mit Drohnen und Raketen angegriffen. Israel hat in der Nacht auch den Süden Libanons aus der Luft angegriffen. 31 Menschen seien getötet worden, sagt das libanesische Gesundheitsministerium. Auch mehrere Kinder und Frauen seien unter den Opfern. Und auch im Gazastreifen hat Israel Luftschläge ausgeführt und dabei den neuen Militärchef der Terrororganisation Hamas getötet, Mohammed Odeh. Das sagt der israelische Verteidigungsminister Israel Katz. Odeh soll einer der Drahtzieher des Hamas-Überfalls vom 7. Oktober 2023 gewesen sein. Erst vor zwei Wochen war Odehs Vorgänger als Hamas-Militärchef bei einem Angriff getötet worden.
2: In die USA nun, dort versucht die Republikanische Partei vor den Zwischenwahlen im Herbst die Wahlkreise neu zu ziehen, sodass sie davon profitiert. Nun hat sie Niederlagen erlitten.
6: Und zwar in zwei Bundesstaaten, in Alabama und in South Carolina. In Alabama hat ein Gericht die geplante Änderung der Wahlkreise vorläufig blockiert. Schwarze Wählerinnen und Wähler würden diskriminiert, so die Begründung. Ziel des Neuzuschnitts sei es, deren Stimmen so aufzuteilen, dass sie politisch verpufften. Alabama wehrt sich gegen diesen Entscheid. In South Carolina hat der Senat die neuen Wahlkreise abgelehnt, obwohl dort die Republikanische Partei die Mehrheit hat. Auf Druck von Präsident Donald Trump versucht die Partei in mehreren Bundesstaaten die Grenzen von Wahlkreisen zu ihren Gunsten zu verschieben, um bei den Zwischenwahlen im November ihre knappe Mehrheit im Kongress zu halten. Einen Erfolg für Donald Trump gab es dafür im Bundesstaat Texas bei den parteiinternen Vorwahlen. Da hat der amtierende republikanische Senator John Cornyn verloren. Trump hatte ihn mehrfach kritisiert. Statt Cornyn steigt für die Republikaner nun Ken Paxton ins Rennen um einen Senatssitz. Er wurde von Donald Trump unterstützt. Erstmals in der Geschichte von Texas hat damit ein amtierender republikanischer Senator bei den Vorwahlen verloren.
2: Und der Kampf gegen die Ebola-Epidemie in Zentralafrika, da gibt es Unterstützung. Über 4 Millionen Franken aus der Schweiz sollen helfen, diesen Ausbruch einzudämmen.
6: Die Glückskette gibt rund 1,2 Millionen Franken aus ihrem Nothilfefonds. Unter anderem fließt das Geld in Isolations- und Behandlungszentren und in Schutzausrüstung. Zuvor hatte schon der Bund 3 Millionen Franken freigegeben. Das meiste Geld soll an die Weltgesundheitsorganisation gehen für medizinische Notfallteams, schreibt das Außendepartement. Das Ebola-Virus hat sich in den vergangenen Wochen vor allem in Kongo-Kinshasa rasch ausgebreitet. Mittlerweile gibt es mehr als 900 Verdachtsfälle. Mehr als 200 Menschen sind mutmaßlich an Ebola gestorben.
2: Die Schweiz kann auch gegen starke Gruppengegner toll spielen. An der Heim-WM siegt die Hockey-Nazi im letzten Gruppenspiel gegen Finnland mit 4-2. Damit hat die Mannschaft die Gruppenphase souverän beendet. Aber jetzt geht's in die K.O.-Phase und der nächste Gegner hat es in sich. Das wäre Schweden. Christoph Sterchi berichtet.
7: Die Fans im ausverkauften Stadion in Zürich waren begeistert. Sieben Spiele, sieben Siege, beeindruckend die Leistung der Schweizer. Auch weil sie nicht nur gegen die großen Nationen wie gestern gegen Finnland stark gespielt haben, auch gegen vermeintlich kleinere Nationen hat das Nationalteam kaum Schwächen gezeigt. Das stimmt zuversichtlich für den Viertelfinal, obwohl die Schweizer dort auf den ewigen Angstgegner Schweden treffen. Seit 2013 haben die Schweizer alle 8 Begegnungen an Weltmeisterschaften gegen Schweden verloren. Die Skandinavier galten vor der WM in der Schweiz als Mitfavorit auf den WM-Titel. Allerdings spielten sie bisher ein schwaches Turnier. Hinter Kanada, Norwegen und Tschechien konnten sich die Schweden in ihrer Gruppe nur knapp für den Viertelfinal qualifizieren. Darum darf man in diesem Jahr sagen, die Schweiz ist nach der starken Vorrunde im Viertelfinal Favorit. Trainer Jan Gadieu verneint dies nicht, sagt aber:
8: Wir müssen uns konzentrieren und nicht denken, wir sind Favorit. Es ist wie in den Playoffs, es ist fast eine neue Meisterschaft, das fängt wieder an. So am Ende, was wir müssen machen, ist weiter uns das Eishockey spielen.
7: Wenn das gelingt, ist für die Schweizer an der Heim-WM sogar der Gewinn des WM-Titels möglich.
2: Die Viertelfinals finden morgen statt. Um 20:08 spielt die Schweiz gegen Schweden. Die weiteren Paarungen: Kanada, USA, Finnland, Tschechien und Norwegen, Lettland. Und wir machen weiter mit den Devisendaten von SIX.
6: Der Euro wird zu 91,38 Rappen gehandelt und der Dollar zu 78,48 Rappen.
2: Das sind die Informationen von heute Morgen. 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Verantwortlich ist Amir Ali. Die Zeit gleich 9:09.
1: Die Wetteraussicht hat Simon Eschle. Wie wird denn der heutige Mittwoch?
9: Sonnig und heiß. Es gibt nochmal etwa 30 bis 33 Grad. Dazu haben wir über den Bergen und in der Ostschweiz ein paar Quellwolken. Die können dann vereinzelt auch einen Regenguss bringen.
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1: Schönen guten Morgen euch allen. Guten Morgen in der Redaktion zu Sonja Hasler.
10: Guten Morgen.
1: Sonja, und wir hätten heute ganz viele Bücher mitnehmen, weil heute ist der nationale Vorlesetag. Lesest du gerne vor oder lässt du lieber vorlesen?
10: Eigentlich beides. Also ich lese noch gerne vor den Kindern, wenn sie so mit grossen Augen und offenem Mund irgendwie schreckliche Geschichten hören. Und mir wird auch gerne, also ich habe auch gerne, wenn mir vorgelesen wird.
1: Schön.
10: Das finde ich mega schön.
1: Ich bin aber gerade hängen geblieben, wenn du den Kindern vorlesest, schreckliche Geschichten. Ja, das ist das, was die Kinder weggehen. Und dann ist er ha! Und alle denken, reiss aus. Tante Hasler erzählt schreckliche Geschichten. Also, Vorlesetag ist ein Thema bei uns, weil, ja, heute wird in der ganzen Schweiz wirklich vorgelesen. Und, die Kinder hören mit grossen Augen und gespitzten Ohren zu. Und auch Erwachsene ist einfach toll, wenn man, Sachen vorgelesen bekommt.
10: Genau. Zum Beispiel Christa Rigozzi. Sie ist auch Botschafterin von diesem Vorlesetag. Und sie liest ihren Kindern sehr gerne vor.
1: Was sie vorliest, wenn die Kinder zuhören, vielleicht auch schreckliche Geschichten, wie von der Tante Hasler. Aber vielleicht ist es etwas anderes.
10: Man muss die Kinder noch ein bisschen vorbereiten aufs Leben. Ja,
1: das ist okay. Schockiert bin ich ein bisschen. Hey Little Girl, Icehouse.

0: Anastasia zusammen mit dem Eros Ramazzotti, I belong to you. 19 Minuten ab der 9 ist es. Und genau 9 Jahre ist es her, seit der Schweizerische Institut für Kinder- und Jugendmedien, sogenannte SICKIM, eine gute Idee gehabt. Und zwar geht es um das da hier, wo man schön umblättern kann, Seite für Seite, und sich zum Beispiel vor dem Einschlafen noch in eine andere Welt begeben kann. Wir reden vom Bücherlesen und noch besser vom Vorlesen.
1: Genau. Vorlesen ist eine wunderbare Sache. Also, der Kind vorlesen, schreckliche Geschichte und anders. das ist einfach eine schöne Sache. Und auch Christa Rigozzi, sie ist Botschafterin von diesem Vorlesetag und sagt, was ihr das bedeutet.
2: Vorlesen ist für mich viel mehr als einfach nur eine Geschichte lesen. Es sind diese kleinen Momente von Nähe, Ruhe und Fantasie. Gerade am Abend liebe ich mit meinen Mädchen gemeinsam in Geschichten einzutauchen. Einfach ohne Stress, einfach wir. Und ehrlich gesagt, glaube ich, dass diese Momente nicht nur für die Kinder schön sind, sondern auch für uns Erwachsene.
0: Absolut.
1: Das hat etwas.
0: Du findest es ja grossartig, wenn Kinder grosse Augen machen und gefürchtet vor der Tante Hassel sind, wenn sie gruselige Geschichten erzählt. Und bevor wir von der Christa wissen, was sie aktuell der Kind liest, aber gell, es gibt so Momente, ich habe zum Beispiel in der 4. Klasse einen tollen Lehrer gehabt, der hat uns immer in der letzten Stunde eine Geschichte erzählt, die wir mitbestimmen dürfen. Wir können sagen, schau, der Bär, es ist immer um den Bär gegangen, der hat irgendetwas erlebt. Und wir können sagen, jetzt wird der Rockstar. Und dann ist eine Geschichte gekommen, spontan, wie der irgendwo auf die Bühne stürmt und so.
1: Und das grossartig. Vergisst du nie.
0: Man vergisst
1: ja,
0: es nie.
1: Das
0: wirklich.
1: Stimmt.
0: Herr Bossart, es war grossartig. Falls ihr das gehört, wirklich toll gewesen. Und wo hast du gerne zugelassen?
1: Also, meine Grossi hat Geschichten erzählt. Sie hat vorgelesen und mein Grossvater, der Grossetti hingegen, hat auch Geschichten selber erfunden. Und zwar von Peter und von den Elefanten in Afrika. Und der hat er gerne gefragt, wo sind wir verblieben? Und dann haben wir ja ganz genau gewusst, was mit dem Elefant gerade war. Und haben wir gesagt, dort, und der Elefant hat das gehabt, und dann hat er dort weitergefahren.
0: So gut. Ja. Das sind eben die schönen Momente. Und darum liest auch Christa Rigozzi gerne ihre beiden Töchter vor. Zum Beispiel, was gerade aktuell?
2: Aktuell lieben wir Geschichten, die ein bisschen träumen lassen, lustig sind und gleichzeitig Werte vermitteln, wie Mut, Freundschaft, Familie. Genau solche Geschichten bleiben oft fürs Leben.
0: Siehst du jetzt den didaktischen Wert? Also ja, wertvolle genau. Geschichten, nicht nur gruselige Geschichten.
1: Nicht nur Gespenstergeschichten.
0: Das nehmen wir mit. Genau. Und nicht nur Christa liest gerne vor, auch unsere Kollegin von der Tagesschau, Andrea Fetsch. Und sie ist, glaube ich, heute im Einsatz, oder?
1: Sie ist in der Bibliothek, liest sie vor aus einem Kinderbuch von Lorenz Pauli.
0: Für eine 2. Klasse. Und macht mit, weil
3: ich habe ja als Kind schon immer extrem gerne gelesen, wirklich mit der Taschenlampe unter der Bettdecke. Wenn ich nicht draußen war am Spielen, habe ich selber gelesen. Meine Mutter hat mir immer vorgelesen, ich habe viele unvergessliche Bücher bis heute, die Rote Zora zum Beispiel. Und dann habe ich natürlich auch meiner Tochter dann selber auch wiederum vorgelesen. Kurzum, das ist einfach etwas, was mir wirklich am Herzen liegt.
0: Wunderbar, dann wünschen wir viel Spass oder Andrea Fetsch, wenn sie dann den 2-Klässlerinnen und 2-Klässler vorliest. Und das kann man nicht nur für Kinder machen, auch unter Erwachsenen ist es etwas mega Lässiges. Also vielleicht heute, wenn ihr Lust und Zeit habt, mal einfach jemandem etwas vorlesen, sei es einen kleinen Zeitungsartikel oder vielleicht auch ein...
1: Ich lese dir etwas vor.
0: Sehr gut, ich bin gespannt.
1: Es ist ein Song. Wir haben es schon den ganzen Morgen ein bisschen gemacht. Es ist ein englischer Song und ich lese dir den Anfang auf Deutsch vor.
0: Es ist kein schwer, aber spielt einfach mal mit. Also der Songtext, der eigentlich Englisch ist, so geht es los in der Strophe, liest uns jetzt Sonja kurz vor und wir versuchen herauszufinden, um welchen Song das
1: geht. Und ihr kennt den Song alle.
0: Okay.
1: Alle. Dich überkommt ein Frösteln im Dunkeln. Im Park regnet es, doch dann, südlich des Flusses, hältst du plötzlich inne. Eine Band spielt Dixie im Viervierteltakt und der Klang dieser Musik, Entschuldigung, der Klang dieser Musik macht dir Freude.
0: Also der Räusperer und das Ding
1: das ist nicht dabei.
0: Das ist nicht im Text, okay.
1: Nein, er ist ein Mann, er räuspert sich nicht.
0: Es ist
1: hast du irgendeinen?
0: Nein, es ist wirklich so schwer. Ich weiss nicht, ob ihr jetzt auf Anhieb wüsstet, um welches Lied es da geht, rein textlich. Helfen tut meistens der Refrain, weil das ist so ein bisschen das, was man kann.
1: Es ist, der ist ein bisschen variiert, ein bisschen, aber er fängt an mit den Sultanen des Swing.
0: Also nicht der Sultan von Brunei, sondern mit den Sultan. Ah! Ja, logisch. Jetzt,
1: Sultans
0: of Swing. Gut, das kann nur Dire Straits sein.
1: Ja, genau.
0: Jetzt ist es natürlich klar, aber spannend. Also mal den Text vorlesen und dann herausfinden, welches Lied. Also, jetzt geht's los. Wie geht die erste Zeile?
1: Dich überkommt ein Frösteln im Dunkeln.
0: Und so tönt's, wenn er dann singt. Achtung, das Fröstchen kommt jetzt.

0: Schweizer Musik auf Rätromanisch. Mario Baggioli mit «Tier, Dei», den wir gehört haben. Kurzer Blick auf die Strasse.
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0: Die Übersicht von 9.32 Uhr im Baselbiet ist auf der A18 Basel-Delemont der Eckfluttunnel in beiden Richtungen wegen technischen Problemen gesperrt. Der Verkehr wird umgeleitet. Dann Stau oder stockend im Aargau auf der A3 Richtung Basel zwischen Eiken und Rheinfelden-Ost und für Zürich auf dem Westring Richtung Gublistunnel ab Urdorf Süd. Und auch auf der A1 Richtung Zürich ab Effretikon. Euch unterwegs, eine gute und sichere Fahrt.

0: Lied mit vielen Emotionen. When a man loves a woman. In der Version von Michael Bolton gehört am 20 vor 10.
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0: Ja, Zeit für Mundart und Flurnamen, wo wir uns gerne damit beschäftigen. Und bei seiner Familienforschung, da sind wir gerade auf zwei Flurnamen gestossen, schreibt uns der Kurt Willi aus Mönchaltorf in einer Mail. Die Flurnamen, die liegen in Altwies im Kanton Luzern, das liegt im Seetal, gerade neben Hitzkirch. Und der eine von diesen Namen sieg Sipseel. Sipseel. Ob wir können sagen, was der Name bedeutet, und unser Mundartredakteur, der Markus Gasser, hat fleissig recherchiert.
2: Ja, meine Recherchen sind dann schnell an ein Ende gekommen, weil es zu der Gemeinde Altwies noch keine publizierten Forschungen gibt und ohne historische Belege kann man so einen Namen einfach nicht seriös deuten. Darum habe ich dann Peter Mulle von der Namenforschungsstelle Luzerner Namenbuch geschrieben, ob sie schon Material haben zu diesem Namen. Und siehe da, der 5. Band vom Luzerner Namenbuch ist kurz vor dem Abschluss, wird noch in diesem Jahr publiziert. Und in diesem 5. Band werden Orts- und Flurnamen vom Amt Hochdorf behandelt. Und zu dem Amt, wo heute Wahlkreis heisst, zu dem gehört Altwies. Der Peter Mulle hat mir ihr Material freundlicherweise jetzt schon geschickt. Und er hat sich herausgestellt, der Sipseel, wo der Kurt Willi noch fragt, ist ein Sipstel. Also Sipseel ist entweder ein Verschreiber oder ein Verleser und in dieser Form im Luzerner Namenbuch nicht beleidigt. Aber Sipstel eben schon. Das ist der Name von einem flachen Kulturland zwischen den Dörfern Altwies und Hemiken. Und als ich das Sipstel gelesen habe, habe ich spontan an Zahl 7 gedacht. Irgendein Sipstel Kulturland, Resultat von einer Teilung oder so, wo dann zum Namen geworden ist. Aber wie so häufig kann man aus der heutigen Form von einem Namen nicht auf seinen Ursprung schliessen. Und genau so ist es hier auch. Der älteste Beleg im Luzerner Namenbuch kommt aus dem Jahr 1551 und lautet: Ein Jucherten stoßt an Kleinbuben Süstall. Ein Säustall ist es also, wo damals in einer Person namens Kleinbub gehört hat oder einem Sohn von jemandem mit dem Namen Klein. Es muss dort also mal einen Säustall gehabt haben, aber bei dem Beleg, den ich jetzt zitiert habe, noch der Säustall gemeint ist oder ob der Name schon aufs Land drumherum übergegangen ist, das wird nicht ganz klar. Aber schon 1580, also 30 Jahre später, gibt es einen Beleg, ein Matten genannt der Sipstall. Also da ist eindeutig nicht mehr der Stall gemeint, sondern das Land. Und lautlich hat sich der Name schon von Süstall zu Sipstall gewandelt. Jetzt in dieser Gegend sagt man heute Säustall. Also eigentlich müsste der Flurname Säustel heissen, nicht Süstel. Aus dem schliessen die Forscher, dass das «Ü» im Süstall zu einem «I» entrundet worden ist, bevor in der Alltagssprache «Sü» zu «Säu» diphthongiert worden ist. Als Zwischenform hat es dann also Siebstall gegeben. Und zum Aussprache erleichtern ist aus dem W ein B geworden, Siebstall. Und der zweite Teil vom Wort ist dann auch noch abgeschwächt worden im Laufe der Jahrhunderte, so Siebstell. Und weil das L in dieser Gegend heutzutage vokalisiert wird, sagt man heute Siebstu.
0: Wunderbar. Abracadabra kann man sagen, da wird aus dem Süfstall ein Siebstell mit Hilfe von Sprachwandel gesetzt. Der Markus Gasser ist es gewesen, der Material von der Forschungsstelle Luzerner Namenbuch hat können brauchen. Der zweite Name, wo der Kurt Willi danach fragt, ist übrigens Hatz Klauen. Und der erklärt der Markus Gasser dann am Freitagmorgen hier um die genau gleiche Zeit.
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Ganzes Dust in the Wind, das wir gehört haben. So, jetzt machen wir einen kleinen Abstecher auf Italien zum Sal da Vinci von Neapel. Der Mann hat Italien vertreten am Eurovision Song Contest und sein Song ist ein Versprechen an die Ehe. Per sempre si, für immer ja. Und selber ist er auch verheiratet seit über 30 Jahren mit seiner Paola. Und den hören wir uns sehr gerne an. Per sempre si, der Sal da Vinci.

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1: Per sempre sì, mehr Italianità bringt man wahrscheinlich gar nicht in einen neuen Song rein, als den, den wir hier gehört haben vom Sal da Vinci. Und wir machen jetzt eine kleine Reise, nicht auf Italien, aber quer durch die Schweiz. An 4 Thementagen nehmen wir euch mit, nämlich in andere Sprachregionen. Das Ganze nennt sich Les Autres, Le Tour de Suisse.
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1: Ja, vor 2 Monaten hat es den Sinn, den Anfang gemacht und heute geht unsere Reise weiter in die rätromanische Schweiz, in die Romantia. Es geht ums Thema Brücke. Der Treffpunkt in der nächsten Stunde, da sind wir live in Dissentis auf der längsten Hängebrücke vom Kanton Graubünden. Und genau dorthin schalten wir auch jetzt, und zwar zu der Lisa von unserem Team. Bundi Lisa, sage ich nur, guten Morgen.
5: Bundi, ich stehe hier gerade 100 Meter über dem Boden auf der Hängebrücke La Pendenta, dies und dies. Ich habe zum Glück keine Höhenangst, aber wenn ich hier runter schaue, muss ich sagen, imponiert es auch mir. Wir sind hier mitten im Grünen, die Brücke geht über einen grossen Wald und ziemlich unter mir ist direkt eine Fadere, die hier durchfließt durch die Landschaft. Wir sind mitten in der Sur Selva auf dieser Brücke, die sind dies mit dem Villa Mumpe Mädel verbindet.
1: Und Lisa, wieso geht es ausgerechnet ums Thema Brücke heute?
5: Der Kanton Graubünden könnte man auch als Kanton der Brücken bezeichnen. Zum einen gibt es da einfach sehr viele Brücken, über 1500, was natürlich mit der Landschaft zu tun hat, mit den tiefen Tälern, Schluchten und eben auch den Flüssen. Ohne Brücken wären wir da im Alltag ziemlich aufgeschmissen. Aber Brücken sind ja mehr als nur eine physische Verbindung. Brücken verbinden auch Menschen, Kulturen, Sprachen. Und das ist im Kanton Graubünden natürlich besonders wichtig, als einziger Kanton mit 3 Sprachen und noch den 5 rätoromanischen Idiomen, also der Sprachvariante.
1: Und darum wird es spannend werden in der nächsten Stunde bei euch auf der Brücke und all diesen Brücken, die ihr schlägt, zum Beispiel zu den Gästen, die ihr heute werdet empfangen, im Treffpunkt aus der rätromanischen Schweiz oder, wie wir eben würden, liebevoll sagen, aus der Romantia. Unbedingt dranbleiben und Brücken schlagen, das machen wir in der nächsten Stunde hier live auf SRF 1. Und das ist Whitney Houston, Saving All My Love for You.

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1: Von 9.59 Uhr Vorsicht in der Region Bern auf der A6 Richtung Bern. Zwischen Schüpfen und München-Buchsee besteht Gefahr durch Gegenstände auf der Fahrbahn. Im Baselbiet ist auf der A18 Basel-Delemont der Eckfluttunnel in beiden Richtungen wieder offen. Dann Stau oder stockender Verkehr im Aargau auf der A3 Richtung Basel zwischen Eiken und Rheinfelden-Ost und in der Region Zürich auf dem Westring Richtung Gubrist-Tunnel ab Urdorf Süd. Allen unterwegs eine gute, sichere Fahrt.
2: Die Nachrichten von SRF um 10 mit Michael Wettstein. Der Berner Energiekonzern BKW konkretisiert seine Pläne für große Batteriespeicher. Er will einen der größten Speicher der Schweiz in Mühleberg im Kanton Bern bauen, neben dem ehemaligen Kernkraftwerk. Dafür wurde mit dem Netzbetreiber Swissgrid nun eine Grundsatzvereinbarung unterzeichnet. In der großen Batterie soll überschüssiger Strom gespeichert werden, zum Beispiel Strom, der tagsüber von Solaranlagen produziert wird. Marcel Bühlmann, Leiter für Grossbatterien bei der BKW, sagt zum Standort Mühleberg:
3: Der Standort Mühleberg ist prädestiniert für Grossbatteriespeicher. Es hat die entsprechende Fläche, ist zonenkonform, hat bereits bestehende Infrastruktur für die Netzerschließung und erfüllt auch sonst die übrigen Rahmenbedingungen für ein Grossprojekt.
2: Die Batterie soll voraussichtlich ab 2030 rund 800.000 Haushalte während 2 Stunden mit Strom versorgen können. Die BKW rechnet mit Kosten von rund 200 Millionen Franken. 2 Kurzmeldungen aus der Schweiz. Die Glückskette unterstützt den Kampf gegen die Ebola-Epidemie in Zentralafrika mit 1,2 Millionen Franken. Das Geld komme aus dem Nothilfefonds und fließe unter anderem in Isolations- und Behandlungszentren sowie Schutzausrüstung. Zuvor hatte schon der Bund 3 Millionen Franken für die Bekämpfung des Ebola-Ausbruchs freigegeben. Der polnische Präsident Karol Nawrocki kommt heute und morgen für einen Staatsbesuch in die Schweiz. Der rechtskonservative Politiker wird am Nachmittag vom Bundesrat mit militärischen Ehren auf dem Bundesplatz empfangen. Der Bundesrat wolle die guten und vielfältigen Beziehungen zwischen der Schweiz und Polen weiter vertiefen, hieß es im Vorfeld des Besuchs von der Landesregierung. Das israelische Militär hat bei einem Luftangriff im Gazastreifen laut eigenen Aussagen den neuen Militärchef der Terrororganisation Hamas, Mohammed Odeh, getötet. Das gab Verteidigungsminister Israel Katz bekannt. Odehs Vorgänger war vor weniger als 2 Wochen bei einem Angriff im Gazastreifen getötet worden. Der nun getötete Mohammed Odeh war laut israelischen Angaben einer der Drahtzieher des Hamas-Überfalls am 7. Oktober 2023. Er war damals Geheimdienstchef der Hamas. Die Börsendaten von SIX. Der Swiss Market Index liegt im Moment bei 13.602 Punkten. Das ist ein Plus von 0,6%. Der Euro wird zu 91,48 Rappen gehandelt und der Dollar zu 78,55 Rappen. Und das Wetter, heute scheint meist die Sonne. In den Alpen und im Osten bringen Quellwolken einzelne Regengüsse. Es wird heiß mit 30 bis 34 Grad. Das waren Nachrichten von Radio SRF, verantwortlich Frank Estermann.
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5: Aus dem SRF 1 Studio wünscht Dani Vorler einen schönen guten Tag allerseits. Kommt ihr auch gerade schwabbelige Knie über, wenn ihr über eine Hängebrücke lauft? Für all die, die Höheangst haben, wäre das also nichts. Stellt euch vor, eine 270 Meter lange Brücke über 100 Meter hoch über den Wälder und Täler von der Sur Selva. Das ist La Pendenta, die längste Hängebrücke im Kanton Graubünden. Und von hier aus sendet unsere Reporterin Lisa Wickhardt heute die ganze Stunde lang.
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5: Lisa, lieber du als ich, sag ganz ehrlich und ohne zu beschönigen, wie geht es dir auf dieser Hängebrücke?
0: Hey gut, die Aussicht ist mega schön, aber ich habe vorher gemerkt, wenn mehrere Leute über die Brücke laufen, dann gewackelt sie, eben, also schon ziemlich. Ja, das ist so. Aber es ist wirklich schön, also man ist da voll in der Natur, aussen. Unter mir höre ich und sehe ich sogar den Vorderrhein, der sich da durch die Landschaft schlängelt. Wenn man so ein bisschen rumschaut, sieht man auch die Berge und die Wälder. Genau, also es ist wirklich sehr ein schöner Ort zum Radio machen, als Abwechslung auch mal zum Studio.
5: Du bist aber nicht allein dort oben, oder?
0: Nein, heute geht es um Zusammenarbeit. Mit mir da oben stehen meine drei Kolleginnen und Kollegen aus den anderen Landesteilen, also von den anderen Radios. Das ist zum einen die Gabi De Gonda vom Rätoromanischen Radio, der Stefan Gabiou vom französischsprachigen Radio RTS und aus dem Tessin der Davide Gagliardi. Wir senden heute alle zusammen live von der Hängebrücke dort dies und dies und beleuchten das Thema Brücke von verschiedenen Blickwinkeln.
5: Das Thema Brücke, wieso jetzt für die rätoromanische Schweiz das Thema Brücke?
0: Ja, Brücken spielen im Kanton Graubünden eine grosse Rolle. Da haben wir auf der einen Seite die physischen Brücken, also die Verbindungen von Tälern und Dörfern. Das Tiefbauamt Graubünden zählt rund 1500 Brücken im ganzen Kanton, was natürlich mit dieser Landschaft da zu tun hat. Auf der anderen Seite haben wir die sprachlichen und auch kulturellen Brücken, die es gibt. Der Kanton Graubünden ist der einzige dreisprachige Kanton in der Schweiz. Und da gehört natürlich auch das Rätoromanische dazu. Eine Sprache, die man lang gehört hat, die gibt's vielleicht nicht mehr lang. Das ist aber nicht so, im Gegenteil. Über das rede ich mit meinem ersten Gast auf der Brücke, mit der Linguistin Marietta Thomas.
5: Das ist unsere Reporterin Lisa Wickhardt, live vor der Hängebrücke diesen Tis. Ums Brückenbauen im eigentlichen und eben auch im übertragenen Sinn geht's also heute die ganze Stunde. Wie schafft man es zum Beispiel, dass die Sprache rätoromanisch überlebt im Bündnerland und was für Brücken braucht es, um die verschiedenen Versionen von der Sprache, die sogenannte Idiom zu verstehen. Dem gehen wir nachher, gerade in wenigen Minuten. Nach Holland Oats und Kiss on My List.

0: Ich bin bei Radio SRF 1 am Mittwochvormittag. Allegra, sagen die Leute. Dies. Für viele von uns tönt das fast ein bisschen exotisch, obwohl es unsere vierte Landessprache ist. Ist noch verrückt. Auf der einen Seite sind wir in der Schweiz ja immer stolz auf die vier Landessprachen, aber im Alltag haben wir mit den anderen Sprachen eigentlich eher wenig Kontakt. Mit Rätoromanisch ganz besonders. Es sind auch nur knapp 40'000 Leute, die diese Sprache reden. In dieser Stunde sind wir aber am Brückenbauen zwischen den Regionen, den Kulturen und zwischen den Schweizer Landessprachen.
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0: Die Reporterin Lisa Wickhardt ist heute live zu diesem Dies, wo viele Leute rätromanisch reden. Lisa, wie sieht es mit deinem rätromanisch aus?
4: Bien dit, sagt man da heute so selber, habe ich mir sagen lassen. Aber das ist es auch schon. Also, wie wahrscheinlich viele Leute hören ihre rätoromanisch einmal in der Skiferie, jetzt in meinem Fall in der Schule. Und sonst habe ich wenig Bezug zu dieser Sprache. Die rätoromanische Sprachgemeinschaft ist klein. Immer wieder hat man in der Vergangenheit gehört, die Sprache stirbt aus. Fakt ist, seit mehreren Jahrzehnten sind die Zahlen der Leute, die rätoromanisch reden, stabil. Wie du vorhin gesagt hast, Dani, bei etwa 40'000 Leuten. Dass rätoromanisch täglich in der ganzen Schweiz gehört wird, dafür zuständig ist RTR, Radio Television Svizra Romantscha. RTR baut nicht nur Brücken zwischen den romanischen Tälern von Graubünden, sondern auch zum Rest der Schweiz. Und bei mir auf der Hängebrücke zu diesem Dis ist jetzt Marietta Thomas. Sie ist Linguistin beim rätoromanischen Radio RTR und redet alle vier Landessprachen. Marietta Thomas, auf welche Sprache träumen Sie?
5: Klar, ja, sie haben ein Romansch, mein Lungatsch, prinzipiell ein Romansch. Ja, das ist ein Romansch, meine Familie, ein Moment, meine Profession, kommen wir auch mit, die haben einfach ganz wohl zu leben. Ja, und jetzt fragst du dich vielleicht, was sie gesagt haben. Klar, ich träume auf Rätoromanisch, das ist meine Hauptsprache. Ich rede Romanisch mit meiner Familie, in meinem Alltag, in meinem Beruf, mit vielen Freundinnen und Freunden. Und ich bin im Fall nicht die Einzige.
4: RTR hat eine eigene Hauslinguistin. Das gibt es sonst bei den anderen Sendern der SAG nicht. Wieso braucht man da eine Linguistin?
5: Ja, das Rätoromanische ist eine Minderheitensprache, ohne grösseren Sprachraum im Rücken. Die Deutschschweiz kann sich an Deutschland orientieren, die Romandie an Frankreich, und für das Romanische funktioniert das eben nicht. Das heisst, es gibt weniger Sprecherinnen und Sprecher, weniger institutionelle Ressourcen und weniger Fachpersonen, die sich mit der Sprachentwicklung oder mit Wortbildung befassen. Und solche Fragen müssen wir eben oft selber klären. Und gleichzeitig ist Medienarbeit eben schnelllebig. Es braucht Restlösungen, etwa für neue Begriffe oder wenn es um gendergerechte Sprache geht. Und es ist natürlich ein grosser Vorteil, wenn das sprachliche Know-how direkt im Haus ist.
4: Aber auch sonst ist es ein bisschen kompliziert mit dem Rätoromanischen, sage ich mal. Es gibt 5 Sprachversionen, 5 Idiome mit eigener Grammatik. Also sind nicht einfach nur Dialekt. Wie tönen die Unterschiede? Können Sie mal ein Beispiel machen?
5: Ja, genau. Also man versteht sich zwar oft intuitiv, aber ohne Übung und ohne ein gewisses Vorwissen kann es schnell Missverständnis geben. Also das Beispiel ist, im Engadin sagt man Bazenier, wenn man vom Neni, also vom Grossvater, redet, und in der Surselva Tat. Also zwei total verschiedene Wörter. Oder ein anderes Beispiel ist, in der Surselva sagt man Stizun, das bedeutet ein Laden, also allgemein ein Laden. Und im Engadin assoziiert man das Wort eher mit La Station, also der Bahnhof. Weil man sagt im Engadin eben La Boutille. Und eben hang herum versteht man La Boutille dann nicht in der Surselva.
4: Und dann gibt's ja noch die Standardsprache, Romansch Grischun. Wie fest hilft ihr beim gegenseitigen Verständnis in der Romanschia?
5: Die Romansch Grischun ist eben unter anderem aus dem Grund eingeführt worden, als verbindende Standardsprache. Er nutzt Romansch Grischun vor allem für Nachrichten, Trailer oder Jingle. Romansch Grischun ist also tatsächlich auch ein Bruch, vor allem in formellen und überregionalen Kontexten.
4: Inwiefern müssen Sie als Linguistin bei RTR den Brücken bauen?
5: Ja, Brücke in dem Sinn baue ich vielleicht am ersten mit den Wortbildungen. Das ist ein Teil von meiner Arbeit, weil er berichtet eben für Jung und Alt, also für ein sehr breites Publikum aus allen Lebensbereichen über aktuelle Themen. Und die RedaktorInnen brauchen natürlich ein aktuelles Vokabular. Ja, neue Wörterbilder ist wie mit Lego-Spielen. Man kombiniert bestehende Spracheinheiten zu neuen Einheiten. Und da ist natürlich ganz, es gibt ganz verschiedene Methoden, grammatikalische Methoden, aber es ist auch immer gut, wenn man sich die folgende Frage stellt. Also einerseits, wie heisst das Wort in anderen Sprachen? Nicht, dass das romanische Wort dann da ganz allein in der neolatinischen Sprache steht. Kann ich vielleicht etwas Analoges formen? Also analog ein Wort, das es schon im Romanischen gibt. Und die allerwichtigste Frage ist, ist das Wort intuitiv verständlich? Das ist eben der Punkt, den ich meine, weil wenn man ein neues Wort formt, das viel zu kompliziert ist und das dann eben niemand braucht, dann ist das ja die Arbeit für Katz.
4: Grazie Fitsch, Marietta Thomas.
0: Wir haben es gerade gehört, Brücken werden auch zum sprachlichen Verständnis gebaut, zum Kulturen und verschiedene Ideen miteinander zu verbinden. In dieser Stunde schauen wir uns das Brückenbauen im übertragenen und eigentlichen Sinn an. Brücken verbinden bekanntlich auch Täler und Dörfer. Lisa Wickhardt trifft jetzt gerade in ein paar Minuten den Mann, der die Hängebrücke zu diesem Dis gebaut hat, wo wir jetzt hier davon senden. Wie lang muss der Schnuff sein, bis so eine Hängebrücke überhaupt steht? Antwort noch vor der halben Elf, hier auf dem Eis. Und der ist jetzt schon fast Pflicht. Simon & Garfunkel, Bridge over Troubled Water, wenn es um Brücken geht.

0: Sandy haben wir hier gehört mit Mini-Brücke. Brücken dienen uns überall im Alltag zum Weg, der schier unmöglich ist, zu bewältigen. Sie verbinden Landschaft, schaffen neue Wege und prägen ganze Regionen. Hängebrücken faszinieren ganz besonders. Und heute sind wir auf Besuch auf der Hängebrücke zu Disentis.
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0: Vor Ort die Reporterin Lisa Wickhardt. Lisa, wie sieht das gerade aus bei dir? Beschreib mal schnell.
4: Ich stehe jetzt gerade auf der längsten Hängebrücke im Kanton Graubünden, auf der La Pendenta zu Disentis. Also es ist wirklich eine Riesenbrücke. Sie ist etwa 270 Meter lang, über 100 Meter hoch. Und unter mir ist das Tal, da schlängelt sich auch der Vorderrhein durch, wo sich da, wo da am Rauschen ist. Und neben mir steht jetzt der Mann, der verantwortlich ist für die Brücke. Er ist Bauingenieur und heisst Christian Loretz. Herr Loretz, seit der Eröffnung der Brücke ist es jetzt fast eineinhalb Jahre her. Wenn Sie da oben stehen, wie geht es Ihnen dabei?
5: Einfach nur Freude und ich genieße die Natur, die Umsicht und die Personen, die Bekanntschaften, die ich gemacht habe. Das ist mega schön einfach.
4: Wie ist es überhaupt dazu gekommen, dass Sie in Disentis eine Brücke bauen wollen?
5: Ja, wir stehen auf der Seite von Disentis jetzt und auf der anderen Seite ist der Weiler Mumpemädel und da leben 30, 40 Personen, Kinder, die in die Schule müssen und die können das jetzt einfach sehr einfach nutzen, um zu Fuß auf die andere Seite zu kommen, was sie vorher nicht können. Also ein Anschluss für unsere Bevölkerung an den öffentlichen Verkehr und an das öffentliche Leben können machen.
4: Jetzt ist es ja so, am Anfang waren nicht alle so begeistert von dieser Brücke. Wieso denn?
5: Genau, also von der Brücke her, auch die Gegner, bin ich auch da gewesen, während dem Bau dann, und wir haben auch darüber diskutiert. Und es ist nicht gegen das Projekt oder die Idee gewesen, es ist gegen die Finanzierung. Die Öffentlichkeit soll so ein Projekt nicht finanzieren.
4: Und als Präsident vom Verein La Pendenta haben Sie ja ständig müssen Brückenbauer sein zu Investoren, wie Sie auch gesagt haben, zu der Bevölkerung, zu Behörden, Gönner, Gönnerinnen. Wie schwierig ist das gewesen?
5: Es ist immer herausfordernd gewesen. Da habe ich etwas für mein Leben gelernt. Ich als junger Ingenieur gestartet mit dieser Idee, hast noch keine Ahnung von der ganzen Planung gehabt. Und es ist einfach, am Schluss habe ich die richtigen Leute zum richtigen Zeitpunkt und die richtigen Kontakte gemacht und es hat funktioniert. Im Nachhinein ist das einfach zu sagen, aber es ist einfach nur erfüllend jetzt und schön, dass das so gut funktioniert hat.
4: Ja, Sie haben ja gesagt, das war so ein Herzensprojekt gewesen. Wieso?
5: Ja, das Herzensprojekt, das hat sich erst mit der Zeit herauskristallisiert, weil, ja, eben, wie gesagt, die Öffentlichkeit hat nur 30% von der ganzen Geschichte auf dem ganzen Projekt finanziert und wir müssen den Rest wirklich von der Bevölkerung oder von Privaten können finanzieren. Und das ist eine grosse Herausforderung. Bis zum letzten Tag war die Brücke noch nicht finanziert gewesen. Und ja, je länger die Planung gedauert hat, desto mehr Leute haben sich engagiert. Nicht nur wegen der Finanzierung, auch wegen dem Planen. Da hat sich jeder sein Herzblut in das Projekt reingetan.
4: Das ist der Christian Loretz, Ingenieur und verantwortlich für den Bau der längsten Hängebrücke in Graubünden. Danke fürs Gespräch.
0: Wir gehen von Brücke zu Brücke heute in der Sendung Treffpunkt live aus Disentis. Wenn man im Bündnerland mit der Rätischen Bahn unterwegs ist, dann fährt man auch fast von Brücke zu Brücke, hoch über Schluchten, über Wildbäche und durch spektakuläre Landschaften. Für Zugbegleiterin Carmen Flepp sind die Brücken Alltag. Wenn sie mit einem Zug voller Touris unterwegs ist, schlägt sie aber noch ganz andere Brücken. Was für erfahren wir in ein paar Minuten hier in der Sendung Treffpunkt auf dem Eis.

Right Thing. Simply Red bringen uns zum aktuellen Verkehrsüberblick. SRF Verkehrsinfo von 10.33 Uhr. Entwarnung in der Region Bern. Auf der A6 Richtung Bern zwischen Schüpfen und München-Buchsee besteht keine Gefahr mehr durch Gegenstände auf der Fahrbahn. Dann Stau oder stockender Verkehr im Aargau auf der A3 Richtung Basel zwischen Eiken und Rheinfelden-Ost. In der Region Zürich auf dem Westring Richtung Gubrist-Tunnel ab Urdorf-Süd und in der Gegenrichtung zwischen Urdorf-Süd und Zürich-West.

0: Katharina Michael haben hier gehört, wir bauen uns eine Brücke. Jawohl, das machen wir. Wir gehen von Brücke zu Brücke. Heute in der Sendung Treffpunkt live aus Disentif.
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0: Reiset ihr manchmal mit dem Zug in Ferienkanton Graubünden? Dann habt ihr die vielen Täler und Brücken auch schon gesehen. Gut möglich, dass euch auf der Strecke nach Scuola, Rosa, Disentis oder St. Moritz schon mal die Carmen Flepp begegnet ist. Sie ist Zugbegleiterin von der Rätischen Bahn und in dem Sinne auch Brückenbauerin zwischen all den Reisenden und der Gegend, wo sie herfahren. Sie ist jetzt live bei der Reporterin Lisa Wickhardt Disentis.
4: Carmen Flepp, Sie haben ja Ihre Uniform schon an, also eine helle Bluse, kurzärmelig, dann natürlich ein rotes Bändchen, ein rotes Tuch um den Hals, ein schwarzer Rock. Also Sie sind schon parat, weil kurz nach dem 12 Uhr fängt ja Ihren Dienst an, ab diesem Dienst. Sie fahren täglich über Brücken mit der RHB als Zugbegleiterin seit fast 30 Jahren. Was lieben Sie so an Ihrem Beruf?
5: Der Kontakt zu den Leuten. Und selbstständig arbeiten und immer unterwegs sein, immer in Bewegung sein.
4: Inwiefern sehen Sie sich denn als Botschafterin für die Bündner Kultur und auch Gastfreundschaft?
5: Ich bin nicht nur Zug- oder Billettkontrolleurin, sondern Zugbegleiterin. Ich bin hier für den Fahrgast, für Informationen. Wir haben viele ausländische Fahrgäste. Und da kann man natürlich viele Informationen geben. Und das ist auch das Schöne. Dann die Freude gesehen, die unsere Fahrgäste haben.
4: Als Gesicht der RHB brauchen Sie manchmal auch ein bisschen Geduld mit den Gästen. Wie schaffen Sie die Brücke zwischen Stress und Freundlichkeit mit Touristen überfüllten Zügen?
5: Also die erste Brücke, die ich schlage, eigentlich ist immer ein Lächeln und das Grüezi miteinander oder bien dien zusammen. Und dann hast du schon den ersten Kontakt zu den Fahrgästen. Und ja, einmal braucht es auch Geduld, aber ich mache eins nach dem anderen, weil wenn du Leute stressen tust bei der Kontrolle, dann kommt das einfach zurück und dann warte ich halt, bis sie Billett haben und wenn sie noch Fragen haben und nehmen wir die Zeit für unsere Fahrgäste.
4: Wie hat sich denn Ihren Beruf auch verändert? Eben, sie arbeiten schon seit 30 Jahren bei der RHB. Was sind so die grössten Änderungen?
5: Insgesamt, der Mensch hat sich verändert. Aber das merke ja nicht nur ich auf dem Zug, das merken alle, die mit den Leuten zu tun haben. Der Mensch an sich ist ungeduldiger geworden, anspruchsvoller und zum Teil auch aggressiv. Aber ich würde jetzt sagen, zu 90% hat man liebe Fahrgäste und die anderen 10% tief durchatmen, kleine Pause machen auf der Plattform und weitergehen, weil ich sage immer, der nächste Fahrgast, der hat ja nicht verdient, dass ich wegen dem Vorherigen eine schlechte Laune habe. Der hat es nicht verdient und darum tief durchschnaufen und weiter.
4: Sie haben es vorher schon gesagt, Sie haben viel mit Touristinnen und Touristen auch zu tun, mit Leuten aus allen Ländern, weil ja auch Sie in einem Ferienkanton unterwegs sind. Im gesamten Netz der Rätischen Bahn gibt es mehr als 580 Brücken. Das Landwasserviadukt ist ja eine der berühmtesten und gehört zum Welterbe der UNESCO sogar. Was für Tipps haben Sie da einmal so ein bisschen fürs Föteln für Ihre Gäste?
5: Zum Beispiel morgen fahre ich jetzt gerade auf St. Moritz und Fahrgäste sind einmal eine halbe Stunde bis 40 Minuten sind's schon. Stehen sie schon neben dem Zug und dann sage ich den Leuten, nehmen sie gerade Platz auf der rechten Seite, möglichst weiter hinten, dann haben sie den besseren Blick aufs Landwasserviadukt und auch zum Föteln. Einfach schon von Anfang an gebe ich ihnen die Tipps, wo sie die schönste Aussicht haben.
4: Und welches ist Ihrer Meinung nach die schönste Brücke, die man da bei der RAB sieht?
5: Also für mich persönlich definitiv Landwasserviadukt. Und jedes Mal, wenn ich das sehe oder darüber fahre, es ist wirklich immer eine Freude und sehr, sehr eindrücklich.
0: Heute im Fokus in dieser Treffpunktstunde Brücken im Kanton Graubünden. Es sind Brücken im eigentlichen und übertragenen Sinn, wo wir heute damit zu tun haben und uns beschäftigen. Da geht es jetzt gerade um humanitäre Brücken. Mit einer Frau, die Menschen mit Migrationshintergrund hilft, anzukommen. Das ist SRF 1 Live aus Disentis. Wir bringen euch die Sonne. You bring on the sun. Da kommt London Beats.

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0: Es hat etwas. He? Jedes Lied ist eine Brücke. Der Peter Reber haben wir gehört. Schön seid ihr mit SRF 1 unterwegs. Immer wieder entdecken wir mit euch zusammen die Schweiz. Vor ein paar Wochen haben wir euch einen ganzen Tag ins Tessin mitgenommen. Heute sind wir in der rätromanischen Schweiz, wo wir die Brücke schlagen.
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0: Live aus Disentis. Im Fokus physische, sprachliche und kulturelle Brücken oder eben auch humanitäre Brücken. Lisa Wickhardt vor Ort.
4: Ja, wir stehen jetzt hier auf der Hängebrücke zu Disentis als Symbol für die spannenden Brückenbauerinnen und Brückenbauer, wo ich und meine Kolleginnen und Kollegen von den Radios aus den anderen Landesteilen heute treffen. Und eine von diesen Brückenbauerinnen ist Marie-Rose Deflorin. Sie hilft Menschen mit Migrationshintergrund im Transitzentrum Disentis als freiwillige Mitarbeiterin vom Roten Kreuz und bei der Organisation Tischlein deck dich. Frau Deflorin, wieso ist es Ihnen so wichtig, anderen Leuten zu helfen?
5: Ach, weil ich selber auch früher einmal da hergekommen bin und dann bin ich auch fremd gsi in dem Sinn und dann hat man das Gefühl, man könnte jetzt auch einmal probieren, die anderen auch sich wie daheim können fühlen. So.
4: Wie kann man sich denn das vorstellen? Wie helfen Sie den Leuten konkret jetzt als freiwillige Mitarbeiterin im Transitzentrum Disentis?
5: Es ist für uns ganz wichtig, dass sie lernen, Deutsch zu reden. Also tun wir sicher auf Deutsch. Aber es sind auch welche von Afrika, die dann als zweite Sprache haben, Französisch oder auch Englisch. Und dann kommen wir sicher sie ein bisschen entgegen mit ihrer eigenen Sprache. Und dann probiert man immer wieder auf Deutsch, damit sie sich so schnell wie möglich integrieren können.
4: Wie schaffen Sie es, das Vertrauen zu den Leuten aufzubauen?

0: Sprache reden, das sieht man immer wieder. Dann sind, viele sind junge Leute, also vor allem Männer. Und dann die von Afghanistan oder so, die bleiben beieinander. Und dann hat man die von Afrika, die sieht man auch so. Aber wenn sie jung sind und miteinander spielen, wenn sie Fußball spielen, dann merkt man nichts mehr. Dann sind sie wirklich alles die gleichen, oder? Eine Mannschaft.
1: Sie arbeiten ja nicht nur beim Schweizerischen Roten Kreuz freiwillig mit, sondern auch bei Tischlein Deck dich. Jeden Mittwoch füllen Sie mit anderen Freiwilligen bis zu 40 Taschen mit Lebensmitteln für Leute, die am Existenzminimum leben. Wie kommt die Hilfe bei den Leuten an?
0: Also sehr gut, würde ich sagen. Es sind vielleicht auch Leute dabei, die haben da so ein bisschen ihre Hemmungen, kommen dann nicht, vor allem wenn sie da wohnen oder so. Aber die vom Transitcenter haben absolut keine Hemmungen. Und wenn sie keine Zeit haben, wenn sie in die Schule gehen oder sie müssen arbeiten, was unterdessen auch schon passieren kann, dann können sie immer am Tag vorher ihre Karten abgeben und dann füllen wir die Taschen. Und diejenigen, die am Mittwochmorgen frei haben, die kommen zu uns und die können dann selber sagen, ja, nein, das nicht, ja, das gerne, wo. Und so geht das tipptopp.
1: Was sind denn für Sie persönlich so die schönsten Momente, wo Sie das Gefühl haben, ja, mein Engagement, das zahlt sich aus?
0: Ja, es gibt jetzt Leute, die auch hier wohnen und wo ich das Gefühl habe, die haben ja auch mitgeholfen, dass sie sich hier daheim fühlen. Oder die haben jetzt auch, zum Teil arbeiten sie ja da oder die auch in die Schule gehen. Also einfach da füreinander sein und einander vor allem auf die Straße mal Grüezi sagen. Und sie sind immer da und grüßen einen so. Also überflüssig, wirklich.
1: Danke vielmals, Frau Deflerin, da live von der Hängebrücke zu diesem Tiss.
2: Das ist Lisa Wickhard, live von der Hängebrücke zu diesem Tiss. Und der Thementag aus der rätoromanischen Schweiz geht heute noch weiter. Heute Nachmittag ab der 2 thematisieren wir Brückengeschichten aus der ganzen Schweiz.
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0: Physical mit der Olivia Newton-John. Kommen wir zu den nächsten Nachrichten. Vorher noch der Verkehrsüberblick.
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0: Von 10.59 Uhr Stau oder stockender Verkehr in der Region Solothurn auf der A1 Richtung Zürich zwischen Kriegstetten und Wangen an der Aare und in der Region Zürich auf dem Westring Richtung Gubristunnel ab Urdorf Süd. Wenn ihr unterwegs seid, etwas seht, das nicht so läuft, wie es sollte, dann denkt an unsere gratis Staumeldernummer 0800 888 123.

0: Die Nachrichten von SRF um 11 mit Michael Wettstein. Das Sportförderprogramm Jugend und Sport soll in den nächsten Jahren mehr Geld erhalten. Der Bundesrat will für die kommenden 4 Jahre jedes Jahr 25 Millionen Franken zusätzlich zur Verfügung stellen. Grund sind die steigenden Teilnehmerzahlen, wie der Bundesrat schreibt. Jährlich will er nun bis zu 142 Millionen Franken bereitstellen. Endgültig über die Aufstockung entscheiden wird das Parlament. Ursprünglich wollte der Bund die Subventionen für Jugend und Sport kürzen, das sorgte aber für viel Kritik, unter anderem von Sportvereinen. Das Schweizer Stimmvolk kann am 27. September über 2 nationale Vorlagen abstimmen, das hat der Bundesrat entschieden. Zum einen geht es um die sogenannte Neutralitätsinitiative. Diese will unter anderem die sogenannte immerwährende bewaffnete Neutralität der Schweiz in die Verfassung schreiben. Zum anderen kommt die sogenannte Ernährungsinitiative an die Urne. Sie fordert unter anderem, dass in der Schweiz vermehrt pflanzliche Lebensmittel hergestellt werden und dass sich die Schweiz stärker selbst versorgt. 2 weitere kurze Meldungen aus der Schweiz. Die Agrargenossenschaft Fenaco steigt ins Tierarztgeschäft ein. Sie übernimmt das Unternehmen Swiss Vets und damit auch deren 6 Tierarztpraxen in der Deutschschweiz. Dort würden insbesondere Nutztiere behandelt, heisst es in einer Mitteilung. Alle Mitarbeitenden könnten ihre Stelle behalten und zwar zu gleichen Konditionen. Und in der Schweiz ist im ersten Quartal mehr gebaut worden als vor einem Jahr. Laut dem Schweizerischen Baumeisterverband stieg der Umsatz im Hoch- und Tiefbau um fast 6% auf rund 5 Milliarden Franken. Es seien insbesondere mehr neue Wohnungen gebaut worden. Ins Ausland, nach Spanien. Dort hat die Polizei die Parteizentrale der Sozialisten in Madrid durchsucht. Wie spanische Medien berichten, suchen die Ermittler Informationen über eine mögliche illegale Parteifinanzierung. Die Partei von Regierungschef Pedro Sanchez teilte mit, dass sie vollständig mit den Behörden kooperiere und alle geforderten Unterlagen herausgebe. Es sind gleich mehrere Korruptionsskandale, die die Sozialistische Partei in Spanien erschüttern. Vergangene Woche etwa wurde bekannt, dass gegen den früheren sozialistischen Ministerpräsidenten José Luis Rodríguez Zapatero ermittelt wird. Ihm wird Korruption vorgeworfen im Zusammenhang mit der Rettung einer spanischen Fluggesellschaft. Dann noch der Blick aufs Wetter. Heute scheint meist die Sonne. In den Alpen und im Osten bringen Quellwolken einzelne Regengüsse. Es wird heiß mit 30 bis 34 Grad. Das waren Nachrichten von Radio SRF. Verantwortlich Adrian Huber.
1: 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Es gibt ja allerlei Güterli, Tübli und Tuben im Badzimmer und auch so Töpfe mit allerlei Salbinnen und Creme drin. Auch in einem so einem Topf zum Beispiel Body Butter. Tönt schon gut, eh? Body Butter verspricht weiche Haut, schönen Schimmer und ganz viel Pflege. Aber zwischen Glow und ich bin gerade in Butter gefallen, liegt manchmal nur eine kleine Portion zu viel. Was die reichhaltige Body Butter wirklich kann und für wen sie passt, das klären wir heute im Rotgeber gerade auf die gut 10 ab 11. Dani Vorler am Mikrofon, grüß euch miteinander.

0: Sound maßgeschneidert für den heutigen Sonnentag. The Sound of Sunshine bei SRF 1. SRF Verkehrsinfo von 11.11 Uhr. Vorsicht in der Ostschweiz auf der A1 Richtung Zürich zwischen Winkeln und Gossau besteht Gefahr durch Gegenstände auf der Fahrbahn.
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0: Steht bei euch im Bad auch so ein Topf, der fast aussieht wie etwas für aufs Brot? Body Butter heisst das. Ist aber nicht für auf Züpfen. Sie ist dick, fettig, pflegend und verspricht Haut wie frisch poliert. Nur, was ist genau Body Butter? Die Frage geht an meine Kollegin Regula Zehnder, die Body Butter mal ein bisschen genauer unter die Lupe genommen hat. Ich muss mir vorstellen, wie du das unter die Lupe genommen hast. Regula, was ist das genau?
2: Ja, also es ist eine dicke Creme, die man eigentlich nicht aus der Flasche rausbrecht. Darum kommt ja immer so einen grossen Topf daher. Und man braucht auch bestimmte Menge, wenn man den Körper damit pflegen will. Und ich war beim Apotheker Martin Emch und wollte von ihm genau wissen, was ist das genau,
3: die Body Butter? Also Body Butter ist einfach sehr fettig, die nachher eine feste Konsistenz hat, die dann auch eine Schicht auf der Haut bildet und auch gut abdeckt. Eben auch macht, dass das Wasser nicht verdunsten kann. Häufig sind auch noch natürliche Fette drin, wie Karité-Butter, Kokosfett, Olivenöl, Mandelöl, die dann zusätzlich die Haut noch nähren kann.
2: Also Karité-Butter ist auch bekannt unter dem Namen Shea-Butter oder korrekt ausgesprochen würde man eigentlich sagen Shea-Butter oder Shea-Butter. Landläufig sagt man aber hier einfach Shea-Butter. Und insofern hat Body-Butter auch oder Chia Butter eben so ein bisschen etwas von Anke, weil sie ist wirklich sehr nahrhaft, also wirklich fettiger als eine Bodylotion und wegen dem hohen Fettgehalt bindet sie die Feuchtigkeit in der Haut und hat so auch so ein bisschen einen kühlenden Effekt.
0: Shea Butter oder eben Shea Butter, das klingt nach einem Verwöhnprogramm, muss ich sagen, für die Haut. Woher kommt denn die Shea Butter eigentlich?
2: Ja, sie kommt von Afrika, genauer von der Frucht vom Karité-Baum und im Karité-Baum sieht man eben auch Shea Baum. Botanisch gesehen sind es die Früchte vom Karité-Baum, also keine Nüsse, sondern Beeren und etwa 4 cm grossen Fruchtkernen. Aus denen gewinnt man das reichhaltige Fett, das man dann eben Shea-Butter, Shea-Butter oder botanisch richtig gesagt Karité-Butter gewinnt. Und das Fruchtfleisch, das wird auch gegessen.
0: Also jetzt wissen wir, woher der, jetzt weiß ich auch nicht mehr, man sagt Shea-Butter.
2: Kannst Shea-Butter sagen.
0: Gehen wir zurück zum Body-Butter. Butter, wo das Produkt ja eigentlich heisst. Für was kann man die brauchen, die Butter?
2: Also ganz normal zur täglichen Körperpflege oder wie der Martin Emch sagt.
3: Also sicher auch speziell für die trockenen Stellen. Es ist sicher auch ein bisschen anstrengender zum Einreiben, aber sicher, wenn man sehr eine trockene Haut hat, wäre das das Beste. Oder eben der Balsam geht auch in die Richtung. Das wäre auch eine festere, fettigere Konsistenz, die aber noch so halbflüssig ist, nicht fest.
2: An den Schienbeinen zum Beispiel oder den Ellbogen braucht es manchmal ein bisschen mehr als nur Bodylotion. Und ich habe im letzten Sommer zum Beispiel einen Bodybutter gehabt und habe damit immer Beine gerieben. Und das hat dann gerade, wenn man blutige Beine hat, so ein bisschen einen schönen Schimmer gegeben und die Haut so ein bisschen wirklich strahlen.
0: Oh, schöner Schimmer, das ist das Stichwort. Da wären wir ja jetzt bei dem Thema Glow, wo jetzt gerade unglaublich stark auch in Mode ist, dass die Beine ein bisschen glänzen, gell?
2: Ja, genau. Also Glow nicht nur an den Beinen, vor allem auch, es ist wirklich ein Internet-Trend, vor allem die Haut im Gesicht soll so einen Glow haben und eben so einen Strahlen, so einen Glanz. Aber Achtung, also der Schuss, der kann wirklich auch gegen hinten losgehen und einen Glanz nehmen wie einen Speckschwarte oder jemand sagt dem, oh, hast du geschwitzt? Das will man ja auch nicht. Also vielleicht kommt ja der nächste Internet-Trend Glow an den Beinen, wer weiss. Und übrigens, Balsam, den Martin Emch noch erwähnt hat, den schauen wir dann später in dieser Serie auch noch an.
0: Aber eben, es ist ja auch noch wichtig, dass man mit dem ganzen Glow und dieser Feuchtigkeit an den Beinen nicht gerade Spuren hinterlässt, wenn man auf einem Cannabis hockt.
2: Ja, genau.
0: Also das ist ja auch noch ein Punkt. Also morgen gibt es also nicht Balsam, da schauen wir am Freitag an. Morgen geht es um die gleiche Zeit um Creme für die Haut, die wir unter die Lupe nehmen. Also Creme, ganz standardmässig Creme, oder was muss ich mir darunter verstehen?
2: Ja, Creme ist eigentlich so ein bisschen der Klassiker.
0: Merci Regula, bis morgen in dem Fall.
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SRF-Verkehrsinfo von 11.22 Uhr. Vorsicht in der Ostschweiz auf der A1 Richtung St. Gallen zwischen Rheineck und der Verzweigung Meckenhus besteht Gefahr durch Gegenstände auf der Fahrbahn und auch noch aktuell in der Ostschweiz auf der A1 Richtung Zürich zwischen Winkeln und Gossau besteht ebenfalls Gefahr durch Gegenstände auf der Fahrbahn.

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1: Die Übersicht von 11.30 Uhr, zweimal Entwarnung in der Ostschweiz auf der A1 Richtung St. Gallen zwischen Rheineck und der Verzweigung Meckenhus besteht keine Gefahr mehr durch Gegenstände auf der Fahrbahn. Und auf der A1 Richtung Zürich zwischen Winkeln und Gossau besteht keine Gefahr mehr durch Gegenstände auf der Fahrbahn. Stockend in der Region Solothurn allerdings auf der A1 Richtung Zürich zwischen Kriegstetten und Wangen an der Aare. Wir gehen am Mittwochmittag entgegen. Schön seid ihr das mit SRF 1 unterwegs, was ich sagen will. Da kommt der Henne. Jedes Mal sein Titel, eben der Dani Vorler.

Flatterhähne hier auf SRF 1. Wann habt ihr das letzte Mal jemandem vorgelesen? Oder umgekehrt, wann ist euch das letzte Mal vorgelesen worden? Vorlesen ist mehr als nur ein Märchen oder eine Gute-Nacht-Geschichte. Es ist so eine kleine Auszeit von der schnellen Welt. Zusammen lachen, zuhören, abtauchen und ganz nebenbei Wortschatz, Empathie und Konzentration trainieren. Am heutigen Schweizer Vorlesetag fragen wir, warum verschwindet das Vorlesen trotzdem immer mehr aus unserem Alltag? Fragen wir nachher, gerade in wenigen Minuten. Da kommt Tina Turner, «I don't wanna fight».

0: habe es vorher kurz erwähnt. Heute wird in der ganzen Schweiz vorgelesen, in Schulen, Bibliotheken, Buchhandlungen, auf öffentlichen Plätzen, Open Air natürlich bei diesem schönen Wetter, daheim. Das Schweizerische Institut für Kinder- und Jugendmedien hat den Schweizer Vorlesetag ins Leben gerufen. Er findet jedes Jahr statt und soll zeigen, wie wichtig und vor allem auch wie schön das Vorlesen ist. Britta Spichiger aus der SRF Literaturredaktion zugeschaltet. Wieso muss man betonen, dass Vorlesen schön und gut ist? Machen das nicht automatisch die meisten Leute?
1: Nein, leider eben nicht. Es gibt eine Studie von der Deutschen Stiftung Lesen, die man auch auf die Schweiz beziehen kann, aus dem Jahr 2024. Und dort drin sieht man, dass über 30% von den 1- bis 8-jährigen Kindern selten oder gar nie vorgelesen wird. Den jüngsten Kindern, denen wird am wenigsten vorgelesen. Und das Vorlesen nimmt dann auch rapid ab, sobald das Kinder selber lesen können.
0: Weiss man denn da etwas über die Gründe?
1: Ja, aus möglichen Gründen geben die Eltern unter anderem an, dass die Kinder gar nicht wollen, dass ihnen vorgelesen werde, dass man auch lieber andere Sachen mache zusammen oder dass Vorlesen gar nicht mehr nötig sei, weil die Kinder ja eben selber können lesen. Aber alle diese Erklärungen, die berücksichtigen nicht, dass Vorlesen viel mehr ist als Vermittlung von einer Geschichte. Es ist Beziehungspflege.
0: Beziehungspflege? Was heisst das konkret?
1: Man nimmt sich Zeit für lang, wenn man vorliest. Man blendet die restliche Welt aus. Man lebt zusammen ein Abenteuer, trifft Figuren, unterhaltet sich darüber. Es ist so ein geschützter Raum, wo man eben auch einer vertrauten Person Emotionen zeigen kann.
0: Man hört ja auch immer wieder, dass Vorlesen wichtig sei, weil Kinder so Kompetenzen entwickeln können.
1: Ja, absolut. Ein Kind erweitert so seinen Wortschatz. Es lernt Wörter kennen, die es vielleicht in seinem Alltag gar nicht unbedingt braucht. Dann werden auch die Fantasie, das Vorstellungsvermögen vom Kind gefördert. Es kann sich entweder identifizieren mit einer Figur oder es lernt auch empathisch zu sein. Es lernt andere Welten zu kennen. Es lernt zuhören. Und jüngere Kinder lernen beim Vorlesen Sätze zu verstehen. Ältere Kinder lernen beim Vorlesen komplexere Zusammenhänge zu verstehen. Und was vielleicht auch noch ganz wichtig ist, dass beim Vorlesen Kinder auch soziale Kompetenzen entwickeln. Also wann muss ich zulassen, wann muss ich still sein, wann kann ich reden und so weiter.
0: Also eigentlich alles sehr wichtige Kompetenzen, die man nachher das ganze Leben lang braucht.
1: Ja, es gibt sogar wissenschaftliche Studien, die belegen, dass Kinder, die früh vorgelesen worden ist, dass die später stärkere Bindungen entwickeln, dass sie sich besser konzentrieren können und auch emotional belastbarer sind.
0: Also unter dem Strich muss ich sagen, es gibt keinen Grund, nicht vorzulesen. Viele Eltern oder Grosseltern sind vielleicht aber auch, ich weiss nicht, wie du das siehst, Britta, zurückhaltend mit Vorlesen, weil sie denken, sie können es nicht gut genug. Was sagst du ihnen?
1: Ja, genau. Ich glaube, da muss man wirklich die Hemmungen ein bisschen überwinden, weil es muss beim Vorlesen wirklich nicht eine Oscar-reife Vorstellung sein. Also, es geht, wie gesagt, vor allem um die Nähe zueinander, um das Zeit haben, sich aufeinander konzentrieren. Aber abgesehen von dem gibt es schon ein paar Sachen, die man beachten sollte. Zum Beispiel, dass man auch während dem Vorlesen den Blickkontakt hat mit dem Kind, dass man sich die Geschichte mit einbezieht, vielleicht mal etwas fragt oder eine Zwischenbemerkung macht und auch in einer Sprache vorliest, was gut versteht.
0: Das ist gerade noch ein Punkt, oder? Soll man auf Hochdeutsch oder auf Mundart vorlesen jetzt den Kind?
1: Ja, wie es beiden am Vorlesenden und dem Zuhörer oder der Zuhörerin wohler ist. Wenn man aber vom Hochdeutsch nicht so gut oder vielleicht auch nicht so schnell kann auf Mundart übersetzen, dann denkt es mir, ist es gescheiter, man bleibt beim Hochdeutsch, also einfach die Geschichte nicht so leidet. Und ich finde aber auch, in beiden Fällen sollte man eigentlich das Kind fragen, was es will. Weil als Erwachsener unterschätzt man vielfach, wie viel Hochdeutsch das auch ein kleines Kind schon versteht.
0: Was würdest du sagen, wie lange sollte man vorlesen, wenn man das wieder mal ein bisschen einführen?
1: Also eben, es sollte eigentlich kein Müssen oder auch kein Sollen sein.
0: Es Wollen, habe ich gesagt.
1: Wollen, gut, da habe ich falsch verstanden, ja genau. Also es muss auch überhaupt nicht lang sein. Es ist sicher abhängig davon, wie alt das Kind ist, das man ihm vorliest und wie es sich auch gerade dafür interessiert. Aber generell gilt schon, dass immer wieder kürzer vorlesen sicher besser ist, als nur einmal ein paar Monate und dafür stundenlang. Und man kann zum Beispiel Vorlesen auch zu einem Oberritual machen, aber keins, das einem stressen sollte, weil man es auch noch irgendwie reinpressen muss. Sondern man sollte sich auch ein darauf freuen und darum kann man es auch gut während dem Tag vielleicht mal so einen Vorlesemoment einschalten.
0: Ein Vorlesemoment einschalten oder ein Oberritual gestalten mit Vorlesen. Vielleicht noch zum Schluss, Britta Speichiger. Ja, wie findet man die richtige Geschichte? Es dünkt mich, man kann nicht alles einfach vorlesen, es müssen vielleicht auch speziell gebige Geschichten sein, oder?
1: Ja, das ist sicher so. Also sicher auch nicht zu verschnörkelte Geschichten. Und ich finde, ganz wichtig ist, dass man unbedingt zusammen entscheidet. Also das Kind und die Person, die vorliest. Man kann zum Beispiel auch gerade sagen, wir machen gerade einen Ausflug und gehen in die Bibliothek oder in die Buchhandlung zusammen auslesen. Und ich glaube, dass eben das Ganze drumherum, also vielleicht nimmt man dann auch irgendwie einen Sirup dazu oder wenn es ein bisschen weniger heiß ist als heute, kuschelt man sich in eine Decke oder so. Und ich glaube, dass das auch Kinder geniessen, die längstens selber lesen können.
0: Gut, das mit der Decke einkuscheln verschieben wir auf später, dann wieder Britta Speichiger.
1: Ja, in einem halben Jahr.
0: Ja, genau, aus der SRF Literaturredaktion zum heutigen Schweizer Vorlesetag. Danke vielmals für die Anregungen.

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1: Musica Libertà. Roberto Brigante mit dem Tom Lee. SRF Verkehrsinfo von 11.51 Uhr. Vorsicht in der Region Solothurn auf der A1 Richtung Zürich zwischen Herkingen und Rotrist besteht Gefahr durch Plastikteile auf der Fahrbahn. 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

0: Bus mit dem Manhattan Transfer wird's Mittwochmittag.
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0: Die Übersicht von 11.59 Uhr. Entwarnung in der Region Solothurn. Auf der A1 Richtung Zürich zwischen Herkingen und Rotrist besteht keine Gefahr mehr durch Plastikteile auf der Fahrbahn. Allen unterwegs eine gute, sichere Fahrt.
2: Die Nachrichten von SRF um 12 mit Michael Wettstein. Matthias Hüppi bleibt Präsident des FC St. Gallen. Hinter den Kulissen des frisch gebackenen Cupsiegers rumorte es seit Tagen. In den Medien war zu lesen, Großaktionäre wollten die Kontrolle im Verwaltungsrat des FC St. Gallen übernehmen und den Präsidenten Matthias Hüppi ausboten. Von einem Putschversuch war die Rede. Nun hat es aber eine Einigung gegeben zwischen

0: zwischen Aktionären und Verwaltungsrat. Matthias Hüppi sagte vor den Medien:
1: In Bezug auf die Zukunft vom Verwaltungsrat von der FC St. Gallen Event AG und von der FCS GAG kann ich an dieser Stelle sagen, dass wir in der Besetzung Peter Germann, Patrick Göndler, Christoph Hammer, Benny Würth und mit mir werden in die Zukunft gehen. Wenn man das jetzt schon einkreisen kann, bis wann das ist, das macht keinen Sinn. Aber wir lassen selbstverständlich niemanden hängen. Und ich mache mich da sicher nicht vom Acker.
0: Mehrere Aktionäre verkaufen ihre Beteiligung am FC St. Gallen. Am Flughafen Zürich landen heute weniger Flugzeuge als üblich. Pro Stunde dürfen nur 35 Flugzeuge landen. Damit sei die Kapazität um 10% reduziert, schreibt die Flugsicherung Skyguide. Grund ist ein Problem mit einer Software, die für Anflüge benötigt wird. Das Problem sei nach einem Update in der Nacht aufgetaucht. In der kommenden Nacht will Skyguide das Update wieder rückgängig machen. Die Sicherheit im Schweizer Luftraum sei jederzeit gewährleistet, so Skyguide. Es ist bereits die dritte IT-Panne bei Skyguide in diesem Jahr mit Auswirkungen auf den Flugverkehr. Schwerer Raub und Verstöße gegen Waffengesetze. Unter anderem darum ist die mutmaßliche frühere RAF-Terroristin Daniela Klette in Deutschland verurteilt worden zu 13 Jahren Haft. Das zuständige Gericht sagt, die 67-Jährige habe zwischen 1999 und 2016 mit zwei mutmaßlichen Komplizen Geldtransporter und Supermärkte überfallen, dies um ihr Leben im Untergrund zu finanzieren. Daniela Klette und die beiden Männer gehörten zur sogenannten dritten Generation der früheren linksextremistischen Terrororganisation Rote Armee-Fraktion, RAF. Sie wurde vor gut zwei Jahren in Berlin festgenommen. Die beiden Männer sind immer noch auf der Flucht. Die Börsendaten von SIX. Der Swiss Market Index liegt im Moment bei 13.605 Punkten. Das ist ein Plus von 0,6%. Der Euro wird zu 91,48 Rappen gehandelt und der Dollar zu 78,56 Rappen. Und auch das Wetter. Es ist meist sonnig. In den Alpen und im Osten gibt es vereinzelte Regengüsse. Es wird 30 bis 33 Grad heiß. Das waren Nachrichten von Radio SRF. Verantwortlich Adrian Huber.
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3: Regionaljournal Ostschweiz und Graubünden, am Mikrofon der Dani Sager. Der Machtkampf bei der Vereinsführung vom FC St. Gallen ist für den Moment entschieden. Wir haben es gerade in den Nachrichten gehört. Der Präsident Matthias Hüppi bleibt Präsident und mit ihm bleibt auch der bisherige Verwaltungsrat. Bis auf den Patrick Thoma. Vier von den Aktionären, die ziehen sich zurück. Der Patrick Thoma, der Roland Gudjahr, der Ernst Isenhut und der Martin Jäger. Ihre Anteile werden unter den Aktionären verteilt, die bleiben. Für uns live vor Ort ist Karin Kobler. Karin Kobler, vieles bleibt jetzt doch also, wie es war, ausser dass die Aktionäre, die einen anderen Weg mit dem FCSG wollen, ausscheiden. Also viel Lärm um nichts.
4: Ja, sicher der grosse. Zum Schluss, man muss schon sehen, dass die Dynamik in der letzten Stunde gewaltig war, auch unter den Fans. Und der Matthias Hüppi hat gerade als erstes gesagt, das sei zum Teil auch zu weit gegangen. Es dürfe nicht sein, dass Leute bedroht werden. Und er hat auch mehrmals betont, seine Äußerungen, gerade nach dem Spiel und auch später bei der Köpfführer in der Stadt, seien ihm rausgerutscht und zum Beispiel nicht mit den Fans abgesprochen gewesen, wo ja es transparent ohne den Namen von Patrick Thoma aufgehebt haben im Stadion. Aber hinter den Kulissen, da muss es schon lange gebrodelt haben. Und da sei vielleicht das eine oder andere eben durchgedruckt, sagt Matthias Hüppi. Darum haben wohl auch die Fans da transparent in eigener Regie gemacht.
3: Es war sehr schmal, dass sich der Matthias Hüppi seit dem Cup-Final wieder geäussert hat. Was hat er zu den letzten Tagen gesagt?
4: Ich habe ihn als sehr emotional erlebt. Er hat immer wieder betont, er will nur das Beste für den Verein. Sie alle wollen nur das Beste für den Verein. Ich habe ihn nicht unbedingt selbstkritisch erlebt, aber ich würde sagen, reflektiert. Er hat gesagt, wenn er die Leute anschaue, die jetzt hinter dem Verein stechen, sei das schon auch eine grosse Verantwortung. Er legt jetzt das Herz auf den Tisch, aber dann sieht es auch gut und jetzt müssen wir Fürschi schauen. Und er hat immer wieder betont, sie hätten schon eine Strategie für die Zukunft vom Verwaltungsrat. Die Frage ist da dann halt, ob die den Verwaltungsrat muss haben oder eben auch zusammen mit den Aktionären.
3: Vier Aktionäre, die scheiden aus, die sechs Verbleibenden übernehmen. Was haben Sie heute gesagt?
4: Der Reto Preissig von der Schützengarten war da. Er hat gesagt, wir haben 8,5 Jahre gut zusammengearbeitet. Aber es hat am Schluss unterschiedliche Meinungen gegeben und es sind auch Fehler gemacht worden. Vor allem die Kommunikation sei nicht gut gewesen innerhalb der Aktionäre. Nicht und auch nicht gegenüber dem Verwaltungsrat. Und auch der Grossaktionär Philipp Bienz, der da war, hat betont, sie denken jetzt mal übernehmen, was frei werde an Aktien. Aber dass sie eigentlich auch künftiges breites oder breiteres Aktionariat wieder wollen, verteilt werden jetzt etwas über 40% der Aktien.
3: Karin Kobler live aus der Medienkonferenz vom FC St. Gallen. Die Kantonspolizei St. Gallen soll in den nächsten 5 Jahren 100 zusätzliche Leute bekommen, das schreibt die St. Galler Regierung in einem Bericht zu der polizeilichen Sicherheit. Der Bericht ist heute Morgen vorgestellt worden. Vera Egeter.
5: Es geht in einer ersten Etappe darum, dass der Kapo ihren Grundbedarf deckt werde und die Polizei handlungsfähig bleibe. Übersetzt meint die Regierung damit, dass die ersten 100 Stellen eigentlich nicht ein Ausbau sind, sondern dass damit ein Loch gestopft werde, das sie in den letzten Jahren gegeben hat. Sie argumentiert, dass die Bevölkerung gewachsen ist und in den nächsten Jahren noch mehr wächst. Da müsste die Polizei mitheben. Und noch stärker gewachsen als die Bevölkerung, sie gibt Kriminalität. Als Grund nennt der Bericht Polarisierung der Bevölkerung, grenzüberschreitende Kriminalität, digitale Kriminalität oder internationale Ereignisse, die unberechenbar sind. In 5 Jahren soll es dann wieder einen Zwischenbericht geben. Die Regierung rechnet nämlich damit, dass es nochmal rund 140 Stellen braucht. Also zu den ersten 100 dazu. Das vor allem in den Bereich Prävention und schwerpunktmäßige Kriminalität. Die ersten 100 Stellen kosten jährlich rund 25 Millionen Franken. Alle 240 zusammen kosten dann jährlich 36 Millionen. Der Bericht kommt in der Sommersession in St. Galler Kantonsrat. Dort wird er schon seit Jahren erwartet. Eigentlich ist der Bericht einmal aufs Jahr 2024 angekündigt. Spannungen zwischen der Kantonspolizei und dem zuständigen Departement haben den Bericht verzögert.
3: Der Bundesrat hat nichts einzuwenden gegen die total revidierte Kantonsverfassung von Appenzell Ausserrhoden. Alle Verfassungsartikel stimmen mit dem Bundesrecht überein, schreibt der Bundesrat in seiner Botschaft. Er beantragt dem Parlament, die neue Verfassung durchzuwinken. Im letzten November haben die Stimmberechtigten von Ausserrhoden die neue Kantonsverfassung angenommen. Formell muss sie aber noch vom Bundesrat und vom Parlament zu Bern bewilligt werden. Am Dienstag Nacht sind Unbekannte die Talstation von der Hochkastenbahn Brüllisau eingebrochen und haben ein paar tausend Franken gestohlen. Wie die Innerrhoder Kantonspolizei schreibt, haben sie im Gebäude Gestell und Behälter aufgebrochen und einen beträchtlichen Sachschaden hinterlassen. So viel Regionaljournal Ostschweiz und Graubünden für den Moment. Das nächste Mal heute Abend wieder um 5:30 Uhr hier auf SRF 1.

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1: Das ist euer Soundtrack zum Mittwochmittag. Schön seid ihr mit SRF 1 unterwegs im Studio. Dani Vorler wünsche euch schöne Mittagspausen und einen guten.

0: Ein schöner Evergreen zum Mittag. Roy Orbison, California Blue. Heute wird in der ganzen Schweiz vorgelesen. Hat es vielleicht auch schon mitbekommen. In Schulen, Bibliotheken, Buchhandlungen, auch auf öffentlichen Plätzen. Das Schweizerische Institut für Kinder- und Jugendmedien hat den Schweizer Vorlesetag lanciert. Er findet jedes Jahr statt und soll zeigen, wie wichtig und schön auch das Vorlesen ist. Wir haben vor dem Mittag darüber berichtet, wie wichtig das Vorlesen eben für Kinder ist, was es für eine zentrale Beziehungspflege auch ist, wo ganz nebenbei auch Wortschatz, Empathie und Konzentration fördert. Das SRF1-Hörerin Ruth Krapf-Maurer von Schöpfland hat uns vor dem Mittag auch zugelassen, wo wir hier vom Vorlesen geredet haben, und hat gesagt, halt, auch ältere Menschen macht man eine riesige Freude, wenn man ihn vorliest. Sie gehört zu einer Gruppe von Samaritern und weiteren Freiwilligen, die das regelmässig machen. Frau Krapf habe ich jetzt am Telefon. Wo macht ihr denn das regelmässig, Frau Krapf?
1: Ja, guten Tag zusammen. Wir machen hier im Altersheim, dort Schöftle. Und es ist eine Gruppe eben, von 18 Personen. Entweder gehen wir laufen mit ihnen, oder eben, wenn es einmal Wüstwetter ist, dann machen wir Spiele machen oder Geschichten vorlesen.
0: Beim Geschichten vorlesen, wie geht ihr denn hier vor, ganz persönlich, Ruth Krapf? Was lesen ihr vor? Wie wählen ihr aus, was ihr vorlesen?
1: Also wir haben hier einige Bücher von Friedrich Walti. Und wenn ich sehe, dass es am anderen Tag regnet, tue ich mich vorbereiten mit verschiedenen Geschichten, tue die raussuchen und tue die nachher vorlesen.
0: Das tut mich ein bisschen vorbereiten auch.
1: Ja, es ist wirklich lustig, eben alte Geschichten, oder, die Mundart geschrieben sind, wo ich zum Teil manchmal wirklich nicht einmal verstehe. Dann sage ich immer wieder, oh, was bedeutet jetzt das? Und irgendjemand weiss es immer.
0: Sagt mir, Frau Krapf, was löst denn das aus, wenn ihr dort vorlesen im Altersheim?
1: Also irgendwie für mich selber ist es schön, zu sehen, wie die Leute Freude haben daran. An diesen alten Geschichten, an diesen lustigen Geschichten. Sie lachen wieder einmal, also, wo man ja manchmal nicht so viel erlebt, oder?
0: Also es ist eine schöne Beziehungspflege, wenn wir es eigentlich auch gesagt haben, bei den Kindern, oder?
1: Genau, ja, genau.
0: Hey, toll, macht ihr das. Es gibt keinen Grund, anderen nicht wieder mal etwas vorzulesen, als regelmässiges Ritual, als Beziehungspflege vom Schönsten, ob jetzt hier mit Kindern oder unter Erwachsenen. Vielen Dank, Ruth Krapf, hat ihr uns hier die Anregung gegeben. Man kann das ja auch unter den eigenen Familienmitgliedern vielleicht auch wieder mal einmal probieren und hier nur einen Gewinn davon rausziehen. Merci vielmals, Frau Krapf, und schönen Tag.
1: Bitte, danke, bis bald. Ade.

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0: Ich bin jetzt gespannt, ob das funktioniert, was ich im Sinn habe. Wir haben nämlich vorher die Verbindung in unsere Wetterredaktion nicht zustande gebracht, aber vielleicht hört mich ja jetzt jemand dort. Hallo, hallo,
2: wer ist da? Ja, hallo, das ist Sina, hoi.
0: Sina, salut, da ist der jetzt Dani. Klappt. Ja, freut mich, wie geht's?
2: Geht gut, danke. Es ist schon ein bisschen heiss.
0: Ja, irgendetwas hat geklemmt in der Verbindung, aber ich denke, ich nehme den Hahn auf und siehe da, Sina ist da. Also, es gibt wahrscheinlich auch nicht wahnsinnig viele Neuigkeiten zum Wetter, oder? Wie sieht das aus?
2: Nein, das ist es so. Das Wetter ist eigentlich ähnlich wie in den letzten Tagen. Es ist wieder sehr heiß heute. Ich habe es schon angedeutet. Momentan haben wir so zwischen 25 und 29 Grad. Auch heute gibt es nochmal vielerorts einen Hitzetag, also so zwischen 30 und 33 Grad. Lokal, zum Beispiel im Rhonetal, ist sogar bis 34 Grad möglich. Dazu ist es sonnig. Wir haben heute ein bisschen mehr Quellwolken umeinander als die letzten Tage. Und es gibt dann auch da noch den einen oder anderen Regenguss, das so vor allem über den Alpen, also vom Berner Oberland, Zentralschweiz, Glarnerland bis auf Nordbünden, aber auch in den Tessiner Alpen. Und lokal kann es auch fürs Flachland langen, gerade so zwischen Schaffhausen und Bodensee, geht möglicherweise auch der ein oder andere Regenguss durch. In der Nacht wird es dann aber wieder trocken, klar und tiefst wird so bei 12 bis 15 Grad.
0: Also ein heisser Mittwoch kündet uns hier Sina Lenkenhager von SRF Meteo an, mit ein paar Spritzer, aber nicht flächendeckend. Wie geht es denn für morgen Donnerstag weiter?
2: Ja, eigentlich auch nochmal ähnlich. Es ist immer noch heiß, aber es ist dann vielleicht 1-2 Grad kühler, die Höchstwerte um die 30 Grad. Und es wird doch ein bisschen angenehmer. Man spürt dann ein bisschen Beisen. Die Nächte werden ab morgen auch ein bisschen kühler. Und auch im Süden, wo es heute noch richtig typisch ist, wird es dann morgen mit ein bisschen Nordwind doch ein bisschen angenehmer. Dazu ist es auch morgen nochmal sonnig. Machen dann wirklich nur noch ganz vereinzelt mal nass. Am ehesten dann also zentrale östliche Alpen, aber auch am Alpen-Südhang. Und am Abend könnte es dann sein, dass es auch im Südtessin mal einen Regenguss gibt. Oder dort könnte es auch mal ein bisschen kräftiges Gewitter mit dabei haben.
0: Die Beisen frischt also morgen Donnerstag ein bisschen auf. Was heisst das nachher für die auslaufende Woche?
2: Also ich muss noch mal sagen, es ändert sich noch nicht allzu viel. Bis und mit dem Samstag bleibt es sonnig heiss. Ab und zu zieht dann vor allem am Samstag mal ein paar Schleierwolken vorbei. Es ist auch wieder ein bisschen Sahara-Stau in der Luft. Also vielleicht ist es dann nicht mehr ganz so blauer Himmel wie jetzt heute und morgen. Im Norden bleibt es dann wahrscheinlich trocken. Im Süden sind weiterhin einzelne Regengüsse möglich. Erst so auf den Sonntag gibt es dann ein bisschen Wetterumstellung. Im Laufe des Tages zieht verbreitet Regengüsse und Gewitter auf. Der Wind zieht auch an, also besonders in der Nähe von den Gewitter könnte es dann auch mal ein bisschen kräftig winden. Und die Temperaturen gehen ein bisschen zurück. Ab am Sonntag gibt es dann noch so zwischen 24 und 28 Grad.
0: Noch einen scheuchen Blick auf die nächste Woche, kann man das schon machen?
2: Ja, es bleibt dann so ein bisschen bei dem Wechselhaften. Wahrscheinlich ist es am Montag noch mal ein bisschen trocken und noch mal ein bisschen sonniger. Denn irgendwann zwischen Dienstag und Mittwoch zieht wahrscheinlich noch mal verbreitet Regengüsse auf.
0: Aber da bleiben wir dran, im Detail ein bisschen später. Merci vielmals für den Moment. Das aktuelle Wetter von der Sina Lenkenhager von SRF Meteo. Guten wünsche dir und schönen Nachmittag.
2: Merci gleichfalls.
0: Danke.

0: Severina vom Marksway bringt uns zum Informationsmagazin Rendezvous. Vorher habe ich noch die gute Nachricht hier.
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0: Es liegen zurzeit keine Meldungen über größere Störungen vor.
2: 12.30 Uhr, Rendezvous. 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Tote und Verletzte im Süden Libanons. Israel kündigt die Ausweitung der Bodenoperation an. Eine Einordnung. Kein Umsturz beim FC St. Gallen. Matthias Hüppe gewinnt den Machtkampf und bleibt Präsident des Fußballclubs. 13 Jahre Haft für frühere RAF-Terroristin. Daniela Klette ist verurteilt, unter anderem wegen schweren Raubes und Verstößen gegen Waffengesetze. Achtung beim Renovieren alter Liegenschaften wegen Asbest.
3: Wenn man nicht sicher ist, dass man in einem älteren Gebäude auch Asbest noch mitverbaut hat, dann sollen wir bitte Spezialisten beiziehen. Ja, nicht einfach Decken runterreissen, in Wände reinbohren oder irgendetwas machen.
2: Sagt Urs Berger, Präsident der Stiftung Entschädigungsfonds für Asbestopfer im Tagesgespräch. Denn Todesfälle durch Asbest nehmen in der Schweiz weiterhin zu. Rendezvous. Die Themen zusammengestellt hat Daniel Hofer. Zur Sendung begrüßt sie Ivana Pribakovic. Im Süden und Osten des Libanons sind bei schweren israelischen Luftangriffen gegen die radikal-islamische Hisbollah mindestens 31 Menschen getötet und 40 weitere verletzt worden. Israels Ministerpräsident Benjamin Netanyahu bekräftigt, dass die israelische Armee den Einsatz im Libanon verstärkt. Auch die israelischen Bodeneinsätze im Süden des Landes werden ausgeweitet. Meret Michel ist freie Journalistin und kennt den Libanon gut. Ich fragte sie kurz vor der Sendung, die israelische Armee und die Hisbollah verletzen die Waffenruhe eigentlich seit Beginn dieser Waffenruhe. Warum aber intensiviert Israel genau jetzt seinen Armeeeinsatz?
4: Ich denke, Israel macht das vor allem im Hinblick auf die weitere Verhandlungsrunde zwischen der libanesischen und der israelischen Regierung, die ja am Freitag in Washington stattfinden soll, und will damit eigentlich Druck ausüben im Hinblick auf diese Verhandlungen. Andererseits ist es militärisch so, dass die Hisbollah nun massiv mit Drohnen arbeitet. Das sind sehr billige Drohnen, die sie in großer Zahl gegen die israelische Armee im Südlibanon einsetzen können. Und die ein Problem für die israelische Armee darstellen, weil sie zum einen sehr billig zu produzieren sind und natürlich auch massenhaft eingesetzt werden können. Und für die israelische Armee ist es nicht ganz so einfach, sich dagegen zu verteidigen. Und ich denke, dann muss man auch noch sagen, dass natürlich die Waffenruhe oder der Waffenstillstand, der seit über einem Monat auf Papier herrscht, im Grunde keiner ist, weil die Angriffe durch die israelische Armee und dann im Zuge dessen auch durch die Hisbollah auf Israel, zumindest im Süden des Libanons, eigentlich nie aufgehört haben.
2: Israel will die Hisbollah entwaffnen, die libanesische Regierung will das eigentlich auch. Wieso gelingt das nicht?
4: Ja, zum einen liegt das natürlich am militärischen Kräfteverhältnis, denn die Hisbollah ist der libanesischen Armee militärisch überlegen. Und das wissen sowohl die Regierung wie auch die Miliz. Das erlaubt es auch der Hisbollah natürlich in der Rhetorik zu sagen, dass sie ihre Waffen nicht abgeben werden, dass sie da überhaupt nicht kompromissbereit sind, dass sie, sollte die libanesische Regierung mit diesem Plan fortschreiten, sogar die Leute auf die Straßen bringen könnten, um die Regierung zu stürzen, wie das der Hisbollah-Chef Naim Qassem in seiner letzten Rede angedeutet hat. Und dann ist es auf der anderen Seite so, dass natürlich die Armeeführung selber sehr, sehr zurückhaltend ist, militärisch hart gegen die Hisbollah vorzugehen. Nicht nur, weil sie wissen, dass sie schwächer sind, sondern auch, weil sie damit einen konfessionellen, aufgeladenen Konflikt riskieren würden. Denn ein Drittel der Armeeangehörigen sind Schiitinnen und Schiiten. Das ist eine nationale Armee, die eigentlich Leute aus allen Hintergründen zusammenbringt. Und wenn diese Armee gegen die Hisbollah vorgeht, die von den Schiiten im Moment als einzige, als quasi Schutzwall gegen Israel wahrgenommen wird, dann wäre das ein Rezept für einen konfessionell aufgeladenen, bewaffneten Konflikt im Land. Und das will die Armee vermeiden.
2: Die Schiiten im Libanon sagen generell ja, die libanesische Armee könne sie nicht genügend schützen vor Israel. Wie sehen denn das die anderen Religionsgruppen in Libanon, eben zum Beispiel die Christen?
4: Ich denke, es ist eine Tatsache, dass die libanesische Armee kräftemäßig der israelischen weit unterlegen ist. Die Armee hat sich ja auch während des Vormarschs der israelischen Truppen jetzt in diesem Krieg im Süden systematisch aus diesen Gebieten zurückgezogen. Und ich denke, die Frage ist eher, was folgern verschiedene Leute aus dieser Tatsache? Für die Mehrheit der Schiitinnen und Schiiten und vor allem für jene im Süden natürlich, ist die Schwäche der Armee eigentlich die Legitimation für den sogenannten bewaffneten Widerstand der Hisbollah gegen Israel. Sie sehen, dass im Moment nur die Hisbollah in der Lage ist, um den Süden überhaupt gegen Israel zu verteidigen. Und ich denke, der Unterschied zu den anderen Gruppen oder zu vielen Leuten, die jetzt nicht direkt von der Hisbollah abhängig oder Anhängerinnen und Anhänger der Hisbollah sind, ist, dass sie eigentlich die Hisbollah für diesen Krieg verantwortlich machen, indem sie sagen, mit ihrem Angriff auf Israel am 2. März hat Hisbollah diesen Krieg überhaupt erst provoziert. Deswegen müsste eigentlich die Lösung gerade darin liegen, was die Regierung ja auch will, nämlich die Hisbollah zu entwaffnen und das Gewaltmonopol beim Staat zu konzentrieren.
2: Zum Schluss noch ganz kurz, wie sieht es eigentlich inzwischen im Süden des Landes aus, wo Israel eine sogenannte Sicherheitszone einrichtet?
4: Ja, im Süden des Landes, also in den besetzten Gebieten von Israel, zeigt sich ein Bild weitgehender Zerstörung. In diesen Gebieten hat Israel nicht nur sehr viele Häuser kaputt gebombt im Krieg, sondern reißt auch jetzt den Rest, der noch steht, in vielen Dörfern systematisch mit Bulldozern oder mit gezielten Sprengungen ab. Die New York Times hat neulich eine Recherche veröffentlicht, wonach über 2 Dutzend Dörfer und Städte im Süden des Libanons, also in diesen besetzten Gebieten, komplett zerstört sind. Das ist natürlich ein Riesenproblem, weil aus diesen Gebieten Hunderttausende Leute vertrieben wurden und weil selbst wenn die israelische Armee sich dann irgendwann zurückziehen würden, wahrscheinlich auf lange Sicht keinen Ort hätten, wohin sie zurückgehen könnten und in der Folge dauerhaft in einem internen, also innerlibanesischen Exil verharren würden, was natürlich ein Rezept für interne Spannungen wiederum wäre.
2: Sagt die Journalistin Merit Michel im Rendezvous. Weiter geht's mit dem Nachrichtenüberblick und Michael Wettstein.
5: Am Flughafen Zürich landen heute weniger Flugzeuge als üblich. Pro Stunde dürfen nur 35 Flugzeuge landen. Damit sei die Kapazität um 10% reduziert, schreibt die Flugsicherung Skyguide. Grund ist ein Problem mit einer Software, die für Anflüge benötigt wird. Das Problem sei nach einem Update in der Nacht aufgetaucht. In der kommenden Nacht will Skyguide das Update wieder rückgängig machen. Die Sicherheit im Schweizer Luftraum sei jederzeit gewährleistet, so Skyguide. Es ist bereits die 3. IT-Panne bei Skyguide in diesem Jahr mit Auswirkungen auf den Flugverkehr. Der polnische Präsident Karol Nawrocki ist heute und morgen auf einem Staatsbesuch in der Schweiz. Der rechtskonservative Politiker wird am Nachmittag vom Bundesrat mit militärischen Ehren auf dem Bundesplatz empfangen. Der Bundesrat wolle die guten und vielfältigen Beziehungen zwischen der Schweiz und Polen weiter vertiefen, hieß es im Vorfeld des Besuchs von der Landesregierung. Das Schweizer Stimmvolk kann am 27. September über 2 nationale Vorlagen abstimmen. Das hat der Bundesrat entschieden. Zum einen geht es um die sogenannte Neutralitätsinitiative. Diese will unter anderem die sogenannte immerwährende bewaffnete Neutralität der Schweiz in die Verfassung schreiben. Zum anderen kommt die sogenannte Ernährungsinitiative an die Urne. Sie fordert unter anderem, dass in der Schweiz vermehrt pflanzliche Lebensmittel hergestellt werden und dass sich die Schweiz stärker selbst versorgt. Bestimmte Ausländerinnen und Ausländer sollen einfacher in den Schweizer Arbeitsmarkt integriert werden, das will der Bundesrat. Zum einen geht es um Ukrainerinnen und Ukrainer mit Schutzstatus S, die in die Schweiz geflüchtet sind. Finden sie hier keine Stelle, sollen sie neu bei der Arbeitsvermittlung angemeldet werden müssen und so Hilfe bekommen. Wer eine Stelle hat, soll unter bestimmten Bedingungen auch den Wohnkanton wechseln dürfen. Zum anderen geht es auch um Menschen von außerhalb der EU, die hier ausgebildet wurden. Wenn sie ihre Ausbildung abgeschlossen haben, sollen sie 6 Monate bleiben dürfen, um hier eine Stelle zu suchen. Jetzt muss das Parlament über den Vorschlag des Bundesrats entscheiden. Das Sportförderprogramm Jugend und Sport soll in den nächsten Jahren mehr Geld erhalten. Der Bundesrat will für die kommenden 4 Jahre jedes Jahr 25 Millionen Franken zusätzlich zur Verfügung stellen. Grund sind die steigenden Teilnehmerzahlen, wie der Bundesrat schreibt. Jährlich will er nun bis zu 142 Millionen Franken bereitstellen. Endgültig über die Aufstockung entscheiden wird das Parlament. Ursprünglich wollte der Bund die Subventionen für Jugend und Sport kürzen. Das sorgte aber für viel Kritik, unter anderem von Sportvereinen. In der Schweiz ist im ersten Quartal mehr gebaut worden als vor einem Jahr. Laut dem Schweizerischen Baumeisterverband stieg der Umsatz im Hoch- und Tiefbau um fast 6% auf rund 5 Milliarden Franken. Es seien insbesondere mehr neue Wohnungen gebaut worden. Dann noch ins Ausland, nach Spanien. Dort hat die Polizei die Parteizentrale der Sozialisten in Madrid durchsucht. Wie spanische Medien berichten, suchen die Ermittler Informationen über eine mögliche illegale Parteifinanzierung. Die Partei von Regierungschef Pedro Sanchez teilt mit, dass sie vollständig mit den Behörden kooperiere und alle geforderten Unterlagen herausgebe. Es sind gleich mehrere Korruptionsskandale, die die Sozialistische Partei in Spanien erschüttern. Vergangene Woche etwa wurde bekannt, dass gegen den früheren sozialistischen Ministerpräsidenten José Luis Rodríguez Zapatero ermittelt wird. Ihm wird Korruption vorgeworfen im Zusammenhang mit der Rettung einer spanischen Fluggesellschaft. Das Wetter heute und morgen ist es meist sonnig. Vereinzelt gibt es Platzregen, vor allem in den Alpen und im Osten. Die Höchsttemperaturen liegen jeweils bei 30 bis 33 Grad.
2: Sportlich erlebt der FC St. Gallen einen Höhenflug. Am Sonntag hat er zum zweiten Mal den Schweizer Cup gewonnen. Zehntausende Fans feierten ihren Club bis in alle Nacht hinein. Personell aber öffnen sich Abgründe. In den Medien war zu lesen, Großaktionäre wollten die Kontrolle im Verwaltungsrat des FC St. Gallen übernehmen und den Präsidenten Matthias Hüppi ausboten. Von einem Putschversuch war die Rede. Jetzt zeigt sich, es bleibt alles, wie es ist. Und das ist gut so, analysiert Sportredaktor Reto Held.
6: Matthias Hüppi bleibt, der aktuelle Verwaltungsrat bleibt und damit auch die Politik der kleinen, aber sicheren Schritte. Das ist das Resultat der letzten Tage, die beim FC St. Gallen für so viel Unruhe gesorgt haben. An der Medienkonferenz heute wurde offensichtlich, die Aktionäre waren sich nicht mehr einig. Es gab zwei Richtungen. Die einen wollten stärker wachsen, wollten den FC St. Gallen in Richtung IBE und Basel entwickeln, mit mehr Geld und anderen Leuten im Verwaltungsrat. Diese 4 Mitglieder sind mit ihrem Vorhaben allerdings gescheitert und gaben ihre Aktien infolgedessen den anderen Aktionären weiter. Damit setzt St. Gallen auch in Zukunft auf die kleinen und sicheren Schritte und auf Einigkeit, die Präsident Matthias Hüppi immer wieder beschwor.
7: Das muss versöhnlich sein. Ich habe nie gedacht, es sei ein Putsch. Das Aktionariat hat mich von Anfang an gefragt, ob ich mir vorstellen könnte, nächstes Jahr oder vielleicht übernächstes Jahr noch weiterzumachen. Und ich habe immer gesagt, das kann ich mir theoretisch vorstellen, aber wir müssen über ein paar Punkte reden.
6: Beispielsweise über diese grundsätzliche Ausrichtung des FC St. Gallen. Ein Club, der vor nicht allzu vielen Jahren immer wieder auch in finanzielle Nöte geriet und der sich auch deshalb in Bescheidenheit üben muss.
7: Wir müssen grausam aufpassen, welche Richtung wir noch führen gehen wollen. Also woane wollen wir denn? Also ich sehe auch keinen Anlass, dass man uns auf die Stufen IB oder Basel spediert. Wir müssen uns die Frage stellen. Wo gehen wir an mit dem Club? Welche Limiten haben wir schon erreicht? Was ist noch möglich? Das Stadion wird nicht grösser. Wir können in allen Bereichen, wo wir so hervorragend arbeiten, ja natürlich können wir immer noch besser werden. Aber wir können die Zitronen auch nicht bis zum letzten Tropfen auspressen.
6: Hinzu kommt, die Politik der kleinen, aber sicheren Schritte unter Hüppi war sehr erfolgreich. Und zwar auf verschiedenen Ebenen. Sportlich wurde St. Gallen nicht nur Cupsieger, sondern auch Zweiter in der Meisterschaft. Finanziell ist man sehr sicher aufgestellt mit der höchsten Eigenkapitalquote aller Clubs in der Super League und mit einem klaren Plus bei den Einnahmen in Sponsoring und Werbung im letzten Jahr. Und auch bei den Fans kommt St. Gallen gut an. Seit 4 Jahren kommen über 17.500 Menschen im Schnitt an die Heimspiele. die Politik der kleinen, aber sicheren Schritte mag im ersten Moment weniger sexy klingen. Im Schweizer Fußball ist sie aber ohne Mäzene, die Millionen in Clubs investieren, alternativlos. Und Matthias Hüppi und sein Verwaltungsrat deshalb wohl auch die richtige Lösung für den FC St. Gallen.
2: Rendezvous, weiter geht's mit diesen Themen. Die frühere deutsche Linksterroristin landet hinter Gittern, allerdings nicht wegen politischer Straftaten. Die Gewinner der Gemeindewahlen in Großbritannien sind unter Druck. Wie die eigenen Wahlversprechen erfüllen? Und Fragen vor der Abstimmung zur 10-Millionen-Schweiz. Wie funktionierte die Zuwanderung in der Schweiz, bevor es die Personenfreizügigkeitsmodelle gab? Und gibt es ein besseres System für die Wirtschaft als diese Personenfreizügigkeit? Man nennt sie die RAF-Rentnerin, Daniela Klette. Klette wurde vor 2 Jahren als gesuchtes Mitglied der ehemaligen linksextremen deutschen Terrororganisation Rote Armee-Fraktion festgenommen. 2 weitere Mitglieder des letzten RAF-Kommandos sind noch flüchtig. Heute hat ein Landgericht in Norddeutschland Klette zu 13 Jahren Haft verurteilt. Bei diesem Prozess ging es nicht um Terroranschläge im Zusammenhang mit der RAF, sondern um Raubüberfälle. Frage an Deutschland-Korrespondentin Simon Fatzer. Was genau hat das Gericht Daniela Klette zur Last gelegt?
8: Das Gericht sieht es als erwiesen an, dass Daniela Klette tatsächlich an den Raubüberfällen beteiligt war. Die Gruppe lebte 3 Jahrzehnte unter falschem Namen im Untergrund und musste sich Geld beschaffen. Das war also nach der Auflösung der RAF. 240.000 Euro und 1 Kilo Gold lagen in der Wohnung von Klette. Im Zentrum stand der Überfall auf einen Geldtransporter. Da waren auch Schüsse gefallen, die im Autositz stecken blieben. Und das war die entscheidende Frage. Kann man Klette das nachweisen, dass sie persönlich dabei war? Das Gericht sieht das so, verurteilt sie unter anderem wegen besonders schwerem Raub in 6 Fällen und wegen versuchtem schweren Raub. Es werden ihr Verstöße gegen Waffengesetze und erpresserischen Menschenraub zur Last gelegt, nicht aber versuchter Mord, wie es die Staatsanwaltschaft auch gefordert hatte. Und die hatte auch 15 Jahre gefordert.
2: Und was hat die Verteidigung gefordert?
8: Die Verteidigung hatte auf Freispruch plädiert. Klette solle ausschließlich für den illegalen Waffenbesitz bestraft werden. Es wurden in ihrer Wohnung in Berlin-Kreuzberg unter anderem eine Panzerfaustattrappe, eine Kalaschnikow und eine Maschinenpistole gefunden, inklusive Munition. Das haben nicht viele Rentnerinnen zu Hause rumliegen. Aber die Verteidigung machte geltend, es gebe keine Beweise dafür, dass sie bei den Raubüberfällen eben dabei war. Die DNA-Spuren, die man gefunden hat, da sagte die Verteidigung, man hätte nicht sauber gearbeitet. Das sieht das Gericht an. Die Urteilsbegründung, die liegt uns allerdings noch nicht vor.
2: Die Angeklagte Klette hatte selbst das Plädoyer gehalten. Was war sonst noch speziell in diesem Prozess?
8: Ja, grundsätzlich, der Fall hat aufgrund der schwer belastenden Zeit des RAF-Terrors in Deutschland, der sogenannte Deutsche Herbst, für große Aufmerksamkeit gesorgt. Es begann schon spektakulär damit, dass Daniela Klette, die meistgesuchte Frau Deutschlands, unspektakulär mitten im lebendigen linken Berliner Bezirk Kreuzberg jahrelang unerkannt leben konnte. Daniela Klette nutzte diesen Prozess als politische Bühne und für ihre Kapitalismuskritik. Im Plädoyer räumte sie die Tat ein, nicht aber ihre Beteiligung. Es sei zu bedauern, wie schwer einige der Geschädigten noch heute unter den Geschehnissen litten, sagte sie zwar, aber letztlich ordnete sie das wohl dem höheren Zweck im Kampf gegen den Kapitalismus ein. Das sind jetzt meine Worte. Und das Geld, sagte sie, sei nötig gewesen fürs Überleben im Untergrund. Sie sieht sich als Opfer des politischen Systems und zeigt keine Reue über diese Art des ausgesprochen gewalttätigen politischen Widerstands und dieser Raubüberfälle.
2: Und wie geht es nun weiter?
8: Nach wie vor auf der Flucht sind ihre beiden RAF-Komplizen, das haben sie ja bereits gesagt. Ernst Volker Staub und Burkhard Garweg, offenbar gehen regelmäßig neue Hinweise bei den Behörden ein. Allerdings, es fehlt jede Spur. Und für Daniela Klette ist das auch nicht das juristische Ende. Erstmal kann sie das Urteil wohl weiterziehen und es steht auch schon der nächste Prozess in der Pipeline. Die mutmaßliche Mitgliedschaft in der linksterroristischen RAF selbst, die ist zwar verjährt, aber Daniela Klette könnte noch wegen 3 Anschlägen in in der Spätphase, also zwischen 1990 und 1993, vor Gericht kommen. 91 etwa wurde der Chef der Treuhandanstalt vor seinem Haus erschossen. Die Treuhandanstalt war beauftragt, nach der Wiedervereinigung Deutschlands die DDR-Staatsbetriebe zu privatisieren, also für Terroristen Inbegriff von Kapitalismus und Staat. Und obwohl die RAF sich dazu bekannte, zweifeln manche, ob sie das tatsächlich alleine gemacht hat. Jedenfalls für diese Spätphase der RAF hat die Bundesanwaltschaft bereits Anklage erhoben. Sie wirft Klette auch hier zweifachen versuchten Mord, die Beteiligung an versuchten und vollendeten Sprengstoffanschlägen und schwerer Raub und Mittäterschaft vor. Ob und wann es dann zu diesem Prozess kommt, das ist allerdings offen.
2: Vielen Dank für die Informationen, Simon Fetzer in Berlin. Die Gewinner waren zuerst euphorisch und nun sind sie nachdenklich. Zwei Wochen nach den Lokalwahlen in England stehen die Siegerparteien vor großen Herausforderungen. Die Politikerinnen und Politiker von Reform UK und den Grünen müssen auf lokaler Ebene jetzt Verantwortung übernehmen. Doch die Spielräume sind begrenzt und die Budgets knapp. Folgt auf die Euphorie nun Enttäuschung? Der Bericht von Großbritannien-Korrespondentin Fiona Endres.
9: Good morning, everybody. I am delighted to be here in the sunshine outside Havering Town Hall, which I can now say is under new management.
10: Am Tag nach den Wahlen zelebriert Nigel Farage jeden gewonnenen Wahlkreis.
9: So it's a big, big day. It's a big, big day, not just for our party.
10: Es sei ein großer Tag für seine Partei Reform UK und eine große Veränderung für die Politik im Vereinigten Königreich. Und eine große Veränderung auch für die Menschen. Das versprach Reform UK im Wahlkampf. Tiefere Steuern, bessere Jobs und bessere Wohnbedingungen. Ähnliche Töne kamen auch von den Grünen.
11: I think we can make huge amounts of change. I hear people over and over again telling me they want to end rip-off Britain.
10: Viele Menschen fühlten sich abgezockt, sagt Grünen-Präsident Zach Polanski, wegen hoher Rechnungen und tiefer Löhne. Beide Parteien haben viele Sitze gewonnen und teils die Mehrheit in lokalen Räten übernommen. Wird England jetzt ganz anders? Darauf sagt der emeritierte Politologieprofessor Colin Copas.
12: Not really. I mean, councils can only do what they can do. They're heavily constrained by the law, they're heavily constrained by financial controls.
10: Lokale Gremien könnten nur dort ansetzen, wo sie Kompetenzen haben. Die Finanzen seien beschränkt. Auch dauere alles sehr lange.
12: There is that desire to get things done quickly. It's not always the way that local government operate.
10: Colin Copas erforscht die Rolle lokaler Politikerinnen und Politiker in England und ihre Herausforderungen. Und er sagt, es könnte als Schock für viele kommen, dass das, was versprochen wurde, gar nicht möglich sei. Dass man eben einen schweren Öltanker nicht so schnell herumdrehen könne wie ein kleines Sportboot.
12: And that you can't, you know, the old adage that you can't turn an oil tanker around as fast as a speedboat, I think will be hitting many people roundabout now, actually, as they spent a couple of weeks on the council already.
10: Reform UK will etwa auf lokaler Ebene verhindern, dass Geflüchtete in Hotels untergebracht werden. Das ist laut Copas nicht möglich, da solche Entscheide nicht in der Zuständigkeit der Lokalpolitik liegen.
12: Now they can't just do that. In fact, there was a legal case a while ago, which ultimately failed, because councils don't have the power to make those sorts of decisions.
10: Auch bei den Grünen gibt es Ideen, die sich lokal nur schwer umsetzen lassen. Etwa Boykottmaßnahmen gegen israelische Produkte oder Pläne für gratis öffentlichen Verkehr, die hohe Kosten verursachen würden. Copas sagt, lokale Behörden verfügten über wenig finanzielle Mittel und müssten dringendere Aufgaben bewältigen. Ein großes Thema sei der Straßenunterhalt, etwa Schlaglöcher im Asphalt.
12: Potholes in the road. A lot of people get very angry about having to drive around the same pothole day after day or damage that's done to their cars.
10: Politikerinnen und Politiker in England haben traditionell einen engen Kontakt zu den Bewohnern ihres Wahlkreises. Sie sind Ansprechpersonen für konkrete Probleme und tragen diese in die Räte, um Lösungen zu suchen. Das ist zeitintensiv. Denn viele Menschen erwarten, für alle persönlichen Anliegen von ihren Lokalpolitikern Gehör zu bekommen.
12: Whatever that might be on a whole host of issues related to the council or in some cases not even related to what the council does, but you know, I voted for you, you're a councillor, you can sort this out.
10: Die Haltung sei, ich habe dich gewählt, du bist Politiker, deshalb musst du eine Lösung finden. Es sind hohe Erwartungen, die auf die neu gewählten Politiker zukommen. Nigel Farage hat deshalb schon Erwartungsmanagement betrieben am Tag nach den Wahlen.
9: No one's got a magic wand. We all know that finances of local councils all over the country are severely stretched. And we're not promising miracles, but we are promising good value for money.
10: Man habe keinen Zauberstab und wolle keine Wunder versprechen. Finanzen seien knapp, so Farage. Er verspreche dafür ein gutes Preis-Leistungs-Verhältnis. Reform UK und auch die Grünen wollen nun beweisen, dass sie politisch Verantwortung übernehmen können und für die nächsten nationalen Wahlen werben. Doch beide Parteien werden nun strenger beobachtet und an den Etablierten gemessen. Und diese wissen bereits, wie es sich anfühlt, die Wählerschaft enttäuscht zu haben.
2: SRF Großbritannien-Korrespondentin Fiona Endres. Wenn die Initiative der SVP gegen eine 10 Millionen Schweiz angenommen wird, wird die Zuwanderung auf maximal 10 Millionen beschränkt. Letztlich müsste die Schweiz das Abkommen zur Personenfreizügigkeit mit der EU kündigen.

0: unbürokratisch an Arbeitskräfte zu kommen. Sie haben wenig Grund, sich zu beschweren.
1: In den anderen Varianten, die Zuwanderung zu steuern, greift der Staat stärker ein. Und das sei nötig, sagt Rainer Eichenberger. Er ist Professor für Wirtschaftspolitik an der Uni Fribourg.
2: Aus meiner Sicht ist völlig klar, Zuwanderung hat sehr hohe Kosten für die Schweizer. Also müssen wir irgendwie die Zuwanderung klug lenken. Und das kann man mit guten Kontingenten machen, aber viel besser natürlich als etwas festsetzen, die Mengen, ist, man setzt einen Preis,
1: den die Zuwanderer für eine Aufenthaltsbewilligung bezahlen müssten. Zum Beispiel 25 Franken pro Tag mit der Garantie, dass für sie der Preis für 3 bis 4 Jahre fix wäre. Doch die Preissteuerung hat einen Haken. Will man weniger Zuwanderung, muss der Preis rasch und stark steigen. Für Eichenberger ist das kein Problem.
2: Tendenziell wollen wir die Leute, denen es besonders viel wert ist, hier hinzukommen, also eine hohe Zahlungsbereitschaft haben. Das heißt, da ist der Preis genau das richtige Steuerungsinstrument. Es gibt keine Schmerzgrenzen hier.
1: Aber Unternehmen haben bei Pflegerinnen oder Erntearbeitern vermutlich schon eine Schmerzgrenze. In einem Kontingent- oder Punktesystem steuert die Regierung direkt, wie viele Menschen kommen dürfen. Mit Kontingenten hat die Schweiz viel Erfahrung, denn bis zur Einführung der Personenfreizügigkeit 2002 hat die Schweiz die gesamte Arbeitsmigration so gesteuert. Für Arbeitnehmende, die nicht aus dem EU-EFTA-Raum stammen, gibt es noch immer solche Kontingente. Doch bis die Arbeitnehmenden dann auch tatsächlich eine Bewilligung erhalten, dauert es zum Teil Monate. Das könne für die Firmen wie für die Arbeitnehmenden zu lang sein, sagt ETH-Professor Michael Siegenthaler. Und?
0: Typischerweise kommt es zu einem Verteilkampf und entsprechend kämen dann auch die zum Zug, die das stärkste Lobbying haben.
1: In der Vergangenheit waren das vor allem die Landwirtschaft und die Gastronomie. Startups hatten das Nachsehen. Bleibt das Punktesystem, um die Zuwanderung zu steuern. Dieses wenden Länder wie Kanada, Neuseeland und Australien an. Auch hier legt die Regierung die Zahl der Arbeitsmigrantinnen fest. Anders als bei den Kontingenten brauchen diese bei der Einreise aber noch keine Arbeitsstelle. Bewerben können sich alle. Eine Aufenthaltsbewilligung erhält, wer am meisten Punkte erzielt. Punkte gibt's zum Beispiel für bessere Qualifikation, Arbeitserfahrung und Sprachkenntnisse. Junge bekommen mehr Punkte als Ältere. Santos Yatrana ist Professorin an der Deakin-Universität in Australien. Sie sagt, das System sei transparent und auf die langfristigen wirtschaftlichen Bedürfnisse des Landes ausgelegt.
3: The strength of the model is that it is planned, it is transparent and focused on economic needs.
1: Das Problem dabei, zumindest kurzfristig seien beim Punktesystem mehr Zugewanderte arbeitslos als bei Kontingenten. Die Qualifikationen passten schlechter auf die offenen Stellen.
3: This is where Australian system can produce a form of brain waste, where skilled people are selected, but their skills are underused. You can see people having doctorate driving taxis.
1: Akademiker würden zum Teil Taxi fahren. Die Wirtschaft braucht auch weniger qualifizierte Zuwanderer. Sie haben aber sowohl im Punkte- wie auch im Kontingentsystem kaum Chancen auf eine Daueraufenthaltsbewilligung. So entsteht ein Parallelsystem wie früher in der Schweiz mit dem Saisonierstatut. Grundsätzlich ist es mit allen drei Systemen möglich, die Zuwanderung zu begrenzen. Dazu sagt Michael Siegenthaler:
0: In der Art und Weise, wie es hier dann die Zuwanderung beschränken würde, hat es noch nie jemand ausprobiert. Deswegen glaube ich nicht, dass man jetzt aufgrund der Forschung und evidenzbasiert also quasi sagen kann, was das beste Regime wäre.
1: Klar ist, mit einer fixen Obergrenze der Bevölkerungszahl würde die Schweiz ökonomisches Neuland betreten. Die Zuwanderung zu steuern ist grundsätzlich möglich, aber der bürokratische Aufwand dafür ist gross.
4: Nora Meili im Rendezvous. Die mögliche Rückkehr zur Kontingentierung. Wie läuft das eigentlich anderswo? 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Heimwerker oder Personen, die Arbeitskleidung waschen, infizieren sich. Seit 10 Jahren präsidiert der langjährige Mobiliarchef die Stiftung für die Entschädigung für Asbestopfer. Urs Berger zieht Bilanz vor seinem Rücktritt im Tagesgespräch nach den Schlagzeilen mit Michael Wettstein.
5: Am Flughafen Zürich landen heute weniger Flugzeuge als üblich. Pro Stunde dürfen nur 35 Flugzeuge landen. Damit sei die Kapazität um 10% reduziert, schreibt die Flugsicherung SkyGuide. Grund ist ein Softwareproblem nach einem Update. In der kommenden Nacht will SkyGuide das Update wieder rückgängig machen.

0: Das Sportförderprogramm Jugend und Sport soll in den nächsten Jahren mehr Geld erhalten. Der Bundesrat will für die kommenden 4 Jahre jedes Jahr 25 Millionen Franken zusätzlich zur Verfügung stellen. Grund sind die steigenden Teilnehmerzahlen. Endgültig über die Aufstockung entscheiden wird das Parlament. Ursprünglich wollte der Bund die Subventionen bei Jugend und Sport kürzen. Das sorgte aber für Kritik. Der Machtkampf beim frisch gebackenen Fußball-Cupsieger FC St. Gallen ist entschieden. Matthias Hüppi bleibt Präsident des Fußballclubs. Auch der restliche Verwaltungsrat bleibt, das hat der FC St. Gallen heute Vormittag an einer Medienkonferenz bestätigt. In den vergangenen Tagen war in Medien von einem Putschversuch durch Aktionäre die Rede. SRF Verkehrsinfo von 13.02 Uhr. Stockender Verkehr in der Region Zürich auf dem Westring Richtung Gubristunnel ab Urdorf Süd.
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2: 1990, vor über 35 Jahren, ist Asbest verboten worden. Trotzdem steigen die Opfer noch jedes Jahr weiter. Vor 10 Jahren ist die Stiftung Entschädigungsfonds für Asbestopfer gegründet worden. Der Mitgründer und Präsident, der Urs Berger, ist heute zu Gast im Tagesgespräch und zieht Bilanz, bevor er sein Amt weitergibt. Urs Berger, willkommen im Tagesgespräch.
3: Danke vielmals, Frau Arn. Ich bin sehr gerne hierher gekommen, um nochmal über die ganze Thematik zu reden.
2: Reden wir doch zuerst über den Stoff Asbest. Was habt ihr für Bilder, was assoziiert ihr, wenn ihr jetzt das Wort hört?
3: Ja, aus meiner Tätigkeit aus assoziiere ich natürlich hauptsächlich, dass es gesundheitsschädigend ist. Also, dass es ein Problem ist für die Lunge, wenn die Asbestfaser sich in der Lunge festsetzt, dass es eine ganz heimtückische Krankheit ist. Und wenn man das Mesothelium einmal entdeckt hat, medizinisch entdeckt hat, dann nachher ist die durchschnittliche Lebenserwartung eben sehr kurz, die liegt so ungefähr noch bei 1,5 Jahren. Es gibt einen Haufen andere Aspekte um das Asbest herum, oder? Aber das ist das, was mich jetzt am meisten beschäftigt hat.
2: Eben, es ist ein Stoff, den man schon Jahrhunderte, fast Jahrtausend braucht. Es ist auch ein sagenumwobener Stoff. Also, schon in der Antike ist der Mineralstoff, es ist ja eigentlich eine Art Stein, ist gebraucht worden für Kerzentöchte oder für feuerfeste Kleider. Und nachher haben die Alchemisten im Mittelalter eine besondere Erklärung gehabt für die Herkunft von diesem Stoff. Kennt ihr die?
3: Nein, da überrascht jetzt mit.
2: Ja, sie haben gesagt, das sei die Haare von einem feuerfesten Salamander. Und die erste kommerzielle Nutzung ist nachher die Entwicklung von feuerfester Kleidung für Feuerwehrleute gewesen. Mhm. Und dann ist es eben an Sand gegangen. Also wiederverwendbare Nastücher, Bodenbeläge, Graniumkistchen, Dachplatten, Kit. Und in Hollywood hat man es Asbest statt Schnee regnen in den Filmen. Also man hat es überall gebraucht. Und der Stoff ist eben auch noch heute überall drin.
3: Das ist ja so. Also eben, die ganze geschichtliche Aufarbeitung, die habe ich ein bisschen weniger verfolgt. Ich weiss, dass sie haben von Jahrhunderten oder Jahrtausenden, es sind tatsächlich Jahrtausende, man hat schon bei den alten Griechen, hat man den Stoff gekannt. Es war ein bisschen etwas Mystisches gewesen dort auch, indem man so einen Dochter hatte aus Asbest, wo eben nicht verbrannt ist, wo nicht feuergefährlich war, nicht gefährlich war, einfach vom Brand her. Die, bei den Römern haben sie das auch weiterverwendet, aber eben die Aspekte, die Sie jetzt noch erwähnt haben, die habe ich jetzt nicht gekannt. Das ist sehr spannend. Ich habe mich mit dem Heute und Jetzt sehr stark befasst und dann natürlich vor allem so mit der Entwicklung seit 1943, wo man dann sehr schnell eigentlich gesehen hat, dass es eben aus dem Stoff Lungenkrebs kann geben kann. Dass man das als Lungenkrebs überhaupt anerkannt hat. Nachher das sogar als Berufskrankheit anerkannt hat, dann etwa im 70. Und so ist es weitergegangen, oder? Bis man dann, wie Sie gesagt haben, im 90. die Stoffe auch verboten hat, um die verwenden im Häuserbau oder überhaupt in all diesen Installationen und Bauten.
2: Also, der hat jetzt 1943 gesagt, wo das klar ist worden, dass es eben gefährlich ist. Es sind eben die Fasern, die sich der Länge nach spalten und nicht tausendmal dünner sind als ein menschliches Haar. Und eben vor allem der Krebs, den man dann überkommt, da ist dann eben, das geht sehr schnell, bis man dann da dran auch stirbt. Aber der bricht erst sehr spät aus oder kann erst sehr spät ausbrechen.
3: Das ist so. Also, man redet von einer durchschnittlichen Inkubationszeit bis 30, sogar über 30 Jahre. Jetzt, wenn man sich das vorstellt, wir haben jetzt 26, das ist also noch im letzten Jahrhundert gewesen, wo man hat können infiziert werden und jetzt erst spricht es aus. Das ist natürlich eine ganz lange Zeit.
2: Und eben 1990 ist er verboten worden, aber immer noch in fast einem Drittel von allen Häusern ist er irgendwo verbaut. Also der ist gleich noch überall da.
3: Das ist so. Und eben nicht nur in den Häusern. Man hat das bei den öffentlichen Bahnen im Gleisbau und überall hat man das gesehen. Man hat die Remisen, die man dort gemacht hat, hat man sehr viel mit Asbest durchsetzt gehabt. Es ist halt wirklich eine Zeit lang wieder ein Wunderbaustoff gewesen, in dem er nicht für gefährlich war.
2: Und eben jetzt ist er noch überall. Wie kann man denn damit umgehen? Könnt ihr da Tipps geben?
3: Also, Tipps kommen ja vor allem auch von der SUA, die sehr grosse Erfahrung hat, die seit langen Jahren, also Jahrzehnten, da auch ihre Kunden versichert gegen das.
2: Also, die Unfallversicherung eigentlich für die Arbeitnehmenden.
3: Also, wer SUA-versichert ist, hat den Schutz auch, wenn er am Mesothelioma erkrankt und damit den Lungenkrebs hat, dann ist das entschädigt, ja. Was einfach ganz, ganz wichtig ist, der Stoff an sich, wenn er verbaut ist, ist nicht gefährlich, solange man ihn nicht verletzt. Erst mit der Verletzung, wenn die Fasern frei werden, wenn die Fasern in die Luft geraten oder irgendwie sonst mit dem Menschen in Berührung kommen, dann wird es gefährlich. Das heisst, wenn man nicht sicher ist, dass man in einem älteren Gebäude auch Asbest noch mit verbaut hat, dann sollen wir bitte Spezialisten beiziehen. Weil die Spezialisten wissen ganz genau, wie es hergeht. Die können sehr schnell sich ein Bild machen nach einer Analyse. Ist da etwas, ist da nichts? Kommen dann mit den entsprechenden Schutzanzügen. Aber ja, nicht als Home-Bastler oder als Handwerker zuhause einfach Decken runterreissen, in die Wände reinbohren oder irgendetwas machen.
2: Also nicht einmal, wenn man ein Badzimmerplättchen ersetzen
3: will. Kann durchaus sein, dass das ebenfalls mit dem Asbest irgendwo vermengt ist. Ja.
2: Die Zahl von den Asbest-Toten in der Schweiz steigt ging noch kontinuierlich. 2022 waren es 137 Todesfälle. Versicherungen sagen, es könnte bis auf 170 Fälle pro Jahr noch ansteigen. Und bis 2040 prognostizieren sie 3.900 neue Mesotheliomfälle. Also das ist eine grosse Zahl. Warum ist das so? Warum gibt es jetzt immer noch Ausbrüche von diesem Krebs?
3: Das sind zwei Sachen. Man hat zwar im 90er hat man den Verbau von Asbest hat man eigentlich verboten. Aber die Thematik ist dann natürlich noch nicht so gross bekannt gewesen. Und es ist dann so gewesen, dass sehr viele Leute noch völlig unbedarft einfach eben an ihren älteren Häusern umgeschafft haben. Heimwerker do it yourself, das ist eine ganz grosse Bewegung gewesen. Und da ist natürlich vieles so passiert. Aber nicht nur dort, auch an allen anderen Orten. Da ist man einfach noch viel zu wenig sensibilisiert gewesen, wie gefährlich das ist für die Lunge, für die Gesundheit des Menschen. Und darum haben wir auch in den 90er Jahren immer noch viele Erkrankungen gehabt. Und die, zum Teil, die Krankheiten brechen jetzt erst aus. Also, da sind wir dann vom 96 bis jetzt, sind wir in den 30 Jahren. Und es kann auch noch ein bisschen länger gehen, bis etwas ausbricht. Das ist sicher ein Aspekt. Und der andere Aspekt ist, dass halt auch heute noch, wo man jetzt viel sensibilisierter ist, immer noch ein bisschen zu wenig Sorge gibt.
2: Und auch Baustellenprüfungen oder Überprüfungen ergeben ungenügende Schutzmassnahmen. Also auch von Baufirmen, die das eigentlich wüssten.
3: Das habe ich jetzt so nicht gehört. Das kann ich nicht sagen, aber es kommt eben ein anderer Faktor dazu. Es sind sehr viele, die Opfer werden von dem Ganzen, die gar nicht direkt mit diesen Stoffen in Berührung gekommen sind. Also wir haben x Beispiele gehabt, die wir dann auch entschädigt haben, dass zum Beispiel die Ehefrau von einem Mann, der mit Asbest in Berührung gekommen ist, berufsbedingt, die Kleider heimgebracht hat, die Frau hat die gewaschen und ist damit infiziert worden, oder? Also weit weg von irgendeiner Tätigkeit, wo sie direkt mit Asbest oder mit so Baumaterial jetzt zu tun hat. Das passiert eben auch immer noch. Und dort ist man sehr lang nicht alert gewesen, dass das so eine grosse Gefahr ist.
2: Und spiegeln sich denn jetzt die steigenden Opferzahlen in der Arbeit von eurer Stiftung? Habt ihr da auch immer noch mehr Anfragen für Entschädigungen?
3: Bei uns ist es so, dass in den letzten Jahren die Anzahl Gesuche und damit auch die Anzahl Entschädigungen gesunken sind. Das ist aber nicht, weil es weniger Opfer gibt, sondern vielleicht hat sich das Verhältnis von denen Leute, die direkt konfrontiert werden bei der Arbeit und damit eben auch einen Versicherungsschutz haben, zu denen, die nicht direkt konfrontiert werden über die Arbeit, hat sich das Verhältnis ein bisschen verschoben, dass das einfach weniger Opfer sind, die eben so indirekt betroffen sind. Das wäre die eine Möglichkeit, die ich eine Erklärung da drin könnte sehen. Das andere ist, dass man eben auch sagen kann, wir sind einfach noch zu wenig bekannt.
2: Auch nach 10 Jahren.
3: Auch nach 10 Jahren. Und wir haben einen ganz wichtigen Grundsatz gehabt, vor allem am Anfang an. Wir haben gesagt, das Geld, das wir haben, das wollen wir für die Opfer einsetzen und nicht für Werbung, für Bekanntheitsgrad etc. Und heute merken wir, wir müssen ein bisschen beides machen. Oder?
2: Schauen wir doch die Stiftung mal an. Der hat es vorhin gesagt, eigentlich zahlt ZUWA. Für was braucht es denn die Stiftung?
3: Die Stiftung braucht es für alle die Opfer, die eben nicht den Versicherungsschutz haben von der SUVA, respektive vom UVG, also wo bei einer Berufsausübung infiziert werden. Das sind, nach erster Schätzung haben wir das Gefühl gehabt, es sind etwa 30%, jetzt sind wir so vielleicht auf 15%, wo das sind von allen Opfern. Aber das ist doch eine stattliche Anzahl. Und dann ist Folgendes passiert. Opfer, die dann eben keinen Versicherungsschutz gehabt haben und über AHV-IV entschädigt worden sind, haben etwa einen Zettel von deren Entschädigung bekommen, wie wenn sie versichert gewesen wären. Und das ist natürlich irgendwie stossend, ungerecht, ungleich. Da hat es dann Anwälte gehabt, die bis vor Menschengerichtshof in Straßburg gegangen sind, das eingeklagt haben. Und dann hat es so eine Rüge gegeben an die Schweizer Politik. Die hat der Bundesrat Perse hier aufgenommen. Aus dem Departement des Innern, wo noch für die sozialen Aspekte auch zuständig war. Und er hat gesagt, ja, das wollen wir anschauen. Gleichzeitig hat es im Parlament verschiedene Vorstösse gegeben, dass man gesagt hat, man will die Haftungslimite der Unternehmungen erhöhen, weil man da gewusst hat, es kann bis zu 30 Jahre gehen, bis eine Krankheit ausbricht.
2: Und die Limite also, ist 10 Jahre?
3: Es war 10 Jahre gewesen, genau. Also wenn man die würde auf 30 Jahre erhöhen und sogar, ist da der Vorschlag gewesen, unbegrenzt bei Asbestfällen, dass man damit den Opfern helfen würde. Was allerdings ein absoluter Trugschluss ist.
2: Jetzt ist das gerade ein bisschen viel gewesen. Auf alle Fälle, die Stiftung hat es gegeben, eigentlich auf Druck vom Urteil vom Europäischen Menschenrechtsgerichtshof und dort ist es eben um die Verjährungsfrist gegangen. Und die Angehörige von diesem Opfer hat gesagt, wie sollen wir etwas einfordern oder einklagen, was noch gar nicht passiert ist. Also die Krankheit ist eben nicht innerhalb von diesen 10 Jahren ausgebrochen, sondern später. Und sie hat gesagt, es ist ja gar nicht möglich, dass wir etwas einklagen können, was noch gar nicht passiert ist. Also das würde ja, hätte ja Sinn gemacht, dass man die Frist erstreckt. Jetzt hat er gesagt, das ist ein Trugschluss. Wie kommt ihr darauf?
3: Das Hauptproblem war, was wir gesehen haben. Also, es gibt zwei Probleme, aber das Hauptproblem jetzt in Bezug auf gerade die Frage. Die Opfer, ich habe es vorher schon angetönt, wenn das Mesothelium, was ja der Grund ist, dass man nachher leisten würde, oder? Dass man wirklich sicher ist, dass es nicht irgendein Lungenkrebs ist, sondern dass es ein Asbest verursachter Lungenkrebs ist. Die Opfer haben noch durchschnittlich 1,5 Jahre zum Leben. Und jetzt schicken sie so jemanden auf einen Instanzenweg, also vor Gericht, um etwas sich erstreiten, muss man fast sagen, oder? Der hat das nie erlebt. Der hat keine Chance, dass er eine Entschädigung noch überkommt zu Lebzeiten. Und darum sage ich mir, ist das völlig ungerecht. Und mit unserer Stiftung, sobald klar ist, Mesothelium, medizinischerweise, ja, zahlen wir. Ohne Gerichtsentscheid, ohne irgendetwas. Das ist der ganz grosse Unterschied. Und wir zahlen dann gleich viel, wie wenn das Opfer SUVA-versichert gewesen wäre.
2: Jetzt ist der Bundesrat Alain Berset, der hat ihn schon angesprochen, ist auf euch zugekommen und hat gefragt, würdet ihr so eine Stiftung aufbauen? Warum ist er zu euch gekommen?
3: Das ist eine gute Frage, wenn Sie die mir stellen, weil eigentlich müsste er das sagen, warum er auf mich gekommen ist. Aber es gibt ein paar Gründe. Ich habe mit dem Alain Berset ein gutes Einvernehmen gehabt. Ich bin dort Präsident vom Versicherungsverband gewesen. Wir haben diverse, sage jetzt einmal, Sträuße ausgefochten oder Themen miteinander bearbeitet. Und unter anderem ist es um eine UVG-Revision gegangen, wieder einmal eine. Und dort habe ich ihm geholfen, das Verhältnis zu blockieren zwischen der SUVA und der Privatversicherer, weil da ist man sich überhaupt nicht einig gewesen. Und in dem Zusammenhang haben wir uns besser kennengelernt. Er hat gesehen, dass man mit mir arbeiten kann. dass ich auch etwas kann bewirken kann, auch in der Privatwirtschaft, und darum ist die Anfrage an mich gekommen. Weil der runde Tisch, den er ja zuerst gegründet hat, dort bin ich nicht direkt dabei gewesen. Das hat der Altbundesrat Moritz Leuenberger gemacht. Er hat den geleitet, 2,5 Jahre, hat dort verglichen mit anderen Ländern. Man ist zu einer Lösung gekommen, dass man wieder eine Stiftung gründen für das. Und erst zum Umsetzen nachher ist dann der Bundesrat Persi auf mich zu.
2: Also es war ja schon etwas Besonderes gewesen, dass sie Opfervereinigungen, Branchenverbände, Unternehmen an den Rundtisch gehockt und haben eben gesagt, wir wollen so eine Stiftung machen. Ihr seid ja auch langjähriger Verwaltungsratspräsident von Mobiliar, also ihr habt natürlich die Privatversicherungen bestens kennt. Und es ist viel politisch auf dem Spiel gestanden. Ich habe im Tagesanzeiger von 2016 gelesen, wenn der Fonds scheitert, werden die Opfer klagen.
3: Das war immer das Damoklesschwert gewesen, natürlich. Aber ich sage nochmal, für die Opfer eigentlich einen ganz schwierigen Weg, weil kaum eins von den Opfern das selber noch erlebt hätte, dass nachher Recht überkommt und Entschädigung gesprochen wird.
2: Oder? Es hat auch Stimmen gegeben, die gesagt haben, also es wird ja freiwillig eigentlich gezahlt. Die Opfer haben nicht irgendwie einen Rechtsanspruch. Das ist auch kritisiert worden.
3: Freiwillig gezahlt. Wir haben uns verpflichtet, ich sage nochmal, wenn es medizinisch klar erwiesen ist, dass es ein Krebs ist, das Brustfell angegriffen ist wegen Asbest, dann zahlen wir nicht freiwillig zahlen, sondern zahlen wir. Da haben wir, das ist ein eigenes Vermächtnis, das wir ganz klar aufgestellt haben. Wir werden zahlen. Also von dem her ist nicht ganz eine freiwillige Geschichte, aber dass man das so aufgebaut hat in der Schweiz, ist natürlich an sich eine freiwillige Initiative gewesen. Das ist ja so, was eben über den runden Tisch entstanden ist. Ja.
2: Und es waren aber nicht ganz alle dabei gewesen bei diesem runden Tisch, also zum Beispiel die chemische Industrie oder der Maschinenbau, aber auch die kantonalen Gebäudeversicherungen sind nicht dabei gewesen. Hat er da dafür Verständnis?
3: Ja, jetzt da ein bisschen zögerlich, wenn ich jetzt da etwas dazu sage. Oder wichtig ist ja, was wir haben wollen. Das haben wir erreicht. Wir haben aus der Privatwirtschaft Geld rüberkommen. Man kann jetzt nicht einfach eine Branche rausnehmen und sagen, die ist abseits gestanden. Sondern wir haben dann eben nachher jetzt mit der Finanzierung, also mit der UVG-Revision vor einem Jahr, Finanzierung über ZUVA, haben wir eine Lösung gefunden, wo alle die Unternehmungen eben schon daran herzahlen. Sie zahlen die SUVA-Prämie und aus der SUVA-Prämie, also aus dem, was man nicht für die eigentlichen SUVA-Entschädigungen braucht, aus den Reserven raus, darf die SUVA jetzt eben auch da mithelfen, finanzieren. Und von dem her kann ich sagen, haben wir die Wirtschaft also sehr, sehr breit eingebunden in der Finanzierung. Ich hätte eigentlich gehofft, dass Gebäudeversicherungen, also Kantone, uns dort noch besser unterstützt hätten. Also, besser. Das ist vielleicht nicht ganz richtig. Sie haben das nicht unterstützt. Sie haben von Anfang an gesagt, das geht uns nicht an, das ist nicht unser Thema. Da hätte ich schon gehofft, dass da ein bisschen mehr Resonanz gegeben hätte.
2: Warum denn? Warum hätten Sie so?
3: Oder, wir haben natürlich auch gesehen, dass in all diesen Bulletins von den Gebäudeversicherern bis 1990, bis man dann eben den Baustoff verboten hat, dass der empfohlen worden ist. Also man hat den Leuten empfohlen, benutzen den. Aber aus einem ganz anderen Aspekt natürlich. Die Gesundheitsschädigungen hat man dort nicht so im Vordergrund gehabt, sondern man hat gesehen, es ist viel weniger feuerexponiert, wenn man mit dem baut. Die Dämmungen, die man einbaut, die sind nicht feuergefährlich, oder? Das ist ein ganz gewaltiger Vorteil. Ist im Businessmodell der Gebäudeversicherer. Der Personenschutz ist ein bisschen weniger im Businessmodell der Gebäudeversicherung. Und von dort her habe ich ein gewisses Verständnis. Aber ich sage noch einmal, ich hätte mir eigentlich erhofft, dass sie uns da wieder aktiv unterstützen.
2: Sie hören das Tagesgespräch mit dem Urs Berger. Er ist Präsident der Stiftung Entschädigungsfonds für Asbestopfer. Ziehen wir doch jetzt eine Bilanz von den letzten 10 Jahren. Wie viele Fälle oder wie viele Entschädigungen hat er gezahlt?
3: Wir haben jetzt rund 17 Millionen gezahlt. Das muss man vielleicht dem gegenüberstellen. Wir haben 26,5 Millionen ungefähr haben wir eingenommen. Haben wir als Geld zur Verfügung, um Entschädigungen zu zahlen. 17 Millionen haben wir ausgegeben. Wir haben heute noch um die 9 Millionen rum. Jetzt können Sie mir sagen, es geht ja nicht ganz auf. Weil wir haben ja noch, jetzt haben wir noch ein bisschen Werbung gemacht. Jetzt gerade das Jahr, Anfangsjahr, haben wir eine Werbekampagne gemacht, eben, um uns besser bekannt zu machen. Aber wenn man sich noch vorstellt, dass man, wenn man so rund 10 Millionen angelegt hat, einen gewissen Finanzertrag hat, dann kommt man natürlich etwa dorthin, dass es immer noch aufgeht.
2: Und wie viele Fälle haben Sie da davon können profitieren? Wie viele Opfer?
3: Wir unterscheiden da verschiedene Sachen. Vielleicht muss ich ein bisschen weiter rausholen, dass das verständlich wird. Wir tun nicht nur die Opfer entschädigen und auch Angehörige übrigens. Wir tun auch Beratung unterstützen, das zahlen wir auch. Wir arbeiten dort mit der Lungenliga zusammen, haben 3 Standorte in der Westschweiz, in Zürich und im Tessin. Dort passieren Beratungen. Und die Beratungen, das ist in den letzten 10 Jahren, ich kann das nicht einmal genau sagen jetzt. Man hat sicher irgendwo Statistik über das, aber das dürfte in den 500-600 Beratungen sicher gewesen sein. Dann tun wir auch unterstützen, wenn eine Familie mit dem Umstand, dass jetzt jemand so schwer erkrankt ist und nicht mehr so eine lange Lebensdauer hat, damit man mit dem besser umgehen kann. Das ist ebenfalls in unserem Versicherungsschutz hinein. Und dann die eigentlichen Opfer. Und da würde ich sagen, sind es wahrscheinlich etwa 150 Opfer gewesen, so in dieser Grössenordnung.
2: Der hat vorhin die Finanzierung angesprochen. Ihr hat 2020 gesagt, Urs Berger, die Millionen, die ihr habt, das reicht nie nachher. Ihr braucht etwa 100 Millionen und es gäbe eine Deckungslücke. Seht ihr das jetzt plötzlich anders aus?
3: Also plötzlich natürlich nicht. Aber es sieht tatsächlich anders aus. Wir haben übrigens schon aus dem runden Tisch raus, haben wir die 100 Millionen mal so ungefähr berechnet gehabt. Und haben das Gefühl gehabt, so irgendwann 2030 sei dann da etwa fertig, dann hätte es dann kein Opfer mehr. Beides ein bisschen Trugschluss. Ich habe vorher schon gesagt, wir haben einfach weniger gesucht in letzter Zeit und das haben wir auch viel weniger gebraucht. Damit haben wir auch unsere Erwartungen in die Zukunft haben wir ein bisschen runtergeschraubt. Ich habe dann ein paar Jahre später mal 50 Millionen gesagt. Jetzt sind wir vielleicht bei, wir haben ja 26 Millionen, jetzt sind wir vielleicht etwa bei 40 Millionen, 35, 40 Millionen, haben aber die Sicherheit, dass die Zuwart die Finanzlücke dann wird übernehmen. Also von dem her haben wir es wirklich ein bisschen der Praxis angepasst. Wenn wir jetzt aber, und das ist spannend, wenn wir es jetzt mehr bekannt machen, und den Frühling haben wir das gemacht, jetzt sind die Gesuche wieder angestiegen. Jetzt der Frühling.
2: Und dann müsste ich eben den Zuwachs quasi mit ihren Überschüssen einspringen, wenn nachher jetzt die Gelder nicht durchlangen.
3: Ja, aber ich gehe jetzt davon aus, dass die noch ein paar Jahre langen. Weil ich sage nochmal, wir haben jetzt noch etwa 9 Millionen, wenn wir jedes Jahr ein bisschen einen vernünftigen Finanzertrag haben. Die sind sehr sicher angelegt natürlich, aber es gibt doch einen Finanzertrag, dann sollte ich das jetzt schon ein paar Jahre langen.
2: Ihr habt eben gesagt, es ist schon ein Glücksfall, dass die Überschüsse von Suva so könnten verwendet werden. In der politischen Debatte hat es Kritik gegeben. Zum Beispiel die SVP hat gesagt, wir müssen das Verursacherprinzip walten. Also, das soll nicht Suva zahlen.
3: Das kann man natürlich immer sagen. Das ist mir schon klar. Und die Begründung oder, ja, der Vorwurf ist auch nicht ganz ungerechtfertigt, muss ich sagen. Auf der anderen Seite geht es eigentlich da um etwas anderes. Ich sage nochmal, wir haben ganz breite Unterstützung von der Wirtschaft, sei es Direktzahlungen oder Zahlungen über Zuwa für das Thema. Und von dort her sind eigentlich die, die die Stoffe verbaut haben, die sind mit im Boot. Oder? Ganz breit. Weil es kommt noch etwas dazu. Alle die Unternehmen sagen mir, ja, für unsere Leute, die bei uns sich infiziert haben, für die ist gesorgt. Für die haben wir eine Lösung. Das sind ja alles die anderen Fälle, die eben nicht dort direkt verursacht worden sind. Also, von dort her, finde ich, ist das Argument ein bisschen holprig.
2: Urs Berger, was macht ihr oder was zieht ihr jetzt für eine Gesamtbilanz über die 10 Jahre? Ihr kommt eben aus der Versicherungsbranche, ihr habt jetzt die Stiftung 10 Jahre präsidiert, ihr gebt euer Amt jetzt ab. Aber was ist eure Gesamtbilanz?
3: Ich bin sehr dankbar, dass das gelungen ist. Ich bin sehr dankbar, dass die Stiftung heute auch anerkannt ist. Wir werden auch in der Jurisprudenz, werden wir immer wieder erwähnt, im Bundesgerichtsentscheid beispielsweise, dass man da eine Lösung hat und nicht alles muss erstreiten. Das sind für uns ganz fantastische Zeichen. Und dass es jetzt eben auch noch gelungen ist, die Finanzierung, auch wenn das jetzt nicht gerade unmittelbar in den ersten 2, 3 Jahren ist, auch noch zu sichern, kann ich sagen, jetzt kann ich wirklich getrost abtreten als Präsident.
2: Und das Thema, die Menschen, die Opfer, wie ist da der Umgang? Das ist ja nicht ein leichtes Thema.
3: Das ist ja so. Je länger, je mehr sind mir die Opfer tatsächlich ans Herz gewachsen. Ich habe mich angefangen, wirklich damit auseinanderzusetzen, dass das Leid, das dahinter ist, die Aussichtslosigkeit, oder? Man hat immer noch keine wirksame Methode, wenn das Mesothelium entdeckt ist, dass man das kann heilen. Die lebensverlängernden Massnahmen sind auch noch nicht so grossartig. Also, das ist wirklich ganz, ganz ein schwieriges Thema. Das hat mich immer mehr beschäftigt. Mich hat aber auch beschäftigt in der Schweiz, wie man mit so Sachen umgeht. Also, noch ein anderes Beispiel. Eine Kollegin von mir ist so auf mich zugekommen. Wir haben über die Asbeststiftung geredet und sie hat gesagt, mein Vater ist auch erkrankt. Und er hat nur noch ganz kurz zum Leben. Und dann hat er gesagt, kennst du unsere Stiftung? Tu dich doch mit uns in Verbindung setzen. Ich gebe dir da gerade die Adresse, Telefonnummer, weil wir würden da entschädigen. Und dann hat sie gesagt, ja, dann weisst er wird eh nicht mehr erleben. Auch wenn es jetzt ganz schnell geht. Und wir brauchen eigentlich nichts. Für mich ist das gut. Und da haben wir sagen, in einer Schweiz, wo wir solche Beispiele haben, wo nicht alles nur auf ich will noch mehr ausgerichtet ist, das ist schon toll, wenn man so eine Stiftung darf haben.
2: Und habt ihr das Gefühl, dass diese Form von Zusammenarbeit, von einem runden Tisch, von einer Stiftung, von einer schnellen Lösung auch für die Opfer, dass man die auch in anderen Gebieten oder bei anderen Problemen einsetzen
3: könnte? Kann ich mir durchaus vorstellen. Ich kenne jetzt gar nicht ein ganz aktuelles Beispiel. Aber das könnte man ganz sicher machen, oder? Es ist nicht eine Lösung für gerade ad hoc zu helfen, oder? Weil so eine Stiftung muss zuerst gegründet werden. Zuerst muss man wissen, machen wir überhaupt eine Stiftung, wie machen wir, was ist der Stiftungszweck? Den kann man dann nicht ständig ändern, oder? Das ist dann ziemlich gegeben mal. Also das ist eher eine mittel- bis langfristige Planung, die da dahinter ist. Aber ich könnte mir sehr gut vorstellen, dass man sie für ganz andere Sachen nachher verwenden kann.
2: Ja. Urs Berger, merci vielmals für das Gespräch.
3: Ich danke Ihnen, sehr angenehm gewesen, danke.
4: Der Urs Berger, seit 10 Jahren Präsident von der Stiftung für die Entschädigung von Asbestopfer, im Tagesgespräch bei der Caroline Arn. Die Nachrichten ausgewählt hat Adrian Huber. Mein Name ist Ivana Pribakovic. Einen guten Nachmittag Ihnen.
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5: Ja, auf im Mittwochnachmittag mit dem Dani Vorler am Mikrofon und da haben wir Human League. Don't you want me?

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1: Doppelt geneigt hätte besser. Und jetzt die Meldung. Es liegen zurzeit keine Meldungen über größere Störungen vor. Am 13.32. Das war jetzt mal ein bisschen anders gewesen als sonst in den Verkehrsmeldungen, wo ich da leider gedrückt habe. Aber was gleich bleibt, auch am Mittwochnachmittag, auch wenn es ein bisschen wärmer ist als sonst von aussen, wir spielen am 20 vor 2 ungefähr unser Nachmittagsspiel. 3 von 5 und ich brauche jetzt noch eine Kandidatin oder einen Kandidat, der Lust hat zum Mitspielen auf 0848 440 222. 0848 440 222. 22. Viel Glück beim Durchkommen. Da kommen Coldplay. Viva la vida!

0: über 4 Minuten lang einen zum Mitsummen von der Dionne Warwick. Heartbreaker haben wir gehört.
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0: Und vorstellen kann ich euch die SRF 1-Hörerin Fabienne Bachhofer. Von Basel ist sie uns zugeschaltet. Sie ist Vollprofi-Rentnerin seit einem Jahr. Sie ist ein bisschen früher in die Pension gegangen. Das Privileg auch gehabt. Ist nicht denn nicht langweilig, Frau Bachhofer?
2: Oh nein, das Leben hat so viele schöne Facetten und man ist ja sein eigener Chef, oder? Das ist das Allerschönste.
0: Ihr seid eure eigene Chefin und könnt natürlich auch bestimmen über das Freizeitprogramm. Was ich euch anzubieten habe, ist eine Jahreskarte für die Schweizer Museen im Wert von 177 Franken. Ich denke, ihr, die von Basel kommen, ihr seid schnell mal einmal um eine Ecke in einem Museum, oder?
2: Oh ja, da gibt es natürlich die grossen Namen, die alle kennen, aber es gibt auch noch kleinere Museen, ich sage jetzt kleiner im Sinne von Cartoon-Museum oder so, wo man vielleicht nicht jeden Tag vorbeigeht, wo aber auch ganz tolle Ausstellungen immer wieder hat.
0: Welches ist die letzte Ausstellung, die ihr gesehen habt?
2: Das allerletzte, wo ich gesehen bin, ist im Fondation Bayerloch gewesen, natürlich. Ja, da können wir immer wieder so schöne, wunderbare Ausstellungen, die grossen Meister, Cézanne, oder ja, die wunderbare Japanerin, die da gewesen ist, wo ich den Namen nicht recht aussprechen kann.
0: Gut, das ist ja fast obligatorisch für euch, dass man dort schnell vorbeigeht. Ihr könnt ins Tram steigen und schon seid ihr dort.
2: Genau. Oder man nimmt das Velo. Da ist ja alles flach.
0: Ihr seid Velofahrerin, ne?
2: Oh, leidenschaftliche Velofahrerin.
0: Städtereisen, ist das ein Thema für euch? Es ist jetzt Mai, der Monat Mai ist allgemein beliebt, für so Städtetrips zu machen. Ist das etwas, was ihr schon gemacht habt oder macht?
2: Ich mache sehr gern Städtereisen, aber weil ich ja jetzt das Privileg habe und muss nicht gehen, wenn Feiertage sind, tue ich eher lieber ausweichen in Herbst oder Frühling, also frühen Frühling. So, oder eben im Herbst im Süden, denn zum Beispiel mein nächstes Projekt oder unser nächstes Projekt mit meinem Mann ist auf Athen zu gehen, weil Griechenland kenne ich nur die Inseln, aber das Festland kenne ich gar nicht. Und jetzt habe ich gedacht, fangen wir mal mit der Hauptstadt an.
0: Das ist jetzt etwas, was ich auch noch nie gesehen habe. Was reizt mich, dorthin zu gehen nach Athen?
2: Ich habe eben die Inseln kennengelernt. Ich liebe vor allen Dingen Kreta und die Gastfreundschaft. Es ist so unglaubliche Gastfreundschaft, die ich immer wieder erleben darf. Und jetzt habe ich gedacht, ich muss da mal schauen, wie sieht es aus in so einer riesigen Metropole? Ist da noch etwas Griechisches um? Sind die Menschen gleich oder ist es anders halt in dieser Großstadt, die doch sehr praktisch ist, halt auch vom Arbeiten und vom Nachtzusammenleben, viel näher zusammenleben als jetzt auf dem Land.
0: Frau Bachhofer, wir sind genau im Thema vom heutigen 3 von 5. Es geht heute um Städte. Welche Stadt möchte ich zuerst mal wissen, ist flächenmässig grösser? Ist es Paris oder Berlin? Ups, da steht da.
2: Berlin würde ich sagen.
0: Berlin ist die Antwort gewesen. Entschuldigung für einen anderen Knaller, den ich hier noch reingemacht habe. Nachher, welche Stadt liegt weiter westlich? Lissabon oder Madrid?
2: Madrid. Oh nein, das ist im Osten.
0: Stopp. Welche Stadt liegt höher über Meer? Amsterdam oder Madrid?
2: Madrid.
0: Welche Stadt liegt weiter nördlich? Oslo oder Stockholm?
2: Oslo.
0: Und welche Stadt ist innerhalb der Stadtgrenze bevölkerungsreicher? Wien oder Berlin?
2: Berlin.
0: So, das ist ja mal nicht schlecht gegangen. Ausser, dass ihr mich dort noch mit drin wollt korrigieren und ich schon einen eingespielt habe, den ich nicht wollte. Also komm, wir machen gerade die Auflösung. Ihr habt gesagt, Berlin ist flächenmässig grösser als Paris. Das ist der erste Punkt. Jawohl, und zwar ziemlich 892 Quadratkilometer gegenüber 105 von Paris. Dann hat er gesagt, Madrid ist westlicher als Lissabon. Das ist eben der hier, den ich schon zum Voraus eingespielt habe.
2: Also,
0: der geht dafür mal nicht. Wir sind bei einem Punkt. Ihr habt gesagt, Madrid sei höher über Meer als Amsterdam. Das ist korrekt. 650 Meter über Meer. Amsterdam ist auch quasi auf Meereshöhe. Gell? Dort seid ihr sicher auch schon gesehen.
2: Jojo.
0: Oslo liegt ein bisschen nördlicher als Stockholm. Habt ihr auch gesagt, das ist korrekt. Also 3 von 5 ist auf eurem Konto. Yes. Und Berlin ist innerhalb der Stadtgrenze Bevölkerung erinnerungsreicher als Wien. Das ist ebenfalls korrekt, aber das ist jetzt noch Supplement. Ich kann euch auf jeden Fall die Jahreskarte für Schweizer Museen schicken, im Wert von 177 Franken. Und ich bin sicher, sie ist an einer guten Adresse bei euch.
2: Oh ja, vielen, vielen, vielen herzlichen Dank. Es ist eine riesige Freude. Sie können sich nicht vorstellen, was für eine Freude Sie mir jetzt gemacht haben. Und mit dem tollen Spiel machen Sie ja allen Leuten jeden Tag eine grosse Freude.
0: Also, wenn ihr am Telefon seid, Frau Bachhofer, macht ihr uns natürlich auch gerade eine riesige Freude, weil so eine Begeisterung, was will man da noch mehr? Das ist einfach schön und tut gut. Bis jetzt sicher runter.
2: Danke,
0: Frau Bachhofer, einen gefreuten Nachmittag.
2: Ja, merci gleichfalls.
0: Und alles Gute. Danke euch. Ade, ade.
2: Ade,
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0: Und da kommt Musik von Cyndi Lauper. Ja, so richtig einer, der Fact Girls just wanna

0: Das ist einfach auch einer, wo man immer und immer nach all den Jahren immer wieder kann mitsummen, oder? Mike Lamar, du summst aber noch ein bisschen.
1: Ja, ich liebe das. Ja, ja
0: schon. Wir summen. Ja. Was summen wir in der nächsten Stunde bei dir nach den zwei Nachrichten?
1: Wir summen über Brücken oder wir gehen über Brücken. Wir haben sie heute von Brücken gehabt im
0: Treffpunkt. Treffpunkt, also, würde ich sagen. Um eigentliche Brücken, aber auch Brücken im übertragenen Sinn, wo es ja ganz viele gibt in unserem Alltag, in unserem Leben.
1: Genau, und in dem Fall haben wir jetzt drei ganz konkrete Brücken, die aber auch in einem gewissen übertragenen Sinn verbindend sind. Wir haben es vom Seedamm von Melide zum einen. Der hat Baujahr 1848, also ziemlich genau gleich alt wie unser Bundesstaat. Wir haben die mittlere Rheinbrücke zu Basel, wo sicher viele kennen. Das ist bis zur Eröffnung von der Wettsteinbrücke 1879 der einzige Rheinübergang zu Basel. Das ist die alte Brücke. Seit 1903 gibt es eine neue. Die alte Brücke ist dermassen alt, man weiß gar nicht genau, wann die gebaut worden ist. Und dann mein Favorit vielleicht, die grosse Hängebrücke von Freiburg, die es leider nicht mehr gibt, aber ich liebe Hängebrücke.
0: Ehrlich?
1: Du ja, nicht so, he?
0: Ja, also ich finde es total faszinierend, aber ich muss sagen, ich bin ein bisschen ein Schisshase. Oder ich weiss auch nicht, wenn es von anfängt schwanken oder wenn man Vibrationen spürt, habe ich einfach leichte Schweißausbrüche.
1: Ich tue es extra ein bisschen.
0: Oh nein, du bist einer von denen.
1: Ist aber in Freiburg nicht mehr möglich, weil die Seppbrücke ist dann leider 1924 abgebrochen worden, zugunsten von einer neuen, nicht Hängebrücke, aber die Bedeutung sozusagen von dieser grossen Hängebrücke von Freiburg tut immer noch nachhallen.
0: Von Brücke zu Brücke mit dem Mike Lamar nach den zwei Nachrichten von mir, Dani Vorl, danke fürs Dabeisein heute Vormittag bis jetzt. Summer Holiday ist angesagt, Cliff Richard. Schön.

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1: Mit der Übersicht von 13.59 Uhr. Entwarnung in der Zentralschweiz auf der A2 Richtung Basel. Zwischen der Raststätte Luzern-Neuenkirch und Sembach besteht keine Gefahr mehr durch Gegenstände auf der Fahrbahn. Dann Stau in der Region Zürich auf dem Westring Richtung Gubrist-Tunnel ab Urdorf Süd und in der Region Solothurn auf der A1 Richtung Zürich zwischen Kriegstetten und der Verzweigung Lutherbach. Auch noch unterwegs. Gute, sichere Fahrt. Kommt gut ans Ziel. Und jetzt viel Spass mit dem Mike Lamar mit seinen Brückengeschichten.
2: Die Nachrichten von SRF um 2 mit Manuel Risi und folgenden Themen. Das Ende des Machtkampfs beim FC St. Gallen. Matthias Hüppi bleibt Präsident des Fußballclubs. Das Urteil gegen die ehemalige RAF-Terroristin Daniela Klette in Deutschland. Sie soll für 13 Jahre ins Gefängnis. Das Wetter, es ist meist sonnig und heiß bei bis 33 Grad. In den Alpen und im Osten gibt es vereinzelt Regen. Der Machtkampf beim frisch gebackenen Fußball-Cup-Sieger St. Gallen ist entschieden. Matthias Hüppi bleibt Präsident des Fußballclubs. Auch der restliche Verwaltungsrat bleibt. Das hat der FC St. Gallen heute Vormittag an einer Medienkonferenz bestätigt. In den vergangenen Tagen war in Medien von einem Putschversuch die Rede. Es habe im Aktionariat zwei ganz unterschiedliche Lager gegeben, sagt Sportredaktor Reto Held.
3: Die einen wollten mehr, wollten näher ran an die Grossen der Liga, an IBE und Basel und den FC St. Gallen dauerhaft eben da an der Spitze etablieren. Sie wollten auch andere Leute. Und die anderen, die wollten so weiterarbeiten, wie man in den letzten 8,5 Jahren gearbeitet hat. Letztlich haben die letzten Tage dann auch die Reaktion der Fans aus der Politik und auch sogar aus dem Team den Ausschlag gegenüber dem Team Hüppi gegeben. 4 Aktionäre gaben deshalb ihre Beteiligungen beim FC St. Gallen auf. Die Richtungsdiskussion ist also definitiv entschieden.
2: Für die sportliche Strategie beim FC St. Gallen heißt das, weiter wie bisher, ohne zu große finanzielle Abenteuer.

0: sagt Reto Helz. Bestimmte Ausländerinnen und Ausländer sollen einfacher in den Schweizer Arbeitsmarkt integriert werden. Das will der Bundesrat. Zum einen geht es um Ukrainerinnen und Ukrainer mit Schutzstatus S, die in die Schweiz geflüchtet sind. Finden sie hier keine Stelle, sollen sie neu bei der Arbeitsvermittlung angemeldet werden müssen und so Hilfe bekommen. Zum anderen geht es auch um Menschen von außerhalb der EU, die hier ausgebildet wurden. Wenn sie ihre Ausbildung abgeschlossen haben, sollen sie 6 Monate bleiben dürfen, um hier eine Stelle zu suchen. Jetzt muss das Parlament über den Vorschlag des Bundesrats entscheiden. Zu 2 weiteren Meldungen vom Bundesrat. Für Fleisch, Eier und Fisch gelten seit rund 2 Jahren Grenzwerte für die Belastung mit PFAS, mit sogenannten Ewigkeitschemikalien. Bauernbetriebe, welche diese nicht einhalten können, sollen nun mehr Zeit bekommen, um ihre Produktion umzustellen. In Härtefällen will der Bundesrat PFAS-belastete Betriebe finanziell unterstützen. Zudem will der Bundesrat die Cybersicherheit im Telekom-Bereich stärken. So will er im Ernstfall verbieten können, dass die Firmen Ausrüstung von bestimmten Lieferanten beschaffen. Nämlich dann, wenn die Lieferanten zum Beispiel unter der Kontrolle eines fremden Staates stehen, der ein geopolitisches Risiko für die Schweiz darstellt. Nach Deutschland nun. Dort ist die frühere RAF-Terroristin Daniela Klette zu 13 Jahren Haft verurteilt worden, unter anderem wegen schwerem Raub und Verstößen gegen Waffengesetze. Das zuständige Gericht sagt, die 67-Jährige habe zwischen 1999 und 2016 mit 2 mutmaßlichen Komplizen Geldtransporter und Supermärkte überfallen, dies um ihr Leben im Untergrund zu finanzieren. Mit dem heutigen Urteil sei der Fall Klette aber noch nicht abgeschlossen, sagt Deutschland-Korrespondentin Simon Fatzer.
1: Die mutmaßliche Mitgliedschaft in der linksterroristischen RAF selbst, die ist zwar verjährt, aber Daniela Klette könnte noch wegen 3 Anschlägen in der Spätphase, also zwischen 1990 und 1993, vor Gericht kommen. 1991 etwa wurde der Chef der Treuhandanstalt vor seinem Haus erschossen. Die Treuhandanstalt war beauftragt, nach der Wiedervereinigung Deutschlands die DDR-Staatsbetriebe zu privatisieren, also für Terroristen Inbegriff von Kapitalismus und Staat. Und obwohl die RAF sich dazu bekannte, zweifeln manche, ob sie das tatsächlich alleine gemacht hat. Jedenfalls für diese Spätphase der RAF hat die Bundesanwaltschaft bereits Anklage erhoben. Sie wirft Klette auch hier 2-fachen versuchten Mord, die Beteiligung an versuchten und vollendeten Sprengstoffanschlägen und schwerer Raub und Mittäterschaft vor. Ob und wann es dann zu diesem Prozess kommt, das ist allerdings offen.
0: Sagt Deutschland-Korrespondentin Simon Fatzer. Und wir kommen nochmals zum Sport. Der Schweizerische Fußballverband bestraft die Zürcher Grasshoppers und Stade Lausanne Uschi. Grund dafür ist das Verhalten ihrer Fans während und nach dem Cup-Halbfinal. GC muss rund 60.000 Franken zahlen. Zudem wird die GC-Fankurve für die nächsten 2 Cup-Heimspiele gesperrt. Zusätzlich gilt eine Bewährungsfrist von 2 Jahren. Wird diese nicht eingehalten, wird der Fansektor ein weiteres Mal gesperrt. GC-Fans hatten nach dem Ausscheiden unter anderem den Teambus ihrer Mannschaft angegriffen. Stade Lausanne muss eine Buße von 6.400 Franken bezahlen. Noch eine Meldung vom Tennis. Die Ostschweizerin Belinda Bencic steht an den French Open in Paris in der 3. Runde. In der 2. Runde gewinnt Bencic gegen Katie McNally aus den USA in 2 Sätzen. Der Blick zur Börse. Der Swiss Market Index liegt im Moment bei 13.601 Punkten plus 0,6%. Der Euro wird zu 91,50 Rappen gehandelt, der Dollar zu 78,62 Rappen. Die Daten stammen von SIX. Und die Wetteraussichten. Heute und morgen ist es meist sonnig, vor allem in den Alpen und im Osten gibt es vereinzelt Platzregen. Die Temperatur steigt auf 30 bis 33 Grad. Das waren Nachrichten von Radio SRF, verantwortlich Tobias Meyer.
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5: Ja, und da haben wir es heute immer wieder von Bruck. Weil sie im wahrsten Sinn verbindend wirken. Und zwar jeder von unseren 4 Sprachregionen. Am 10. haben wir live von der langen Hängebrücke La Pendenta bei Dies&Dies berichtet und vom zuständigen Ingenieur erfahren, dass es viel Herzblut gebraucht hat, bis man sie vor anderthalb Jahren tatsächlich hat können eröffnen.
6: Die Öffentlichkeit hat nur 30% vom ganzen Projekt finanziert und wir mussten den Rest wirklich von der Bevölkerung oder von Privaten können finanzieren. Bis zum letzten Tag war die Brücke noch nicht finanziert gewesen. Und ja, je länger die Planung gedauert hat, desto mehr Leute haben sich engagiert.
5: Weil eben Brücken wichtig sein können. Und darum überqueren wir bis am 3 weitere Schweizer Brücken, nämlich den Seedamm von Melide, die mittlere Brücke zu Basel und die grosse Hängebrücke zu Fribourg. Wobei, die können wir nicht wirklich überqueren, weil der ehemalige Rekordhalter gibt es nicht mehr. Am Mikrofon begleitet sie da dabei den Mike Lamar. Und das sind Dire Straits. Calling Elvis.

0: SRF 1 mit der unvergessenen France Gall. An einem Tag, wo man Brücken baut. Es gibt fast nichts, das dermassen verbindet. Über Gräben, über Gewässer und über einiges mehr wie Brücken. Heute Vormittag haben wir in unserer Sendung Treffpunkt drum live aus Disentis berichtet von der längsten Hängebrücke im Kanton Graubünden. Spannweite von der La Pendenta 270 Meter und sie führt über zum Wieler Mumpe Medel. Und natürlich gibt es auch in den anderen drei Sprachregionen eindrückliche oder wichtige Brücken. Und je eine stellen wir Ihnen bis am 3 vor. Starten tun wir im Tessin. Mit einer Brücke, die viele tagtäglich überqueren, ohne gross darüber nachzudenken. Dabei hat der scheinbar unscheinbare Strassenabschnitt das Tessin einschneidend verändert. Der Ponte Diga di Melide, auf Deutsch der Seedamm von Melide. Der Davide Gagliardi über die Bedeutung von selber Brücke fürs Tessin und für den Rest der Schweiz.
1: Es sind rund 80.000 Fahrzeuge, die sie jeden Tag überqueren. Manchmal bin ich auch in einem von solchen Fahrzeugen. Ich fahre mit dem Auto oder auch mit dem Zug, denn auch die Bahn fährt darüber. Und wenn man diese Brücke überquert, scheint es, man sei nicht auf einer Brücke, man sei auf einer normalen Straße. Man merkt kaum, dass es eine Brücke ist. Man ist fast auf der Höhe des Sees und doch ist das eines der Bauwerke, das das Tessin am stärksten geprägt hat. Gebaut wurde sie zwischen 1844 und 1847 nach einem Projekt des Ingenieurs Pasquale Lucchini. Und diese Ponte verbindet Melide mit Bissone an der engsten Stelle des Luganer See. 3. Oktober 1847 wurde sie nach einer großen Bauphase offiziell eingeweiht. Die Kosten 950.000 Mailänder Lire, also die Franken kamen erst einige später. Und vor dem Bau konnte man weder zu Fuß noch mit dem Kutsche direkt passieren, natürlich ohne Brücke. Man musste den See mit einer Fähre überqueren und das ist eine windige Region. Oder einfach diesen Ort komplett umrunden mit grossen Schwierigkeiten im Alltag. Eine Brücke verbindet nicht nur Orte, aber sie hilft auch, ein Gefühl von Gemeinschaft zu schaffen. Das sagt auch Alice Moretti, Autorin eines Buches Il Ponte delle Genti.
2: Il Ponte ha favorito soprattutto il Mendrisiotto e i comuni se ne sono stati così riconoscenti che hanno regalato una medaglia a Pasquale Lucchini e poi sono sentiti soprattutto ticinesi perché erano ticinesi già prima, ma il lago li separava, insomma, e il ponte è stata una grande conquista.
1: Alice Moretti sagt, die Gemeinden waren damals so dankbar, dass sie Pasquale Lucchini, dem Architekten, eine Medaille geschenkt hatten und man hat sich danach noch stärker als Tessiner gefühlt. Also dieser See hat die Menschen getrennt. Das war wirklich ein großes Hindernis und die Brücke war eine wirklich große Conquista, eine Eroberung. Il Ponte Diga, also das ist nicht eine klassische Brücke, sondern Brücke und Damm zugleich. Hier hat ein alter Gletscher eine natürliche Ablagerung aus Geröll hinterlassen, wodurch der See an dieser Stelle flacher ist. Und auf dieser natürlichen Grundlage wurde dann der Damm gebaut und darauf wiederum die Brücke. Schon von Anfang an wurden Bögen und Öffnungen aber gedacht und eingeplant, um den Wasseraustausch zwischen dem Nord- und dem Südbassin des Sees zu ermöglichen und stehendes Wasser zu verhindern. 1874 kommt die Bahn dazu. Nachher auch mit der Gotthardbahn wurde das Tourismus gefördert. Früher brauchte man mit der Postkutsche von Flüelen nach Como 23 Stunden. Heute ist der Ponte Diga für uns Tessiner auch ein Symbol, sei es bewusst oder unbewusst. Man lebt aber nördlich oder südlich von dieser Brücke. Und es ist auch ein stark symbolisches Bild. Hier überquert man nicht nur einen See, aber man überquert ein ganzes Land. Und das sagt auch der katalanische Architekt und Städteplaner Josef Acebillo, der anfangs 2000 auch Direktor von Architekturfakultät in Mendrisio war.
3: Io non conosco Europa, nessun punto dove la strategia della comunicazione della infrastruttura lineale sia tan radicale come qui. Perché qui abbiamo un cordone umbilical, questo ponte strettissimo, dove passa l'autostrada, la strada e la ferrovia.
1: Er sagt, er kenne in Europa keinen Ort, an dem die Strategie der Kommunikation der linearen Infrastruktur so radikal sind wie hier in Ponte Diga Melide. Denn diese schmale Brücke ist wie eine Schnur mit Autobahn, Straße, Eisenbahn. Und das sei kein lokales Verkehrssystem, es sei ein transnationales System, es gäbe keine Alternative. Es ist entscheidend zu verstehen, dass dies ein strategischer Punkt sei, nicht nur für das Tessin, sondern für die ganze Schweiz oder noch mehr gesagt, für die gesamte Nord-Süd-Achse. Heute wird mir immer klarer, wie wichtig diese Ponte Viga di Medelide ist, als Verbindung zwischen zwei Ufern, aber auch als Übergang, der auch natürlich ein gemeinsames Zugehörigkeitsgefühl stärkt, in unserem Fall zu der Schweiz. Wir leben alle unter einem Dach, dank auch dieser Ponte Viga di Medelide.
0: Der Davide Gagliardi. Über eine Brücke, die definitiv verbindet den Seedampf von Melide bei der Seeenge vom Lago di Lugano zwischen Melide und Bissone. In ein paar Minuten haben wir es von einer prominenten Brücke zu Basel, nämlich die mittlere.
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0: Und jetzt der Reggae-Musiker Dodo und Sängerin Rita Roof. Mit einer Zürcher Brücke, ebenfalls mit viel Verkehr, wo aber nicht zwei Ufer verbindet, sondern zwei Quartiere mit Eisenbahngleisen dazwischen, die Hartbrücke.

SRF 1 tänzerisch, schwärmerisch mit dem Enrique Iglesias und nach dem Percy Sledge dann mit der bemerkenswerten mittleren Rheinbrücke zu Basel. Verkehrsinfo SRF von 14.30 Uhr in der Region Zürich. Stau vor dem Gubristunnel Richtung St. Gallen ab dem Limmataler Kreuz und ab Urdorf Süd.

0: prägnante oder bedeutungsvolle Brücken in den verschiedenen Schweizer Sprachregionen, das Thema in dieser Stunde auf SRF 1. Nach dem Seedamm von Melide im Tessin, wo sicher ganz viele von uns schon drüber gefahren sind und allweg nur die wenigsten gelaufen, sind wir jetzt im Norden. Mit dem Herz von Basel verbindet die mittlere Rheinbrücke schon seit Jahrhunderten die beiden Stadtteile Grossbasel und Kleinbasel. Und sie prägt auch das Bild von dieser Stadt. Aber die mittlere Brücke ist mehr als nur ein Übergang übers Wasser. Sie erzählt nämlich auch Geschichten von Handel und Wandel und überhaupt vom Leben zu Basel. Unsere Reporterin Lisa Wickert war vor Ort.
1: Ich stehe an dem Ort, wo die beiden Quartiere Gross- und Kleinbasel zusammenkommen. Am Anfang von der mittleren Rheinbrücke auf der Grossbasler Seite. Neben mir fahren Tram und Bus vorbei, Leute laufen über die Brücke oder sind mit dem Velo unterwegs. Man merkt sofort, diese Verbindung ist zentral, nur schon für den Verkehr und für den Alltag. Und genau da kommt mir der Mann entgegen, der alles weiss über die Brücke. Der Grabmacher Jocki. Eigentlich heisst er Roger Jean Redman. Grabmacher Jocki ist die Rolle vom Totengräber, der er reinschlüpft, wenn er seine historischen Stadtführungen durch Basel gibt.
2: Oh, wir stehen im Herz von Basel, wo die Brücke steht, wo die beiden alten Stadtteile verbindet. Zu Füßen von einer Bronze-Amazone, die hier schon seit 1926 steht. Und alle begrüßt, die über die Brücke laufen, so wie wir jetzt auch über die Brücke laufen werden.
1: Die Mittlere Brücke ist ein Wahrzeichen von Basel und eine der ältesten Rheinübergänge zwischen dem Bodensee und der Nordsee. Die heutige Brücke besteht aus Granit und hat mehrere Bögen. Sie ist etwa 190 Meter lang. In der Mitte ist eine Strasse mit Tramgleis und an der Seite jeweils ein Trottoir mit mehreren alten Steinbänken. Aber die Brücke hat nicht immer so ausgesehen. Das ist der Neubau von 1905. Die Originalbrücke ist schon im 13. Jahrhundert gebaut worden.
2: Zu dieser Zeit, im Jahr 1218, ist in Süddeutschland ein Herrschergeschlecht ausgestorben, das ein grosses Vakuum hinterlassen hat. Vorher hat die Bischofsschule von Basel sehr viel Macht und Einfluss verloren an das Herrschergeschlecht. Dann hat Basel es möglichst schnell in das Vakuum eingegriffen, um sich dort wieder ein bisschen Einfluss zu sichern. Und das war ein Brückenkopf am anderen Rheinufer ideal gewesen. Also das war der Punkt gewesen. Was man so, wieso man die Brücke gebaut hat.
1: Mit dieser ersten festen Verbindung über den Rhein hat für Basel eine neue Zeit angefangen. Händler, Reisende und Waren sind einfacher in die Stadt gekommen und Basel hat sich zu einer Handelsstadt entwickelt. Die Mittlere Rheinbrücke hat die Entwicklung der Stadt geprägt, sagt der Stadtführer Roger Jean Redman.
2: Nachdem sie gebaut worden ist, hat sich Kleinbasel ganz anders entwickelt. Kleinbasel war vorher eine Siedlung und der Bau dieser Brücke hat dann plötzlich angefangen, das andere Ufer verbinden. Und dann ist Kleinbasel sich umgesiedelt. Das ist hier beim Brückenkopf ein neuer Stadtkern entstanden. Die Kirche ist plötzlich vor dem Dorf gestanden. Aber so hat das Kleinbasel einen richtigen Schub gegeben, der dann schliesslich darin gemündet hat, dass man in den 1390er Jahren Gross- und Kleinbasel vereinigt hat.
1: Wir sind jetzt in der Mitte der Brücke angekommen und stehen vor dem Käppeli-Joch. Es ist eine kleine Kapelle mit einem spitzigen Dach und einem Turm. Das Käppeli-Joch ist eine Nachbildung von einer mittelalterlichen Brückenkapelle, die früher hier gestanden ist. Das Käppeli-Joch ist Teil von einer wichtigen Basler Tradition, vom Vogelgreif, sagt der Stadtführer Roger Jean Redman. Jedes Jahr im Januar ziehen die Figuren Vogelgreif, Leu und Wilde Mann durch Kleinbasel und tanzen, auch hier auf der Brücke. Der Brauch steht für Zusammenhalt und die lange Geschichte des Quartiers.
2: Es ist ein gewisser Symbolwerk. Man sieht das auch, weil es hat farbige Ziegel hat. Wie es Münster farbige Ziegel hat. Das Münster ist gross, Käppeli-Joch ist bescheiden und klein.
1: Immer wieder fällt auf dieser Brücke der Mix zwischen alt und neu auf. Zum Beispiel, wenn eins der Frachtschiffe unter der Brücke durchfährt. Die Durchfahrt ist eng und je nach Wasserstand noch enger. Wer sich nicht auskennt, holt einen Lotsen oder eine Lotsin an Bord, wo das Schiff sicher durchmanövriert.
2: Die Größe von dem Schiff ist noch gar nicht abzusehen. Und aus dem Grund ist das ein Nadel. Da kann man nicht mehr alles durchschicken, weil wir haben ja weiter oben die Rheinhäfen von Birsfelden, also die Schweizer Rheinhäfen. Und eigentlich muss schon sehr viel dort durch. Das ist hier Basel, Dreiburg, das ist praktisch ein kleiner Strass von Hormuz.
1: Wir sind auf der anderen Seite der Brücke angekommen, in Kleinbasel. Früher war das ein Arbeiterquartier. In Grossbasel haben die Reichen gewohnt. Heute ist Kleinbasel geprägt von Vielfalt, Gastronomie und Kultur. Laut dem Grabmacher Jocki verbindet die Mittlerbrücke die beiden Welten und ist ein Ort, wo die Menschen zusammenkommen.
2: Wir sind geschlossen, wenn Fasnacht ist, für einen Gartenfest, für einen Morgenstreich, um das Feuerwerk zu schauen. Die Leute kommen hier an. Es ist schon der zentrale Punkt, wo man ankommt, manchmal auch an muss, obwohl man jetzt andere Brücken hat. Die braucht man mehr so im Praktischen.
1: Täglich fahren und laufen tausende Menschen über die Mittlerbrücke zu Basel. Für sie ist die Brücke einfach ein Teil vom Weg, für die Stadt Basel aber ein Stück Geschichte.
0: Lisa Wickert über die mittlere Rheinbrücke zu Basel. Als drittes und letztes wagen wir uns noch über eine lange Hängebrücke bei Freiburg, die es leider nicht mehr gibt. Ob die manchmal ähnlich fest geschaukelt hat wie ein Gampirössli, die Hängebrücke. Auf alle Fälle hören wir jetzt ein Brückenlied, wo ein Schaukelpferd drin vorkommt. «Über sieben Brücken musst du gehen» mit dem Peter Maffay.

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0: Ja, und heute haben wir es immer wieder von Brücken. Eine besondere Form von Brücken sind Hängebrücken. Wie die bei Dissentis, wo wir heute Vormittag im Treffpunkt ausführlicher darüber berichtet haben. Zum Aufzeigen auch, wie verbindend so Brücken im wahrsten Sinn können sein. Ziemlich gleich lang wie die Hängebrücke von Dissentis, nämlich mit 273 Meter Spannweite, ist die grosse Hängebrücke von Fribourg gsi. Die Stadt Fribourg liegt auf einer Art Halbinsel und darum hat es diverse Brücken, die Zahne, auf Französisch Zarin, überqueren. Die jüngste ist erst gerade vor 12 Jahren für den Verkehr freigegeben worden. Im 19. Jahrhundert wiederum hat man gerade zwei Hängebrücken gebaut. Darunter eben die grosse Hängebrücke von Fribourg. Die ist seinerzeit 15 Jahre lang sogar die längste der Welt gsi. Mein Kollege Stefan Gabi von RTS hat Geneviève Gross getroffen, Kunsthistorikerin und Archivarin von der Stadt Fribourg. Sie hat ihm zuerst erzählt, warum er zu Fribourg anfangs 19. Jahrhundert entschieden hat, es brauche eine Hängebrücke.
4: Also das war eine sozusagen Entscheidung, also ganz wichtig von der Autorität von Fribourg, aber auch von Bevölkerung, auch von anderen Autorität der Kanton, weil es war nötig, so diesen Weg über die Sarine zu verkürzen. Also damals gab es so, und es gibt immer noch so diese drei Brücke aus dem Mittelalter sozusagen, aber man brauchte viel Zeit, um diese Tour zu machen und einfach hier oben in Bourg zu sein mit Leute oder mit Wehre oder irgendwas. Man brauchte ungefähr eine Stunde und das war auch enge Brücke, also eng, nicht Hänge, aber eng Brücke und man könnte nicht so schnell durchqueren und man hatte auch diese, wie sagt man, Bedürfnis von, man sollte schnell fahren.
5: Also wirklich ein Schritt oder mehrere Schritte in die Modernität sozusagen.
4: Ja, das war so.
5: Und die neue Brücke sollte eben, also eben ein Symbol sein für diese Modernität. Warum eine Hängebrücke und keine Brücke aus Stein oder aus Beton?
4: Ja, also das war eine Frage von Kosten. Also Stein war auch kostbar als Metall sozusagen. Also Metall und Holz, das war so günstiger. Und deswegen haben wir uns, also uns, die Stadt Fribourg hat sich entschieden für diese Sorte auf Hänge. Und das war an dieser Zeit echt Tendenz. Das war eine ganze neue Sache. Also es hier zu haben, das war eine Prüfe.
5: Ein Beweis?
4: Ein Beweis, dass man die Modernität vertraute, ein bisschen so.
5: Okay.
4: Was die Technik gab,
5: genau.
4: Zu wie, schaffen sozusagen.
5: Wie hat sie ausgesehen, diese Brücke?
4: Es gab so diese riesige Portik, also diese Türen, die waren 20 Meter hoch,
5: ja.
4: Von beide Seiten, hier von Bourg und gegenüber Schönberg gab es so diese riesige Tour und darüber wurden so diese Kabel gehängt und haben so diese
5: aus Eisen oder wie?
4: Eisen so dann die Sarine überquert und dann die Straße sozusagen von dieser Brücke war auf Holz.
5: Okay.
4: Und es gab eine Fußgängerstrecke, beide Seiten, und dann eine Hauptgänge, wo so diese Wagen gehen könnte, also fahren könnte.
5: Also die Wagen mit Pferden, also
4: ja,
5: Pferdekutschen oder
4: ja,
5: so?
4: Ja, Pferdekutschen, ja.
5: Könnten wir versuchen, den Lärm einer Pferdekutsche zu machen, um uns ein bisschen so ein Bild zu geben, wie es war?
4: Ja.
5: Mit den Füßen?
4: Machen wir so,
5: voilà,
4: ja.
5: Und ich kann jetzt das Pferd nicht machen. Okay.
4: Das war so. Und der Antritt so war, man sollte bezahlen.
5: Ah.
4: Und dadurch wurde der Ingenieur auch bezahlt. Man könnte so diese Bilder sich vor sich haben, wenn man denkt an Brooklyns Brücke.
5: Wirklich?
4: Ja.
5: Also Brooklyn, New York.
4: Ja, New York.
5: And Fribourg,
4: New York
5: Hänge,
4: war in Fribourg. Das wow. war so.
6: Like the folks you meet on, like to plant my feet on the Brooklyn Bridge.
4: Ja, ja, und Fribourg war eine der ersten in Europa, so eine solche Brücke so lang zu bauen. Und während 15 Jahren war so die längste Brücke, Hängebrücke Europa.
5: Oh, ja. Also das war sicher ein Stolz, oder für die,
4: ja,
5: für die
4: Region? Ja, das war ein Stolz und das war auch so gedacht. So, das war so diese Modernität und Aufklärung, ein Stadt. Und die Stadt Fribourg hat sich gewagt, so diese Modernität und Technik zu schaffen. Und so.
0: Genevieve Gross, Kunsthistorikerin und Archivarin von der Stadt Fribourg, im Gespräch mit unserem Les Autres-Moderator Stéphane Gabiou. Die grosse Hängebrücke von Fribourg, 1834 eingeweiht, hat man dann 1924 abgerissen, zum Platz machen für die Zähringer Brücke aus Stahlbeton, wo mehr und schwere Fahrzeuge drüber haben können. Heute wird die Zähringer Brücke aber nur noch von Bus, Velofahrerinnen und Fussgängern gebraucht. Der Grossteil vom Verkehr zwischen Fribourg und dem schönen Bergviertel geht über die Boya-Brücke, wo 2014 eingeweiht worden ist. Soweit unsere Stunde über bedeutungsvolle Brücken in den drei Sprachregionen Romandie, Deutschschweiz und Tessin und der Treffpunkt aus dem Kanton Graubünden. Heute Vormittag live von der grossen Hängebrücke bei Disentis können Sie nachhören, zusammen mit eindrücklichen Bildern, wie zum Beispiel die eine Hängebrücke von unten her fotografiert, unter srf1.ch.

0: Richie und der Blake Shelton sind das auf SRF 1.
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0: Von 15 Uhr in der Ostschweiz auf der A13 Richtung Sagans, Stau zwischen Haag und Buchs wegen eines Unfalls. Dann Stau in der Region Bern-Solothurn auf der A1 Richtung Zürich zwischen Kriegstetten und der Verzweigung Herkingen und in der Region Zürich vor dem Gubristunnel Richtung St. Gallen ab dem Limmataler Kreuz und ab Urdorf Süd sowie auf der A1 Richtung St. Gallen zwischen Baltenswil und Zürich Ost. Und schließlich Stau vor dem Gotthardtunnel rund 3 Kilometer und eine halbe Stunde Wartezeit ab Quinto. Die Einfahrt Airolo ist gesperrt.
2: Die Nachrichten von SRF um 3 mit Manuel Risi. Wer in der Schweiz eine Person mobbt, sie also über längere Zeit demütigt, bedroht oder schikaniert, soll künftig explizit dafür bestraft werden können, mit einer Buße oder Gefängnis. Die zuständige Kommission des Nationalrats hat jetzt einen entsprechenden Gesetzesentwurf in die Vernehmlassung gegeben. Bestraft werden können soll auch, wer Personen im digitalen Raum mobbt, also Cybermobbing betreibt. Und zwar mit einer Geldstrafe oder einer Freiheitsstrafe von bis zu 3 Jahren. Interessierte Kreise haben nun bis Mitte September Zeit, sich dazu zu äußern. Zu 2 Meldungen vom Bundesrat. Für Fleisch, Eier und Fisch gelten seit rund 2 Jahren Grenzwerte für die Belastung mit PFAS, sogenannten Ewigkeitschemikalien. Bauernbetriebe, welche diese nicht einhalten können, sollen nun mehr Zeit bekommen, um ihre Produktion umzustellen. In Härtefällen will der Bundesrat PFAS-belastete Betriebe finanziell unterstützen. Zudem will der Bundesrat die Cybersicherheit im Telekom-Bereich stärken. So will er im Ernstfall verbieten können, dass die Firmen Ausrüstung von bestimmten Lieferanten beschaffen. Nämlich dann, wenn die Lieferanten zum Beispiel unter der Kontrolle eines fremden Staates stehen, der ein geopolitisches Risiko für die Schweiz darstellt. Die Stiftungen in der Schweiz haben zusammen ein Vermögen von knapp 160 Milliarden Franken. Das zeigt der Stiftungsreport 2026. Das Vermögen verteilt sich dabei auf fast 13.800 Stiftungen. Die Zahlen zeigten, wie bedeutend der Stiftungssektor für das Gemeinwohl sei, schreibt Swiss Foundations, der Verband der Schweizer Förderstiftungen. Er ist einer der Herausgeber des Reports. Die 160 Milliarden Franken seien aber ungleich unter den Stiftungen verteilt, heißt es weiter. Der Sektor bestehe mehrheitlich aus kleineren Stiftungen mit vergleichsweise geringen Vermögen. Der Schweizerische Fußballverband bestraft die Zürcher Grasshoppers und Stade Lausanne Uschi. Grund dafür ist das Verhalten ihrer Fans während und nach dem Cup-Halbfinal. GC muss rund 60.000 Franken zahlen. Zudem wird die GC-Fankurve für die nächsten 2 Cup-Heimspiele gesperrt. Zusätzlich gilt eine Bewährungsfrist von 2 Jahren. Wird diese nicht eingehalten, wird der Fansektor ein weiteres Mal gesperrt. GC-Fans hatten nach dem Ausscheiden unter anderem den Teambus ihrer Mannschaft angegriffen.

0: Bundesstaat Lausanne muss eine Buße von 6.400 Franken zahlen. Bleibt der Blick aufs Wetter. Es ist meist sonnig. In den Alpen und im Osten gibt es vereinzelt Platzregen. Die Temperatur steigt auf 29 bis 33 Grad. Morgen kommt dann Biese auf. Das waren Nachrichten von Radio SRF. Verantwortlich Tobias Meyer.
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2: Mit dem Mike Lamara Mikrofon. Sie glauben nicht, was ich gestern Abend auf die Postliste da habe. Pesto-Sauce. Gut, vielleicht glauben Sie es ja auch, aber es ist darum eine schicksalshafte Fügung, weil wir zufällig tatsächlich heute über ein besonderes Pesto reden. Eis mit Peterli und Pfefferminz. Also vielleicht poste ich ja nach dem Arbeiten nicht wie sonst ein Pesto-Gläschen, sondern Zutaten zum selber machen. Details in unserem Appoint in 10 Minuten. Bis dahin, Julieta Venegas und da der David Bowie.

0: Julieta Venegas auf SRF 1. Gewisse Ignoranten behaupten, der Begriff Pesto beziehe sich auf den Atem nach dem Genuss von einer Pesto-Sauce wegen dem Knobli, wo es häufig drin hat. Der Name kommt aber von etwas anderem und überhaupt kann man die Zutaten variieren.
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0: Die bekannteste und wahrscheinlich auch beliebteste Version unter den Pesto-Soßen ist allwegs Pesto Genovese, also das mit Basilikum. Es gibt aber auch noch andere Varianten zum Pesto zubereiten, zum Beispiel mit Dill oder Peterli oder Koriander. Diese Woche reden wir mit unserer Food-Expertin Anja Steiner über die vielfältige Welt der Pestos oder, wie es auf Italienisch eigentlich korrekt heisst, in der Mehrzahl Pesti. Wobei Anja, beim eigentlichen Pesto Genovese, da kann man, glaube ich, nicht gross rumpröbeln. Da braucht es unbedingt ganz bestimmte Originalzutaten.
2: Ja, sonst darf man dem nicht Pesto Genovese sagen. Also so darf man das Pesto wirklich nur nennen, wenn es Basilikum aus Genua, Olivenöl, Parmesan Reggiano, Pecorino aus Sardinien und natürlich Pinienkerne, Knobli und Salz drin hat. Pestos, die nicht diese Zutaten drin haben, also zum Beispiel ein anderes Basilikum, bezeichnet man als Pesto Verde, Pesto al Basilico oder eben als Pesto alla Genovese, also nach Genueser Art.
0: Also wie man beim Wiener Schnitzel auch, wo es nicht Kalbfleisch drin, sagt Schnitzel nach Wiener Art. Jetzt gibt es nebst dem typischen bekannten Basilikum Pesto auch andere Varianten. Mir zum Beispiel fällt das Pesto mit Rucola ein.
2: Ja, das ist beliebt, gell? Mhm. Und ja, eigentlich kann man nicht nur aus Kräutern Pesto machen, sondern auch zum Beispiel aus Kohlrabiblätter, Rüebli oder Radieschengrün, Löwenzahn, Kresse oder auch aus Kopfsalat. Ich habe kürzlich ein Kürbiskern-Pesto gegessen, ist auch sehr gut gewesen. Aber ganz etwas anderes.
0: Und kann man bei all diesen Varianten den Parmesan, wo ja eben zwingend in einen Pesto Genovese reingehört, mit einem anderen Käse ersetzen?
2: Auf jeden Fall. Also da kann man ein bisschen schauen, was man gerade rum hat im Kühlschrank. Für mein heutiges Pesto zum Beispiel mit Peterli und Minze habe ich einen Sprienz verwendet. Ein Pecorino, Manchego oder auch ein Gruyère funktioniert aber auch sehr gut. Und wer ein veganes Pesto zubereiten will, kann statt Käse Hefeflocken oder einen Teelöffel Miso-Paste rein tun. Das tut das Umami, das ja im Parmesan sehr viel drin hat, gut ersetzen.
0: Und wie sieht es bei den Nüssen aus? Kann man auch die Pinienkerne durch Ähnliches ersetzen?
2: Ja, da ist man ziemlich frei und kann auch zum Beispiel Cashewnüsse, Pistazien, Rauchmandeln, Baumnüsse, Haselnüsse oder auch Sonnenblumenkerne verwenden.
0: Rauchmandeln, die hast du, Anja, auch in deinem heutigen Rezept für ein Peterli-Minz-Pesto, wo ich vorhin schon mal kurz drauf gewechselt habe, drin. Ja. Hat das Peterli-Pesto eine andere, ich sag mal, Struktur als das mit Basilikum?
2: Ja, das kann man so sagen. Der Peterli hat sowieso ein bisschen eine gröbere Struktur als der Basilikum und in meinen Augen finde ich, ein Pesto muss auch nicht allzu fein sein. Also das darf man ruhig merken, da hat es Kräuter und Kerne drin. Klassisch tut man ja eigentlich die Kräuter in einem grossen Mörser zerstossen, weil aber nicht alle so einen Mörser zu Hause haben, kann man die Kräuter auch ganz kurz mit den Nüssen und dem Knobli mixen, aber wirklich einfach nur mal kurz, damit das Pesto nicht braun wird und das Ganze eben auch noch ein bisschen Struktur hat.
0: Und das ist jetzt der Moment, um zu betonen, dass der Begriff Pesto nichts mit einem allfälligen Atem zu tun hat, sondern es kommt von Italienisch pestare, heisst so viel wie zerstossen. Wieso können die Kräuter im Mixer braun werden?
2: Ja, weil die Messer vom Mixer verreissen die Struktur der Kräuter recht ziemlich schonungslos. Durch das oxidieren die Kräuter schneller und werden braun. Und wenn man sie aber in einem Mörser eben zerstoßt, ist alles viel schonender zubereitet und die ätherische Öl entfaltet sich viel langsamer.
0: Gibt's irgendetwas, was man beim Servieren vielleicht beachten
2: sollte? Ja, vielleicht, dass das Pesto nicht zu heiß bekommen darf. Also wenn man das Pesto zu einer Pasta serviert, dann am besten die Pasta mit ein bisschen vom Kochwasser und dem Pesto in einer separaten Schüssel vermischen und sofort servieren. Also nicht direkt in die heiße Pfanne tun. Da wird sehr viel Geschmack verloren gehen und das wäre echt ziemlich schade. Wegen dem ein Schluck Nudelwasser gibt zusätzlich noch eine schöne Bindung, weil die ganze Stärke von der Pasta ja dann nach dem Kochen in dem Wasser drin ist.
0: Ein simpler, aber wirkungsvoller Trick. Vielleicht noch ein Wort zur Aufbewahrung. Vom Pesto tut man ja nicht Unmengen über die Teigwaren und hat darum vielleicht gerne mal ein bisschen vorig.
2: Ja, dann kann man das Pesto in ein Vorratsglas tun, mit ein bisschen Öl bedecken und im Kühlschrank aufbewahren. Dann ist sicher noch eine Woche gut haltbar.
0: Vielen Dank, Anja Steiner.
2: Gerne.
0: Das Rezept fürs Petersilie-Minze-Pesto von unserer Food-Expertin finden Sie auf srf1.ch. Buon Appetito!

0: Schweizer Musik, der Miguel auf SRF 1.
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0: Ja, und der eine Hörer hört offenbar besonders gerne unser Wunschkonzert «Eins auf den Freitag» jeweils am Freitag, weil er hat schon jetzt per Mail einen Wunsch aufgegeben für den übernächsten Freitag, weil er und seine Frau haben dann einen besonderen Hochzeitstag. Ich nenne natürlich keinen Namen, damit es eine Überraschung bleibt, aber ich habe schon zurückgeschrieben, sein Wunsch käme dann in seiner Lieblingssendung «Eins auf den Freitag». In 9 Tagen, wenn ich richtig rechne. Das ist Colby Kaya. Die Amerikanerin mit ihrem grossen Hit Bubbly.

wunderbaren Klassiker von der U2, «With or Without You» auf SRF 1. Verkehrsinfo SRF von 15.30 Uhr in der Ostschweiz auf der A13 Richtung Sargans. Stau zwischen Sennwald und Bux wegen eines Unfalls. Außerdem Stau in der Region Zürich vor dem Gubristunnel Richtung St. Gallen ab dem Limmataler Kreuz und ab Urdorf Süd sowie vor dem Nordring Richtung Bern ab Baltenswil. Im Aargau auf der A1 Richtung Bern zwischen Dietikon und Wettingen. Auf der A3 Richtung Basel zwischen Aiken und Rheinfelden Ost und in der Region Basel auf der A2 Richtung Deutschland ab dem Schweizer Halle-Tunnel sowie in der Region Solothurn auf der A1 Richtung Zürich zwischen Kriegstetten und Herkingen. Frage: Wie würden Sie dieser musikalischen Stilrichtung da sagen? Ist das echt A, ein sanfter Jazz-Titel? B, ein Bossa Nova? Oder C, ein Samba-Song? Sagen Sie so, offiziell heisst der brasilianische Klassiker Summer Samba, gilt aber als Bossa Nova oder Jazz Standard, wo neben Stars wie Connie Francis, Andy Williams oder Emma Bunton von den Spice Girls auch die brasilianische Sängerin Bebel Gilberto aufgenommen hat. Details zu dem besonderen Sommerlied, gerade nach der Patent-Ochsner. Für immer auf dich.

0: Einmal mehr absolut herzerwärmend Patent Ochsner auf SRF 1. Ja, und jetzt, um ein bisschen abkühlen an diesem warmen Nachmittag, ein Samba. Ein Samba werden die einen von Ihnen entgeistert rufen. Samba, das ist doch die Musik, die es am berühmten Karneval von Rio zum Beispiel spielt. Mitreissend, um nicht zu sagen schweißtreibend. Wer jetzt zu diesen Klängen umhüpft, kühlt ja nicht unbedingt ab, oder? Stimmt. Allerdings, es gibt auch langsame brasilianische Samba-Titel. Zum Beispiel der One-Note-Samba, wo auch der Frank Sinatra schon aufgenommen hat.
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0: Nicht von wegen hektisch, oder? Oder dann der Summer Samba im Original von Marco Valle, Samba de Varão.

Gut, man kann sich fragen, ob die beiden Lieder, der One Note Samba und der Summer Samba, nicht in einem Bossa Nova Rhythmus haben, wie das berühmte Girl from Ipanema. Aber Hauptsache, es ist ein Samba zum Chillen, um es auf Neudeutsch zu sagen, wie viele Samba-Titel, zum Beispiel auch The Girl from Ipanema oder The One Note Samba, hat auch The Summer Samba gleich schon einen englischen Text bekommen. Trägt im Englischen meistens den Titel So Nice. Wir hören die Version von der Bebel Gilberto, Tochter vom legendären Bossa Nova, Pionier.

0: Jahren haben Spice Girls ganz, ganz viele Hits gehabt, darunter auch der langsame Titel da. «To Become One» auf SRF 1. In 40 Minuten in unserem Schweizer Rundgang regional-diagonal, da geht es unter anderem um etwas, wo ganz viele von uns mit sich herumtragen, sei es im Hosensack oder auch am Handgelenk, eine Batterie oder einen Akku. Sorgt in unserem Fall dafür, dass man mit dem Handy kann telefonieren oder im Internet kann surfen oder dass die Uhr immer schön pünktlich ist. Aber es gibt auch ganz, ganz grosse Batterien, die ein Haus oder gerade mehrere Häuser mit Strom versorgen. Die grösste Batterie der Schweiz ist aktuell im Kanton Bern geplant. Das Projekt beim ehemaligen Atomkraftwerk Mühleberg ist jetzt ein grosser Schritt weiter, Benedikt Erni.
1: Genau, und zwar will der Berner Energieversorger BKW in Mühleberg eine Batterie anstellen mit einer Kapazität von 800 Megawattstunden. Damit können bis zu 800'000 Haushalte 2 Stunden lang mit Strom versorgt werden. Der Standort Mühleberg sei für so einen Speicher besonders geeignet, weil dort wegen mehrmaliger AKW schon genug Anschlüsse hat. Es hat Starkstromleitungen, wo der Strom für die Batterie an- und wieder weg kann fliessen. Eine ähnliche Anlage plant BKW auch zu Grosshöchst und in Zukunft soll es dann noch an weiteren Standorten grössere, aber auch kleinere Stromspeicher geben.
0: Und warum genau braucht es so grosse Batterien?
1: Ja, der Grund ist vor allem die Solarenergie. Die ist in den letzten Jahren deutlich ausgebaut worden und es soll ja auch noch mehr Solaranlagen geben in Zukunft. Das Problem ist aber, die liefern nur Strom, wenn es Sonne hat, zur Nacht und im Winter gibt es weniger oder gar keinen Strom. Und genau in diesen Zeiten brauchen wir ja auch Strom. Mit diesen Speichern mit so riesigen Batterien soll das Problem gelöst werden und die BKW kann damit auch Geld verdienen, weil der Strom ja nicht immer gleich teuer ist. Man kann den Strom bei viel Sonne also relativ günstig produzieren und bei wenig Sonne teurer verkaufen.
0: Der Benedikt Erni. Mehr über die grosse Batterie im Kanton Bern am 4:30 bei Regional Diagonal auf SRF 1. Und außerdem eine Geschichte, die ganz grosse Schlagzeilen gemacht hat. Der Wirbel um den Frischbachnik-Cup-Sieger FC St. Gallen, wo der Matthias Hüppi jetzt doch Präsident bleibt.

0: Anfangsstunde haben wir Ihnen ein Peterli Dill Pesto vorgestellt. Das Rezept auf srf1.ch. Und da zum Abschluss eine andere Soße, Carbonara von der Spliff auf SRF 1.
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0: Von 15.59 Uhr Stau in der Region Zürich vor dem Gubristunnel Richtung St. Gallen ab Dietikon sowie ab Urdorf Süd und vor dem Nordring Richtung Bern ab Effretikon. Im Aargau auf der A3 Richtung Basel zwischen Eiken und Rheinfelden Ost. In der Region Basel auf der A2 Richtung Deutschland ab dem Schweizer Halle-Tunnel und in der Region Solothurn auf der A1 Richtung Zürich zwischen Kriegstetten und Herkingen. Für Ihre Ergänzungen und Beobachtungen haben wir eine gratis Staumeldenummer, die lautet 0800 888 123.
2: Die Nachrichten von SRF um 4 mit Manuel Risi. Hoher Besuch in Bern. Der polnische Präsident Karol Nawrocki ist zu einem zweitägigen Staatsbesuch eingetroffen. Unwetter und Bergstürze. Solche Naturkatastrophen haben in der Schweiz zuletzt zugenommen. Der Bundesrat will darum mehr Geld für den Schutz vor Naturgefahren ausgeben. Das Wetter, es ist meist sonnig. In den Alpen und im Osten ist lokal Platzregen möglich. Es ist heiß bei bis 33 Grad. Auf dem Bundesplatz in Bern hat der Bundesrat heute den polnischen Präsidenten Karol Nawrocki empfangen zu einem zweitägigen Staatsbesuch. Im Zentrum des Besuchs steht unter anderem die Zusammenarbeit in der Verteidigung. Aus dem Bundeshaus Christine Wanner.
3: Blauer Himmel, strahlende Sonne, die Landeshymnen beider Länder, militärische Ehren. Der offizielle Auftakt auf dem Bundesplatz zum zweitägigen Staatsbesuch des polnischen Präsidenten Karol Nawrocki und seiner Gattin Marta Nawrocka präsentiert sich wie aus dem Bilderbuch. Bundespräsident Guy Parmelin empfängt die Staatsgäste im Namen des Bundesrats. Im Zentrum des Staatsbesuchs geht es neben den bilateralen Beziehungen, der Zusammenarbeit in der Bildung und in der Verteidigung auch um Europapolitik und um die angespannte geopolitische Lage. Heute ist Polen der wichtigste Handelspartner der Schweiz in Zentraleuropa mit einem Handelsvolumen von rund 6,5 Milliarden Franken im letzten Jahr. Es sind vor allem Exporte aus den Bereichen Maschinen, Elektronik und Metalle, Pharma und Chemie. Die Schweiz ist die 10. Investorin in Polen. Nach dem offiziellen Empfang treffen sich die beiden Delegationen zu Gesprächen. Am Abend ist ein Galadiner geplant, während das Programm für den zweiten Tag morgen in die Westschweiz führen wird.
2: Christine Wanner hat berichtet. Paare, die nicht heiraten, sich aber trotzdem rechtlich gegenseitig absichern wollen, sollen künftig eine formelle Lebenspartnerschaft eingehen können. Die zuständige Kommission des Ständerats hat nun einen entsprechenden Gesetzesentwurf in die Vernehmlassung gegeben. Mit diesem soll ein sogenannter Pacte civil de solidarité, kurz PACS, eingeführt werden. Dieser soll dabei näher am Konkubinat als an der Ehe sein. Interessierte Kreise haben nun bis Mitte September Zeit, sich dazu zu äußern. Der PACS soll Paaren die Möglichkeit geben, eine nicht-eheliche Lebenspartnerschaft mit klar geregelten Rechten und Pflichten einzugehen. Sie können sich damit etwa als Paar zu erkennen geben, zum Beispiel bei Vertragsabschlüssen oder im Spital. Und jetzt noch zu zwei kurzen Meldungen. Mobbing soll in der Schweiz explizit bestraft werden können mit einer Geld- oder Gefängnisstrafe. Die zuständige Nationalratskommission hat einen entsprechenden Gesetzesentwurf in die Vernehmlassung geschickt. Für Mobbing sieht dieser bis zu einem Jahr Gefängnis vor, für öffentliches Cybermobbing bis zu 3 Jahre Gefängnis. Und die Stiftungen in der Schweiz haben zusammen ein Vermögen von knapp 160 Milliarden Franken. Das zeigt

0: der Stiftungsreport 2026. Das Vermögen verteilt sich dabei auf fast 13.800 Stiftungen. Die Zahlen zeigten, wie bedeutend der Stiftungssektor für das Gemeinwohl sei, schreibt der Verband Swiss Foundations. Morgen ist es genau ein Jahr her, seit ein Bergsturz das Walliser Bergdorf Platten zu einem großen Teil zerstört hat. Heute nun hat der Bundesrat an seiner Sitzung beschlossen, für den Schutz vor solchen Naturgefahren braucht es mehr Geld. Michael Wettstein, wie viel Geld will der Bundesrat denn dafür ausgeben?
1: Nun, eigentlich hat das Parlament vor zwei Jahren 153 Millionen Franken bewilligt, und zwar für die Jahre 2025 bis 2028. Dann haben zwei Ereignisse dazu geführt, dass dieser Kredit um jeweils 4 Millionen Franken aufgestockt wurde, und zwar die Unwetter im Sommer 2024 und eben der Bergsturz von Platten. Und jetzt ist der Bundesrat der Meinung, das reicht noch nicht. Die Kosten für solche Schutzmaßnahmen sind gestiegen. Es brauche deshalb nochmals 27 Millionen Franken zusätzlich.
0: Wenn der Bundesrat nun sagt, die Kosten sind gestiegen, gibt es da konkrete Beispiele?
1: Ja, auch hier nennt die Regierung zwei Fälle. Zum einen den Entwässerungsstollen von Braunwald im Kanton Glarus. Mit diesem soll der Hangrutsch beim Bergort verlangsamt werden. Der Stollen wird teurer als geplant. Ebenfalls mehr gekostet hat die Umsiedelung der Menschen von Brienz im Kanton Graubünden. Das Bergdorf wurde ja von einem Felssturz bedroht.
0: Michael Wettstein aus der Nachrichtenredaktion, besten Dank. Wir kommen noch zum Tennis. Am French Open stehen Viktoria Golubic und Belinda Bencic in der dritten Runde. Viktoria Golubic besiegte die US-Amerikanerin Alicia Parks in zwei Sätzen. Zuvor hatte Belinda Bencic gegen Katie McNally aus den USA gewonnen, ebenfalls in zwei Sätzen. Die Börsendaten von SIX, der Swiss Market Index, liegt im Moment bei 13.612 Punkten. Das ist ein Plus von 0,6%. Der Dow Jones Index in New York steigt um 0,2%. Der Euro wird zu 91,45 gehandelt und der Dollar zu 78,56. Soweit die Meldungen. Die Wetteraussichten. Heute und morgen ist es meist sonnig, vereinzelt gibt es Platzregen, heute vor allem in den Alpen und im Osten. Die Höchsttemperaturen liegen jeweils bei 29 bis 33 Grad. Das waren Nachrichten von Radio SRF, verantwortlich Tobias Meyer.
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3: Computer, die haben sich im Laufe der Zeit doch ziemlich verändert. Wenn ich nur schon an die voluminösen Bildschirme vor den Flachbildschirmen denke, oder an die grünen Buchstaben ganz am Anfang, oder an die Floppy-Disks, die man irgendwo reingeschoben hat. Die Computermaus allerdings ist vom Prinzip her eigentlich noch ähnlich. Gut, sie haben meistens keine Kugeln mehr am Bauch unten und sind kabellos, aber das Klicken funktioniert immer noch wie ehedem. Bis jetzt. Weil neu kann man anders und schneller klicken. Und zwar dank einer Schweizer Firma. Details in 8 Minuten. Am Mikrofon, yeah. Der Mike Lamar.

0: feine Musik für Sie an diesem Mittwochnachmittag auf SRF 1. Das Männerdoppel Michel Sardou und Garou und schon gleich die Vaya con Dios, Heading for a Fall. Computer haben sich massiv entwickelt in den letzten Jahrzehnten. Wenn man mit einer alten Kiste müsste arbeiten, wo man damals absolut zufrieden war damit, dann würde man schon nur wegen dem Speicherplatz schier wahnsinnig werden. Was aber eigentlich gleich geblieben ist, man drückt auf der Computertastatur eine Taste oder klickt auf die Maus, die eine von den beiden Maustasten und betätigt so den Schalter drunter. Ist es so, seit dass es Computertastatur und Maus gibt. Jetzt aber verbreitet sich eine neue Generation von Tastaturen und Mäusen. Und dort funktioniert der Klick ganz anders, nämlich magnetisch. Guido Berger aus unserer Digitalredaktion, du hast die erste Maus mit einem magnetischen statt mit einem mechanischen Mausklick schon ausprobiert, gell?
1: Und das ist eine Maus aus der Schweiz, die kommt von dieser bekannten Firma von Logitech. Bei Tastaturen gibt es schon ein bisschen länger als bei den Mäusen. Dort sind eigentlich andere Hersteller die gewesen, die so den Trend angerissen haben. Wooting und Razer oder so heissen die. Und Logitech hat das eher ein bisschen verschlafen bis vor kurzem. Bei den Maus sind es jetzt aber die ersten. Und neu ist eben die Art und Weise, wie der Klick von der Maustaste ausgelöst wird. Eben nicht mehr mit einem mechanischen Schalter, wo man einfach abdrückt und dann gibt es einen Kontakt, sondern über einen magnetischen Schalter, der mit einem sogenannten Hall-Effekt funktioniert. Und der Effekt zeigt, dass je näher ein Magnet an einen Leiter angeht, dann verändert die Spannung in dem Leiter. Das heisst, der Schalter kann dann eigentlich, der merkt, wie nah dran das er ist. Und eben nicht nur, ob es gedruckt ist oder nicht gedruckt ist, sondern sozusagen, wie tief reingedruckt, dass man die Taste hat. Und darum nennt man die Technik auch Analog-Technik. Also die Schalter nennt man Analog. Schalter, weil es eben nicht nur gedruckt oder nicht gedruckt übermittelt, sondern eigentlich auch sagt, wie fest gedruckt ist es.
0: Fast eine neue Dimension. Und was ist jetzt der Vorteil von dieser Magnettechnik? Ich meine, die gute alte Maus funktioniert ja meistens nicht schlecht, oder?
1: Es funktioniert immer noch etwas ähnlich, genau, aber es hat zwei Vorteile. Der erste ist, dass man viel mehr Möglichkeiten hat, in der Software dann festzulegen, was dann genau als gedruckt und nicht gedruckt gilt. Also ab wann zum Beispiel, wie tief man die Tasten reindrücken muss, dass es als gedruckt gilt. Und das kann man dann in der Software feststellen, statt dass man das fix in Metall und Plastik in dem Schalter irgendwie reindesignt. Das ist der eine Vorteil. Und der andere ist viel weniger Verzögerung. Also wie lange dauert es von dem Moment, wo ich mit dem Finger effektiv auf die Taste gedrückt habe, bis das gedruckt beim Computer angekommen ist. So herkömmlich, so bei den schnellsten Mäusen, die man bisher gehabt hat, ist das etwa 40 Millisekunden gegangen, zwischen ich habe gedruckt und es ist beim Kompi angekommen. Und die neue Maus hat die 40 jetzt auf 10 Millisekunden aber reduziert.
0: Das ist nur noch ein Viertel von der Zeit. Aber trotzdem, Guido, was bringt es mir, wenn ich das neueste Mail von meiner Chefin zum Beispiel ein paar Millisekunden schneller aufmachen kann?
1: Also für die Anwendung ist es wahrscheinlich eher nicht gedacht, die Maus jetzt, die richtet sich nicht an dich, sondern an Gamer. Oder dort könnt dann die 30 Millisekunden, die sie gewonnen haben, eben entscheiden, ob man ein Turnier gönnt oder nicht. Also die Top-Athleten in diesem Bereich, die das als einen Sport betreiben, die haben so Reaktionszeiten von etwa 50 Millisekunden. Also in dem Moment, wo zum Beispiel ein Objekt auf dem Bildschirm erscheint und sie dann reagieren und etwas drücken, das geht 50 Millisekunden. Und dann kommt obendrauf noch die Zeit, die es dann eben dauert, vom Moment, wo sie geklickt haben, bis der Klick angekommen ist im Game. Und dort sind dann 30 Millisekunden wirklich eine extreme Verbesserung. Also ich würde sagen, die Sportler, die stellen wahrscheinlich früher oder später die meisten auf die neue Magnetschalter um, sowohl bei ihren Tastaturen als auch bei ihren Mäusen.
0: Die Wahrscheinlichkeit, dass ich jetzt noch zum grossen Gamer werde oder sogar zu einem E-Sportler, sind verschwindend gering. Also ist die Neuerung eher nichts für mich, oder?
1: Ja, das müssen wir ehrlich sagen. Auch ich habe wahrscheinlich Reaktionszeiten, die deutlich langsamer sind, die mehr ausmachen als das, was die Maus dann schneller ist. Aber für Leute wie du und mich sind dann vielleicht die Einstellungsmöglichkeiten in der Software wichtiger. Jetzt bei dieser Maus zum Beispiel ist noch speziell das, weil ja der Schalter, der berührt sich nichts mehr, oder? Das heisst, die macht auch keinen Ton oder ich spüre nichts. Und um das zu verhindern, dass man einfach nichts spürt, das wäre komisch, oder? Hat sie so einen kleinen haptischen Motor drin, der dann mit einer kleinen Vibration den Klick simuliert. Und weil das eben eine Simulation ist, kann ich das dann in der Software einstellen, wie ich es gerne hätte. Und ich habe sie bei mir jetzt zum Beispiel so eingestellt, dass mein linker Mausklick ganz fein und leislig ist, aber der rechte Mausklick ist ein bisschen lauter und ein bisschen stärker. Und das könntest du dann aber anders einstellen. Also die Art von Einstellungen könnten so, würde ich jetzt mal sagen, Enthusiasten noch gern haben. Dass sich jetzt so breit in den Büros durchsetzt, da würde ich jetzt eher nicht davon ausgehen. Aber was man vielleicht zum Schluss noch sagen kann, also der allgemeine Trend, also so einen simplen Schalter aus, dass die langsam so abgelöst werden durch komplexere Sensoren, wie das eigentlich ist, wo dann mehr Möglichkeiten in der Software geben, das gibt's, das beobachtet man noch an vielen Orten. Also das ist generell etwas, was jetzt so am Passieren ist.
0: Unser Digitalredakteur Guido Berger über eine neue Computermaus aus der Schweiz. Besonders schnell dank Magnet.

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0: SRF 1 mit den Kings. Und jetzt dann mit regional, diagonal, unter anderem über den FC St. Gallen, wo jetzt doch nicht alles komplett anders wird.
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0: Von 16.31 Uhr. Vorsicht in der Zentralschweiz auf der A2 Richtung Luzern. Bei Amsteg Gefahr durch Gegenstände auf der Fahrbahn. Dann Stau in der Ostschweiz auf der A13 Richtung St. Margrethen zwischen Haag und Sennwald. In der Region Zürich vor dem Gubristunnel Richtung St. Gallen ab Dietikon und ab Urdorf Süd sowie vor dem Nordring Richtung Bern ab Effretikon. Im Aargau auf der A1 Richtung Bern zwischen Dietikon und Bierfeld sowie auf der A1 Richtung Zürich zwischen Aarau West und Lenzburg. In der Region Basel auf der A2 Richtung Deutschland ab dem Schweizer Halle-Tunnel und in der Region Solothurn auf der A1 Richtung Zürich zwischen Kriegstetten und Herkingen.
2: Ja, das ist Regional-Diagonal heute mit dem Benedikt Derni. Der grosse Knall beim FC St. Gallen hat es also nicht gegeben. Heute hat der Präsident Matthias Hüppi bekannt gegeben, dass er an der Spitze vom Verein bleibt und mehrere Verwaltungsräte, die zum Teil schon ihren Rücktritt gegeben haben, bleiben auch. Das hat der Matthias Hüppi heute an einer Medienkonferenz verkündet. Man hat sich mit den Aktionären einigen auf eine Zukunft mit dem aktuellen Verwaltungsrat. Es waren schwierige Zeiten in den letzten Wochen.
3: Wer sich exponiert, muss mit Kritik leben und rechnen. Und ich bin kein Schönwetterpräsident. Das Amt ist viel fordernder, wenn es schifft und wenn man sportlich einfach nicht auf die Beine kommt. Und diese Situationen hat es auch gegeben.
2: Und an der Medienkonferenz heute hat sich gezeigt, es hat zwei verschiedene Lager gegeben, zwei unterschiedliche Meinungen, wo sich der Club soll anbewegen. Die einen haben mehr Richtung IB und Basel wollen gehen, mit mehr Geld und neuen Leuten im Verwaltungsrat. Sie sind aber gescheitert, auch am Widerstand der Fans. Durchgesetzt haben sich die, die in kleinen Schritten vorwärts gehen wollen, oder wie es der Matthias Hüppi formuliert.
3: Wir müssen grausam aufpassen, in welche Richtung dass wir noch vorschieben gehen. Also, wohin wollen wir denn? Also, ich sehe auch keinen Anlass, dass man uns auf die Stufen IB oder Basel spediert. Wir müssen uns die Frage stellen. Wo gehen wir hin mit dem Club? Welche Limiten haben wir schon erreicht? Was ist noch möglich? Das Stadion wird nicht grösser. Wir können in allen Bereichen, wo wir so hervorragend arbeiten, ja, natürlich können wir immer noch besser werden. Aber wir können die Zitronen auch nicht bis zum letzten Tropfen auspressen.
2: Sagt der bisherige und zukünftige Präsident vom FC St. Gallen, der Matthias Hüppi. Und wir bleiben in St. Gallen. Dort soll die Kantonspolizei nämlich in den nächsten 5 Jahren 100 neue Leute bekommen. Das schreibt die St. Gallen Regierung heute in einem Bericht. Details hat Vera Ägerter.
4: Es geht in einer ersten Etappe darum, dass der Kapo ihren Grundbedarf deckt werde und die Polizei handlungsfähig bleibe. Übersetzt meint die Regierung damit, dass die ersten 100 Stellen eigentlich nicht ein Ausbau sind, sondern dass hier damit ein Loch gestopft werde, das in den letzten Jahren gegeben hat. Sie argumentiert, dass die Bevölkerung gewachsen ist und in den nächsten Jahren noch mehr wächst. Da müsste die Polizei mitheben. Und noch stärker gewachsen als die Bevölkerung sei die Kriminalität. Als Grund nennt der Bericht Polarisierung der Bevölkerung, grenzüberschreitende Kriminalität, digitale Kriminalität oder internationale Ereignisse, die unberechenbar sind. In 5 Jahren soll es dann wieder einen Zwischenbericht geben. Die Regierung rechnet nämlich damit, dass es nochmal rund 140 Stellen braucht. Also zu den ersten 100 dazu. Das vor allem in den Bereichen Prävention und schwerpunktmäßige Kriminalität. Die ersten 100 Stellen kosten jährlich rund 25 Millionen Franken. Alle 240 zusammen kosten dann jährlich 36 Millionen.
2: Die Vera Ägerter. Der Berner Energiekonzern BKW hat beim ehemaligen AKW Mühleberg interessante Pläne. Die BKW will dort eine grosse Batterienanlage bauen. Und diese Pläne werden jetzt konkreter, Matthias Heim.
5: In diesen Tagen laufen Solaranlagen auf Hochtouren. Am Mittag hat sogar mehr Strom herum, als die Haushalte und die Unternehmen können verbrauchen. Und genau auf diesen Strom hat die BKW mit der Batterie abgesehen, erklärt der Marcel Bühlmann, der Leiter der Grossbatterien bei der BKW.
6: Die Batterie kann Energie aufnehmen zu Zeiten, wo sie im Überfluss vorhanden ist, wie aktuell in den Sommermonaten, wo wir über Mittag deutlichen Überschuss haben im schweizerischen Stromsystem, kann die Energie wieder abgeben, wenn nicht mehr viel produziert wird von den Photovoltaikanlagen, wie das jeden Abend der Fall wird sein.
5: Die BKW kann also mit solchen Batterien die Schwankungen zwischen der Stromproduktion und dem Stromverbrauch ausgleichen und gleichzeitig Geld verdienen, wenn sie es geschickt machen. Der Endbatteriespeicher will die BKW zu Mühlenberg bauen, direkt neben dem ehemaligen Kernkraftwerk.
6: Die bisherige Abklärung hat gezeigt, dass wir die bestehende Infrastruktur, die das ehemalige Kernkraftwerk Mühlenberg geschlossen hat, können wiederbeleben mit ein paar Anpassungen.
5: Das ist vor allem der Anschluss an das Hochspannungsnetz. Und es hat auch genug Platz für die Batterie. Weil die BKW plant eine der grössten Batterien der Schweiz. Sie kann rund 800'000 Haushalte 2 Stunden lang mit Strom versorgen.
2: Der Matthias Heim und eine zweite Anlage, eine kleinere, soll es dann zu Gross-Höchstädten geben im Kanton Bern. Es ist heiss, wie im Sommer, aktuell mit Temperaturen über 30 Grad an gewissen Orten in der Schweiz. Und darum hat heute der Kanton Wallis den sogenannten Hitzeplan aktiviert. Was das bedeutet, weiss Michelle Schwarzenbach.
7: Für die meisten heisst das, er stellt auf der kantonalen Webseite unter Hitzewellen Infomaterial zur Verfügung. Je nachdem, wer man ist, gibt es die passenden Infos. Also zum Beispiel Tipps für Gemeindebehörden, wie sie die Bevölkerung informieren und warnen können. Oder für Schulen, zum Beispiel, dass man mit den Kindern an einen kühlen Ort gehen soll oder ihnen soll ermöglichen, das Gesicht und den Körper abzukühlen mit einem nassen Tuch oder Sprühflaschen. Aber auch ganz allgemeine Tipps findet man dort, dass man genug trinken soll und nicht zu lange in der Sonne bleiben. Bei den Leuten, die draussen körperlich arbeiten müssen, geht der Kanton Wallis aber heuer weiter. Bei mehreren grösseren öffentlichen Baustellen setzt er nämlich die Erkenntnis aus Pilotprojekten der letzten beiden Jahre um. Die Leute fangen auf diesen Baustellen am Morgen früher an zu arbeiten und sie haben Alarmarmbänder an. Heisst, Sonden messen, wie gross der Hitzestress am Arbeitsplatz ist und schlagen, wenn nötig, Alarm. Messen tun die nicht nur die Temperatur, sondern zum Beispiel auch die Luftfeuchtigkeit und die Sonneneinstrahlung. Und die kantonalen Arbeitsinspektoren prüfen auch zusammen mit der SUVA überprüfen, ob der Schutzplan eingehalten wird, schreibt der Kanton Wallis. So, dass auch die, die an diesen heissen Tagen draussen arbeiten müssen, gesund bleiben.
2: Die Michelle Schwarzenbach war das bei Regional Diagonal, der Sendung mit den Geschichten aus den Regionen.
0: Das Wallis, das ist doch dort, wo die Gemeinden Viersch und Vierschertal lang in einer Prozession darum betet haben, der Aletschgletscher möge nicht weiter wachsen. Jetzt betet es mit päpstlicher Bewilligung darum, dass er nicht weiter schrumpft. Am Mikrofon der Mike Lamar. Und das ist der Andy Williams, Music to Watch Girls By. Bitte Ihnen einen angenehmen Abend.

gerade dann von der amerikanischen Liedermacher-Szene, Carole King, Now and Forever, auf SRF 1. Die Biese, die hat nicht immer den besten Ruf. Hobbyreimer redet gern von einer fiesen Biese, aber auf srf.ch und Meteo liest man nicht umsonst Image-Kampagne der Biese. Sie sorgt morgen zumindest für ein bisschen Abkühlung. Nicht von wegen Biesenkrise. Genaues in unserem Wettergespräch nach der Céline Dion, zur ersten Gruppe Big Mountain.

0: Céline Dion auf SRF 1, I'm Alive.
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0: Wir haben heute einen neuen Mai-Rekord gehabt, in Sina Lenkenhagen, gell?
2: Genau, das auf der Alpen-Südseite, dort haben wir nämlich so hohe Temperaturen gehabt, wie noch nie bisher in einem Mai. Das an den Stationen Lugano Monti oder Acquarossa mit 32,9 Grad. Aber auch im Norden ist es heiss, vielerorts auch jetzt noch über 30 Grad und am Abend bleibt es warm. Am Abend am 10 haben wir immer noch im Mittelland so um die 24 Grad. Es sind noch einzelne Regengüsse unterwegs, das ist aber wirklich eher die Ausnahme, das vor allem über den Alpen oder auch in der Ostschweiz. Sonst ist sie in der Nacht meistens trocken und es kühlt ab auf 16 bis 12 Grad.
0: Rekord, sagt man, sagen zum Brechen da. Nicht, dass ich es mir würde herbeisehen, aber wie sieht es für morgen aus?
2: Morgen werden wir wahrscheinlich keinen Rekord mehr brechen. Es ist zwar immer noch heiss, es ist aber dann doch so 1-2 Grad kühler als heute. Höchstwert so um die 30 Grad. Es ist ein bisschen angenehmer, man spürt ein bisschen Beisen und auch die Nächte werden dann langsam ein bisschen kühler. Und auch im Süden, was heute noch typisch ist, wird es dann morgen mit ein bisschen Nordwind doch ein bisschen trockener und so ein bisschen angenehmer. Dazu ist es auch morgen sonnig und nur noch wirklich ganz vereinzelt nass, am ehesten so in den zentralen und östlichen Alpen oder am Alpen-Südhang. Und am Abend dann auch im Süden sind, da könnte es zum Teil auch mal noch ein Gewitter geben.
0: Du hast vorhin einzelne Regengüsse erwähnt, jetzt wäre aber langsam viel Regen ziemlich gäbig. Wie sieht es dort aus in den nächsten Tagen?
2: Ja, das stimmt. Es ist wirklich sehr trocken im Moment und bis und mit dem Samstag ändert sich da auch nichts dran. Es bleibt sonnig und heiss. Hat ein paar Quellwolken, ein paar Schleierwolken, sonst ist nichts gross umeinander. Ab dem Sonntag zeichnet sich dann doch ein bisschen eine Änderung ab. Im Laufe des Sonntags zieht wahrscheinlich eine Störung auf, die dann doch verbreitet Regengüsse und auch Gewitter bringt. Der Wind zieht ein bisschen an, die Temperaturen gehen zurück, aber es bleibt weiterhin warm, also zwischen 23 und 27 Grad. So geht es dann auch in der neuen Woche eigentlich so weiter. Ab und zu mal ein Regenguss und nur noch zeitweise sonnig, aber weiterhin sommerlich warm.
0: Aus dem Studio von SRF Meteo, Sina Lenkenhagen.

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0: Von 16.59 Uhr Entwarnung in der Zentralschweiz. Auf der A2 Richtung Luzern bei Amsteg keine Gefahr mehr durch Gegenstände auf der Fahrbahn. Dann Stau auf der A14 Richtung Luzern ab Rütihof und auf der A2 Richtung Basel zwischen Hergiswil und Emmen Süd. In der Region Zürich auf dem Nordring Richtung St. Gallen ab Dietikon, folglich auch auf dem Westring ab Birmensdorf, auf dem Westring Richtung Chur zwischen Limmataler Kreuz und Zürich West sowie vor dem Nordring Richtung Bern ab Baltenswil. Im Aargau auf der A1 Richtung Bern zwischen dem Limmataler Kreuz und Mägenwil und auf der A1 Richtung Zürich zwischen Aarau West und Lenzburg. In der Region Solothurn auf der A1 Richtung Zürich zwischen Kriegstetten und Herkingen. In der Region Basel auf der A2 Richtung Deutschland ab Pratteln und in der Gegenrichtung zwischen Kleinhüningen und dem Schweizer Halle-Tunnel. Und schließlich im Tessin auf der A2 Richtung Chiasso zwischen Lugano Nord und Mendrisio.
2: Die Nachrichten von SRF um 17 Uhr mit Mario Sturni. Zweitägiger Staatsbesuch. Bern empfängt den polnischen Präsidenten. Schutz vor Naturgefahren. Der Bund will mehr Geld dafür ausgeben. Und die Wetteraussichten. Es geht mit viel Sonne und heiß weiter. In den Bergen und im Osten gibt es lokal Regengüsse. Auf dem Bundesplatz in Bern hat der Bundesrat am Nachmittag den polnischen Präsidenten Karol Nawrocki empfangen zu einem zweitägigen Staatsbesuch. Im Zentrum steht unter anderem die Zusammenarbeit in der Verteidigung. Aus dem Bundeshaus berichtet Christine Wanner.
3: Blauer Himmel, strahlende Sonne, die Landeshymnen beider Länder, militärische Ehren. Der offizielle Auftakt auf dem Bundesplatz zum zweitägigen Staatsbesuch des polnischen Präsidenten Karol Nawrocki und seiner Gattin Marta Nawrocka präsentiert sich wie aus dem Bilderbuch. Bundespräsident Guy Parmelin empfängt die Staatsgäste im Namen des Bundesrats. Im Zentrum des Staatsbesuchs geht es neben den bilateralen Beziehungen, der Zusammenarbeit in der Bildung und in der Verteidigung auch um Europapolitik und um die angespannte geopolitische Lage. Heute ist Polen der wichtigste Handelspartner der Schweiz in Zentraleuropa mit einem Handelsvolumen von rund 6,5 Milliarden Franken im letzten Jahr. Es sind vor allem Exporte aus den Bereichen Maschinen, Elektronik und Metalle, Pharma und Chemie. Die Schweiz ist die 10. Investorin in Polen. Nach dem offiziellen Empfang treffen sich die beiden Delegationen zu Gesprächen. Am Abend ist ein Galadiner geplant, während das Programm für den zweiten Tag morgen in die Westschweiz führen wird.
2: Damit zu weiteren Meldungen in der Übersicht. Wer nicht heiraten, aber sich trotzdem rechtlich absichern will, soll künftig eine formelle Lebenspartnerschaft eingehen können. Die zuständige Kommission des Ständerats stellt dafür einen sogenannten Pakt Civil de Solidarité zur Diskussion. Dieser soll es Paaren ermöglichen, eine nicht-eheliche Lebenspartnerschaft mit klar geregelten Rechten und auch Pflichten einzugehen. Und Mobbing soll in der Schweiz explizit bestraft werden können mit einer Geld- oder Gefängnisstrafe. Die zuständige Nationalratskommission hat einen entsprechenden Gesetzesentwurf in die Vernehmlassung geschickt. Für Mobbing sieht dieser bis zu einem Jahr Gefängnis vor. Für öffentliches Cybermobbing bis zu 3 Jahre Gefängnis. Die Stiftungen in der Schweiz haben zusammen ein Vermögen von knapp 160 Milliarden Franken. Das zeigt der Stiftungsreport 2026. Das Vermögen verteilt sich dabei auf fast 13.800 Stiftungen. Die Zahlen zeigten, wie bedeutend der Stiftungssektor für das Gemeinwohl sei, schreibt der Verband Swiss Foundations. Morgen ist es genau ein Jahr her, seit ein Bergsturz das Walliser Bergdorf Platten zu einem großen Teil zerstört hat. Heute nun hat der Bundesrat an seiner Sitzung beschlossen, für den Schutz vor solchen Naturgefahren braucht es mehr Geld. Michael Wettstein.
4: Das Parlament hat vor 2 Jahren 153 Millionen Franken bewilligt, und zwar für die Jahre 2025 bis 2028. Dann haben 2 Ereignisse dazu geführt, dass dieser Kredit um jeweils 4 Millionen Franken aufgestockt wurde, und zwar die Unwetter im Sommer 2024 und eben der Bergsturz von Platten. Und jetzt ist der Bundesrat der Meinung, das reicht noch nicht. Die Kosten für solche Schutzmaßnahmen seien gestiegen. Es brauche deshalb nochmals 27 Millionen Franken zusätzlich.

0: So wird etwa der Entwässerungsstollen von Braunwald im Kanton Glarus teurer. Mit diesem soll der Hangrutsch beim Bergort verlangsamt werden. Ebenfalls mehr gekostet hat die Umsiedelung der Menschen von Brienz im Kanton Graubünden. Das Bergdorf wurde ja von einem Felssturz bedroht.
1: Aus Sorge davor, dass sich Ebola weiter ausbreiten könnte, schließt Uganda seine Grenze zum Nachbarland Kongo-Kinshasa. Die Maßnahme gilt ab sofort und für 4 Wochen, wie die Regierung von Uganda mitteilte. Nicht davon betroffen sind medizinische Teams, die Hilfe leisten, und auch Lebensmittel- und Gütertransporte sollen weiterhin die Grenze zwischen Uganda und Kongo passieren dürfen. Hintergrund ist die Ausbreitung des Ebola-Virus im Osten des Kongos. Dort wurden bereits über 900 Verdachtsfälle und mehr als 220 Todesfälle gemeldet. In Uganda selbst gibt es bislang 7 bestätigte Infektionen und einen Todesfall. Dann noch eine Meldung vom Tennis. Am French Open stehen Viktoria Golubic und Belinda Bencic in der 3. Runde. Viktoria Golubic besiegte die US-Amerikanerin Alicia Parks in 2 Sätzen. Zuvor hatte Belinda Bencic gegen Katie McNally aus den USA gewonnen, ebenfalls in 2 Sätzen. Die Börsendaten, übermittelt von SIX, der Swiss Market Index liegt im Moment bei 13.606 Punkten und damit 0,6% im Plus. Der Dow Jones Index in New York steigt ebenfalls, und zwar um 0,5%. Der Euro wird zu 91,45 gehandelt und der Dollar zu 78,63. Die Wetteraussichten: heute Abend gibt es vor allem im Osten lokal Regengüsse. Am Donnerstag ist es dann meist sonnig bei Höchsttemperaturen von 28 bis 32 Grad. Im Norden weht dazu Bise. Das waren die Nachrichten von Radio SRF, verantwortlich Tobias Mayer.
2: SRF 1 mit dem Mike Lamar. Ob sich Netflix oder so schon die Rechte gesichert hat an FC St. Gallen, der Film. Das Drehbuch mit haarsträubenden Entwicklungen und Überraschungen ist einmal zu einem guten Teil schon geschrieben, auch wenn es stellenweise ein bisschen gar dramatisch und dick aufgetragen wirkt. Das vorübergehende Schlusskapitel. Der Putsch ist futsch. Im Sport. Gerade nach der Eurythmics.

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0: Im Fußball, ja, da ist gerade ein Haufen los in der Ostschweiz. Fabio Halbisen. Um den FC St. Gallen ist in den letzten Tagen ein riesen Chaos ausgebrochen. Jetzt gibt's Klarheit.
2: Seit heute ist klar, der Matthias Hüppi bleibt Präsident vom FC St. Gallen. Das hat er heute an einer Medienkonferenz verkündet.
3: Ich meine, in der besten Phase der Geschichte von einem Club kannst du doch nicht alles auf den Grind stellen.
2: Kurz und knapp zusammengefasst, weil losgegangen sind Schlagzeilen rund um den Club am Sonntag, und zwar positiv. St. Gallen hat den Göpp gewonnen. Es ist der erste Titel seit 26 Jahren. 50'000 Menschen haben in der Stadt können feiern. Dann aber ist am Montag nach der grossen Party der grosse Kater gekommen. Es ist nämlich darum gegangen, wer der Club in Zukunft führen soll. Der ehemalige St. Galler Regierungsrat Stefan Kölliker hat einen Tag nach dem Göpp-Sieg verkündet, dass er den Posten von Matthias Hüppi haben will, dass er ihn als Präsident beerben will und dass es auch einen neuen Verwaltungsrat geben soll. Seit der Medienkonferenz heute Morgen ist klar, der Matthias Hüppi bleibt Präsident, der Verwaltungsrat bleibt auch gleich, und vier Aktionäre, die einen anderen Weg haben wollen gehen, verkaufen ihre Aktien an den anderen Besitzer. Oder mit anderen Worten zusammengefasst, der Matthias Hüppi hat den Machtkampf gewonnen rund um den FC St. Gallen. Kein Machtkampf, sondern ein Tennisspiel gewonnen haben heute gerade zwei Schweizerinnen an den French Opens Paris. Die Belinda Bencic und auch die Viktoria Golubic stehen beide in der dritten Runde vom Grand Slam Turnier. Beide gewinnen ihre Match deutlich und souverän in zwei Sätzen. Und für die Golubic ist das besonders speziell. So weit ist sie in Paris in ihrer Karriere noch nie gekommen. Und heute oben könnte die Schweizer Bilanz an der French Open noch besser aussehen. Die Jill Teichmann ist auch noch im Einsatz. Sie spielt gegen die Magdalena Frech aus Polen, die in der Weltrangliste über 100 Plätze besser klassiert ist. Los geht ihre Match in ca. 20 Minuten. Kann man live schauen im Fernsehen auf SRF Info.
0: Der Sport auf SRF 1 mit dem Fabio Halbisen, und das da ist Sina, zusammen mit dem Kunz. Wart auf mich.

0: Sommerlich zu Fässer 1, da von der deutschen Gruppe Mr. President und schon gleich von der Zürcher Formation Pure Joy, Summer Day. Das Jahr, apropos Sommer, ist der Sommer schon fast schlagartig gekommen. Noch nicht lange her haben noch vor Bodenfrost gewarnt. Jetzt, Ende Mai, hoffen viele auf eine Abkühlung. Ja, und wenn es dermassen sonnig ist, und eigentlich auch sonst, braucht es fleissig Sonnencreme, wenn man rausgeht. Und zwar besser nicht der Rest vom letzten Jahr, sondern eine neue Tube. Unsere Gesundheitsredaktorin Regula Zehnder sagt, Vorsicht bei der Sonnencreme vom letzten Jahr.
1: Sicher gehört Sonnencreme, die nicht mehr gut schmeckt, also so ein bisschen ranzig geworden ist oder etwas mit der Konsistenz nicht mehr stimmt, in Abfall. Also wirklich weg damit. Bei den anderen Cremen, die noch gut schmecken, geht es um einen Filter, und zwar um einen Filter Octocrylen. Und der kann sich chemisch in Benzophenon verwandeln und das kann zu allergischen Reaktionen führen und zudem vielleicht sogar krebserregend sein, haben Studien gezeigt. Mittlerweile ist in vielen Sonnencremen kein Octocrylen mehr drin. Trotzdem würde die Sonnencreme vom letzten Jahr nicht mehr brauchen. Man weiss nicht, was für Temperaturschwankungen die Creme im letzten Jahr und beim Überwintern ausgesetzt ist und wie viel Luft das dazugekommen ist. Beides, also Licht und Luft, kann die Sonnencreme verändern und allenfalls auch noch andere Inhaltsstoffe chemisch umwandeln. Von diesen Umwandlungen und was sie mit der Gesundheit können machen können, wissen wir heute unter Umständen noch gar nichts.
0: Also nicht sparen und jedes Jahr eine neue Sonnencreme posten. Ja, und dann gibt es ein paar Fehler, die viele beim Eincremen machen.
1: Die meisten Leute nehmen viel zu wenig Sonnencreme oder Sonnenmilch für sich einzucremen. Man sagt, die Menge von einem Golfball sei ausreichend. Das entspricht etwa 3 bis 4 Esslöffel Creme. Für Gesicht, Arme, Beine, Bauch, Rücken, Arme hinten, Beine hinten und was gern vergessen wird, die Füße, der Hals und die Ohren. Also wirklich bei der Sonnencreme nicht sparen, also unter gar keinen Umständen. Ein guter Tipp von der Krebsliga und von den Schweizer Dermatologen: Eincremen, Creme trocknen und sich dann nochmal eincremen. Und das Ganze 20 bis 30 Minuten, bevor man an die Sonne geht. Weil so können die UVA und UVB-Filter aktiv werden.
0: Also die Grösse von einem Golfbälle ist ein relativ exakter Wert, wenn es ums Eincremen geht. Ja, und sonst die wichtigsten Tipps von unserer Gesundheitsredaktorin Regula Zehnder in Sachen Sonnencreme?
1: Ja, zum einen das wirklich reichhaltig eincremen, nicht sparen mit der Sonnencreme und noch besser eincremen und nachher am Schatten bleiben. Das wäre mein zweiter Tipp. Und nicht am Mittag aus an die Sonne gehen, sondern erst am späten Nachmittag und eben, wie gesagt, mit genug Sonnencreme in Schatten liegen. So, wie sie uns eigentlich die Südländer vormachen.
0: In dem Sinn unbedingt eincremen. Es ist wirklich kein Luxus, sondern enorm wichtig, erst recht beim aktuellen Wetter.

0: Rockgruppe Boston auf SRF 1 mit Amanda. Und jetzt dann Ihres Regionaljournal.
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0: Von 17.29 Uhr Stau in der Zentralschweiz auf der A14 Richtung Luzern, aber Rütihof und auf der A2 Richtung Basel zwischen Hägiswil und Emmen-Süd. In der Region Zürich auf dem Nordring Richtung St. Gallen ab Dietikon, folglich auch auf dem Westring ab Urdorf-Süd, auf der A1 Richtung Zürich ab Baltenswil sowie auf dem Nordring Richtung Bern ab Seebach. Im Aargau auf der A1 Richtung Bern zwischen dem Limmataler Kreuz und Mägenwil und auf der A1 Richtung Zürich zwischen Aarau West und Lenzburg. In der Region Solothurn auf der A1 Richtung Zürich zwischen Kriegstetten und Herkingen und in der Gegenrichtung zwischen Önsingen und Wangen an der Aare. In der Region Basel auf der A2 Richtung Deutschland ab Pratteln und schließlich im Tessin auf der A2 Richtung Chiasso zwischen Lugano Nord und Mendrisio.
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3: Das ist das Regionaljournal Ostschweiz. Der FCSG-Präsident Matthias Hüppi bleibt nach der Querele um ihn und dem Verwaltungsrat im Amt. Offenbar der Schlusspunkt von einem Konflikt, den er am Cup-Finalsonntag im Fernsehinterview öffentlich gemacht hat.
4: Das war nicht geplant. So clever bin ich nicht. Es ist aus mir rausgefallen.
3: Die Kantonspolizei St. Gallen soll in den nächsten 5 Jahren 100 zusätzliche Leute bekommen, so steht es im Bericht der Regierung zu der polizeilichen Sicherheit.
5: Es gehen etwa 45% von diesen Stellen in die Regionalpolizei, in die uniformierte Polizei, in die sichtbare Polizei. Und das wird schon eine Entlastung geben.
3: Und die Ostschweizer Gemeinden wehren sich dagegen, dass ukrainische Flüchtlinge mehr Geld sollen bekommen.
6: Von den aktuellen Zahlen, die wir davon ausgehen, ist zu erwarten, dass wir mit rund 16 Millionen Mehraufwand zu rechnen haben, jährlich. Und diesbezüglich wird das Gemeinde extrem belasten.
3: Am Mikrofon der Dennis Hager. Nach 2 turbulenten Tagen ist klar, an der Vereinsspitze des FC St. Gallen kommt es doch nicht zu grossen Rochaden. Der Präsident Matthias Hüppi bleibt und mit ihm auch die 4 Verwaltungsräte, die zurücktreten wollen. Die Aktionäre, die mit dem FCSG unter einem neuen Präsidenten in eine andere Richtung wollen, ziehen sich zurück. Karin Kobler mit einer Zusammenfassung.
7: 4 von den 10 Aktionären ziehen sich zurück. Der Patrick Thoma, der Roland Gutjahr, der Ernst Eisenhut und der Martin Jäger. Ihre Anteile werden unter den Aktionären verteilt, die bleiben. An der Medienkonferenz heute ist klar geworden, dass Sie für den FC St. Gallen offenbar eine andere Zukunft gesehen haben, wie der Verwaltungsrat und die übrigen Aktionäre. Oder wie es der Grossaktionär, der Philipp Jens, gesagt hat.
8: Der Ursprung ist grundsätzlich einfach in der Nachfolgeplanung vom Verwaltungsrat, von der Führungsgruppe, dass man dort eine eigene Dynamik entwickelt hat im Aktionärrat und einerseits die Evaluation von möglichen Verwaltungsräten zu kurz und engmaschig gemacht hat, dass man unglücklich kommuniziert und informiert hat, aber insbesondere, dass man den heutigen Verwaltungsrat nicht involviert hat in die Nachfolgeplanung.
7: Es gibt innerhalb des Aktionariats verschiedene Absichten gegeben und vor allem haben auch die Aktionäre untereinander nicht genug gut miteinander und vor allem auch nicht mit dem Verwaltungsrat geredet. Ob der Matthias Hüppi die Bombe bewusst kurz nach dem Schlusspfiff am Sonntag platzen lassen hat, er sagt nein.
4: Dass mir rausgerutscht ist, kurz nachdem die Mannschaft den Pokal hat dürfen, in die Hand nehmen, das war nicht geplant. So clever bin ich nicht. Es ist aus mir rausgefallen. Es ist etwas gewesen, was rausgefallen ist, weil wir in den letzten Monaten und Wochen ganz extreme Diskussionen haben müssen führen. Ich bin in grosser Sorge.
7: Es hätte aus seiner Sicht den sportlichen Erfolg gefördert, wenn alles vorher rausgekommen wäre. Sie oder ich, ja, da hätte er sich überlegt. Für ihn sei es klar gewesen, dass er ein Fundament brauche, wo er darauf weiterarbeiten könnte. Da scheint er nach dem Rückzug von diesen 4 Aktionären zu haben. Das finanzielle Fundament vom FC St. Gallen soll weiterhin breit bleiben, sagt Philipp Bienz.
8: Es kann sein, dass man auch in Absprache mit allen Aktionären und dem Verwaltungsrat sich in Zukunft kann überlegen kann, um das Aktionariat noch mal ein bisschen breiter aufzustellen. Da ist uns wichtig, dass auch in Zukunft die Aktien breit abgestützt sind.
7: Jetzt ging es darum, sich wieder auszurichten und Ziele zu definieren. Auch, wie man den Verwaltungsrat, der doch schon über 8 Jahre im Amt ist, dann mal will ersetzen.
3: Vieles bleibt also doch gleich beim FC St. Gallen. Da, wo heute öffentlich gesagt worden ist, ist vorläufig der Schlusspunkt von einer grossen Aufregung. Wer den Fußballverein führt, das hat mobilisiert und polarisiert, wie schon lange nicht mehr ein Thema in der Region. Karin Kobler, mit ein bisschen Distanz drauf geschaut, kann man sagen, es gibt einen gemeinsamen Nenner. Es sind sehr viele Emotionen im Spiel bei den Fans, bei Unterstützerinnen und Unterstützern und heute auch wieder mit der Medienkonferenz, oder?
7: Ja, uns ist wichtig, dass Ruhe in den Club kommt. Da war die Begrüssung heute von Leuten, die müde gewirkt haben. Verständlicherweise, weil die riesige Euphorie vom Göpsieg ja quasi nahtlos in grosse Emotionen rund um die Zukunft der Führungsetage vom Club übergangen ist. Wer will was, wieso? Es hat in den letzten Tagen kaum Fakten und viel Vermutungen gegeben. Die Fans haben da gerade in der aktuellen Situation nicht verstanden. Eine Online-Petition, um den Verein zu behalten, wie er ist, hat gestern im Sekundentakt neue Einträge bekommen. Man hat Kommentare geschrieben, sogar die St. Galler Regierung hat Stellung genommen. Wenn man heute Matthias Hüppi und die beiden Aktionäre Philipp Bienz und Reto Preissig und viele andere vom Verein bei dieser Medienorientierung beobachtet hat, dann ist klar, da, was gerade passiert, lässt niemand kalt. Und ich gehe fest davon aus, das geht auch diesen Aktionären so, die heute nicht dort waren, die künftig nicht mehr Teil vom FC St. Gallen, von der FC St. Gallen Event AG sind. Sie hätten die Zukunft vom Verein anders gesehen. So die Frenzen dürfen gehen. Man hat alle mal in der Clubführung aber nicht miteinander geredet. Und der Schluss von diesen Differenzen ist eben jetzt sehr emotional in der Öffentlichkeit ausgetragen worden. Und die Aktionäre haben unter dem grossen Druck jetzt aufgegeben.
3: Offenbar ist die Loyalität zum Verein und seiner aktuellen Führung so gross, dass es auch zu Bedrohungen gegen Aktionäre kommen sein soll. Das haben die beiden Kantonspolizei von St. Gallen und Thurgau auf Anfrage bestätigt. Hat der Verein dazu etwas gesagt?
7: Ja, der Präsident Matthias Hüppi hat gerade am Anfang Folgendes klargestellt.
4: Wenn es Differenzen gibt, Meinungsverschiedenheiten, wenn es um Persönliches geht, haben Hetzjagden und Hass keinen Platz. Das wollte ich niemandem zumuten. Das geht nicht. Das ist eine Überschreitung der roten Linie und hat keinen Platz in meiner Wertevorstellung.
3: Was weiss man denn über die Gruppe rund um den Patrick Thoma?
7: Eigentlich wenig. Sie haben zusammen rund 40% Anteil vom Verein gehabt. Was ihre Pläne sind, haben sie nie offen kommuniziert. Es scheint, dass sie in eigener Regie einen neuen Verwaltungsrat zusammengestellt haben. Was ihre Überlegungen sind, wissen wir nicht. Es hat auf Anfragen niemand reagiert. Was im Zusammenhang mit dem Patrick Thoma sicher etwas ganz Neues war, ist, was man im Verein schon lange nicht mehr hatte, ist, dass sich mit ihm ein Aktionär im Herbst an der GV in Verwaltungsrat wählen lassen hat und damit natürlich plötzlich einen anderen Einfluss hatte. Aber eben, wie gesagt, von denen, die sich jetzt zurückziehen, hat niemand geredet. Ausser der Stefan Kölliker, den man als künftigen FC St. Gallen-Präsident präsentiert hat. Er hat gegenüber SRF offenherzig Auskunft gegeben und hat gesagt, dass er gerne der neue Präsident vom FC St. Gallen wäre.
3: Lang schweigen denn die Bemerkungen am Göpsonntag und jetzt nach 3 Tagen der Schlussstrich. Ist der Bogen überspannt worden, indem er den Konflikt so ausgetragen hat?
7: Der Matthias Hüppi sagt, man hätte den sportlichen Erfolg nicht gefördert wollen und hätte darum erst nach dem oder eben am Göpsonntag geredet. Ein Tolken bleibt sicher und wahrscheinlich hat niemand von den Beteiligten da ohne Schaden überstanden. Also sogar der Matthias Hüppi vermutlich nicht. Die Fans hätten sich gewünscht, dass man einfach hätte feiern können. Fakt ist, wie schon erwähnt, der Verwaltungsrat ist in dieser Besetzung schon seit über 8 Jahren im Amt und muss irgendwann ersetzt werden. In welcher Reihenfolge das sein wird und wer dann parat steht, um beim FC St. Gallen Verantwortung zu übernehmen, da werden die nächsten Jahre zeigen.
3: Karin Kobler zum momentanen Schlusspunkt im Konflikt über die Führung vom FC St. Gallen. »240 neue Stellen für die Kantonspolizei St. Gallen, das ist der Plan von der St. Galler Regierung für die nächsten 10 Jahre, so steht es im Bericht, der heute veröffentlicht worden ist. Die 240 Stellen sollen aufgeteilt werden in 2 Etappen. Zuerst 100 Stellen bis 2031 und dann nochmal 140 bis ins 2036. Selina Itter war für uns an der Medienkonferenz dabei gewesen.
7: Die ersten 100 Stellen bräuchte es dringend, hat der St. Galler Sicherheitsdirektor Christoph Hartmann betont. Es ging in einer ersten Etappe darum, dass der Kapo ihren Grundbedarf deckt werde und die Polizei handlungsfähig bleibe. Frei übersetzt heisst das, dass die ersten 100 Stellen zuerst einmal zum Löcherstopfen gebraucht werden. Es ging aber schon noch einen Schritt weiter, sagt Christoph Hartmann.
5: Dann geht es aber auch noch um die Reaktionsfähigkeit. Also wir müssen bestehende Bestandeslücken, die wir heute haben, und vor allem auch in der Regionalpolizei, die müssen wir schliessen. Wir müssen den Grundauftrag sicherstellen von der Kantonspolizei. Wir müssen dort schauen, dass wir dort keinen Abstrich machen. Und es geht vor allem auch darum, mit dem Aufbau von diesen 100 Stellen, dass wir zukünftige Bestandeslücken verhindern.
7: Die Personallücke hat es vor allem in den letzten Jahren bei der Kapo St. Gallen gegeben. Die Rede war, dass der Kapo regelrecht die Leute davonlaufen. Ein Thema wie Vereinbarkeit von Beruf und Privatleben soll dann aber erst in der zweiten Etappe ab 2031 ein Schwerpunkt sein. Wäre das nicht zu spät, um erst dann anfangen, den Leuten Sorge zu geben?
5: Wir werden schon eine Verbesserung hinbekommen, wenn wir die 100 Stellen ausbauen können, die dann vor allem im Bereich der Regionalpolizei, es gehen etwa 45% von diesen Stellen in die Regionalpolizei, in die uniformierte Polizei, in die sichtbare Polizei. Und das wird schon eine Entlastung geben vom heutigen System.
7: Nach 5 Jahren soll es dann einen Zwischenbericht geben für das Parlament. Erst dann werden die weiteren 140 Stellen in Angriff genommen. Sie laufen unter dem Titel Weiterentwicklung. Ist selbst dann der Luxus obendrauf?
5: Nein, das ist überhaupt kein Luxus, weil wir haben das auch aufgezeigt. Bei der Polizeidichte kommen wir in einen Bereich rein, ein bisschen besser als im Jahr 2021. Dort haben wir historisch gesehen die höchste Polizeidichte gehabt. Aber auch die Sepp-Polizeidichte ist auch noch im letzten Drittel gewesen, im gesamtschweizerischen Vergleich. Wir wollten die Stelle einfach mal anzeigen auf eine Sicht von 10 Jahren.
7: Stellt sich noch die Frage, wie man die 240 Stellen zahlen soll. Wenn die ersten 100 Stellen geschaffen sind, also ab 2031, soll das jährlich 25 Millionen Franken zusätzlich kosten. Der Kanton St. Gallen ist aber am Sparen. Letztes Jahr ein Sparpaket von 180 Millionen Franken, dieses Jahr kommt eins von 60 Millionen obendrauf. Der Christoph Hartmann erklärt.
5: Die Regierung ist überzeugt, dass man mit diesen zwei Sparpaketen eigentlich Grundlagen schafft, dass man auch in Zukunft in Bereichen, die für den Kanton wichtig sind, und da gehört die Sicherheit unserer Bevölkerung dazu, kann gezielt investieren.
7: Jedes Jahr müssen die Kosten dann ja auch neu im Budget im Kantonsparlament bestehen. Und in 5 Jahren soll es einen Zwischenbericht geben, wie es der Kapo geht und wie es mit dem Personal aussieht.
3: St. Galler Kantonsrat, das ist das richtige Stichwort. Schließlich sind die Kantonsrätinnen und Kantonsräte gewesen, die den Bericht, der heute rausgekommen ist, gefordert haben. Eigentlich hätte der Bericht schon vor 2 Jahren sollen da sein. Erst mit Druck aus dem Parlament ist der Bericht jetzt auf die Sommersession parat. Dass es einen Ausbau der Kantonspolizei St. Gallen braucht, da sieht man mehr oder weniger alle allen Parteien so. Im Detail gehen sie dann aber schon auseinander. Selina Etter mit Stimmen der Parteien.
7: Auf den ersten Blick waren die Parteien heute eher nett mit dem Polizeibericht. Der Stellenausbau braucht es.
9: Also mit der EVP-Fraktion wird das noch genauer anschauen. Grundsätzlich sind wir Anliegen konstruktiv positiv gegenüber eingestellt.
7: Sagt damit die EVP-Fraktionschef Boris Tschirki. Und sogar von links tönt es zuerst einmal positiv.
10: Die SP anerkennt, dass die Polizeidichte im Kanton St. Gallen verbesserungswürdig ist.
7: Sagt der SP-Kantonsrat Dario Sulzer. Nicht verwunderlich gibt es auch die Zustimmung von der SVP. Der Fraktionspräsident Sascha Schmid.
11: Auf den ersten Blick freut ist, dass man einen Fokus setzt auf die Regionalpolizei, damit vor allem auch Stellen schafft, die nachher wirklich auch in den Dörfern unterwegs sind und für die Bevölkerung für Sicherheit sorgen können.
7: Und das sieht die FDP ein bisschen anders. Ja, man sieht, dass die Kantonspolizei mehr Leute braucht, sagt der FDP-Präsident Oskar Seger.
12: Wir sind der Meinung, nur zusätzliche Ressourcen bringen nicht eine bessere Wirkung, dass man ganz klar sieht, wo und wie das die eingesetzt werden, in welchen Bereich. Und dann kann man da im Detail anschauen.
7: Und da vermisst die FDP eine klare Prioritätensetzung, wo und mit welcher Wirkung die 100 Leute eingesetzt werden sollen. Am zurückhaltendsten sind die Grünen. Sie schreiben in einer Mitteilung, dass sie einen moderaten Ausbau von der Kantonspolizei mittragen. Sie zweifeln aber daran, ob es wirklich so viele Leute braucht. Sicherheit gäbe es nicht nur mit einer immer grösseren Polizei. Es braucht Prävention und Bildung, schreiben die Grünen. In den Details haben dann alle Parteien das eine oder andere zu kritisieren am Polizeibericht. Die Mitte zum Beispiel findet, die Kapo arbeite zu wenig mit den Nachbarkantonen zusammen. Gerade wenn es um Banden oder um Cyberkriminalität geht, braucht es mehr Synergien, sagt der Boris Tschirki.
9: Faktum ist aber, wir haben in den letzten 10 Jahren eigentlich vereinbarungsmässig nichts mehr geschaffen. Man ist zwar immer im Gespräch mit den umliegenden Polizeikars, aber das substanziell etwas rausschaut, wo man die Synergien kann nutzen.
7: Die SP fokussiert aufs Personal. Die vielen Abgänge von den letzten Jahren müssen wir ernst nehmen. Da gäbe es auch mit dem Bericht noch viele Fragen, sagt der SP-Kantonsrat Dario Sulzer.
10: Warum haben wir eine höhere Personalfluktuation bei der Kantonspolizei? Oder wie geht es weiter mit dem gewünschten Kulturwandel, der ja schon länger angestoßen werden soll? Ich glaube, es braucht da wirklich eine grundlegende Analyse und es braucht auch eine klare Strategie für die Zukunft der Kantonspolizei.
7: Und wo die SP zu wenig Antworten im Bericht gefunden hat, sind der SVP eher überflüssige Sachen aufgefallen. Der SVP-Kantonsrat Sascha Schmid vermutet, die Regierung will Tatsachen in den Bericht hineinschmuggeln.
11: Ich verweise hier zum Beispiel auf das Sicherheits- und Verwaltungszentrum, das angesprochen wird in der Stadt St. Gallen, oder auch allenfalls die Rekrutierung von Polizistinnen und Polizisten, die keine Schweizer Staatsbürgerschaft haben. Insbesondere der letzte Punkt ist die SVP der Meinung, dass wenn man Staatsgewalt ausübt, man auch Schweizer Bürger sollte.
7: Über die Details und fehlenden oder überflüssigen Punkte kann der St. Galler Kantonsrat noch ausführlich diskutieren. Einig sind sich die Parteien immerhin in einem Punkt. Sie finden gut, dass es 2 Etappen soll geben. Ob es nämlich die 140 Stellen obendrauf dann auch noch braucht, da sind ziemlich alle Parteien noch ein bisschen skeptisch.
9: Und darum ist es absolut wichtig und zweckmäßig, dass man nach diesen 5 Jahren einen Zwischenbericht erstellt. Auf dem beharren wir.
7: Sagt der Boris Tschirki von der Mitte. Beharren darauf, in der Hoffnung, dass es dann nicht wieder 2 Jahre Beharrlichkeit braucht, bis der Bericht da ist.
3: Im März nächstes Jahr sind die ersten Ukrainerinnen und Ukrainer, die wegen dem Krieg geflüchtet sind, seit 5 Jahren in der Schweiz. Sie haben dann mehr Anrecht auf Geld von der Sozialhilfe. Und da geht es um Millionen von Franken für Gemeinden in der Ostschweiz. Von St. Gallen bis auf Graubünden wollen sich Gemeinden da dagegen wehren. Marc Melcher.
13: Nach 5 Jahren in der Schweiz haben die Leute mit Schutzstatus S gleich viel Anrecht auf Sozialhilfe wie Ausländer mit einem B-Ausweis. Ein B-Ausweis berechtigt Ausländerinnen und Ausländer, um über längere Zeit in der Schweiz zu bleiben. Die Gemeinden müssen den Ukrainerinnen und Ukrainer, die Sozialhilfe beziehen, also bald mehr Geld zahlen. 16 Millionen Franken mehr werden es im Kanton St. Gallen. Das rechnet der Geschäftsführer vom Verband der St. Galler Gemeindepräsidien, der Bernhard Keller, vor.
14: Wir haben jetzt schon, sei es auf Bundes-, Kantons- oder Gemeindeebene, klamme Finanzsituationen. Dort und da sind Steuerfuss angepasst worden, bereits jetzt. Und diesbezüglich kommt die Belastung natürlich auch nochmal voll auf die Aufgabenaufwandseite dazu.
13: Mehr Geld in die Hand nehmen müsste auch die Stadt Chur. Sie rechnet etwa mit 90 Fällen, die ab nächstes Jahr mehr Geld kriegen würden. Das kostet die Stadt einen Haufen. Nicht nur die Sozialhilfe selber müssen wir zahlen, sondern auch neue Leute anstellen, um die Dossiers der Sozialhilfeempfänger zu bearbeiten. Der Stadtrat Patrick De Giacomi.
15: Ja, wenn man das überschlägt, so wie viel das Dossier im Schnitt die Stadt Chur kostet, und eben, es gibt auch gewisse Einnahmen, die dann wieder gegengerechnet werden können, dann müssen wir etwa von 2,2 Millionen Franken ausgehen. Und das ist eher im besten Fall. Ich gehe davon aus, dass die Zahl leider noch korrigiert werden muss.
13: Ein bisschen entspannter tut es aus dem Kanton Glarus. Und zwar, weil dort nicht die Gemeinde die Sozialhilfekosten tragen müssen. Man hat das vor gut 10 Jahren zur Aufgabe vom Kanton gemacht. Audrey Hauri, Leiterin der Hauptabteilung Soziales beim Kanton.
16: Bei den Gemeinden bleibt eigentlich die Versorgung von der Volksschule, von den Kindern in der Schule, aber die Sozialhilfe, das Wohnen, die Betreuung, die medizinische Versorgung, das läuft alles kantonal, ja. Und durch das ist sie den Gemeinden auch ein bisschen ruhiger als wahrscheinlich unseren Nachbarskantonen.
13: aber der Kanton würde mit dem Wechsel deutlich mehr Geld in die Hand nehmen müssen. Zu den 6,4 Millionen Franken, die man heute jedes Jahr für die Sozialhilfe budgetiert, kämen 1,2 bis 1,5 Millionen Franken dazu. Wo die Gemeinden verantwortlich sind, wenn sie verhindern, dass sie mehr Geld zahlen müssen. Bernhard Keller sagt stellvertretend für die St. Galler Gemeinde, die Ukrainerinnen und Ukrainer sollen nicht mehr Geld kriegen, wenn der Schutzstatus S abgelaufen ist. Möglich wäre das nur, wenn man sie in eine andere Kategorie bei der Sozialhilfe einteilt.
17: Was bedeuten würde, dass anstatt die 16 Millionen nur, aber immerhin eine 8 Millionen Position würde auf Gemeinden zukommen. Und diesbezüglich sind wir entsprechende Vorstöße vorbereitet auf kantonaler Stufe.
13: Eine Meinung, die übrigens alle Ostschweizer Sozialdirektorinnen und Sozialdirektoren vertreten. Zusammen haben sie sich beim Bundesrat dafür stark gemacht, dass sie selber entscheiden können, wie viel Sozialhilfe Ukrainerinnen und Ukrainer ab nächstes Jahr beziehen können. Das sagt der Bündner Regierungsrat Markus Gadov.
18: Das ist letztlich der Gedanke dahinter, ob wir es machen oder nicht. Das ist eine ganz andere Frage. Das haben wir noch nicht entschieden. Aber mir geht es darum, dass wenn man Aufgaben abgibt, dann soll man auch Kompetenzen abgeben, dass man selber regeln kann, wie man das handhaben will.
13: Kantone und Gemeinden sind also dran und probieren zu verhindern, dass ab nächstem März auf einen Schlag mehrere tausend Leute Anrecht auf mehr Geld hätten. Vorstöße zum Thema im kantonalen Parlament sind angekündigt und der Bund schafft schon an einer Lösung. An dem gibt es aber auch Kritik. Menschen mit Schutzstatus S, die Sozialhilfe brauchen, kriegen die heute 13 bis 23 Franken pro Tag für das Nötigste. Das lange nicht, heisst es vor Flüchtlingshilfe. Und der Tobias Fritschi, der für die Berner Fachhochschule zum Thema Integration von Menschen mit Schutzstatus S geforscht hat, sagt, weniger Geld heisst weniger Integration.
19: Ja, wir werden diese Familien in ihrer Möglichkeit, sich in der Schweiz zu integrieren, einschränken. Und die Erfahrung, die wir haben aus der Kürzung der Sozialhilfe, wird das auch sehr oft die Kinder treffen.
13: Man spare nicht beim Essen und vielleicht auch nicht bei den Kleidern, aber zum Beispiel, wenn es darum geht, ob ein Kind in einen Fußballclub darf oder nicht. Die Frage rund um die Sozialhilfe für Geflüchtete aus der Ukraine nimmt jetzt ziemlich Fahrt auf. Es dürfte ein grosses politisches Thema werden in den nächsten Monaten.
3: Der Marc Melchert berichtet. Das ist das Regionaljournal Ostschweiz auf SRF 1. In 9 Minuten ist es 6 Uhr. Weiter geht es bei uns am 5 Uhr mit dem Wetter und den Meldungen vom Tag.

0: Das ist 5.6 Uhr, das Regionaljournal Ostschweiz mit den Nachrichten vom Tag. Der Machtkampf bei der Vereinsführung vom FC St. Gallen ist für den Moment entschieden. Der Präsident Matthias Hüppi bleibt Präsident und mit ihm bleibt auch der bisherige Verwaltungsrat, bis auf den Patrick Thoma. Vier von den Aktionären, die einen anderen Weg mit dem FC St. Gallen wollen, ziehen sich zurück. Der Patrick Thoma, der Roland Gudja, der Ernst Eisenhut und der Martin Jäger. Ihre Anteile werden unter denen Aktionären verteilt, die bleiben. 240 neue Stellen für die Kantonspolizei St. Gallen, das ist der Plan der St. Gallen Regierung für die nächsten 10 Jahre. So steht es im Bericht, der heute veröffentlicht worden ist. Die 240 Stellen sollen aufgeteilt werden in zwei Etappen. Zuerst 100 Stellen bis 2031 und dann nochmal 140 bis ins 2036. Eigentlich hätte der Bericht schon vor 2 Jahren sollen da sein. Erst mit Druck aus dem Parlament ist der Bericht über die polizeiliche Sicherheit jetzt auf die Sommersession bereit. Das St. Galler Stadtparlament hat gestern Abend einen 61 Millionen Franken Kredit bewilligt für die dritte Etappe der Flottenerneuerung der städtischen Verkehrsbetriebe. Mit dem Geld sollen insgesamt 39 neue Batteriebusse gekauft werden. Ein Teil des Betrags braucht es auch für die Ladeinfrastruktur im Depot. Die Zustimmung gestern im Parlament war deutlich mit 51 Ja zu 8 Nein-Stimmen. Das Ganze kommt jetzt noch an die Urne. Der Thurgauer Grosse Rat hat heute das Präsidium der Regierung und vom Grossen Rat neu gewählt. Der Urs Martin von der SVP ist ab dem nächsten Monat für ein Jahr Regierungspräsident. Neue, offiziell höchster Thurgauer, ist der Sozialdemokrat Felix Meyer geworden. Beide kommen aus Romanshorn. Zum Schluss bleiben noch die Wetterprognosen für unsere Region. Heute mit der Sina Lenkenhager von SRF Meteo.
1: Am Abend kann es ganz vereinzelt noch einen kurzen Regenguss geben. In der Nacht ist es dann meistens klar. Die Temperaturen sinken auf 16 bis 12 Grad. Morgen und am Freitag scheint der ganze Tag die Sonne. Über den Bergen gibt es nur wenig Quellwolken. Morgen kann es ganz vereinzelt mal einen Regenguss geben. Am Freitag bleibt es trocken. Mit einer schwachen Brise gibt es im Mittelland um 29 Grad, in Wildhaus gibt es 23 Grad.
0: Und das ist das Regionaljournal Ostschweiz am 27. Mai gewesen. 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Redaktion der Sendungen heute Vera Egeter, am Mikrofon der Dani Sager. Ihnen allen ganz einen schönen Abend.

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0: Wil sowie auf dem Nordring Richtung Bern ab Seebach. Im Aargau auf der A1 Richtung Bern zwischen dem Limmataler Kreuz und Lenzburg und Richtung Zürich zwischen Wickertal und Lenzburg. In der Region Solothurn auf der A1 Richtung Zürich zwischen Kriegstetten und Herkingen. In der Region Basel auf der A2 Richtung Deutschland ab Pratteln und im Tessin auf der A2 Richtung Chiasso zwischen Lugano Nord und Mendrisio. Einen ganz entspannten Abend.
1: SRF Echo der Zeit mit Ivan Lieberherr. Mittwoch, der 27. Mai. Die Themen: Polens Präsident Karol Nawrocki auf Staatsbesuch in der Schweiz. Was die beiden Länder verbindet und was nicht, das klären wir gleich zuerst. US-Präsident Donald Trump hat die republikanische Basis im Griff. Bei den Vorwahlen gewinnt auch in Texas ein loyaler Trump-Anhänger. Wir zeigen, weshalb das auch gefährlich werden könnte bei den Zwischenwahlen im Herbst. Alexis Tsipras gibt sein Comeback in der griechischen Politik. Auf dem Höhepunkt der Finanzkrise war er Ministerpräsident der linken Syriza. Später zog er sich zurück. Wir zeigen, weshalb er jetzt wieder in die Politarena steigt. Schließlich die Frage, was kann Literatur ausrichten, wenn die Demokratie bedroht ist? Der österreichisch-bulgarische Schriftsteller Dimitri Dinev sagt, den Lügen der Demagogen mit der Wahrheit entgegentreten.
2: Die Lüge ist immer schneller, erreicht sehr schnell die Leute, emotional bindet sie sehr schnell. Ja? Nicht so wie die Wahrheit. Die Wahrheit kann uns befreien, aber bis zur Befreiung ist ein großer, langer Weg.
1: Auch weil es schwierig ist, die Menschen mit ernsthafter Literatur zu erreichen. Bei strahlendem Sommerwetter hat der Bundesrat heute den polnischen Präsidenten Karol Nawrocki auf dem Bundesplatz in Bern empfangen. Im Zentrum des zweitägigen Staatsbesuchs stehen die bilateralen Beziehungen der beiden Länder und ihre Zusammenarbeit bei der Bildung und der Verteidigung. Christine Wanner berichtet.
3: Roter Teppich, strahlende Sonne, die Landeshymnen beider Länder, militärische Ehren. Wie aus dem Bilderbuch präsentiert sich der offizielle Auftakt auf dem Bundesplatz zum zweitägigen Staatsbesuch des polnischen Präsidenten Karol Nawrocki und seiner Gattin Marta Nawrocka. Bundespräsident Guy Parmelin mit Gattin Karolin Parmelin empfängt die Staatsgäste im Namen des Bundesrats. In der Wandelhalle erinnert der Bundespräsident an die langjährige Verbundenheit und betont, auch in Zeiten der Krisen, einen hoffnungsvollen Ausblick voller Möglichkeiten.
4: Today our relations are excellent. And at a time when one crisis follows another, I see a bright future full of opportunities for Swiss-Polish relations.
3: Im Zentrum des Staatsbesuchs stehen die bilateralen Beziehungen, die noch vertieft werden sollen, etwa in den Bereichen Bildung, Forschung, Innovation sowie in der Verteidigung, namentlich im Cyberspace. Ebenfalls Thema sind die Europapolitik und die angespannte geopolitische Lage. Denn seit dem letzten Staatsbesuch vor rund einem Jahrzehnt habe sich die Situation drastisch verschlechtert, so Bundespräsident Parmelin weiter. Polen und die Schweiz müssten bewahren, was sie erreicht hätten. Auch der polnische Präsident Nawrocki bezieht sich darauf, betont, sein Land schütze die NATO-Ostflanke und verteidige so Europa im Krieg, der täglich Menschenleben koste. Polen und die Schweiz verbinde die Liebe zur Freiheit, Demokratie und Frieden, nicht nur die lange Freundschaft.
4: For we are bound not only by a long-standing friendship, but also by the shared values that are its foundation, a love of freedom, democracy and peace.
3: Nach dem offiziellen Empfang und Gesprächen der beiden Delegationen ist am Abend ein Gala-Diner geplant, während das Programm für den zweiten Tag morgen in die Westschweiz führen wird.
1: Der polnische Präsident Nawrocki auf Staatsbesuch in der Schweiz. Bundeshausredaktorin Christine Wanner hat berichtet. Polen und die Schweiz wollen ihre Beziehungen also vertiefen. Wie es um dieses Verhältnis heute steht, das schauen wir uns jetzt noch genauer an, und zwar mit Roman Filinger. Er ist unser Westschweiz-Korrespondent seit 2 Jahren. Davor war er unser Osteuropa-Korrespondent, fast 6 Jahre lang, stationiert in Warschau.

0: kennt Polen also sehr gut aus eigener Erfahrung. Ich habe Roman Villinger gefragt, wie eng die Beziehungen zwischen der Schweiz und Polen sind.
1: Die Beziehungen, vor allem die wirtschaftlichen Beziehungen, sind zumindest zunehmend enger. Das Handelsvolumen zwischen der Schweiz und Polen steigt seit Jahren. Letztes Jahr waren es beachtliche 6,5 Milliarden Franken. In Polen ist die Schweiz der 10. größte ausländische Investor. Schweizer Firmen haben dort über 90.000 Arbeitsplätze geschaffen. Und Polen ist jenes EU-Land, welches am meisten Geld aus der sogenannten Kohäsionsmilliarde erhält, dem Erweiterungsbeitrag der Schweiz an die EU. Auch politisch sind die Beziehungen weitgehend unproblematisch. Hier ist Polen für die Schweiz insofern relevant, als das größte Land im Osten der EU in den letzten Jahren auch zunehmend wichtiger wurde in Brüssel.
0: Ein wichtiger Handelspartner. Polen gehört zu den großen, starken Volkswirtschaften innerhalb der EU. So wird das Land aber kaum wahrgenommen hier in der Schweiz. Oder wie sehen Sie das?
1: Nein, so wird Polen kaum wahrgenommen. Man unterschätzt Polen gerne, habe ich den Eindruck. Das Polenbild von vielen ist hierzulande immer noch geprägt von der Zeit des Kommunismus, als es Polen zunehmend schlecht ging, als das ein deprimiertes und deprimierendes Land war. Dass seit der Jahrtausendwende eine rasante Entwicklung stattgefunden hat, das haben in der Schweiz viele nicht mitgeschnitten. Polen ist dabei, sich von der verlängerten Werkbank Westeuropas zu einem innovativen Wirtschaftsstandort zu wandeln. So ist Polen heute zum Beispiel weltweit eines der führenden Länder bei der Entwicklung von Computergames. Und auch was Kultur und Möglichkeiten angeht, stehen Städte wie Warschau oder Danzig heute anderen europäischen Großstädten in nichts nach. Und dann gibt es Bereiche, in denen Polen in meiner Wahrnehmung die Schweiz sogar überholt hat. Bei der Digitalisierung zum Beispiel. Ich war nach meinem Umzug zurück in die Schweiz richtiggehend überrascht, als mir ein Arzt ein handgeschriebenes Rezept in die Hand drückte. Das hatte ich in Polen seit Jahren nicht mehr erlebt. Dort kommen Rezepte immer direkt auf die staatliche Gesundheits-App.
0: Und umgekehrt, die Wahrnehmung der Schweiz in Polen. Was haben Sie da gehört während Ihrer Zeit als SRF-Korrespondent in Warschau?
1: Ja, auch da habe ich doch einige Verzerrungen gehört. Die Schweiz wird von vielen als durchwegs reiches, durchwegs friedliches, weitgehend harmloses Land wahrgenommen. Allerdings haben die Sympathien für die Schweiz mit dem Beginn des Ukraine-Kriegs einen starken Dämpfer bekommen, habe ich den Eindruck. In Polen wird der russische Angriff aufs Nachbarland Ukraine unisono als Angriff auf Europa, und zwar auf ganz Europa, wahrgenommen. Dass die Schweiz in dieser Situation bei den Sanktionen gegen Russland nur zögerlich und nur unter viel Druck mitgemacht hat, das hat in Polen kaum jemand verstanden. Viele hatten den Eindruck, die Schweiz verschanze sich hinter einem überholten Konzept von Neutralität, um die eigenen Profite nicht zu gefährden.
0: Inwiefern hängt diese Sicht mit der Geschichte zusammen, mit Polens Vergangenheit hinter dem eisernen Vorhang nach dem Zweiten Weltkrieg?
1: Das hängt auf jeden Fall mit der Geschichte zusammen. Polen hat mit seinen beiden großen Nachbarn, Deutschland und Russland, immens leidvolle Erfahrungen gemacht. Das führt dazu, dass man sich schon vor dem russischen Angriff auf die Ukraine viel stärker bedroht fühlte als weiter im Westen Europas. Und überhaupt ist Politik in Polen sehr stark mit der Geschichte verknüpft. Das hat, denke ich, damit zu tun, dass die Geschichte in Polen praktisch alle Familien auf die eine oder andere Art traumatisiert hat. Alle Polinnen und Polen, wirklich ohne Ausnahme, die ich persönlich kenne, hatten im 20. Jahrhundert Familienmitglieder, die im Holocaust umkamen, die zur Zwangsarbeit gezwungen wurden, Familienmitglieder, die mit den Nazis kollaboriert haben, solche, die später mit den Kommunisten zusammengearbeitet haben, solche, die unter die Räder kamen im Kommunismus, lauter einschneidende Erfahrungen, die in Polen das Lebensgefühl und auch die Politik prägen, bis heute.
0: SRF Verkehrsinformation von 18.08 Uhr. Vorsicht in der Region Zürich auf der A1 Richtung St. Gallen. Zwischen Effretikon und Töss besteht Gefahr durch Gegenstände auf der Fahrbahn. Der Bundesrat hat heute an seiner Sitzung einige Entscheide gefällt. So sollen bestimmte Ausländerinnen und Ausländer einfacher in den Arbeitsmarkt integriert werden. Die Nachrichten, Mario Sturni.
2: Zum einen geht es um Ukrainerinnen und Ukrainer mit Schutzstatus S, die in die Schweiz geflüchtet sind. Finden sie hier keine Stelle, sollen sie neu bei der Arbeitsvermittlung angemeldet werden müssen und so Hilfe bekommen. Zum anderen geht es auch um Menschen von außerhalb der EU, die hier ausgebildet werden. Wenn sie ihre Ausbildung abgeschlossen haben, sollen sie 6 Monate bleiben dürfen, um in der Schweiz eine Stelle zu suchen. Jetzt muss das Parlament über den Vorschlag Vorschlag des Bundesrates entscheiden. Dann hat der Bundesrat auch Geld gesprochen, unter anderem für den Katastrophenschutz und die Sportförderung. Für Jugend und Sport will er pro Jahr 25 Millionen Franken zusätzlich zur Verfügung stellen und das über die nächsten 4 Jahre. Grund dafür seien die steigenden Teilnehmerzahlen, schreibt der Bundesrat. Und auch die Mittel für den Schutz vor Naturgefahren will die Landesregierung aufstocken um 27 Millionen Franken. Die Kosten für Schutzmaßnahmen seien gestiegen, heißt es. So werde zum Beispiel der Entwässerungsstollen von Braunwald im Kanton Glarus teurer. Beides muss das Parlament aber noch absegnen. Mobbing soll in der Schweiz explizit bestraft werden können mit einer Geld- oder Gefängnisstrafe. Die zuständige Nationalratskommission hat einen entsprechenden Gesetzesentwurf in die Vernehmlassung geschickt. Für Mobbing sieht dieser Strafen von bis zu 1 Jahr Gefängnis vor, für öffentliches Cybermobbing bis zu 3 Jahre Gefängnis. Interessierte Kreise haben nun bis Mitte September Zeit, sich dazu zu äußern. Seit Tagen rumorte es hinter den Kulissen des FC St. Gallen. Berichten zufolge wollten Großaktionäre die Kontrolle im Verwaltungsrat übernehmen und Präsident Matthias Hüppi ausboten. Inzwischen ist aber klar, dass dies nicht passiert. Die St. Galler haben am Vormittag an einer Medienkonferenz bekannt gegeben, dass Hüppi Präsident des frischgebackenen Cupsiegers bleibt. Zudem haben 4 Verwaltungsräte ihren zuvor angekündigten Rücktritt zurückgenommen.
0: Über 900 Verdachtsfälle und mehr als 220 Tote. Das Ebola-Virus in Kongo-Kinshasa breitet sich weiter aus. Das Nachbarland Uganda schließt deshalb nun die Grenze.
2: Die Maßnahme gilt ab sofort und für 4 Wochen, wie Ugandas Regierung mitteilte. Nicht davon betroffen sind medizinische Teams, die Hilfe leisten, und auch Lebensmittel- und Gütertransporte sollen weiterhin die Grenze zwischen Uganda und Kongo-Kinshasa passieren dürfen. Zudem soll es eine Aufklärungskampagne geben, so sollen Medien in der Hauptsendezeit täglich mindestens 1/2 Stunde über Präventionsmaßnahmen berichten. In Uganda selbst gibt es bislang 7 bestätigte Ebola-Infektionen und 1 Todesfall. Die spanische Polizei hat die Zentrale der Sozialistischen Partei in Madrid durchsucht. Wie spanische Medien berichten, suchten die Ermittler Informationen über eine mögliche illegale Parteifinanzierung. Die Partei von Regierungschef Pedro Sánchez teilte mit, sie arbeite vollständig mit den Behörden zusammen und gebe alle geforderten Unterlagen heraus. Die Sozialistische Partei in Spanien sieht sich mit verschiedenen Korruptionsvorwürfen konfrontiert. So wurde vergangene Woche etwa bekannt, dass gegen den früheren sozialistischen Regierungschef José Luis Rodríguez Zapatero wegen Korruption ermittelt wird. Eine Meldung vom Tennis. Die beiden Schweizerinnen Viktoria Golubic und Belinda Bencic haben sich an den French Open für die 3. Runde qualifiziert. Golubic besiegte die US-Amerikanerin Alicia Parks in 2 Sätzen. Und zuvor hatte Bencic ebenfalls in 2 Sätzen gegen Cathy McNally aus den USA gewonnen. Die Börsendaten von 18.12 Uhr übermittelt von SIX. Der Swiss Market Index schließt bei 13.627 Punkten und damit 0,8% im Plus. Der Dow Jones Index in New York steigt um 0,3%. Der Euro wird zu 91,54 Rappen gehandelt und der Dollar zu 78,71 Rappen. Die Wetteraussichten, vor allem im Osten gibt es heute Abend lokale Regengüsse, morgen ist es dann meist sonnig, mit Höchstwerten zwischen 28 und 32 Grad. Im Norden weht dazu Bise.
0: Es ist ein Sieg für US-Präsident Donald Trump. Bei den republikanischen Vorwahlen im Bundesstaat Texas hat sein Kandidat für den Senat gewonnen, Generalstaatsanwalt Ken Paxton. Paxton setzte sich durch gegen den langjährigen und in Washington beliebten Senator John Cornyn. Und das, obschon Paxton in Skandale verstrickt ist. Aber er ist ein loyaler Sympathisant von Trump. Wer es wagt, Trump zu kritisieren, wird abgestraft. Wie jetzt in Texas oder zuvor in Louisiana oder Kentucky. Offensichtlich werden Trumps Wahlempfehlungen befolgt. Zumindest von jenen Leuten, die sich an der parteiinternen Vorwahl beteiligen. Frage an USA-Korrespondentin Barbara Kolby. Hat Trump die republikanische Parteibasis also fest im Griff?
3: Donald Trump hat in erster Linie seine treueste Anhängerschaft sehr wohl im Griff und genau diese ist bei solchen innerparteilichen Vorwahlen entscheidend. Diese vergleichsweise kleine, aber hochmotivierte Wählerschaft kann Trump nach wie vor mobilisieren. Bei der Stichwahl in Texas hat Trump erst im letzten Moment Ken Paxton unterstützt und diese Wahlempfehlung hat gezogen. Dies gilt auch in anderen Bundesstaaten. Wenn Trump bei den Vorwahlen Kandidaten unterstützt hat, dann haben sich diese durchgesetzt. Auffällig in Texas war auch der massive Einsatz von Geld. Über 120 Millionen Dollar sind in diesen Wahlkampf geflossen, vor allem in Fernsehwerbung. Das ist ein neuer Rekord, der auch zeigt, wie wichtig diese parteiinterne Machtfrage ist.
0: Wer Trump nicht bedingungslose Treue verspricht, wird abgestraft. Gelingt es ihm so, seine Machtstellung bei den Republikanern weiter zu zementieren?
3: Ja, von einer vollständigen Kontrolle über die republikanische Partei kann man aber dennoch nicht sprechen. Trump hat aber nach wie vor eine starke Wirkung, eben innerhalb der aktivsten Wählergruppe. Diese mag zwar bei Umfragen durchaus sich auch kritisch äußern gegenüber Trump, doch wenn es hart auf hart kommt, dann hält sie zu ihm. Auffällig ist dies nicht nur in Texas. Selbst gut vernetzte Politiker verlieren, wenn sie nicht als loyal gelten. Und Trump sendet damit auch ein sehr deutliches Signal an andere republikanische Kandidatinnen und Kandidaten. In zahlreichen Bundesstaaten stehen die Vorwahlen noch an und andere sind gewarnt, wer sich gegen Trump stellt oder auch nur auf Distanz geht, riskiert seine politische Karriere.
0: Ist es für die Republikaner nicht auch ein Risiko, wenn lauter Trump-Günstlinge antreten bei den Zwischenwahlen im Herbst? Oder anders gefragt, könnten die Demokraten nicht sogar profitieren?
3: Ja, das ist durchaus ein Risiko für die Republikaner. Kandidaten, die stark auf Trumps Linie setzen, können zwar Vorwahlen gewinnen, aber sie sind nicht automatisch mehrheitsfähig in den eigentlichen Wahlen, den Midterms im November. Und gerade in Texas ist das Rennen um den frei werdenden Senatssitz plötzlich offener als lange gedacht. Und die Demokratische Partei wittert mit ihrem Kandidaten James Talarico eine Chance, einen sicher geglaubten republikanischen Senatssitz anzugreifen oder gar zu holen. Talarico hat unmittelbar reagiert, als klar war, dass er gegen Paxton antreten wird, mit dem Slogan «Das texanische Volk gegen Paxton». Er hofft, enttäuschte republikanische Cornyn-Wählende auf seine Seite zu holen, aber zum Beispiel auch Latino-Wählerinnen und Wähler, die in den letzten Jahren vermehrt republikanisch gewählt haben. Kommt dazu, dass der republikanische Kandidat Paxton eben sehr umstritten ist mit mehreren Skandalen. Jetzt schon klar ist, dieses Senatsrennen wird national bedeutend, denn der Ausgang in Texas könnte ausschlaggebend werden, welche Partei künftig die Mehrheit im US-Senat kontrolliert.
0: Wie reagieren die republikanischen Amtsinhaber, wenn sie von loyalen Emporkömmlingen quasi weggeputscht werden? Steigt da nicht die Frustration, zumindest in Teilen der Partei?
3: Auf jeden Fall. Und vor allem, Sie sagen es, das sind Amtsinhaber, die noch im Kongress sitzen und dies noch bis im nächsten Januar. Sie haben nichts mehr zu verlieren und das kann gefährlich werden für Präsident Trump, denn im Kongress ist seine Kontrolle deutlich schwächer als an der Parteibasis. Im Senat gab es letzte Woche eine kleine Revolte. Die Senatorinnen und Senatoren haben sich unverrichteter Dinge vorzeitig in die einwöchige Pause verabschiedet. Manche fanden es eine unkluge Idee, dass Trump Paxton unterstützte. Manchen Republikanern geht aber auch dieser geplante Fonds für Opfer der Justiz unter Biden zu weit. Sie blockierten Finanzvorlagen und dies bringt Trump vor das Problem, bis zur Sommerpause ihm wichtige anstehende Geschäfte durchzubringen. Dazu gehört auch der sogenannte Save America Act, der vorsieht, dass Wählende, wenn sie sich registrieren, ihre Staatsbürgerschaft nachweisen müssen und bei der Stimmabgabe eine Idee vorweisen müssen. Also das zeigt, Trumps Macht ist groß, aber nicht absolut. Und gerade im Kongress könnte der Widerstand aus den eigenen Reihen seine politische Agenda bremsen.
0: Erläuterungen direkt aus Washington von unserer Korrespondentin Barbara Golpi. Vielen Dank. 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Wir berichten jetzt über den Vorschlag für eine Lebenspartnerschaft in der Schweiz. Für Paare, die nicht heiraten, ihre Beziehung dennoch formell regeln wollen. Über das Gerichtsurteil gegen die ehemalige RAF-Terroristin Daniela Klette wegen einer Raubserie. über die Rückkehr des ehemaligen griechischen Premiers Alexis Tsipras. Er sucht Mitstreiterinnen und Mitstreiter für eine neue politische Kraft links der Mitte. Und über Wissenschaftlerinnen und Wissenschaftler, die an Medikamenten gegen Ebola forschen, unter großem Zeitdruck. In Frankreich können Paare heiraten oder sie können paxen. Der Pax, der Pacte Civil de Solidarité, geht weniger weit als die Ehe und ist in unserem westlichen Nachbarland en vogue. Und mit Genf und Neuenburg haben bereits zwei Kantone eine ähnliche Form eingeführt. Jetzt soll der Pax in der gesamten Schweiz kommen. Die helvetische Variante aber soll weniger weit gehen als die französische. Was würde ein Pax einem Paar bringen und braucht es das überhaupt? Aus dem Bundeshaus Dominik Meyer.
4: Heiraten, das gehe vielen Paaren schlicht zu weit oder sie fühlten sich zu jung oder zu alt dafür, sagt Andrea Garoni. Der FDP-Ständerat kämpft im Parlament seit Jahren für einen Schweizer Pax. Jetzt liegt ein konkreter Vorschlag auf den Tisch und Garoni hat Paare vor Augen, für die der Pax die ideale Lösung sei.
5: Ein junges Studentenpaar, Anfang 20 oder vielleicht auch zwei Personen, schon im zweiten Frühling, die auch nicht mehr heiraten würden, die sind heute alle im ungeregelten Konkubinat. Und neu hätten auch die eine Option, die etwas Rechtssicherheit und Schutz böte.
4: Der Schweizer Pax wäre weit weg von einer Ehe. Die Paare dürften keine Kinder adoptieren. Sie könnten nicht denselben Nachnamen tragen. Und auch bei den Steuern, bei der AHV oder beim Erben würde sich für Pax-Partner, anders als in Frankreich, nichts ändern. Was sich aber ändern würde, die Paare hätten für die Dauer des Pax die Pflicht, füreinander zu sorgen, auch finanziell.
5: Der Bund sagt zum Beispiel, wenn ihr ein Paar seid, dann habt ihr gegeneinander Unterhaltspflichten. Die könnte man auch einklagen. Oder ihr könnt beieinander vertreten, wenn zum Beispiel jemand urteilsunfähig wird.
4: Mehr Rechte als Unverheiratete hätten Pax-Partner zum Beispiel beim Wohnen. So dürfte ein Partner die gemeinsame Wohnung nicht ohne Zustimmung der Partnerin kündigen, unabhängig davon, auf wen der Mietvertrag lautet. Paxen übrigens könnten sich Mann und Frau und auch gleichgeschlechtliche Paare. Eine Trennung wäre ein einfacher Verwaltungsakt und anders als bei der Ehe gäbe es nach einer Trennung keine Unterhaltspflichten, außer es sind Kinder im Spiel. Der Pax genießt viel Unterstützung, aber er hat auch Gegnerinnen und Gegner. Sie kommen aus Teilen der Mittepartei und aus der SVP. Hier Nationalrätin Nina Fehr von der SVP.
6: Ich denke, es bringt mehr Bürokratie und Aufwand, weil gerade viele wichtige Bereiche ja gar nicht geregelt werden,
4: sagt Nina Fehr. Andrea Garoni, der freisinnige Ständerat, stimmt dem zu. Ja, der Schweizer Pax wäre viel näher am Konkubinat, an der Lebensgemeinschaft, also zwischen Unverheirateten, als an der Ehe. Doch die Kantone zum Beispiel könnten Pax-Paaren noch zusätzliche Rechte geben.
5: Sie können zum Beispiel sagen, Paxpaare können sich automatisch im Spital besuchen oder sie haben bei der Schenkensteuer einen Vorzug. Oder auch eine private Unternehmung kann sagen, Paxpaare kriegen irgendeinen Paarrabatt.
4: Der Spielraum sei groß, sagt Garoni. Auf der anderen Seite die Skeptiker und Skeptikerinnen. Sie argumentieren auch grundsätzlich. SVP-Nationalrätin Nina Fehr befürchtet einen Schaden für die Ehe.
6: Ich denke schon, dass auch die Ehe dadurch geschwächt werden kann. Weil wir haben heute schon die Möglichkeit des Konkubinats mit verschiedenen Absicherungen und ich denke, so eine dritte Form würde die Ehe zusätzlich schwächen.
4: Die Angst um die Ehe ist das wohl wichtigste Argument gegen den Pax. Andrea Garoni weiß das.
5: Ich bin überzeugt, dass die Ehe ihren großen Stellenwert behalten wird. Sie wird ihn vielleicht sogar noch etwas ausbauen können, denn wenn ein junges Paar sich einmal paxt, kann man das ja auch als Verlöbnis sehen und die hätten damit auch schon etwas eine Vorstufe zur Ehe.
4: Ob das überzeugt oder nicht, zeigt sich im Herbst. Bis dann können Parteien, Kantone und Verbände ihre Kommentare abgeben zum Pax-Vorschlag. Kleinere Fragen sind noch offen, zum Beispiel die, ob der Pax wie die Ehe auf dem Standesamt geschlossen werden soll oder bei der Notarin. Frühestens nächstes Jahr entscheidet das Parlament über den Pax. Es dauert also noch, bis überall in der Schweiz die Frage gestellt werden kann, willst du mich paxen?
0: Spektakulär, unspektakulär flog vor gut zwei Jahren Deutschlands meistgesuchte Frau auf. Daniela Klette, mutmaßliches Mitglied der linksterroristischen Roten Armee-Fraktion RAF. Sie lebte Jahrzehnte unentdeckt unter falschem Namen mitten im lebendigen Berliner Bezirk Kreuzberg. Die 67-Jährige steht seit gut einem Jahr vor Gericht. Heute wurde sie in erster Instanz zu 13 Jahren Haft verurteilt. Dabei geht es aber nicht um die Terroranschläge der RAF, sondern um Überfälle und Beutezüge, wohl um sich das Leben im Untergrund zu finanzieren. Aus Berlin berichtet Simon Fatzer.
7: Da lag schon so einiges Unübliches rum in der kleinen Wohnung von Daniela Klette. Eine Panzerfaustattrappe, ein Sturmgewehr, Maschinenpistolen und Munition, dazu eine 250.000 Euro in Bar und Goldbarren. Daniela Klettes kriminelles zweites Leben ist unbestritten. Die große Frage war, wie direkt war sie beteiligt an diversen Raubüberfällen zwischen 1999 und 2016. Damals hatte sich die RAF bereits offiziell aufgelöst. Vor allem im Norden Deutschlands sollen Klette und zwei mutmaßliche Komplizen und Ex-RAF-Terroristen schwer bewaffnet bei Raubüberfällen über 2 Millionen Euro erbeutet haben. Ein Gerichtssprecher zum heutigen Urteil.
8: Das Gericht ist davon überzeugt, dass die Frau Klette zusammen mit den gesondert verfolgten Garwig und Staub mehrere Raubüberfälle begangen haben, sie also mehrere Supermärkte und mehrere Geldtransporter überfallen haben. Die Aufgabe von Frau Klette war es vornehmlich, in diesem Trio die Ortschaften vorher auszukundschaften und das Fluchtauto im Anschluss zu fahren.
7: Die 13 Jahre gibt es unter anderem für besonders schweren Raub in 6 Fällen, sowie versuchten schweren Raub in 2 Fällen, Verstöße gegen Waffengesetze und erpresserischen Menschenraub. Die Staatsanwaltschaft hatte 15 Jahre Haft gefordert, die Verteidigung plädierte auf Freispruch. Trotz vieler Hinweise sind die beiden mutmaßlichen Komplizen Garwig und Staub weiterhin flüchtig. DNA-Spuren belegten eine enge Verbindung des Trios, sagen die Richter. Daniela Klette rechtfertigte die Überfälle als nötig im Kampf gegen Kapitalismus. Sie hält den Prozess gegen sie für politisch motiviert und nutzt ihn immer wieder für ihre Kritik am politischen System. Dabei ging es gerade nicht um ihre mutmaßliche Mitgliedschaft in der RAF. Klette gehörte wohl der 3. Generation an, die lange nach dem sogenannten Deutschen Herbst aktiv war, also lange nachdem die Linksterroristen der RAF Deutschland Ende der 70er Jahre mit Morden und Entführungen erschütterten und für schwere politische Krisen sorgten. Klettes mutmaßliche Mitgliedschaft in der RAF ist verjährt und dennoch könnte sie diese Zeit einholen. Wegen möglicher Beteiligung an Schusswaffen- und Sprengstoffanschlägen in den frühen 90er Jahren hat die Bundesstaatsanwaltschaft bereits Klage eingereicht.
0: Er war eine prägende Figur in der griechischen Politik. Während Jahren Alexis Tsipras. Auf dem Höhepunkt der Finanzkrise zwischen 2015 und 2019 war der damalige Chef der linken Syriza-Partei Ministerpräsident. Nach verschiedenen Wahlniederlagen zog er sich im Herbst 2025 aus der Politik zurück. Gestern Abend feierte er nun sein Polit-Comeback. Aus Athen berichtet Rodothea Seralidou.
9: Auf dem öffentlichen Platz von Theseo, einem Athener Viertel am Fuße der Akropolis. Alexis Tsipras steigt auf die Bühne, hinter ihm die malerische Kulisse des beleuchteten Parthenon. Mehrere tausend Griechinnen und Griechen jubeln ihm zu und applaudieren begeistert. Die versammelte Menschenmenge ist dem Aufruf des ehemaligen griechischen Premiers gefolgt, bei der Vorstellung seiner neuen Partei dabei zu sein. Die Zeit ist gekommen. Heute machen wir den ersten Schritt, damit die große Mehrheit der Gesellschaft wieder eine Stimme bekommt, damit die Politik zu den Menschen zurückkehrt, die arbeiten, kreativ sind, kämpfen. Heute wird eine neue politische Kraft geboren. Unser Ziel ist nicht nur der Regierungswechsel, sondern vor allem eine andere Politik. Mit dem Versprechen einer anderen Politik hatte Alexis Tsipras schon einmal Erfolg. Im Jahr 2015 brachte er die kleine linke Partei Syriza an die Macht. Es war die Zeit der griechischen Finanzkrise. Der charismatische Politiker versprach, die harten Sparauflagen, die dem Land von der EU-Kommission, der Europäischen Zentralbank und dem Internationalen Währungsfonds auferlegt wurden, aufzukündigen. Doch dann musste er selber strenge Auflagen unterzeichnen. Dieses gebrochene Versprechen enttäuschte viele Griechinnen und Griechen. Tsipras wurde 2019 abgewählt. Jetzt kehrt er mit einer neuen Partei zurück. Ihr Name Elas Eliniki Aristeri Symbarataxi, zu Deutsch in etwa griechische linke Koalition. Trotz dieses Namens sei der heute 52-Jährige nicht mehr der linke Politiker der Vergangenheit, sagt der politische Analyst und Meinungsforscher Dimitris Vassiliadis. Der heutige Tsipras zeigt sich eher als Sozialdemokrat und Grüner. Allerdings braucht er einen Teil seiner ehemaligen Genossen der linken Syriza, um die Posten in seiner neuen Partei besetzen zu können. Und er wird auch einen Teil der Wähler und auch der Politiker der Sozialdemokratie PASOK benötigen. Eine frisch erschienene Umfrage des Meinungsinstituts von Dimitris Vassiliadis zeigt, würde am kommenden Sonntag gewählt, käme Tsipras frisch gegründete Partei mit 14,4% der Stimmen auf den zweiten Platz. Zwar weit hinter der konservativen Regierungspartei, die auf fast 30% der Stimmen käme, aber vor allen anderen Parteien. Die Tsipras-Anhänger auf dem Athena Thysio-Platz erstaunen die Umfrageergebnisse nicht. Sie hoffen auf bessere Lebens- und Arbeitsbedingungen, mehr Gerechtigkeit und Transparenz, Themen, die im Programm der neuen Partei eine zentrale Rolle spielen. So auch die 42-jährige Bauingenieurin Vasya Dimopoulou. Tsipras hat uns heute emotional berührt. Wir können wieder Hoffnung schöpfen. Unter der heutigen Regierung gibt es keine Werte mehr, nur noch Korruption und Privilegien für eine kleine Elite. In meinem Umfeld, und das sind eher Menschen aus der Mittelschicht, ist niemand mit seinem Leben zufrieden. Wir müssen Alexis Tsipras folgen. Einen anderen Weg gibt es nicht. Spätestens 2027 finden in Griechenland Parlamentswahlen statt. Auch wenn es Spekulationen gibt, dass der griechische Premier Kyriakos Mitsotakis die Wahlen vorziehen könnte. Für Alexis Tsipras heißt es nun Kräfte bündeln und fähige Mitstreiterinnen und Mitstreiter finden, sprich seine neue Partei auf die Beine stellen.
0: Das ist das Echo der Zeit am Mittwochabend. In den nächsten Minuten geht's hier noch um den Kampf der Wissenschaft gegen Ebola und den Kampf von Kulturschaffenden gegen autoritäre Regime. In Zentralafrika verbreitet sich das Ebola-Virus rasch. Vor Ort sind die Prioritäten klar. Behandlungszentren hochziehen, Masken und Schutzanzüge liefern, Infizierte isolieren. Und das alles in einem Konfliktgebiet, ein Rennen gegen die Zeit. Gefordert ist auch die Forschung. Sie soll schnell Medikamente und Impfungen entwickeln, damit es besser läuft als beim letzten großen Ebola-Ausbruch in Westafrika vor gut 10 Jahren. Dazu Wissenschaftsredaktorin Katrin Zöfel.
10: Ein Jahr und einen Tag hat es gedauert, bis beim letzten wirklich sehr großen Ebola-Ausbruch von 2014 bis 2016 in Westafrika endlich ein Impfstoffkandidat da war und getestet werden konnte.
11: So a year and a day.
10: Der Impfstoff, sagt der US-Epidemiologe Richard Hatchett, kam damals für die erste Infektionswelle viel zu spät. Eine große Welle, in der Tausende infiziert wurden und viele starben. Doch am Ende war der Impfstoff entscheidend dafür, den Ausbruch vollends unter Kontrolle zu bringen. Dieses Mal sind von Tag 1 an, seit klar ist, dass Ebola sich im Ostkongo verbreitet, Wissenschaftler und Forscherinnen im Dauereinsatz, sagt Hatchett an einer Pressekonferenz am Dienstag.
11: Here we are 10 days into this and Tess has already been working probably for about 9.5 days.
10: 10 Tage seien vergangen, seit der Ausbruch bekannt ist. 9.5 Tage davon habe Theresa Lamb gearbeitet.
12: I'm Theresa Lamb. I'm based at the Oxford Vaccine.
10: Lamb ist Impfstoffentwicklerin an der Universität Oxford. Sie nutzt nun für Ebola das gleiche Impfstoffkonstrukt wie für Corona vor 6 Jahren. Tierversuche hat sie angeschoben, Tests mit Zellen laufen. Und?
12: We're working with partners across the ecosystem, including the Serum Institute of India.
10: Sie arbeitet mit dem Serum Institut in Indien, einem Impfstoffhersteller, der, erzählt sie, in der Pandemie 700.000 Impfdosen in einem Monat lieferte. Wenn ihr Impfstoffkandidat alle Vortests besteht, dann steht das Serum Institut parat und kann die Produktion sofort hochfahren. In 2 bis 3 Monaten kann Lam, wenn alles klappt, mit den klinischen Tests vor Ort im Ostkongo anfangen. Es gebe noch andere Chancen auf eine schnelle Impfung, sagt Pauline Wetter, Ebola-Expertin am Universitätsspital Genf.
13: De revoir exactement toutes les données qui existent concernant notamment le vaccin qui ont déjà été utilisé.
10: Die Impfung, die für den Ausbruch 2014 bis 16 entwickelt wurde, schützt gegen dieser Irrvariante. Doch es gibt Daten, die darauf hindeuten, dass dieser Impfstoff durch eine Kreuzreaktion auch vor der Bundibugyo-Variante schützen könnte, die jetzt im Ostkongo grassiert. Pauline Wetter ist Teil einer Expertengruppe der Weltgesundheitsorganisation WHO, die mithilft zu entscheiden, welches Vorgehen sich in der jetzigen Situation am meisten lohnt. Vielleicht ist ja schon der Impfstoff, den es gibt, gut genug. Alles werde zusammengesucht, was helfen könne, sagt Wetter. Auch Daten, die noch nicht veröffentlicht sind und irgendwo versteckt in Computertabellen schlummern. Diese Expertengruppen der WHO gibt es in dieser Form seit 2024, eine vergleichsweise neue Idee. Neben Impfstoffen schauen sich die Experten auch Medikamente an, die es schon gibt und von denen mindestens eins sehr gut verfügbar ist. Die Frage ist, ob sie für den jetzigen Ernstfall taugen und helfen können. Die Chancen dafür stehen gar nicht so schlecht, sagt Amanda Rojek von der Universität Oxford.
14: So speaking about treatments, we have 2 drugs that are currently in the trial.
10: 2 Therapeutika sollen geprüft werden, weitere könnten dazukommen. Ein bestimmtes Medikament könnte sogar dafür taugen, Menschen, die mit Infizierten in Kontakt waren, prophylaktisch zu behandeln, sodass sie weder krank werden noch andere anstecken. Dass 2014 in Westafrika alles so zäh lief, wenig richtig in die Gänge kam, ist der Grund, dass der US-Epidemiologe Richard Hatchett heute eine Organisation leitet, die in all diesen Fragen konkret für Tempo sorgen soll. Sie heißt CEPI und es gibt sie seit 2017, sagt er.
11: This is exactly the reason that CEPI is an organization.
10: CEPI habe Geld, Kontakte und bringe Experten an einen Tisch. Der Ausbruch jetzt im Ostkongo ist ernst. Nicht nur wer Krankenstationen dort hochziehen will, muss mit Gewalt und Angriffen rechnen. Auch wer klinische Studien vor Ort machen will, um rauszufinden, ob Impfstoffe oder Medikamente etwas taugen. Die Bedingungen sind schwierig. Es spricht einiges dafür, dass dieser Ausbruch nicht so schnell vorübergeht. Aber die, die aus früheren Ausbrüchen gelernt haben, werfen in die Waagschale, was geht.
0: Ist Literatur politisch? Wie reagiert sie auf aktuelle politische Entwicklungen? Und was können Schreibende tun, um darauf Einfluss zu nehmen? Das sind Fragen, mit denen sich Schriftstellerinnen und Schriftsteller seit jeher beschäftigen und die auch jedes Jahr wieder Thema an den Solothurner Literaturtagen sind. Auch in diesem Jahr war das so. Der Fokus lag auf dem Erstarken autoritärer Strukturen, wie man das gerade an vielen Orten der Welt beobachten kann. Besonders aufgefallen dabei ist der österreichisch-bulgarische Schriftsteller Dimitri Dinev. Er hat große Erfahrung mit dem Schreiben unter autoritären Verhältnissen aufgrund seiner Herkunft aus dem kommunistischen Bulgarien. SRF-Literaturredaktor Michael Luisier hat Dimitri Dinev getroffen.
15: Dimitri Dinev wählt seine Worte mit Bedacht und zum Denken lässt er sich Zeit, auch wenn da ein Mikrofon im Raum ist. Und so braucht es einen Moment, bis er die erste Frage beantwortet, nämlich, ob ein Schriftsteller tatsächlich etwas ausrichten kann, wenn eine demokratische Gesellschaft bedroht ist.
16: Ich bin da sehr gespalten, weil ich glaube, dass man immer verpasst hat, die richtigen Worte zu finden. Die Worte sind immer danach da. Das ist ein großes Problem.
15: Aber dann sprudelt es doch nur so aus ihm heraus und er erklärt, warum es so schwer ist, in solchen Umbruchssituationen die Menschen mit ernsthafter Literatur zu erreichen.
16: Alle, die gewissenhaft schreiben, schreiben über Wahres. Und sie haben nur mit Demagogen zu tun, die nur Lügen verbreiten. Und die Lüge ist immer schneller, erreicht sehr schnell die Leute, emotional bindet sie sehr schnell. Ja? Nicht so wie die Wahrheit. Die Wahrheit kann uns befreien, aber bis zur Befreiung ist ein großer, langer Weg.
15: Dimitri Dinev hat mit dem Thema Erfahrung. Er ist 1968 im kommunistischen Bulgarien geboren und hat von Anfang an erlebt, welche Relevanz die Wahrheit beim Schreiben hat.
16: Die größte Gefahr in einer Diktatur war, die Wahrheit zu sagen. Davon haben die meisten Angst. Die meisten, die Macht hatten, hatten Angst vor der Wahrheit. Und wenn du aber nicht die Wahrheit sagen darfst, da gibt's keine Kunst.
15: Und das ist einer der Gründe, warum Dinev als junger Mann aus Bulgarien flieht und heute in Wien lebt. In der Hauptstadt eines Landes also, in dem heute rechtspopulistische Kräfte wie die FPÖ an Einfluss gewinnen und möglicherweise bald schon die Demokratie bedrohen. Das allerdings ängstigt Dinev nicht. Er glaubt nicht daran, dass die FPÖ wirklich ein gefestigtes Land wie Österreich grundsätzlich verändern könnte. Und trotzdem ist er da nicht ganz sicher.
16: Das ist so etwas wie diese Klimawandelgeschichte. Ja, alle wissen, irgendwann kommt's, aber weil es so ein abstrakter Abstand bis zu dieser Kipppunkt ist, wer glaubt ihr das? Ja, das ist auch diese Cassandra-Geschichte. Vielleicht sind wir alle, die schreiben, Kinder von Cassandra. Ne?
15: Also setzt er sich doch mit der Diktatur auseinander. Und das wie niemand sonst im Moment. 13 Jahre lang hat er nämlich an seinem aktuellen Roman Zeit der Mutigen gearbeitet, in dem er sich auf über 1000 Seiten mit den Kriegen und Diktaturen in Europa während des 20. Jahrhunderts beschäftigt. Und dabei aber, und das ist das Besondere an diesem Roman, dem Schrecken immer auch die Menschlichkeit entgegensetzt. Oder wie er es sagt?
16: Ja, denn was ist anderes, also das Schreiben und die Kunst wie ein Versuch, so wenig Platz dem Tod zu geben. Ja.
15: Und damit ist er bei dem, was Literatur wirklich kann und selbst schon hervorgebracht hat. Er ist beim Erzählen als Gegengewicht zum Tod tatsächlich ein Urthema der Literatur.
16: Ich habe ja immer dieses Motiv des Tausend und einer Nachts, ne, auch im Kopf, dass wo plötzlich das Erzählen eine Gesellschaft retten kann, dass es dann letztendlich nicht darum ging, was genau sie erzählt hat, sondern während sie erzählt hat, hat sie die Gewalt unterbunden. Und das ist das Schöne, dass das Wort das die Gewalt unterbricht. Ja. Die Gewalt ist umgekehrt die Verneinung jeder Sprache.
15: Ne. Und darin sieht Dimitri Dinev seine Aufgabe und auch seine einzige Chance, das Wort gegen die Gewalt zu stellen. Das kann man vielleicht etwas kitschig finden oder sogar als ungenügend ablehnen, wie das in Solothurn in einer Diskussionsrunde zum Thema Schreiben gegen das Erstarken autoritärer Kräfte auch mal passiert ist. Das Publikum aber hat Dinevs Botschaft gerne aufgenommen. Sein Roman gilt vielen hier als die Entdeckung des Jahres.
0: Literaturredaktor Michael Luisier über den österreichisch-bulgarischen Schriftsteller Dimitri Dinev und dessen Versuch, mit dem Wort auf die Gesellschaft einzuwirken. Dinevs Roman «Zeit der Mutigen» hat im vergangenen Jahr den österreichischen Buchpreis gewonnen. Er ist beim Zürcher Verlag Kein und Aber erschienen. Das war's, das Echo der Zeit vom Mittwoch, dem 27. Mai, mit Redaktionsschluss um 18.42 Uhr. Verantwortlich für die Sendung heute Marisa Eckli, für die Nachrichten Tobias Meyer und am Mikrofon war Ivan Lieberherr.
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18: Und jetzt der Ralf Wicki und er wünscht Ihnen einen schönen Feierabend.
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18: Entwarnung in der Region Zürich auf der A1 Richtung St. Gallen zwischen Frettikon und Tös besteht keine Gefahr mehr durch Gegenstände auf der Fahrbahn. In der Region Bern auf der A5 Richtung Solothurn ist der Langholztunnel wegen eines Unfalls gesperrt. Der Verkehr wird umgeleitet. Als Folge staut sich der Verkehr rund um die Verzweigung Brückmoos. Zu dem Stau in der Region Zürich auf dem Nordring Richtung St. Gallen ab dem Limmataler Kreuz. Folglich auch auf dem Westring ab Urdorf Süd sowie auf dem Nordring Richtung Bern ab Seebach. Im Aargau auf der A1 Richtung Bern zwischen Neuenhof und Aarau Ost und auf der A1 Richtung Zürich zwischen Aarau West und Lenzburg. Dann weiter in der Region Solothurn auf der A1 Richtung Zürich zwischen Wangen an der Aare und Herkingen und in der Region Basel auf der A2 Richtung Deutschland ab dem Schweizer Halle-Tunnel. Und schließlich noch im Tessin auf der A2 Richtung Chiasso zwischen Rivera und Mendrisio und dann noch zum Autoverlad Furka im Oberwald beträgt die Wartezeit eine Stunde. Hier mit der Dächlikappe. Aufgestellt. Rubetz.

0: So hat Jugend-Soundtrack getönt und natürlich bei dieser Musik jetzt auch ruhig mal dürfen, 2 Minuten länger dauern mit dieser schönen Jugend.
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0: 13 Minuten vor 7 im Fußball hat St. Gallen in den letzten Tagen die Schlagzeilen aber so richtig dominiert. Und zwar in allen Facetten. Fabio Halbisen vom Sport.
2: Ja, losgegangen ist am Sonntag und zwar so richtig positiv. St. Gallen hat den Cup gewonnen. Es war der erste Titel seit 26 Jahren. Entsprechend gross ist die Freude. 50'000 Menschen haben in der Stadt gefeiert. Am Montag ist aber nach der grossen Party der grosse Kater gekommen, wo es um die Zukunft vom Club gegangen ist. Es ist darum gegangen, wer die Macht soll haben im FC St. Gallen. Daraufhin hat es grosse Diskussionen gegeben und es ist ein Chaos ausgebrochen um den Club. Seit der Medienkonferenz heute Morgen ist aber klar, der Matthias Hüppi bleibt Präsident, der Verwaltungsrat bleibt auch gleich und 4 Aktionäre, die einen anderen Weg haben wollen gehen, verkaufen ihre Aktien. Die Frage darum, was bleibt nach 3 spannende Tage rund um den FC St. Gallen. Der Reto Held hat die Antwort.
3: Es ist einiges, was St. Gallen aus dem Chaos der letzten Tage rausnehmen kann. Erstens, und das ist vielleicht das Wichtigste, mischt sich St. Gallen wieder einig. Das hört man beim Statement vom Reto Preisig, einem von den Aktionären, gut raus. 4 Aktionäre verkaufen nämlich ihre Anteile von St. Gallen, denen 6, die bleiben unter anderem mal am Reto Preisig.
4: Sie machen so einen Neuanfang im Aktionariat möglich. Legen dank ihrem Verkaufsentscheid, aber vor allem auch äußerst wertvolle Grundlage für eine vertrauensvolle Zusammenarbeit zwischen Aktionariat und Verwaltungsrat. So wie es auch in der Vergangenheit während langer Zeit war.
3: Und zuletzt eben nicht mehr. Die 4 Aktionäre, die jetzt nicht mehr sind, wollten mehr und schneller. Die bleiben, wollten Matthias Hüppi und seine Crew. Und das ist logisch. Schliesslich sagt er selber.
5: Ich meine, in der besten Phase der Geschichte von einem Club kannst du doch nicht alles auf den Grind stellen.
3: Da ist man sich einig, St. Gallen. Weil man sportlich sehr gut unterwegs ist, die Saison finanziell gut durchsteht und auch von den Fans gedreht wird. Und das ist das Zweite, was klar geworden ist. Der FC St. Gallen ist in der Ostschweiz schon fast etwas Religiöses, Matthias Hüppi.
5: Es hat sehr viel damit zu tun, dass der Club einfach alle Menschen in der Ostschweiz bewegt und ganz offensichtlich noch darüber raus. Und das ist eine Dynamik, die sich ergeben hat in den letzten Jahren, die ist eigentlich fast nicht mehr handelbar.
3: 50'000 Menschen, die den Göpsig in der Stadt gefeiert haben. Eine Kantonsregierung und eine Stadtregierung, die sich einmischen, wenn es um einen Club geht. Medien, die fast nur noch über den FC St. Gallen berichten. Richtig viel Theater. Zeigt tatsächlich Verbundenheit mit dem Club. Und gerade drum, und das ist das Dritte, was überdeutlich geworden ist, der Matthias Hüppi, der selber 68 ist, und sein Verwaltungsrat müssen sich jetzt Gedanken machen, wie es nach ihnen weitergeht.
5: Es ist so, dass uns das Thema Nachfolge im VR nicht erst seit vorgestern bewegt. Nein, seit dem März 2025 haben wir klare Pläne gehabt und wir haben sie auch immer in Diskussion bringen.
3: Die Diskussionen müssen jetzt zügig weitergehen, dass man die Verbundenheit mit dem Club kann nutzen und sich die St. Gallen wieder alle einig sind, wie es soll weitergehen, weil das die Grundlage ist, für auch sportlich wieder Pokal zu gewinnen.
2: Nach dem grossen Chaos gibt es jetzt St. Gallen aber zuerst mal Ferien für die Mannschaft und dann in der neuen Saison wartet als erst die Qualifikation für den Europacup. Viel weniger Chaos wie beim FC St. Gallen gibt es diese Tage bei den Tennisprofis aus der Schweiz an den French Open in Paris. Oder im Gegenteil, ausgedrückt, heute ist es so ein richtig erfreulicher Tag aus Schweizer Sicht. Gerade 3 Schweizerinnen sind über einen ganzen Tag verteilt im Einsatz und 2 haben ihren Job schon erledigt und sind eine Runde weiter. Die Belinda Bencic und auch die Viktoria Golubic stehen beide in der 3. Runde vom Grand Slam Turnier. Für die Golubic ist das eine besondere Sache. So weit ist sie in Paris in ihrer Karriere noch nie gekommen. Und heute im Verlauf vom Oben könnte die Schweizer Bilanz an der French Open sogar noch besser aussehen. Seit dem 6 Uhr oben spielt Jill Teichmann. Sie spielt gegen Magdalena Frech aus Polen, die in der Weltrangliste über 100 Plätze besser klassiert ist. Wie es ihr läuft in diesem Match, kann man live im Fernsehen verfolgen auf SRF Info. An einem Grand Slam Turnier im Tennis ist jeder Match entscheidend. Im Eishockey an der Heim-WM kommt die Schweiz ab morgen auch in den K.O.-Modus. Nach der Gruppenphase geht es für die Schweiz im Viertelfinal gegen Schweden jetzt zum ersten Mal um alles oder nichts. Alles muss aufgehen, alles muss passen. Jeder Spieler muss seine Rolle kennen und auch ausführen. Nicht nur die grossen Stars aus der NHL, auch Spieler in der hinteren Reihe. Zum Beispiel der Viertlinien-Spieler Simon Knack. Der Christoph Stärchi hat mit ihm reden.
6: Der Simon Knack ist 24 und ein Energiespieler. Aber was ist ein Energiespieler? Das Spiel vom Gegner zu stören, das war früher. Und nicht Simon Knack sein Ding.
7: Ich versuche hart zu spielen. Ich versuche jeden Zweikampf zu gewinnen und nachher auch Druck aufs Goal zu haben. Energiespieler habe ich das Gefühl, ist nicht einfach nur Kopf ab und Säckeln, sondern Zug aufs Goal haben, wenn ich die Scheibe habe. Das Goal attackieren und ja, schlussendlich auch mal eins oder zwei Goal schiessen.
6: Zweimal hat er schon getroffen an dieser WM, der Simon Knack. Ihm hilft sicher, dass er schon zum zweiten Mal an einer WM mit dabei ist.
7: Die Nervosität sicher in den ersten paar Spielen, die ist nie so hoch gewesen dieses Jahr wie an der ersten WM.
6: Der Stürmer bricht wegen seinen zwei Goal an Heim-WM nicht in Euphorie aus. Er bleibt am Boden und selbstkritisch.
7: Ja, ich glaube, es hat schon recht gute Spiele gegeben. Auch so Spiele, wo nicht gerade mein bestes Hockey gezeigt wurde. Ich glaube, das ist ganz normal, dass man nicht immer super spielt. Aber overall bin ich eigentlich sehr zufrieden.
6: Nashville hat der Energiespieler vor 5 Jahren draftet. Darum wird Simon Knack an seiner zweiten WM beobachtet von NHL Scouts. Nicht nur von Nashville, auch andere Teams sind an ihm interessiert. Die WM als Schaufenster, eine riesige Chance.
7: Ich werde irgendwann mal den Schritt über den Wagen. Aber jetzt gerade persönlich an einer WM haben wir ganz viele andere Gedanken, die sonst noch durch den Kopf gehen. Wenn ich am Spielen bin, dann denke ich eigentlich nicht gross an die NHL, sondern versuche im Moment zu bleiben und einfach das Beste jetzt da für die Schweizer Nazi zu geben.
6: Simon Knack spielt ab nächster Saison bei den ZSC Lions. Er hat einen Vertrag bis 2031 unterschrieben. Ein 5-Jahres-Vertrag und NHL-Wunsch. Das geht, aber nicht im ersten Jahr. Simon Knack hat eine Klausel im Vertrag, dass er in der ersten Saison nicht nach Nordamerika wechseln darf. Darum bleibt der Energiespieler Knack sicher mindestens bis nächsten Frühling bei Zürich.
2: Und er setzt seine Energie jetzt das erste Mal natürlich an der Heim-WM für die Schweizer Nazi ein. Besonders wichtig, morgen im Viertelfinal gegen Schweden.

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1: In Region Bern auf der A5 Richtung Solothurn ist der Längholztunnel wieder offen. Zudem auf der A6 Richtung Bern zwischen Kiesen und Rubigen Stau wegen eines Pannenfahrzeugs. Weiter Stau in der Region Zürich vor dem Gubristunnel Richtung St. Gallen ab dem Limmataler Kreuz. Folglich auch auf dem Westring ab Urdorf Nord. Im Aargau auf der A1 Richtung Zürich zwischen Aarau West und Lenzburg und in der Region Solothurn.

0: Der Bundesrat hat heute den polnischen Präsidenten Karol Nawrocki auf dem Bundesplatz empfangen zu einem zweitägigen Staatsbesuch. Polen ist das größte Land im Osten der EU und mit 6,5 Milliarden Franken im letzten Jahr ein wichtiger Handelspartner für die Schweiz. Dennoch werde Polen in der Schweiz gerne unterschätzt, sagt Roman Villinger, der lange für SRF aus Osteuropa berichtet hat.
1: Das Polenbild von vielen ist hierzulande immer noch geprägt von der Zeit des Kommunismus, als es Polen zunehmend schlecht ging, als das ein deprimiertes und deprimierendes Land war, dass seit der Jahrtausendwende eine rasante Entwicklung stattgefunden hat. Das haben in der Schweiz viele nicht mitgeschnitten. Polen ist dabei, sich von der verlängerten Werkbank Westeuropas zu einem innovativen Wirtschaftsstandort zu wandeln. So ist Polen heute zum Beispiel weltweit eines der führenden Länder bei der Entwicklung von Computergames.
0: Auch bei der Kultur und der Digitalisierung stünden polnische Städte anderen europäischen Städten in nichts nach, so Villinger weiter. Im Zentrum des Staatsbesuchs Schweiz-Polen stehen die bilateralen Beziehungen, die noch vertieft werden sollen, so etwa in den Bereichen Bildung, Innovation und Verteidigung. Auch die Europapolitik und die angespannte geopolitische Lage sind Themen. Zwei weitere Meldungen aus der Schweiz in der Übersicht. Paare, die nicht heiraten, sich aber trotzdem rechtlich gegenseitig absichern wollen, sollen künftig eine formelle Lebenspartnerschaft eingehen können, einen Pacte civil de solidarité, kurz PAX. Die zuständige Kommission des Ständerats hat einen entsprechenden Gesetzesentwurf in die Vernehmlassung gegeben. Und der Bundesrat will mehr Geld ausgeben für den Schutz vor Naturgefahren wie Bergstürze und Unwetter. Er will darum einen entsprechenden Kredit aufstocken um 27 Millionen Franken. Darüber entscheiden muss nun das Parlament. Der Bundesrat schreibt, die Kosten zum Schutz vor Naturgefahren seien gestiegen. Aus Sorge davor, dass sich Ebola weiter ausbreiten könnte, schließt Uganda seine Grenze zum Nachbarland Kongo-Kinshasa. Die Maßnahme gilt ab sofort und für 4 Wochen, wie die Regierung Ugandas mitteilte. Nicht davon betroffen sind medizinische Teams, die Hilfe leisten, und auch Lebensmittel- und Gütertransporte sollen weiterhin die Grenze zwischen Uganda und Kongo-Kinshasa passieren dürfen. Hintergrund ist die Ausbreitung des Ebola-Virus im Osten des Kongos. Dort wurden bereits über 900 Verdachtsfälle und mehr als 220 Todesfälle gemeldet. In Uganda gibt es bislang 7 bestätigte Infektionen und einen Todesfall. Das Wetter lokal sind heute Abend Schauer möglich, vor allem im Osten. Morgen ist es dann meist sonnig mit sommerlichen Temperaturen zwischen 28 und 32 Grad. Dazu bläst im Norden Bise. Das waren die Nachrichten von Radio SRF, verantwortlich Fabienne Wüttrich.
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3: Einen schönen und einen guten Abend wünsche ich Ihnen. Sie wissen es, erinnern sich, vor 3 Wochen, da haben wir noch gefroren und jetzt hocke ich da und habe das Gefühl, da im Studio laufe irgendwo in einer Ecke verstecktes Fondue Chinoise. Einfach ohne Fleisch oder mit mehr. Aber sobald, und das muss man einfach auch wieder ein bisschen schätzen, sobald der Mensch wieder schwitzt, passiert doch etwas. Da leitet man sich ein bisschen anders an. Also, man leitet plötzlich die Socken nicht mehr an. Moral wird lockerer. Sie merken es, die Nächte länger, man kann sie draussen verbringen und irgendwo hockt jetzt auch garantiert schon der erste Mensch mit einem Aperol zu viel und hat plötzlich das Gefühl, seine Ex wäre doch wieder eine sensationelle Idee. Sommer macht definitiv etwas mit uns. Im Winter rechnen wir und im Sommer eben, Sie haben es jetzt gerade ein bisschen gemerkt, vielleicht eher Blödsinn. Und genau darum liebe ich die Jahreszeit, weil sie uns zeigt, wie dünn das die Schicht von Vernunft eigentlich ist. Und jetzt machen wir die Fenster auf, lassen die Sonne rein und manchmal auch ein bisschen Übermut. Was ich jetzt Ihnen bieten kann, ist ein Cocktail mit Schirmchen drauf. Assembly Sanford Singers. Ich bin begleitet, hier bei

0: auch niemandem dürfen sagen. Also das ist Deco-Meco mit Maikli, würde man so sagen. Das ist ein Sprachenskechtel-Mechtel mit Maikli. Hat auch irgendjemand gehabt. Und das Carbonara, der Hintergedanke, alle italienischen Ausdrücke, ausser eben Deco-Meco, das Hechtel-Mechtel, sind ja bekannt. Also das Bliffsingen, Paese dei Limoni und der Goethe in seinem Mignolied. Kennst du das Lied, wo die Zitronen blühen? Also, der ernste Hintergrund ist abseits von der Zitronenmafia, Roten Brigade, Glasse und so weiter. Der ist der gewesen. Anfangs 80er Jahre ist Wirtschaftskrise und Inflation in ganz Europa. Und alle wollen damals nach Italien. Trotz Lernportemonnaie. Das heisst, für teures Essen lange es nicht, ausser für einen Teller Carbonara. Und einem Glas Coca-Cola. Zu etwas ganz anderem, zu etwas, vielleicht, wo Ihnen heute begegnet ist. Ich weiss nicht, wenn Sie unterwegs gewesen sind. Dann haben Sie vielleicht am einen oder anderen Ort gesehen oder Ihnen ist aufgefallen, wo jemand mit einem Buch da gesessen ist und vorgelesen hat. Vor einer Gruppe Schülerinnen oder Menschen. Draussen oder in einer Bibliothek. Heute nämlich ist der Schweizer Vorlesetag. Das ist eine nationale Aktion und das Ziel davon ist eben der Kern, dass einfach vorgelesen wird. Eine von den Botschafterinnen ist Tagesschau-Moderatorin Andrea Fetsch. Sie hat heute ihre Bibliothek in Zürich für eine zweite Klasse vorgelesen.
1: Ich habe ja als Kind schon immer extrem gerne gelesen, wirklich mit der Taschenlampe unter der Bettdecke. Wenn ich nicht draußen war am Spielen, habe ich selber gelesen. Meine Mutter hat mir immer vorgelesen. Ich habe viele unvergessliche Bücher bis heute, die Rote Zora zum Beispiel. Und dann habe ich natürlich auch meiner Tochter dann selber auch wiederum vorgelesen. Kurzum, das ist einfach etwas, was mir wirklich am Herzen liegt.
0: Ja, und auch Christa Rigozzi ist Botschafterin von dem Vorlesetag.
2: Vorlesen ist für mich viel mehr als einfach nur eine Geschichte lesen. Es sind diese kleinen Momente von Nähe, Ruhe und Fantasie. Gerade am Abend liebe ich mit meinem Mädchen gemeinsam in Geschichten einzutauchen. Einfach ohne Stress, einfach wir. Und ehrlich gesagt, glaube ich, dass diese Momente nicht nur für die Kinder schön sind, sondern auch für uns Erwachsene.
0: Schon gesagt. Was liest sie denn, dem Kind, aktuell gerade vor?
2: Aktuell lieben wir Geschichten, die ein bisschen träumen lassen, lustig sind und gleichzeitig Werte vermitteln, wie Mut, Freundschaft, Familie. Genau solche Geschichten bleiben oft fürs Leben.
0: Ja, der Schweizer Vorlesetag ist das mal zum 9. Mal, zum zeigen, wie wichtig und auch schön das Vorlesen eben ist. Man weiss mittlerweile auch aus der Forschung, Vorlesen fördert einen Haufen Fähigkeiten. Kinder, die das früh erleben, können sich zum Beispiel später besser konzentrieren und sind emotional belastbar, sagt man. So, vielleicht ja jetzt vor dem Einschlafen wäre es besonders schön, jemandem gerade ein Geschichtchen vorzulesen. Ich spiele Ihnen Musik, Costa Lucio Dalla, mit

ich sie wieder auf nach dem Abstecher mit dem Lucio Dalla. Living on my own von Freddie Mercury. Total ein faszinierendes Lied, weil es eigentlich, es tönt so fröhlich, Sie hören es jetzt gerade, aber darunter ist etwas wahnsinnig Einsames versteckt. Freddie Mercury nimmt den Song auf mit den 80er Jahren, also in einer Zeit, wo er zwar einer der grössten Stars auf der ganzen Welt ist, aber privat einfach manchmal extrem allein ist. Und das gehört man eigentlich. Aber natürlich, klar, Sie hören jetzt gerade Party, Synthesizer, 80s Glamour, Nachtclub, Tanzfläche. Aber dann senkt der Freddie plötzlich. Manchmal habe ich das Gefühl, ich brich zusammen und muss heulen. Und das ist typisch Freddie Mercury. Ganz viel Glitzer und Smiths drinnen. Ganz tief traurig. Und vielleicht macht das ja eben den Song auch so stark, weil er eben zeigt, wie gut Menschen manchmal getroffen sind, Einsamkeit hinter Party zu verstecken. Übrigens, das Musikvideo ist entstanden in seiner legendären Geburtstagsparty oder an dieser Party in München. Also die halbe Welt verkleidet, völliger Wahnsinn, nur exzentrische Gestalten und Freddie Smith drinnen, wie ein König von einer komplett übertreiten Nachtwelt. Und trotzdem, wenn man genau herlässt, der tönt Living on my own ein bisschen weniger nach Party, sondern vielmehr nach dem Wunsch, nicht allein zu sein. Freddie Mercury. 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

SRF Verkehrsinfo von 19.29 Uhr in der Region Bern auf der A6 Richtung Bern zwischen Kiesen und Rubigen Stau wegen eines Pannenfahrzeugs und noch im Tessin Stau auf der A2 Richtung Chiasso zwischen Rivera und Mendrisio, dies ebenfalls wegen eines Pannenfahrzeugs. Fahren Sie gut! Und wenn Sie 48 sind, gleich die 50 gehen, dann wissen Sie, von was das Zusi Quattro da singt. 48 Crash. Ich kann nicht sagen, es gibt Schlimmeres. Das ist schlimm.

0: wissenschaftlich zu Ende. In diesen Tagen gibt es eigentlich zwei grosse Sportplätze, wo man gerne heranschaut. Im Eishockey, natürlich hat die Eishockey-Weltmeisterschaft hier in der Schweiz, und im Tennis die French Open. Die laufen seit dem letzten Sonntag in Paris. Schauen wir jetzt mal ein bisschen zurück auf die letzten grossen Schweizer Erfolge bei den French Open. Für das ist jetzt der Sportredakteur, der Beat Sprecher. Und es ist ihm vorgestellt worden, so, sagen wir es mal so, French Open aus Schweizer Sicht ist gut, aber es gäbe definitiv Besseres.
1: Ja, das fasst wirklich alle zusammen, wie die Schweizer sich zu Paris bis jetzt so ein bisschen verkauft haben. Die Schweiz ist immer wieder zu oberst auf dem Podest, aber gemessen an den Fähigkeiten, die die Schweizerinnen und Schweizer eben haben, ist Paris doch eher ein bisschen unterdurchschnittlich. Wenn man den Einzelsieg anschaut von drei Schweizer, wo je Grand Slam Turnier gewonnen haben, also Martina Hingis, Roger Federer und Stan Wawrinka, dann haben die drei zusammen insgesamt 30 Mal das Grand Slam Turnier gewonnen, aber nur zwei zu Paris. Der Roger Federer 2009 und der Stan Wawrinka 2015. Martina Hingis hat alle anderen Grand Slam gewonnen, aber eben jetzt Paris. Darum, Paris ist schon ein bisschen unterdurchschnittlich.
0: Also schauen wir mal doch ein bisschen zurück auf die Turniere, wo es geklappt hat für die Schweizer. Die erste Mal, wo das geschafft hat, einen Sieg im Einzelturnier zu holen, das war der Roger Federer 2009.
1: Ja, und da muss man wirklich sagen, endlich hat er es dann zumal geschafft. Weil French Open, das ist sein letztes Grand Slam Turnier gewesen, wo er eben nie hat können den Titel holen. Vorher ist er schon dreimal näher dran gewesen, hat aber immer im Finale gegen den Spanier Rafael Nadal verloren. Dann aber am 7. Juni 2009 das da.
2: Es ist geschafft! Das ist Sportgeschichte, meine Damen und Herren. Roger Federer holt sich zum ersten Mal den Titel bei den French Open nach so vielen erfolglosen Anläufen.
1: Es ist geschafft und alle happy.
3: Einfach so zufrieden einfach als Person, oder? Weil es ist so ein wichtiger Sieg im Hinblick auf den Rest meiner Karriere. Ich kann es, glaube ich, fast irgendwie noch nicht fassen, obwohl ich so viel gewonnen habe.
1: Roger Federer hat endlich Paris erobert, auch die Herzen von den Ballmädchen und Buben, die zwar neutral müssten sein, aber im Finale gleich alle am gleichen den Daumen gedrückt haben.
4: Und nicht das von Federer.
5: Hey, Roger!
0: Dem Roger Federer also ist Paris zu Füssen gelegen, aber auch der Stan Wawrinka hat man auf der Tennisanlage von Roland Garros verehrt.
1: Ja, die beiden Schweizer haben innerhalb von 6 Jahren beide das grosse Turnier gewonnen. Zuerst 118 Jahre, von 1891 bis 2009 kein Schweizer und dann eben gerade zwei hintereinander. Darum die gleichen Reporter, die kommentiert und Freude haben.
2: Wawrinka gewinnt die French Open! Wahnsinn, mit einem Rückhandwinner, bezeichnend. Was für ein Match von Stan Wawrinka.
1: Für ihn ist das so überwältigend gewesen, dass er sein Lieblings-Grand-Slam-Turnier gewonnen hat, dass er lange gebraucht hat, um das Ganze ein bisschen zu sortieren.
6: Boah, c'est incroyable, c'est difficile à réaliser. L'image de Roland Garros, ça a toujours été quelque chose de particulier, ça a toujours été un peu le grand chelem que je rêvais de jouer, que je regardais tout le temps. Et voilà, j'ai encore une fois, c'est un peu flou dans ma tête, il va falloir que je prenne un peu de temps pour réaliser ça.
0: Da schlägt einem das Herz höher, wenn ich das alles höre, fällt eigentlich nur noch Martina Hingis.
1: Ja, Martina Hingis ist zwar zweimal im Finale gewesen, aber den Einzeltitel nie können holen, aber sie hat trotzdem dreimal zu Paris gewonnen und einen Pokal heimgenommen, zweimal im Doppel und einmal im Mixed. Es gibt übrigens noch andere, die im Doppel oder Mixed das Turnier gewonnen haben aus Schweizer Sicht. 1992 zum Beispiel der Jakob Lasek zusammen mit dem Marc Rosse oder der Heinz Günthardt, den wir gehört haben, kommentieren vorher. Auch er hat zweimal gewonnen im Doppel. Die erste Siegerin, Lilotte Bayo, die 1935 im Mix gewonnen hat. Auch das war eine Schweizerin.
0: Jetzt kann ich Ihnen nur noch einfach anbieten, wenn Sie Lust haben auf aktuelle Resultate von heute, auch aus Schweizer Sicht, zum Beispiel Viktoria Golubic, die gewonnen hat, jetzt auch wieder am French Open und Talisha Parks geschlagen hat. 6-2, keine Chance, hat sie gelesen. Jetzt steht Zürcherin zum ersten Mal in Roland Garros in der dritten Runde. Das ist doch etwas. Und auch Belinda Bencic hat mit einem Zweisatz-Sieg die zweite Runde überstanden. Wenn Sie also die aktuellen Resultate sehen wollen, dann gehen Sie auf www.srf.ch und dann /Sport. Und dann können Sie sich dort einwählen ins Tennis oder in Fußball oder in Eishockey. Das sind wild. Wild, wild.
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Es ist, ja, es wird wieder langsam Abend. Und vielleicht ist das ja einer der schönsten Momente vom Tag, wenn die Hitze jetzt so ein bisschen langsam oben runterkommt, die Fenster offen sind und man kurz so zurückdenkt, was der Tag eigentlich mit einem gemacht hat. Es ist schon noch spannend. Am Morgen hat man einen Plan, am Abend hat man eine Geschichte. Und vielleicht ist genau darum der Sommer jetzt auch so speziell, weil man plötzlich eben merkt, es passiert etwas, mehr Übermut, mehr Sehnsucht, mehr Leben. Und vielleicht haben Sie Lust zu erzählen, ganz kurz, was Ihnen am heutigen Tag so hängen geblieben ist, was Ihre Geschichte ist zum heutigen Tag. Und natürlich können Sie noch einen Wunschsong aufgeben, wenn Sie mögen. Also 0848 440 222, Ihr Wunschsong und das, was Ihnen am heutigen Tag aufgefallen respektive hängen geblieben ist.

0: So, der Wunschsong ist parat, ich muss ein bisschen lachen. Nights in White Satin von den Moody Blues, das erinnert doch einfach ein bisschen an Weihnachten, aber gewünscht hat sich das der Peter Nüsch, der jetzt unterwegs ist. Guten Abend, Herr Nüsch.
1: Hallo, guten Abend.
0: Herr Nüsch, Sie haben sich Moody Blues gewünscht, jetzt im Hochsommer, also bei den gefühlten hochsommerlichen Temperaturen, so einen Wintersong. Einfach, weil Ihnen das Lied gefällt oder hat es eine besondere Bedeutung, weil Sie gerne ein bisschen kühl haben?
1: Einfach, weil mir das Lied gefällt. Das hat jetzt für mich weder mit Sommer noch mit Winter.
0: Aber
1: nein, White Satin ist natürlich Winter, genau.
0: Ja, okay.
1: Aber es geht mehr ums Lied.
0: Okay, ich spiele Ihnen das und Sie haben sich das verdient, weil Sie mir jetzt noch sagen, was Ihnen am heutigen Tag besonders hängen geblieben ist.
1: Ja, ich habe eine Firma und ich habe heute einen Mitarbeiter, der über 20 Jahre bei mir gearbeitet hat, gute Freunde auch dürfen verabschieden. Da habe ich mir eine Rede ausgedacht und die habe ich können vortragen. Und das war richtig bewegend für mich, auch für andere wahrscheinlich. Und wir haben indisches Essen bestellt und es ist einfach ganz bewegend gewesen.
0: Ein guter Tag daraus gemacht. Also was für ein Moment ist ja das nur gesehen. Also ich könnte die Frage ist, mehr bewegend gesehen Dankbarkeit vom Mitarbeiter oder dass Sie selber plötzlich gemerkt haben, wie viel gemeinsame Lebenszeit da drinnen gesteckt ist. Sie haben gesagt, es ist auch ein Freund von Ihnen.
1: Ja, also Dankbarkeit ist eins und einfach, was man alles erlebt hat und über 20 Jahre hat er alles gegeben und Herzblut eingelegt und ist treu gewesen und ganz ein toller Verkäufer, ja.
0: Herr Nüsch, haben Sie das Gefühl, was glauben Sie, was bedeutet einem Menschen nach 20 Jahren mehr ein Bonus oder so eine ehrliche Anerkennung, Wertschätzung?
1: Ja, ich glaube, das ist die Anerkennung fast mehr wert. Der Bonus hat er auch bekommen, aber es geht um einfach die Wertschätzung und ja.
0: Herr Nüsch, ich habe mich sehr, sehr gefreut, hat das geklappt. Ich wünsche Ihnen eine gute Weiterfahrt. Danke vielmals und einen schönen Abend.
1: Danke.
0: Wiederhören.
1: Danke.

0: für einen Song, mit dem Sommer, richtig schön. Die Verkehrsnachrichten gibt's keine, es läuft alles rund, liegen keine Meldungen da über grössere Störungen und nach der 8. Lassen Sie sich mitnehmen, nach Chur auf Brugge. Lesoth, heute haben wir den Thementag gehabt und den ganzen Tag aus der rätoromanischen Schweiz gesendet und dort gehen wir wieder her.
1: Die Nachrichten von SRF um 20 Uhr mit Mario Sturni. In Bern

0: Delegation morgen in den Kanton Waadt. Die Preise für Schlachtschweine sind in der Schweiz seit längerem unter Druck. Deshalb wollte der Verband der Schweinezüchter Swissport Gegensteuer geben. Allerdings hat der Vorschlag des Vorstands nun knapp nicht die nötige Zweidrittelmehrheit bekommen. Diese wurde an der außerordentlichen Delegiertenversammlung in Olten um 4 Stimmen verfehlt. Vorgesehen war, dass Landwirtinnen und Züchter Geld erhalten, wenn sie ihre Schweinezucht ganz aufgeben. Rund 2000 Franken pro Tier. So sollte das Angebot sinken und die Preise stabilisiert werden. Zuvor hatte der Verband Swissport rund 2 Jahre über die Idee diskutiert. Nun gehe man zurück auf Feld 1, sagte der Geschäftsführer zu SRF. Der Preis für Schlachtschweine werde nun wohl weiter zurückgehen. Bei heißen Temperaturen versprechen Flüsse und Seen Abkühlung. Der Sprung ins kühle Nass kann aber auch gefährlich sein, wie Zahlen der Lebensrettungsgesellschaft SLRG zeigen. So sind letztes Jahr 43 Menschen in der Schweiz ertrunken. Die meisten tödlichen Unfälle passierten in Seen und Flüssen. Besonders häufig betroffen waren Männer und Personen über 65. Wie die SLRG weiterschreibt, sind letztes Jahr weniger Menschen ertrunken als im langjährigen Durchschnitt. Dieser liegt bei rund 50 Toten. In den USA haben die Generalstaatsanwältinnen der Bundesstaaten New York und New Jersey eine Untersuchung eröffnet gegen die FIFA. Dabei geht es um die Vergabe von Tickets für die kommende Fußball-WM in den USA, Kanada und Mexiko. Jüngsten Medienberichten zufolge seien Fans möglicherweise getäuscht worden, wo im Stadion ihre Sitzplätze sind. Das teilten die Behörden mit. Öffentliche Aussagen der FIFA und der Ticketverkauf selbst könnten zu einem starken Preisanstieg beigetragen haben, heißt es weiter. Die Behörden verlangen vom Weltfußballverband Informationen zum Ticketverkauf, vor allem zu den Spielen in New Jersey. Zuvor hatte bereits Kalifornien von der FIFA Informationen angefordert. Im April sagte die FIFA, die Pläne mit den Sitzplatzkategorien seien lediglich eine Orientierungshilfe gewesen. Die Wetteraussichten: morgen ist es meist sonnig und weiterhin sehr warm bei Höchsttemperaturen von 28 bis 32 Grad. Im Norden gibt es dazu Biese. Das waren die Nachrichten von Radio SRF, verantwortlich Fabian Wüthrich.
1: Wie versprochen, schalten wir in gut 1,5 Minuten nach Chur. Wenn Sie ein bisschen wissen, was Brocken Bündnerland bedeuten, dann bleiben Sie dabei. Eine viersprachige Sendung heute Abend. Grossartig, dass es das gibt. Und der, der hier so leislich dahin plätschert, das ist der Lee Ritenour zusammen mit dem Larry Carr.

0: Ein wunderschönes Lied, «Le vieux pont de bois» von Paul McBonvin, die Altholzbrücke auf Deutsch. Stéphane, tu nous as fait écouter un petit cours de romanche tout à l'heure.
1: Oui.
0: Moi, ce qui m'a impressionné, c'est, also was mich beeindruckt hat, ist, wie Zugchefin Gaumenflip kurz vor ihrem Dienst schon in der Uniform von der RAB zu uns auf die Brücke gekommen ist. Die RAB ist ja eigentlich eine Geschichte für sich. Man muss sich das mal vorstellen, das Netz von der Rätischen Bahn umfasst über 600 Viadukte und Brücken.
1: Ah, ouais, ça c'est vrai, c'est un chiffre qu'on a donné. Il y a plus de 600 Viaducts et Ponts, dans les Grisons qui sont traversés par la Rätische Bahn. Il y avait Carmen Flepp avec son bel uniforme ce matin. C'est vrai que c'est assez impressionnant, hein.
2: Lisa, nicht du wurdest beeindruckt von dieser Spezialgast, die wir hatten, questa Carmen Flepp. È stata speciale anche per me, perché era appunto in divisa. Lei doveva andare, mi sembra, fino a San Moritz in treno, non mi ricordo esattamente. 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
1: Paraît-il qu'il y a des clients pas toujours très polis, oui. Même à la Rätische
2: Bahn. Ma lei non perde questo sorriso.
3: È vero. Weiss-vous que tras la El Chancun d'enter Lyon Aquera zwischen Ilanz und Chur haben wir den Bündner Grand Canyon.
1: Oh, der Rätische Bahn. Grand Canyon di Grisons.
3: Ihr müsst unbedingt mal alle mit mir. Dovete fare una volta il viaggio tra Ilanz e Coira.
2: Ah, c'è un canyon.
3: C'è il canyon. Fanno anche lo sport di canyon. Wow. Canyoning. Kennst du das, Lisa?
0: Nein, ich kann nicht.
3: Du musst es unbedingt in der nächsten Ferien unbedingt uns besuchen.
0: Vielleicht mit der Gaumen Flip als Zugbegleiterin. Sie hat uns beeindruckt, weil sie eben so ein Lächeln auf dem Gesicht hat. Sie ist so ein bisschen das Gesicht von der RAB, so ein bisschen die touristische Brücke auch. Und viele von diesen Brücken, wo sie natürlich im Zug auch drüber fährt, sind über 100 Jahre alt. Besonders bekannt, das Landwasserviadukt ist Teil vom UNESCO-Welterbe. Und auch ganz allgemein, der Kanton Graubünden, den könnte man so ein bisschen als Kanton von den Brücken bezeichnen. Über 1500 Brücken zählt das Tiefbauamt vom Kanton. Il Grigioni lo potremo chiamare il Cantone dei Ponti. Se ne contano più di 1500. Das hat natürlich auch mit dieser Landschaft dort zu tun. In der Romancia gibt es über 150 Täler. Über 600 Seen und fast 1000 Berggipfel.
1: 150 vallées dans les Grisons, il y a plus de 600 lacs et presque 1000 sommets. C'est incroyable, ça.
0: Ja, dazwischen Flüsse wie der Rhein oder der Inn. Klar ist, dass es da einen Haufen Brücken gibt. Also, ich habe heute einen Haufen Neues über den Kanton Graubünden entdeckt. Et ti Gabi, wie was geht?
3: Exakt. Ja, hast du lieber ein gutes Lied genug, du zu Autos fahren, Vacanzas. Und ich bin schon ein bisschen stolz darauf, dass ich im schönen Kanton Graubünden wohne. Ohne auch mit diesen Brücken und mit diesen Tälern. Es ist einfach ein Privileg. Ein vero privilegio, Davide.
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3: No, complimenti, no, questo è perché sono cresciuta. Oh, ich hab's Glück gehabt, dass ich einfach so in die Schweiz gekommen bin und einfach alle Sprachen haben dürfen lernen.
1: Ça, je le dis, c'est vrai, Gabi, toi tu es espagnol d'origine.
3: Oui.
1: Donc tu parles espagnol, puis après t'es arrivé ici, tu as appris le romanche, l'allemand, tu parles l'italien, le français.
3: Mais le français pas si bien.
1: Non, mais tu rigoles, tu parles vraiment bien le français. C'est vraiment, les romanches, vous êtes incroyables, oh, parce que vous parlez toutes les langues de la Suisse, plus encore d'autres.
2: À propos des moments highlights, Lisa Wickert, SRF 1, tu as aimé les ponts, mais tu as aussi aimé des autres choses dans l'émission. Was war dein Highlight vom Tag? Che cosa è la cosa che ti ha colpito oggi?
0: Also jemand, der mich wirklich beeindruckt hat, ist Marie-Rose de Florin. Sie ist unsere humanitäre Brücke. Sie ist freiwillige Mitarbeiterin vom Roten Kreuz und sie unterstützt Menschen mit Migrationshintergrund im Transitzentrum in Diesentis und auch in der Organisation Tischlein Deck Dich. Das macht sie schon seit vielen Jahren und wie gesagt, alles freiwillig. Also der Wille zum anderen helfen, finde ich auch schön. Und das hat sie auch in den Sendungen erzählt, was sie so antreibt.
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1: On va écouter Marie-Rose de Florine, qui fait effectivement une forme de pont humanitaire ici, hein, si on peut le dire comme ça, à Disentis, parce qu'elle vient en soutien aux personnes issues de l'immigration de manière bénévole.
4: Weil ich selber auch früher mal da angekommen bin und dann bin ich auch fremd gsi in dem Sinn und dann hat man das Gefühl, man könnte jetzt auch mal probieren, die anderen auch sich wie daheim können fühlen.
0: Jeden Montag unternimmt sie etwas mit geflüchteten Menschen, die im Transitzentrum wohnen. Dabei sieht sie einmal auch, wie so zwischen den Leuten Brücken entstehen. Es ist nicht immer einfach, eben weil die Leute aus verschiedenen Ländern kommen, verschiedene Sprachen reden und sich manchmal nicht verstehen.
2: 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Des ponts.
1: Marie-Rose, qui est d'origine belge, donc elle sait ce que c'est que d'être une migrante, finalement, d'arriver d'un autre pays comme étrangère. Elle a connu Hubert, hein, son amoureux Hubert.
3: Hubert!
1: Exactement, le beau charpentier, voilà. Et oui. Ils se sont mariés, ils ont fait des enfants, etc. Et donc elle, voilà. Mais elle dit en même temps, c'est pas toujours facile d'aider des gens qui viennent d'une autre culture, finalement, avec d'autres langues et d'autres manières de vivre.
4: Dann die von Afghanistan oder so, die bleiben beieinander. Und dann hat man die von Afrika, die sieht man auch so. Aber wenn sie jung sind und miteinander spielen, wenn sie Fußball spielen, dann merkt man nichts mehr. Dann sind sie wirklich alles die gleichen, oder? Eine Mannschaft.
0: Also aus Juden bildet Brücke sozusagen. Und ich habe sie gefragt, in welchem Moment sie denkt, mal mein Engagement lohnt sich.
4: Es gibt jetzt Leute, die auch da wohnen und wo ich das Gefühl habe, die haben ja auch mitgeholfen, dass sie sich da daheim fühlen. Oder die haben jetzt auch, zum Teil arbeiten sie ja da oder die, die auch in die Schule gehen. Also einfach da füreinander sein und dann vor allem auf die Straße mal Grüezi sagen. Und sie sind immer da und grüßen einen so wirklich.
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1: D'où qu'on vienne sur cette terre, effectivement, lorsqu'on se met à jouer au foot ensemble, au football, eh ben, il n'y a plus de différence, on est tous pareils, et puis, enfin, sauf moi, parce que moi, je suis vraiment très, très nul en football, alors là, ça, il ne faut pas compter sur moi.
3: Voilà. Lisa. Lei nos propi un wenn nos an in WhatsApp Romana
5: Tobias er schreibt guten Abend, ich höre gerade im Schwarzwald in Deutschland ihre wunderbare Sendung. Die Sendung ist für mich eine Brücke zur Schweizer Kultur und Sprachenvielfalt. Ich freue mich schon auf die nächsten Sendungen. Grüße Tobias.
3: Apropos nächste Sendung, Romana, du bist jetzt noch hier und kannst uns erzählen, was wohin gehen wir?
5: Wir werden im September nach Lausanne ans
1: Wasser gehen. Chez moi, la prochaine fois.
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1: On parlera de Wasser, de eau, de l'agua.
3: Si chez toi,
1: ah oui, chez
3: Stéphane.
1: Moi. Agua, comme c'est
3: agua,
1: comme ça.
3: Agua, naturalmente.
2: On parlera lentement.
1: C'est ça, on parlera lentement.
3: E la prossima, ga. 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
0: Definitiv. Ich habe das Lied «Hartbrück» vom Dodo mitgebracht. Der Dodo ist Musikproduzent und macht schon lange Mundart Reggae. Und bei seinem Song «Hartbrück» geht es um den Abschied von seinem früheren Studio an der Hartbrück in Zürich, wo viele von seinen Songs entstanden sind. La chanson «Hartbrück» du musicien suisse-alemannique Dodo évoque les adieux à son ancien studio. Studio situé à Zürich, près du Pont Hartbrücke. Früher war das Gebiet um die Hartbrücke vor allem ein Industriequartier. Heute ist es ein kreatives und kulturelles Zentrum, ein Treffpunkt. Und tempo la zona intorno al Hartbrücke era un quartiere industriale. 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
2: E la canzone parla di Hartbrücke, quella anche c'è la fermata della S-Bahn, quello?
0: Ganz genau, das ist der Punkt, wo sehr viele Leute auch drüber pendeln.
2: Der Serviceplatz.
0: Exakt. Der David ist schon mal da gewesen. Und genau darum geht's auch in dem Lied. Und das Lied, das passt auch so gut zu dem heutigen Thema Brücken. Weil Brücken nicht nur Orte verbindet, sondern eben auch Menschen und Geschichten.
3: Danke, Lisa.

0: Dodo.
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5: Gabi, du bist ja heute unsere Gastgeberin sozusagen von dem Thementag in der Romancia. Du hast praktisch alle Gäste gekannt. Wer oder was hat dich am meisten beeindruckt?
6: Also, ich habe alle gekannt. Ja, das stimmt. Und das freut mich jedes Mal, wenn ich die Leute kenne. Also, io sono stata incantata di tutta la giornata. Stare con voi, lavorare con voi. Ich bin wirklich vom ganzen Vormittag an der Pendente oder am ganzen Tag sehr, j'étais enchantée. Je suis impressionnée par chaque conversation que nous avons faite sur le pont. Mais je devais choisir un moment particulier. Je serais le moment où Christian Loretz, quel moment que le président de l'association La Pendente ci a raccontato la storia della vendita dei metri, quando loro hanno cercato soldi per costruire il ponte, per finanziarlo.
7: Ils ont cherché de l'argent pour financer le pont, c'est
5: exactement.
7: Ça?
5: Exactement. Gönnerinnen und Gönner gesucht, die die Brücke mitfinanzieren.
6: Und das Dorf hat sich einfach drin gestürzt.
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6: Der Christian Schnatz hat heute noch Gänsehaut, wenn er dran denkt. Und, sehr spannend, die Pendente, der Verein, hat eine Zeitkapsel versteckt. Alle Beteiligten haben etwas reintun. Und auch er.
8: Ja, gerade in der Table, die er exakt beschreibt, auch in der eine Kapsel der 4, mit todes den Regulierungen, die er Initianz, die Personen, die er in Kau, die er in Vidau, also, ich meine, wenn es München ist, auf nie mehr trennt, das ist das Personal, das sei ja, wie ich in München an dir, ja, sei ja, ich auch mit sein, in Kuala, bei meiner Familie, das ist ja viel emotional, ja, wie mein Leben ist, aber mein Fiel, keine Schuss, die er, wenn er auf Forse, die er schon lange in uns, die er.
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7: Voilà, ils ont réussi ce rêve. Hein. Ils voulaient essayer de relier ces deux villages, Mompemedel d'un côté et Dizentis de l'autre. Et puis, ils ont réussi à construire ce pont suspendu en acier pour les piétons sur lequel on était ce matin avec l'argent de tous ceux qui ont voulu contribuer.
9: Ça coûtait plus de 2 millions de francs.
7: Oui, 2,4 millions. Alors, c'est pas donné. Hein.
5: Et alors, ce projet führt zum Dizentis mit dem Dorf, mit dem Villa
6: Mompemedel zu verbinden. Und weißt du, was er gesagt hat, wenn ich ihn gefragt habe, wie fühlst du dich einfach da? Du fühlst dich da wie auf dem Sofa? Dann hat er gesagt.
8: Quoi, einfach die Satisfaktion, Libertät, der total Bien, der schliert gestau in seinem Oppel Contenz. Es gibt eine Kombi, ein Jout, ein Jout, ein Jout, ein Jout, ein Jout, ein Jout, ein Jout, ein Jout, ein.
6: Es ist einfach wunderschön. Leute, die mitgemacht haben und auch die, die nicht mitgemacht haben, die Brücke verbindet Menschen.
7: Les ponts relient les êtres humains entre eux.
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6: Dimmi.
9: Ciao Graziella, ti salutiamo. Bravi equilibristi. Wir waren gut im
7: desequilibristi.
5: Ah, ausbalancieren auf der Brücke.
9: In diese Sprachmelange, je pense aussi. Grazie Graziella. E siamo quasi alla fine.
6: Stiamo arrivando alla fine. 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Ich glaube, wir nehmen langsam Abschied von unseren Zuhörer und Zuhörern. Hörerin von Les Autres. Oui. Possiamo ancora parlare un po'?
9: Sì, volevo dire.
6: Sei
9: che
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9: Certo, contentissimo di aver imparato qualche parolina in romancio in più, no? 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
7: 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Ce matin, c'est Sursilvan, désolé.
9: Io parlo Valader.
6: Und Lisa? Hai già etwas gelernt?
5: Oh, ich habe es wieder vergessen. Bundi, aber auf dem Dialekt von der so selber ist
6: Biendi.
5: Biendi, genau, ich habe es wieder vergessen.
7: Moi, j'ai appris comme parole, je savais pas qu'on dit, on dit pas le pont, on dit la, donc c'est féminin, Pun, alors qu'il y a un T à la fin, mais on le prononce pas, la Pun.
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7: C'était tes amis, parce que c'est tous des gens que tu connaissais, voilà. Et nous, on a, grâce à toi, on avait des invités.
5: Gabi, déjà, alle kennt.
7: Voilà, exactement.
6: Und ihr habt alle kennengelernt, und das freut mich.
7: Merci beaucoup de nous avoir suivis. Et donc, je vous donne rendez-vous chez moi. Hein, on le disait, ce sera en septembre, le 18 septembre prochain. On fera de nouveau une opération spéciale, les autres, le Tour de Suisse autour de l'eau. Et ce sera en Suisse romande. Je me réjouis de vous accueillir, les copains.
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5: In settembre geht's weiter mit dieser Schweizer Reise, und zwar in die Romandie zum Thema Wasser. Und wir wollen uns sehr herzlich bedanken bei allen unseren Gästen, die heute auf der Brücke waren, mit all diesen vielen Sprachen, vielen Eindrücken, den Brückenbauerinnen und Brückenbauern, die wir heute getroffen haben.
6: Und wir danken auch der Petrus, der uns so einen wunderschönen, warmen, sonnigen Tag geschenkt hat. Und gut, wenn unsere Emission Plaunzion affin, gut, unsere Stau der RTR.
0: Romana Costa.
9: Da Davide Gagliardi ancora una buona serata.
5: Lisa Wickert, ganz einen schönen Abend.
6: Von SRF.
7: Merci de nous avoir suivi. C'était Stéphane Gabiou pour RTS Première.
6: 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Und sie haltet das aus. Und das freut uns alle. Danke vielmal. 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Buonanotte. 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

Die Nachrichten von SRF um 21 Uhr mit Mario Storni. Die Preise für Schlachtschweine sind in der Schweiz seit längerem unter Druck. Deshalb wollte der Verband der Schweinezüchter Swissbor Gegensteuer geben. Allerdings hat der Vorschlag des Vorstands nun knapp nicht die nötige Zweidrittelmehrheit bekommen. Diese wurde an der außerordentlichen Delegiertenversammlung in Olten um 4 Stimmen verfehlt. Vorgesehen war, dass Landwirtinnen und Züchter Geld erhalten, wenn sie ihre Schweinezucht ganz aufgeben, und zwar rund 2000 Franken pro Tier. So sollte das Angebot sinken und die Preise stabilisiert werden. Zuvor hatte der

0: Stattdessen meldet die libanesische Armee, dass ein Soldat bei einem israelischen Angriff im Südlibanon getötet worden ist. Das israelische Militär äußerte sich zunächst nicht dazu. Eigentlich gilt zwischen dem Libanon und Israel seit Mitte April eine Waffenruhe. Dennoch gibt es immer wieder Meldungen über Angriffe. In den USA haben die Generalstaatsanwältinnen der Bundesstaaten New York und New Jersey eine Untersuchung eröffnet gegen die FIFA. Dabei geht es um die Vergabe von Tickets für die kommende Fußball-WM in den USA, Kanada und Mexiko. Jüngsten Medienberichten zufolge seien Fans möglicherweise getäuscht worden, wo im Stadion ihre Sitzplätze sind. Das teilten die Behörden mit. Öffentliche Aussagen der FIFA und der Ticketverkauf selbst könnten zu einem starken Preisanstieg beigetragen haben, heißt es weiter. Die Behörden verlangen vom Weltfußballverband nun Informationen zum Ticketverkauf, vor allem zu den Spielen in New Jersey. Zuvor hatte bereits Kalifornien von der FIFA Informationen angefordert. Im April sagte die FIFA, die Pläne mit den Sitzplatzkategorien seien lediglich eine Orientierungshilfe gewesen. Eine Meldung vom Tennis. Auch Jill Teichmann steht an den French Open in der dritten Runde. Sie gewann gegen Magdalena Wrech aus Polen in 2 Sätzen. Zuvor hatten Viktoria Golubic und Belinda Bencic ihre Spiele ebenfalls gewonnen und sich für die dritte Runde qualifiziert. Das Wetter morgen ist es meist sonnig und weiterhin auch sehr warm, bei Höchsttemperaturen von 28 bis 32 Grad. Im Norden bläst dazu die Brise. Das waren die Nachrichten von Radio SRF. Verantwortlich Fabian Wüthrich.
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2: Könnte es gefährlich werden, gefährlich heiss. Es ist schon heiss. Guten Abend miteinander. Schön, dass Sie da sind. Vielleicht haben Sie das Fenster offen. Und irgendwo in der Schweiz passiert jetzt garantiert etwas, wo morgen mit dem Satz anfängt. Eigentlich kann ich das gar nicht wollen. Also, Sommer macht etwas mit uns. Die Leute gehen länger raus, trinken mehr, lachen lauter, flirten plötzlich wieder und manchmal längt schon eine warme Nacht oder ein Lied aus einem offenen Fenster oder 2 Glas Rosé und der Mensch kann komplett den Verstand verlieren. Ich meine, im Winter sind wir kontrolliert, aber im Sommer wird die Vernunft plötzlich so optional. Und genau darum reden wir heute darüber. Was haben Sie einmal mal nur gemacht, weil Sommer war? Welche Sommernacht haben Sie nie vergessen? Aber eben, Sie haben das gemacht im April oder im November, wäre es nicht möglich gewesen. Was haben Sie einmal nur gemacht, weil Sommer war? Und dann noch Zusatzfrage, macht Sommer die Menschen offener, ehrlicher oder einfach nur ein bisschen leichtsinniger? Ich freue mich auf einen spannenden Abend mit Ihnen. Wenn Sie wollen, am Radio erzählen, 0848 440 222. Und wenn Sie lieber ein Mail schicken, dann machen Sie das via srf1.ch und dort oben rechts Kontakt ins Studio. Ich glaube, heute könnte es gefährlich gut werden. Hier im Nachtclub mit dem Ralf Wicki. Schön, dass Sie dabei sind.

Sommer schwitzt natürlich. Zum Sommer gehört Reggae und es gibt Sachen, die würden wir einfach im November vielleicht nie machen. Ich sage nicht, dass ich Toots and the Maytals nicht würde spielen im November, aber es macht einfach mehr Freude jetzt Ende Mai, weil es so heiss ist. Also, es gibt Sachen, November nicht, aber im November sagt der Mensch auch, nein, das ist keine gute Idee, weil da macht man die Jacke zu, macht die Fenster zu und das Leben gerade auch noch ein bisschen zu. Aber plötzlich ist Ende Mai, also so wie jetzt, warm, 9 Uhr am Abend, offene Fenster, irgendwo läuft Musik und irgendwo hockt jetzt irgendwo garantiert jemand an einem Glas, vielleicht zu viel, und denkt, ach, warum eigentlich nicht? Also der Sommer macht etwas mit uns. Vernunft, ja, die können jetzt plötzlich so ein bisschen weich werden, so verlaufen, wie Glasse in der Sonne. Leute gehen länger raus, schauen länger, reden länger. Und manchmal bleiben sie auch hängen. Bei der falschen Person, bei der richtigen Person. Auf jeden Fall gibt es Sommernächte, die man nie mehr vergisst, weil etwas passiert ist, was komplett unvernünftig war. Aber sich genau in dem Moment aber wahnsinnig gut und als Bestes angefühlt hat. Das kann ein Kuss sein, ein Konzert, Sprung in See am Morgen um 1:30, eine spontane Reise oder eine Nachricht, die man nüchtern nie geschrieben hat. Und genau das interessiert mich jetzt heute Abend hier in diesem Nachtclub. Was haben Sie eigentlich nur gemacht, weil Sommer war? Und macht der Sommer, macht er ehrlicher oder einfach ein bisschen hemmungsloser? 0848 440 222 oder ein Mail via srf1.ch. Kontakt ins Studio. Ich glaube, der Sommer, es wird heute eine ziemlich heisse Nacht mit der Lorena McKennitt und ihrem Tango To Evora.

Musik aus der Schweiz. Ultis, Sola ist das gesehen, noch Grace. Nachher, in ein paar Minuten, werden Sie Susanne hören. Sie erinnert sich, wie sie vor 50 Jahren in Luzern an der Reuss gesehen ist. Und dort ist etwas passiert, was eben nur im Sommer passieren kann. Die Geschichte in ein paar Minuten. Aber, ich will noch einmal so ein bisschen darauf auflöpfen, oder? Der Sommernachtsfehler, der typische, man schreibt jemandem zum Beispiel, wo man seit Jahren nicht mehr schreiben wollte. Oder im Winter hat man gesagt, komm, hör auf mit dem Blödsinn. Aber Sommernächte, die haben doch irgendetwas Gefährliches, so eine Eigenschaft. Sie geben einem das Gefühl, das Leben sei plötzlich vielleicht grösser oder stärker als die Vernunft. Und ich glaube auch, gewisse Lieben funktionieren eben nur im Sommer. Nicht unbedingt fürs ganze Leben. Aber für genau die Momente und komischerweise sind dann auch manchmal die unvergesslich. Also Open Air, Gewitter, alle, die abhauen unter der gleichen Blache. Jemand lacht, jemand anderer küsst, jemand anderer und plötzlich nimmt das Leben eine Abzweigung. Irgendeine so eine Kurve, die nie geplant gewesen wäre. Der Sommer ist ein bisschen wie ein Promille. Er macht Menschen mutiger, vielleicht auch ehrlicher, vielleicht ein bisschen mehr, wie soll ich sagen, crazy, verrückter, heiterer und manchmal einfach auch, finde ich, wunderschön und vernünftig. Zusagen als nächstes. Das sind Sing Sing. 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

0: Miss Way. Live auf SRF Carota di Ipanema, der Strand in Rio. Ich frage Sie, was haben Sie mal gemacht, was Sie nur im Sommer haben können? Weil, ja, das ist einfach die beste Gelegenheit gewesen, sonst ist es nicht passiert. Und vielleicht auch noch ein bisschen Zusatzfrage, macht der Sommer ein bisschen mutiger? Am Telefon ist jetzt Susanne aus Zürich. Guten Abend, Susanne.
1: Guten Abend, Ralf.
0: Mit Luzerner Dialekt, das habe ich noch vergessen zu sagen. Weil wir gehen ja jetzt weit zurück, gell? Etwa 18 bist du, wo du vor 50 Jahren in Luzern unterwegs gewesen bist, mit der Gitarre rumgehängt an der Reuss.
1: Genau.
0: Und dort ist etwas passiert.
1: Dort habe ich den David kennengelernt. Also ich bin mit einer Freundin an der Reuss und dann haben wir Lieder gesungen. Ich habe auch ein bisschen klassisch gespielt, ich konnte relativ gut Gitarre spielen. Und dann ist er zu uns gekommen und hat das so bewundert, wie ich spiele.
0: Oh, das klingt wie der Anfang von einem Sommerliebesfilm.
1: Ja.
0: Darf ich fragen, Susanne, du hast gesagt, David, das klingt nicht nach Luzerner.
1: Er war ein Engländer gewesen. Er hat gesagt, er sei bei der BBC und er sei jetzt da auf einer so einer Touristenreise.
0: Okay, und berichtet. Ja. Ja. Erzähl weiter, du hast dann dort Gitarre gespielt und er hat gefunden, du singst und spielst gut.
1: Ja, genau, das hat ihm so gefallen und dann mit der ganz oben ein bisschen miteinander auch geschwätzt, dann auch auf Englisch. Ich habe schon ein bisschen Englisch können.
0: So gut.
1: Weil ich habe ein Lehrerseminar besucht, ein städtisches Primarlehrerseminar. Und dann haben wir ja auch Englisch gehabt und dann konnte ich gerade mit ihm ein bisschen Englisch schwätzen.
0: So cool.
1: Und meine Freundin hat ein bisschen geschmunzelt und dann irgendwie ist es immer später und später geworden und dann haben wir gedacht, was machen wir jetzt? Wir müssen auch immer übernachten und so. Und dann hat bei meiner Freundin daheim sind die Eltern nicht rum gewesen und dann sind wir zu ihnen.
0: So cool.
1: Und er hat nachher einfach, wo wir so müde waren, er hat ja auch ein bisschen getrunken, ein bisschen unterwegs uns geholt. Und dann nachher haben wir einfach auf dem Stubenbad auf dem Teppich geschlafen.
0: So gut. Also, ich würde jetzt mal sagen, so eine Begegnung wäre im November nur schon wegen auf dem Boden schlafen definitiv nicht möglich gewesen.
1: Ja, genau. Am anderen Morgen haben wir das Mörgeln noch bei der Freundin. Mhm. Und dann ist sie daheim geblieben und ich bin mit dem David losgezogen wieder führen, ins Italstadt führen.
0: Und dann?
1: Und dann sind wir ins Eihörnli zum Mittag genommen, Pizza essen. Vielleicht seid ihr das
0: ja,
1: im Eihörnli Pizza essen. Ja, miteinander. Und ich habe
0: Bist du schon verknallt?
1: Mit den blauen Augen und blonden Haaren. So herzig.
0: Und der?
1: Und er hat, dann haben wir abgemacht, dass wir, ich bin dann schnell heim und dann die Gitarre daheim gelangt. Dann haben wir wieder abgemacht. Und danach ist er unterdessen in den Plattenladen, sehr wahrscheinlich in Musikhug, und hat mir Joaquin Rodriguez eine Platte geschenkt. Klassisch.
0: Wow.
1: So herzig. Die habe ich immer da.
0: Oh, der David.
1: Ja. Und nachher sind wir miteinander Schifffahrt gemacht.
0: Vom Vierwaldstättersee.
1: Dann hat er mir schon ein bisschen den Arm so hergehört, oder? Und er ist so fein und also wirklich ein bisschen schüchen. Er war in Schüchen gewesen.
0: Und du auch?
1: Und ich auch, natürlich, ja. Und ist aber herzig gewesen. Und nachher hat er aber dann müssen auf den Zug. Es ist eigentlich eine kurze, liebe Begegnung gewesen, wo ich mich verliebt habe. Und er hat schon gemerkt, oh, jetzt verliebt sie sich fast so.
0: Manche sagen mir gestresst ein bisschen. Also die Leichtigkeit.
1: Er war etwa 26 und ich 18, gell? Also okay. Doch 8 Jahre alt.
0: Ja, was spielt jetzt das für eine Rolle?
1: Das macht ich muss ja sagen. Keine Rolle.
0: Nein,
1: ja,
0: Schüch sind der Beide gesehen und Sommer haben ja auch Beide gefühlt, oder?
1: Ja,
0: Haben ihr dann den Kontakt verloren nachher, oder?
1: Er hat mir dann noch geschrieben und ich ihm auch, auf Englisch natürlich. Mhm. Und er hat mir noch ein Büchli geschickt mit so englischen Geschichten, wo dann auf der einen Seite Deutsch übersetzt war und auf der anderen Seite konnte man es Englisch lesen.
0: Mhm.
1: So herzig. Ja.
0: Oh, und, aber den Kontakt haben wir heute nicht mehr.
1: Nicht mehr jetzt, nein. Ja. Er ist nachher, hat mir dann gesagt, weisst, mein Papa hat einmal gesagt, David, geh doch noch in die Entwicklungshilfe. Und er ist dann in die, Entwicklungshilfe von Afrika. Und nachher habe ich den Kontakt
0: verloren. Ich hoffe,
1: aber es ist so ein schöner Moment gewesen.
0: Ja, nein, es ist unglaublich. 50 Jahre her und du, du erzählst den Moment. Und ich glaube, was spürst du jetzt im Moment, eine Person, der David oder der David oder mehr das Lebensgefühl von damals?
1: Also der David, ich habe immer gedacht, ich muss den Mensch wieder einmal sehen, aber irgendwie, ich weiss, er war von Birmingham, aber ich bin nicht auf ihn gestossen. Ja, aber er ist mir noch im Sinn und die Platte habe ich immer noch.
0: Also hey, wer weiss, vielleicht lässt du jemanden zu, der zufälligerweise eine Ahnung hat, wer in der Entwicklungshilfe gesehen ist und David heisst, von Birmingham kommt und
1: David Nelson.
0: Okay, ja, hast du dir mal so auf die Suche gemacht, oder?
1: Ja, ich habe einfach mal so ein bisschen recherchiert, aber es ist nichts rausgekommen. Ja. Ich bin nicht auf ihn gestoßen, aber das macht nichts.
0: Nein, aber ich wollte gerade sagen, vielleicht hätte es ja auch so jetzt müssen sein, oder?
1: Ja,
0: manchmal fängt das ganze Leben an, das dann auch schnell wieder hört, mit einem grossen, nicht mit einem grossen Plan, sondern mit einer warmen Nacht, einer Gitarre und jemandem, der plötzlich neben dir am Boden schläft, oder? Ich finde das grossartig.
1: Ja.
0: Aber weißt du, was ich spüre? Ich habe ja dich gefragt, ob ich dir den musikalischen Gefallen erfüllen könnte. Und ich spüre, so wie du das erzählt hast, wenn der David das hören würde, dann wäre er happy. Du hast gesagt, du würdest gerne Still Loving You hören von den Scorpions.
1: Ja.
0: Susanne, es ist so schön gesehen mit dir. Danke vielmals. Hast du da alles so offen erzählt? Ich würde mir ja wünschen, der David würde das hören. Dir alles Liebe und Gute.
1: Danke vielmals,
0: Ralf. Ciao, Susanne. Danke. Ciao,
1: Ralf.
0: Tschüss.
1: Ciao.
0: Ah, da muss ein Sommer sein dazu. Also ich meine, wenn es einen Liebesfilm gegeben hat, ich würde ihn schauen. Von David und der Susanne.

wenn sie das könnt. Simu. Also ich habe es nicht gekannt, aber ich finde es wunderschön. Und ich bin froh, gibt es die Sendung, wo man Musik kennenlernt, wo man vielleicht noch nicht mehr gehört oder wo man einfach auch noch nicht gekannt hat. Das nächste Lied ist von Chris Isaak. Und warum spiele ich jetzt das? Ja, wir haben es ein bisschen von dem Sommer. Wicked Game, das ist eigentlich ja so ein perfekter Song für in so einer warmen Nacht. Für alle, die schon mal etwas gemacht haben, wo sie vielleicht auch besser nicht gemacht hätten. Der Chris Isaak singt hier nicht über eine romantische Bilderbuchliebe. Er singt über eine so eine Anziehung, die gefährlich wird. Und das Spannende, wenn man genau weiss, das kommt nicht gut raus. Und trotzdem geht man keinen Schritt retour. Und genau darum funktioniert der Song vielleicht auch so brutal gut. Die warmen Nächte, offene Fenster, heisse Luft, ein bisschen Einsamkeit, ein bisschen Sehnsucht und plötzlich lenkt der Blick eine Stimme oder ein Lied und der Verstand, der nimmt Ferien. Vielleicht freiwillig. Und dann kommt dann die legendäre Ziele in diesem Song. Was für ein gefährliches Spiel, mich so zu fühlen, zu lassen. Und das ist nicht nur Liebe, das ist Kontrollverlust mit Soundtrack.

Auf die Geschichte, die ich jetzt gerade erzählt habe, von Chris Isaac, die ich erzählt habe, wir können ja die Finger davon lassen, läutet Barbara mir an und sagt, es gäbe ein Lied in diesem Zusammenhang von Paulo Hofer, sogar ein Depp würde es sein. Und natürlich hat jetzt das nicht mit der Sendung zu tun, aber ich habe dann gleich gedacht, was ist das für ein Lied und ich kann es nicht können. Also Barbara, in dem Sinn, vielen Dank. Das Lied werden wir hören, allerdings erst nach der 10 Nachrichten. Nach der 10 Nachrichten frage ich Sie weiter, was haben Sie gemacht, was nur im Sommer möglich ist, war und warum haben Sie es gemacht? Ich freue mich, wenn Sie zurückkommen nach der 10 Nachrichten in Nachtclub. Das sind Pink Floyd mit dem Summer 68.

0: Die Nachrichten von SRF um 22 Uhr mit Mario Storni. Hohe Preise, chaotische Vergabe. Die Tickets für die Fußball-WM werden in den USA zum Fall für die Justiz. Und wer die Schweinezucht einstellt, bekommt Geld. So die Idee gegen tiefe Preise. Bei den betroffenen Züchtern ist sie jetzt aber durchgefallen. Und die Wetteraussichten, es bleibt meist sonnig und auch heiß im Norden mit Biese. In den USA haben die Generalstaatsanwältinnen der Bundesstaaten New York und New Jersey eine Untersuchung eröffnet gegen den Weltfußballverband FIFA. Dabei geht es um die Vergabe von Tickets für die kommende Fußball-WM in den USA, Kanada und Mexiko. Von der ARD berichtet Martin Ganselmeier aus New York.
1: Niemand sollte dazu manipuliert werden, horrend hohe Preise für Sitzplätze zu zahlen, kritisiert die Generalstaatsanwältin von New York, Letitia James. Und die Fans sollten darauf vertrauen können, dass sie die Tickets erhalten, die sie auch gekauft haben. Ihre Amtskollegin aus New Jersey, Jennifer Davenport, wirft der FIFA vor, den Ticketverkauf in, so wörtlich, ein Labyrinth aus Verwirrung, künstlicher Verknappung und unmöglich hohen Preisen verwandelt zu haben. Hintergrund der juristischen Ermittlungen gegen die FIFA sind Beschwerden von Fans und Medienberichte, die seit Wochen für Ärger in den USA sorgen. Die günstigsten Vorrundentickets, die zwischen 300

0: in Richtung Norden. Das teilte ein Militärsprecher mit. Die Menschen sollten sich von Infrastruktur der Hisbollah-Miliz fernhalten. Israels Armee bereite sich darauf vor, mit äußerster Härte gegen die Miliz vorzugehen, hieß es weiter. Unterdessen meldete die libanesische Armee, dass ein Soldat bei einem israelischen Angriff im Südlibanon getötet worden ist. Das israelische Militär äußerte sich zunächst nicht dazu. Eigentlich gilt zwischen dem Libanon und Israel seit Mitte April eine Waffenruhe. Dennoch gibt es immer wieder Berichte über Angriffe. Die Preise für Schlachtschweine sind in der Schweiz seit längerem unter Druck. Deshalb wollte der Verband der Schweinezüchter Swissbor Gegensteuer geben. Allerdings hat der Vorschlag des Vorstands nun knapp nicht die nötige Zweidrittelmehrheit bekommen. Dies wurde an der außerordentlichen Delegiertenversammlung in Olten um 4 Stimmen verfehlt. Vorgesehen war, dass Landwirtinnen und Züchter Geld erhalten, wenn sie ihre Schweinezucht ganz aufgeben, und zwar rund 2.000 Franken pro Tier. So sollte das Angebot sinken und die Preise stabilisiert werden. Zuvor hatte der Verband Swissbor rund 2 Jahre über die Idee diskutiert. Nun gehe man zurück auf Feld 1, sagte der Geschäftsführer zu SRF. Der Preis für Schlachtschweine werde nun wohl weiter zurückgehen. Eine Meldung vom Tennis. Auch Jill Teichmann steht an den French Open in der 3. Runde. Sie gewann gegen Magdalena Frech aus Polen in 2 Sätzen. Zuvor hatten Viktoria Golubic und Belinda Bencic ihre Spiele ebenfalls gewonnen und sich für die 3. Runde qualifiziert. Damit zu weiteren Meldungen des Tages in der Übersicht. Paare, die nicht heiraten, sich aber trotzdem rechtlich gegenseitig absichern wollen, sollen künftig eine formelle Lebenspartnerschaft eingehen können, einen Pacte Civil de Solidarité oder kurz PAX. Dieser soll dabei näher am Konkubinat als an der Ehe sein. Die zuständige Kommission des Ständerats hat seinen entsprechenden Gesetzesvorschlag in die Vernehmlassung gegeben. In Bern hat der Bundesrat den polnischen Präsidenten Karol Nawrocki empfangen zu einem 2-tägigen Staatsbesuch. Im Zentrum des Besuchs steht unter anderem die Zusammenarbeit der Schweiz und Polens in der Verteidigung. Am 2. Tag des Staatsbesuchs reist die Delegation morgen in den Kanton Waadt. In Deutschland ist die frühere Terroristin Daniela Klette zu 13 Jahren Haft verurteilt worden, unter anderem wegen schweren Raubs und Verstößen gegen Waffengesetze. Sie war Mitglied der ehemaligen linksextremen Terrororganisation Rote Armee Fraktion. Vor 2 Jahren war Klette in Berlin festgenommen worden. Das Gericht erklärte, die 67-Jährige habe zwischen 1999 und 2016 mit 2 mutmaßlichen Komplizen Geldtransporter und Supermärkte überfallen. Und der Machtkampf beim frisch gebackenen Fußball-Cup-Sieger St. Gallen ist entschieden. Matthias Hüppi bleibt Präsident des Fußballclubs. Auch der restliche Verwaltungsrat bleibt. Das hat der FC St. Gallen am Vormittag an einer Medienkonferenz bestätigt. Die Börsendaten von 22.05 Uhr übermittelt von SIX. Der Swiss Market Index schließt bei 13.627 Punkten und damit 0,8% im Plus. Der Dow Jones Index in New York stand kurz vor Schluss bei 0,4% im Plus. Der Euro wird zu 91,50 Rappen gehandelt und der Dollar zu 78,68 Rappen. Und die Wetteraussichten, morgen ist es meist sonnig bei Höchsttemperaturen von 28 bis 32 Grad. Im Norden weht dazu Bise. Das waren die Nachrichten von Radio SRF, verantwortlich Fabian Wüthrich.
1: 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Wir starten mit Tennis und einem historischen Tag aus Schweizer Sicht an den French Open in Paris. Da sind heute gerade 3 Schweizerinnen im Einsatz gewesen und alle 3 haben gewonnen. Die Belinda Bencic, die Viktoria Golubic und auch die Jill Teichmann sind alle eine Runde weiter. 3 Schweizerinnen in der 3. Runde von der French Open, das hat noch nie gegeben. Bencic und Golubic haben den Tag durch vorgelegt und Teichmann hat dann am Oben den Schweizer Hattrick perfekt gemacht. Jill

0: Eichmann. Drei Schweizerinnen in der dritten Runde. Wie tönt das?
1: Sehr geil, ha? Ja, nein, ich freue mich mega. Ich habe wieder einen guten Match gespielt. Andere Bedingungen. Ich habe ja die erste Runde am 11 gespielt. Jetzt heute mega spät. Habe mich angepasst. Und bis jetzt wieder, ja.
0: Und die Schweizer Bilanz zu Paris könnte sogar noch besser rauskommen. Morgen am Morgen spielt dann auch noch Susanne Bandecki. So könnte also sogar eine vierte Schweizerin weiterkommen. Wir wechseln zum Handball, wo es am Samstag einen neuen Schweizer Meister geben könnte. Der HC Kriens Luzern gewinnt heute oben aus zweites Spiel vom Playoff-Final gegen die Kadetten Schaffhausen. Und so braucht Kriens Luzern nur noch einen einzigen Sieg. Und man wäre zum ersten Mal überhaupt in der Vereinsgeschichte Schweizer Meister. Spiel 3 vom Final ist am Samstag in Schaffhausen. Nicht um einen Meistertitel, sondern um einen Sieg in der Conference League geht es heute oben im Fußball. Die Conference League ist der dritthöchste Wettbewerb vom Europa Cup. Im Final spielt Crystal Palace aus England gegen Rayo Vallecano aus Spanien. Der Match ist mit 0-0 in die Halbzeit gegangen. Vor wenigen Augenblicken ist die zweite Halbzeit losgegangen. Wer will, kann die Entscheidung live mitverfolgen im Fernsehen auf SRF 2. So viel vom Sport für heute.
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3: Ja, guten Abend, da kurven wir doch weiter nach dem Sport. Ich habe das Gefühl, der Sommer, das ist so eine Art gross angelegte Attacke auf die Vernunft. Also ich meine, man sieht ja, kaum wird es warm, passiert plötzlich alles fast gleichzeitig. Also die Leute hocken bis Mitternacht vor aussen, trinken Sachen mit Schirmen drin und gehen auch manchmal emotional so weit raus, dass man muss sagen, bei 4 Grad im November und Nieselregen würden sie das nie machen. Es ist spannend, im Winter sucht man die Wärme, im Sommer plötzlich das Abenteuer. Und manchmal längt es ja schon. Ein Lied, ein Balkon, oder ein offenes Fenster oder jemand, der einfach zu lange in die Augen schaut. Und darum frage ich heute im Nachtclub, was haben Sie eigentlich nur gemacht, weil Sommer war? Und macht Sommer Menschen ehrlicher oder einfach nur so ein bisschen hormonell unterversorgter? 0848 440 222. Telefonnummer zum Anrufen und am Radio reden. Und lieber ein Mail schicken, wenn Sie das schriftlich machen wollen. Dann via srf1.ch oder rechts Kontakt ins Studio. Daher in Nachtclub mit dem Ralf Wicki.

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sie sich nicht verirrt haben bei dieser Musik. Sie sind bei SRF 1 im Nachtclub. Und etwas so leidenschaftlich und heiss wird zugegangen sein bei der Melanie, die mir hier ein Mail geschickt hat. Ich frage ja, was haben Sie erlebt, was nur im Sommer möglich ist gesehen und im November eben nicht. Und sie schreibt, Melanie, der Sommer 1984 war so schön und warm, da verliebte ich mich in einen 4 Jahre jüngeren Mann. Ja, die Gartenterrasse in der Kneipe war schön und lauschig und ich würde jetzt noch sagen unsündig. Da trinkt man gerne ein Glas Wein zu viel. Nach 3 Wochen landeten wir im Bett. Na ja. Und nach 9 Monaten hielt ich das Ergebnis in meinem Arm. Unsere Beziehung schon längst zu Ende. Und es war Sommer. Danke, Melanie, für die ehrlichen Worte. Da kühlt sich's wieder ein bisschen ab jetzt.

dürfen ein bisschen in dem Gefühl bleiben, wo Melanie da beschrieben hat im Sommer 84. Heisse Liebesnacht. Und von dem ein Lied singen können natürlich auch andere. Wir setzen uns zurück nach Paris, Ende der 60er Jahre. Und dort war es auch Sommer gewesen. Warme Nacht, Zigarettenrauch, offene Cabriolets, Rotwein am Morgen um 3 und irgendwo zwischen Filmsets, Bar und diesen verrauchten Clubs begegnet er ihr. Der Serge Gainsbourg. Also, zynisch, brillant, provokativ, ständig ein bisschen, also, es sieht so aus, als hätte er ein Promille zu viel. Und dann Jane Birkin, jung, unsicher, englisch. Mit einer Mischung aus, wie soll ich sagen, Unschuld und Erotik, die ganz Paris verrückt gemacht hat. Und am Anfang, so sagt man's, hat sie ihm gar nicht mögen. Er ist arrogant, zu dreckig, zu exzessiv. Aber dann passiert etwas. Wahrscheinlich nur in einer warmen Sommernacht möglich. Die Stanzen, die schmelzen. Plötzlich sitzen die zwei bis am Morgen früh zusammen, sie reden miteinander, sie trinken, sie lachen und dann entsteht etwas, wo halb Liebe und halb Explosion ist. Und aus dieser Beziehung gibt es dann später ein Lied. Je t'aime, moi non plus. Eins von den erotischsten, finde ich, aber auch skandalösesten und gleichzeitig von den traurigsten Liebeslieder überhaupt. Und ganz ehrlich, die Geschichte von diesen zwei, die tönt weniger nach Vernunft, aber mehr nach einer Sommernacht, wo plötzlich komplett aus dem Ruder läuft.

Ich würde wetten, Sie können die Gitarre. Das ist nur einer, der die Gitarre so spielt. Das ist der Carlos Santana gewesen, mit dem Alex Leiterwood, der gesungen hat, Summer Lady. Jetzt gehen wir nach Ibiza oder vielleicht auch nach München, je nachdem. Auf jeden Fall frühe 80er Jahre, warme Nacht. Und die Luft da drinnen hat, wie soll ich sagen, sie schmeckt. Parfüm, Schweiß, Champagner. Und irgendwo hinter einem samtigen Vorhang steht der Freddie Mercury. Mit Schnauz, Champagnerglas in der Hand und einem Blick, als würde er schon ganz genau wissen, dass die Nacht komplett eskaliert. Freddie, seine Geburtstagspartys, die sind legendär gewesen. Halbnackte Meerjungfrauen, Feuerkünstler, Zwerge mit Tabletts. Und natürlich hat es auch Menschen gegeben, die auftreten sind in Federn, Leder oder praktisch gar nichts. Und irgendwo in einer Ecke hockt jemand, der eigentlich nur schnell Eis trinken will. Und plötzlich bis am Morgen mit dem Freddie diskutiert. Und das Verrückte daran ist, bei all dem Wahnsinn entstanden, tatsächlich sind richtige Freundschaften. Weil Sommernacht, Musik und Exzess etwas macht mit Menschen. Nämlich die schmelzen die Fassade. Der Freddy hat das geliebt. Er hat das mal sinngemäss so beschrieben. Ich will einfach ein schönes Leben führen. Und schön hat für ihn bedeutet laut, wild, intensiv, aber definitiv nie halbherzig. Aber hinter all dem Glamour ist natürlich auch etwas anderes gestanden. Der Freddie Mercury hat grosse Angst gehabt vor dem Alleinsein. Und vielleicht genau das erklärt es dann auch, warum seine Nächte eben so ein bisschen überbordet sind. Je lauter die Party, umso stiller ist es manchmal geworden in einem selber. Und trotzdem, es sind die Nächte gesehen auf Ibiza oder eben in München, wo voll Wahnsinn, Musik und Übermut geprägt gewesen sind. Natürlich haben sie die Spuren hinterlassen im Leben. Weil gewisse Begegnungen, gewisse Sommernächte und gewisse wahnsinnig verrückte Momente eben halt mehr hinterlassen als 10 vernünftige Winter.

Vielleicht ist ja auch Musik im Sommer anders, also als im Winter, ich denke. Night in White Satin haben wir gehört heute Abend. Das hat jemand gewünscht, der von einer Sommergeschichte, nein, nicht von einer Sommergeschichte, aber um 10 vor 8 im Wunschsong vor der 8 hat das jemand gewünscht, im Sommer jetzt, wo es so heiss ist. Ich finde das total cool. Ich möchte noch einmal zurückgehen, was so passiert im Sommer oder eben nur im Sommer. Ich frage Sie ja heute Abend. Sie sind jetzt nicht so wahnsinnig am Anrufen, also erzähle ich. Ich möchte Ihnen eine Geschichte erzählen, wo wir wieder zurückgehen nach Amerika, Ende 60er Jahre. Und wir versetzen uns jetzt einmal dorthin, wo die Strasse ganz offen ist. Es ist weit vor uns, es hat eine Tankstelle, es ist staubig, aber das Ganze schmeckt nach Freiheit. Und irgendwo dort unterwegs ist Joni Mitchell. Mit der Gitarre, natürlich mit den Notizbüchli, mit Liebschaften im Gepäck und natürlich auch mit dem Zweifel und dem Gefühl, dass das Leben eigentlich überall noch jemand anders passiert als dort, wo man gerade selber ist. Joni Mitchell hat nicht nur Songs geschrieben. Sie hat Beobachtungen verwandelt in Töne, in Musik. Also Sommerreisli zum Beispiel oder auch Motelzimmer oder Liebesgeschichten, die nur ein paar Wochen gedauert haben. Offene Autos, offene Herzen. Und natürlich auch immer wieder der Wunsch, frei zu sein, ohne ganz allein zu werden. Viele von ihren berühmtesten Songs sind unterwegs entstanden. Im Sommer. Nicht in einem perfekten Studio, sondern irgendwo zwischen Himmel, Autobahn und Sehnsucht. Und das gehört mir. Bei der Joni Mitchell tönt der Sommer nicht nach Postkarten, sondern eben noch unterwegs sein, nach etwas, wo so, wie soll ich sagen, mit einem bittersüßen Gefühl geschwängert ist. Oder eben mit einem bittersüßen Gefühl, dass etwas wunderschön ist. Gerade weil man weiss, dass es nicht für immer bleibt. Und vielleicht passt jetzt eben genau das, in den Song, den Sie jetzt gerade werden hören, in den Song California. Der Song, der tönt wie Sonnen auf der Haut, nach Heimweh, nach Freiheit und einem Herz, wo nie lang am gleichen Ort bleibt. Oder natürlich nach Cary. Und fast wie eine Postkarte aus einem heissen Sommer, Griechenland, da wären Liebe, Musik. Und was dazu gehört, zu wenig Schlaf, aber dafür zu viel Leben. Und das macht Joni Mitchell so gross. Sie singt nicht über das Perfekte, sie singt über Momente, die plötzlich intensiver sind als der Rest vom Leben. Vielleicht eben die Momente im Sommer.

Ja, das ist möglich, der Sommer. Und ich weiss auch nicht ganz genau, ob das heute zu warm ist zum Telefonieren oder ob sie gerade irgendwo draussen sitzen mit einem Glas in der Hand und einer Idee zu viel im Kopf. Aber natürlich, ich warte noch eine Stunde auf Sommergeschichten, auf Sommerdummheiten, auf Sommerliebe oder auf etwas, was sie vielleicht eigentlich nie hätten wollen machen und dann trotzdem gemacht haben, weil eben Sommer ist. Und falls sie noch zögern anzuläuten, die besten Geschichten, die finden meistens an mit «Eigentlich ist das gar keine gute Idee gewesen». Also falls sie Lust hätten, mich würde es freuen, auch in der nächsten Stunde. Was haben sie gemacht, was nur im Sommer möglich ist? Das ist meine Frage. Wo dabei bleiben wir?

0: stimmige Musik hier vor den 11 Nachrichten. So fahren wir weiter. Ich habe es versprochen, bis um 11:45. Was haben Sie gemacht, was nur im Sommer möglich ist? Wir hören uns nach den 11.
1: Die Nachrichten von SRF um 11 mit Dominik Brandt. In den USA hat die Justiz eine Untersuchung gegen den Weltfußballverband FIFA eröffnet. Konkret die Generalstaatsanwältinnen der Bundesstaaten New York und New Jersey. Dabei geht es um die Vergabe von Tickets für die kommende Fußball-WM in den USA, Kanada und Mexiko. Jüngsten Medienberichten zufolge seien Fans möglicherweise getäuscht worden, wo im Stadion ihre Sitzplätze sind. Das teilen die Behörden mit. Die Behörden verlangen vom Weltfußballverband Informationen zum Ticketverkauf, vor allem zu den Spielen in New Jersey. Zuvor hatte bereits Kalifornien von der FIFA Informationen angefordert. Im April sagte die FIFA, die Pläne mit den Sitzplatzkategorien seien lediglich eine Orientierungshilfe gewesen. Neue Untersuchungen rücken das frühere Chemiewaffenprogramm in Syrien in den Fokus. Die Organisation für das Verbot chemischer Waffen hat im Land Kampfmittel entdeckt, von denen sie zuvor nichts wusste. Zusammen mit den syrischen Behörden habe man Dutzende nicht gemeldete Chemiewaffen gefunden, sagt die Organisation. Bei den Untersuchungen wurden auch Chemikalien, Ausrüstung und Dokumente sichergestellt. Zudem sind nach offiziellen Angaben 18 Personen festgenommen worden, die mit dem früheren Chemiewaffenprogramm in Verbindung stehen sollen. Im Krieg in Syrien hatte Machthaber Bashar al-Assad laut einer internationalen Untersuchung wiederholt Chemiewaffen gegen die eigene Bevölkerung eingesetzt. Die syrische Übergangsregierung hatte nach Assads Sturz angekündigt, sämtliche Chemiewaffen zu beseitigen. Zum Fußball: Crystal Palace hat die Conference League gewonnen. Die Engländer haben den Finale in Leipzig gegen Rayo Vallecano aus Spanien mit 1:0 für sich entschieden. Für den Club aus London ist es der erste internationale Titel in der Vereinsgeschichte. Die Börsendaten von SIX, der Swiss Market Index, schließt bei 13.600.

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1: Schönen und einen guten Abend. Das ist noch verrückt, oder? 32 Grad und Beisen. Ich bringe das fast nicht übereinander. Aber jetzt, wir haben ganz ein ganz anderes Thema. Langsam wird die Luft ein bisschen schwerer jetzt. Nacht vielleicht ein bisschen wärmer, heißer. Und manchmal passiert jetzt genau dann, jetzt der gefährlichste Moment vom Sommer. Man denkt zu lang nach. Weil Sommernächte haben etwas Hinterrückisches, etwas Dückisches. Sie machen plötzlich alles möglich. Also eine Nachricht, ein Kuss, ein Komm, eins noch. Oder etwas, das am Morgen wahnsinnig kompliziert wird, aber in der Nacht unglaublich gut aussieht. Also, vielleicht ist genau das ja eben das wirklich Verrückte am Sommer. Es macht uns nicht unbedingt besser, aber lebendiger. Und darum heute noch in diesem Nachtclub bis um 12. Was haben sie nur gemacht, weil Sommer war? Und welche Sommernacht haben sie bis heute nie vergessen? 0848 440 222 oder ein Mail via srf1.ch. Oben rechts Kontakt ins Studio. Daher in Nachtclub mit dem Ralf Wicki. Es könnte sein, dass heute noch ein paar vernünftige Menschen verloren gehen. Ihnen das Beste natürlich. 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

0: Was? Was, Ali, was haben Sie einmal gemacht? Übrigens, das war noch der Depp, der es wird sein, also sogar der Depp wird es sein, Paulo Hofer, zusammen mit der Lilian Michel. Und das war ein Lied, das nicht gerade gewünscht worden ist, aber erinnert worden ist im Zusammenhang mit vom Wicked Game von Chris Isaak. Aber das war eine andere Geschichte. Jetzt gehen wir 60 Jahre zurück. Und zwar frage ich Sie ja heute, was haben Sie erlebt, was nur im Sommer möglich ist? Und jetzt am Telefon habe ich Helena aus St. Gallen. Guten Abend, Helena.
1: Ja, hallo, Ralf.
0: Weißt du, St. Gallen war heute wirklich ein bisschen Mittelpunkt gewesen, von vielen.
1: Ja, allerdings.
0: Jetzt läutest du noch, aber du bist nicht ein FC St. Gallen-Fan.
1: Nein, ich bin einmal eingeschlafen an einem Match und dann habe ich nicht mehr müssen gehen.
0: Sehr gut. Ich bin einmal an einem Match gesehen und das war der letzte, wo Luzern gegen St. Gallen verloren hat, daheim in Luzern. Und da habe ich gedacht, ich muss nicht mehr gehen. Ich bin auch schier eingeschlafen und dachte, gegen das kann man doch nicht verlieren. Helena, ich würde gerne dorthin, wo du etwas erlebt hast, was eben nur im Sommer möglich war, vor 60 Jahren. Was war das?
1: Ja, also ich habe natürlich auch Sachen erlebt, wie zum Beispiel in den nassen Badhosen am Meer aufs Tuch liegen und sich vom Wind ein bisschen so richtig beschmeicheln lassen. Aber ich habe das Gefühl, es gibt eben auch anders. Und ich habe mich jetzt fest erinnert an Semi in Rorschach, wo wir einmal über den Mittag in die Badiabe sind. Und weil ich die Farbe so ein bisschen schnell annehme, habe ich auch schnell ein bisschen Farbe gehabt. Irgendwann
0: bist du grün geworden oder braun?
1: Nein, ganz schön braun.
0: Ein bronzenes Braun, okay.
1: Ja, aber wenn wir bei den Farben sind, der Professor, wo es darum geht, dem haben wir Blecki gesagt.
0: Okay.
1: Jawohl. Und dann haben wir, irgendwann haben wir dann einen Mathe-Test gehabt. Und ich habe da geschrieben und gemacht und tue. Und er ist so rundum gelaufen, bleibt hinter mir stehen, schaut, was ich gemacht habe und sagt der ganzen Klasse, ja, ich habe den schon einmal eine. Die war auch so braun wie die. Und die ist auch geflogen.
0: Okay.
1: Wörtlich.
0: Du magst dich erinnern, offenbar.
1: Jawohl, mitsamt dem Dialekt, den man gehabt hat.
0: Ja, okay. Und dann?
1: Also es gibt auch anders. Also es ist einfach naiv.
0: Jetzt hast du uns oben abgeholt. Von dem schönen
1: Hochsommerflug. Aber es gibt eben anders auch. Es gibt ja anders auch.
0: Ja.
1: Also ich habe den Semi gleich gemacht im ersten Durchgang. Und da ist er war eher
0: selig,
1: würde ich sagen, irgendwo.
0: Ja, und
1: ich auch.
0: Ja, gut, okay, aber nur unter den Lebendigen, hä?
1: Ja. Und also den Sommer an und für sich habe ich wirklich wie vorne einfach gern mit ein bisschen Wind, mit ein bisschen Meer und ja.
0: Ermöglichen dir den Sommer noch heute etwas, was du sonst nicht hast? Also ich meine, ist ja klar, mit den Badhosen vorausgehen im November, wenn es Niesel regnet und so, das ist doof. Aber ich meine jetzt vielleicht etwas Übergeordneteres.
1: Ja,
0: bist frecher. Ich habe ja gesagt, oder ich habe gesagt, gehst du mir im Sommer mutiger zum Beispiel. Oder mir hat weniger
1: Kleid. Ja, bin ich schon gewesen.
0: Ja.
1: Und ich habe sogar einmal, da bin ich ja vorne in den 20er gewesen, da habe ich sogar in einem Theater ein Bikini angehabt, wo wir Theater gespielt haben. Ja, es hat gepasst und ich war schon mutig gewesen, doch.
0: Ja. Ja. Aber du sagst gewesen.
1: Jetzt bin ich einfach ein bisschen angepasst.
0: Gut, ich sage jetzt nicht, dass ich das schade finde, aber ich weiss natürlich, gell, wenn man so ein Club-Gastgeber ist, dann nachher kehren ja immer wieder Leute ein, die man sich auch erinnert. Und ich mag mich erinnern, dass du im Bergheim gesehen bist. Das ist ein absoluter, wahnsinniger Club in Berlin. Dein Sohn hat dich dort mitgenommen. Und dort ist so mehr Sodom und Gomorra abgegangen, oder? Und jetzt sagst du angepasst, ich kann mir es fast nicht vorstellen. Aber das spielt auch keine Rolle. Ich habe das Gefühl, du seist recht fit.
1: Also ich bin nicht so, ich bin meinem Körper angepasst.
0: Okay.
1: Mutig.
0: Ja. Also,
1: sagen wir es so.
0: Also die Haare kurz geschnitten.
1: Ja.
0: Ja, das macht man
1: genau.
0: Mit jedem Jahr einen Zentimeter weniger.
1: Also, du hast ja noch nicht angefangen, kürzer schneiden.
0: Weißt du, was ist dumm in meinem Alter? Ich muss nicht mehr schneiden, die gehen von alleine weg. Die brechen in der Nacht. Ja, wenn ich am Morgen.
1: Ja, gut.
0: Ja. Ja, ich weiss, ich höre, das ist ein bisschen Mitleid drin.
1: Ja, aber vielleicht müsstest du auch ein bisschen mehr an die Sonne
0: Wenn ich an etwas liebe, dann ist es die Sonne und das Meer, da könnte ich ein bisschen mehr hergehen, das stimmt. Aber wenn es irgendwie geht, probiere ich jeden Tag vielleicht eine halbe Stunde und wenn es nur eine halbe Stunde ist, aber ich suche sie auf die Sonne. Und das ist etwas, was im November nicht geht. Auf einem Boden liegen von einem kalten Balkon, das ist nicht lustig.
1: Nein, gar nicht.
0: Helena, du hast uns ein bisschen oben runtergeholt. Ich will aber dich jetzt ein bisschen aufholen wieder. Und habe dich gefragt, ob du ein Lied gerne würdest hören. Und hast du gesagt, von Megawatt Stein in den Schuhen. Warum das?
1: Ja.
0: Hat es etwas auf sich?
1: Ja, er hat einen Weg gemacht und dann hat er jemanden gefunden. Aber als er wieder gehen wollte, hat er einen Stein in den Schuhen gehabt. Und dann ist wegen dem trotzdem der Berg drauf gelaufen.
0: Oh.
1: So ungefähr.
0: Schön geht's dich, Helena. Danke vielmals. Alles Liebe und Gute dir. Schönen Abend. Tschüss.
1: Dir auch. Danke. Ciao, Wolf.
0: Ciao, Helena.
1: Herr
0: Alfio. Ja. A. Oder O. Oh yeah, yeah. Ich glaube, Berlin ist jung geblieben mit dem Groove.

0: Spass machen sie nur im Sommer oder haben sie mal gemacht, nur im Sommer. Und der Urs von Lütri schreibt, er hat eine nette Sendung, die er hört, und er verbringe eine nette Sommernacht. Und dass Sommernächte so lebendig und antreibend sind, hat hormonelle Gründe. Das heisst nicht, dass unbedingt etwas passiert, aber es kann, es könnte. Es ist einfach viel schöner und spannender, als im Winter das Fenster zu schließen und unter die Decke ein leeres Bett zu steigen. Oh, wo es schöner kann man das gar nicht schreiben. Und die Rosmarie aus Bern schreibt, guten Abend, Ralf, im Sommer draussen übernachten, zusammen an einem Feuer. Oder was ganz besonders ist, schreibt sie, bei Vollmond an einem Wasserfall im Tessin auf der Hochzeitsreise sind 46 Jahre sieder, aber unvergesslich. Smiling faces sometimes, kommt mit uns in von Rare Earth. Das ist Musik, die man gut hören kann im Sommer.
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irgendwie auch zum Sommer. Und natürlich gehört zum Sommer auch Südfrankreich, Ibiza, Rom oder irgendwo hinter einem Festival Backstage in den 70er Jahren. Dort ist auch immer warme Luft gesehen. Zu wenig Schlaf natürlich, zu viel Alkohol und aus einem offenen Hotelzimmer raus träumt irgendwo Rock'n'Roll. Und zum Mitzteln innen wäre Livert Mick Jagger. Einer, der praktisch ständig unterwegs ist, war. Konzerte, Partys, Hotels, Nächte, wo nicht mehr ganz klar ist, wer überhaupt noch nüchtern ist. Und genau dort auf Reisen, an Festivals oder eben in diesen mediterranen Sommernacht, dort lernt er natürlich auch viele Frauen kennen, viele von seinen grossen Liebinnen. Und das Verrückte an dieser ganzen Rockwelt von den 70er Jahren ist ja gesehen, niemand hat so getan, als würde etwas für immer haben. Es ist mir so gesehen, das hört wahrscheinlich in einem kompletten Chaos auf, aber heute Nacht ist das jetzt einfach völlig egal. Das passt. Das ist Sommer. Ein bisschen Kontrollverlust, ein bisschen Wahnsinn und plötzlich etwas zu probieren, wo vernünftige Menschen bei Nieselregen im November, ich würde jetzt einfach sagen, niemals würden machen. Und jetzt passt eigentlich nur noch eins. Missio, weil dieser Song, der tönt genauso nach dem, nach einer heissen Stadt, nach einer späten Nacht, nach Schweiß, nach Sehnsucht und nach schlechten Entscheidungen, aber mit einem perfekten Soundtrack.

So, gerade ist das gesehen, Sommer ohne Mann, Swiss Jazz Orchestra zusammen mit Sina. Und es ist jetzt ein bisschen speziell für mich, in ungefähr 13 Minuten nämlich wird Sina 60. Und jetzt gibt es ja die Regel, wir sollen nicht vorher gratulieren, was ich ja irgendwie auch verstehe. Ich meine, das Leben hat Humor, man weiss nie genau, was die letzten Minuten noch so bringen. Aber ich kann ja jetzt immerhin schon sagen, wie schön, dass es sie gibt. Mit dieser Stimme, mit dieser Bodenhaftigkeit, Direktheit und dieser Fähigkeit, Lieder so zu singen, als wäre es eben nicht Musik, sondern Leben. Und in diesen 12 Minuten, die es jetzt noch sind, dann darf man offiziell gratulieren oder noch eine Spur. Ich weiss auch nicht, in 10 Minuten wird sie 60 und nein, ich gratuliere noch nicht. Ich bin Schweizer und ich warte korrekt bis Mitternacht. Nach der Hymne. Vorher, Lady A, Summer State of Mind.

Also, leider ist es schon wieder fast Zeit, um Gute Nacht zu sagen. Nicht leider, es war schön mit Ihnen. Danke, dass Sie hier eingekehrt haben. Heute Abend haben wir viel über Sommer geredet, auch über Übermut, über warme Nächte, vielleicht ein bisschen gestörte, verrückte Ideen und über Sachen, die man wahrscheinlich eben nur macht, wenn die Luft warm und das Leben plötzlich wieder ein bisschen weniger streng wirkt. Oder ist, je nachdem. Und vielleicht ist genau das eben auch Schöne an dem Sommer. Er erinnert uns daran, dass wir nicht nur funktionieren, sondern dass wir etwas dürfen probieren, etwas wagen, etwas mutig machen, länger draussen bleiben, spontan sein oder vielleicht einfach einmal etwas spüren. Ja, manchmal ist ja die Wärme auch zu viel. Ich meine, die Hitze, die nervt, man schwitzt, man schläft schlecht und trotzdem lieber ein Sommer, der etwas mit uns macht, als ein Leben, das gar nichts mehr bewegt. Würde ich jetzt einmal so sagen. Und vielleicht wartet jetzt irgendwo in dieser warmen Nacht noch etwas auf Sie. Vielleicht ein Gespräch, ein Song, ein Gedanke oder ein bisschen mehr Leben, als wir heute Morgen noch erwartet haben. Ich wünsche Ihnen jetzt eine gute Nacht und dann einen guten Tag. Lassen Sie doch Fenster offen und manchmal vielleicht auch ein bisschen Ihr Herz und bleiben Sie optimistisch. Der Ralf Wicki verabschiedet sich wie immer und sagt Tschüss.

0: Die Nachrichten von SRF um Mitternacht mit Dominik Brandt. Wenn Fußballtickets zu einem Fall für die Justiz werden, US-Behörden ermitteln vor der WM gegen die FIFA. Und wer mit der Schweinezucht aufhört, bekommt Geld. So lautete der Plan gegen tiefe Preise für Schweizer Schweinefleisch. Nun ist diese Idee aber vom Tisch. Das Wetter auch morgen meist sonnig und sehr warm mit etwa 30 Grad. Im Norden weht die Bise. In den USA hat die Justiz eine Untersuchung gegen den Weltfußballverband FIFA eröffnet. Konkret die Generalstaatsanwältinnen der Bundesstaaten New Jersey und New York. Dabei geht es um die Vergabe von Tickets für die kommende Fußball-WM in den USA, Kanada und Mexiko. Von der ARD berichtet Martin Gansmeier aus New York.
1: Niemand sollte dazu manipuliert werden, horrend hohe Preise für Sitzplätze zu zahlen, kritisiert die Generalstaatsanwältin von New York, Letitia James. Und die Fans sollten darauf vertrauen können, dass sie die Tickets erhalten, die sie auch gekauft haben. Ihre Amtskollegin aus New Jersey, Jennifer Davenport, wirft der FIFA vor, den Ticketverkauf in, so wörtlich, ein Labyrinth aus Verwirrung, künstlicher Verknappung und unmöglich hohen Preisen verwandelt zu haben. Hintergrund der juristischen Ermittlungen gegen die FIFA sind Beschwerden von Fans und Medienberichte, die seit Wochen für Ärger in den USA sorgen. Die günstigsten Vorrundentickets, die zwischen 300 und 600 Dollar kosten, waren schnell vergeben. Mittlerweile kostet ein Ticket mehr als 1000 Dollar. Für Halbfinalspiele und das Endspiel muss man mehrere 1000 Dollar zahlen. Noch umstrittener ist die Ticketvergabe. Die FIFA hat zunächst keine konkreten Sitzplätze verkauft, sondern nur Tickets für bestimmte Kategorien. Mit wachsender Nachfrage wurden neue, noch teurere Kategorien angeboten, was dazu führte, dass Ticketinhaber in weniger attraktive Kategorien verschoben wurden. Auch die sogenannte dynamische Preisgestaltung der FIFA will die Justiz untersuchen.
0: Die israelische Armee hat große Teile des Südlibanons zur Kampfzone erklärt. Bewohnerinnen und Bewohner südlich des Sahrani-Flusses sollten sich in Sicherheit bringen in Richtung Norden. Das teilte ein Militärsprecher auf der Plattform X mit. Die Menschen sollten sich von Infrastruktur der Hisbollah-Miliz fernhalten. Israels Armee bereite sich darauf vor, mit äußerster Härte gegen die Miliz vorzugehen. Unterdessen meldet die libanesische Armee, dass ein Soldat bei einem israelischen Angriff im Südlibanon getötet worden ist. Das israelische Militär äußerte sich zunächst nicht. Eigentlich gilt zwischen dem Libanon und

0: festgenommen worden, die mit dem früheren Chemiewaffenprogramm in Verbindung stehen sollen. Im Krieg in Syrien hatte Machthaber Bashar al-Assad laut einer internationalen Untersuchung wiederholt Chemiewaffen gegen die eigene Bevölkerung eingesetzt. Die syrische Übergangsregierung hatte nach Assads Sturz angekündigt, sämtliche Chemiewaffen zu beseitigen. In die Schweiz. Die Preise für Schlachtschweine sind in der Schweiz seit längerem unter Druck. Deshalb wollte der Verband der Schweinezüchter Swissport Gegensteuer geben. Allerdings hat der Vorschlag des Vorstands nun knapp nicht die nötige Zweidrittelmehrheit bekommen. Diese wurde an der außerordentlichen Delegiertenversammlung in Olten um 4 Stimmen verfehlt. Vorgesehen war, dass Landwirtinnen und Züchter Geld erhalten, wenn sie ihre Schweinezucht ganz aufgeben, rund 2'000 Franken pro Tier. So sollte das Angebot sinken und die Preise stabilisiert werden. Zuvor hatte der Verband Swissport rund 2 Jahre über die Idee diskutiert. Nun gehe man zurück auf Feld 1, sagte der Geschäftsführer zu SRF. Der Preis für Schlachtschweine werde nun wohl weiter zurückgehen. Zum Sport zuerst Tennis. Auch Jill Teichmann steht an den French Open in Paris in der 3. Runde. Sie gewann gegen Magdalena Frech aus Polen in 2 Sätzen. Zuvor hatten sich bereits Belinda Bencic und Viktoria Golubic für die 3. Runde qualifiziert. Und Fußball: Crystal Palace hat die Conference League gewonnen. Die Engländer haben den Finale in Leipzig gegen Rayo Vallecano aus Spanien mit 1:0 für sich entschieden. Für den Club aus London ist es der 1. internationale Titel der Vereinsgeschichte. Und das Wetter heute Donnerstag: Es ist meist sonnig bei Höchstwerten von 28 bis 32 Grad. Im Norden weht die Bise. Das waren Nachrichten von Radio SRF, verantwortlich Dominik Brandt.
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Die Nachrichten von SRF um 1 mit Dominik Brandt. Norwegen rückt unter den atomaren Schutzschirm Frankreichs. Das haben die beiden Länder vereinbart bei einem Treffen der Präsidenten Emmanuel Macron und Jonas Gahr Støre in Paris. Das heißt, wer Norwegen angreift, muss damit rechnen, dass Frankreich reagiert, im Extremfall auch mit Atomwaffen. Der Schritt erfolge angesichts der sicherheitspolitischen Lage in Europa, so Støre. Dazu gehöre etwa die massive Aufrüstung Russlands, auch im nuklearen Bereich. Macron betonte, dass Europa für seine Sicherheit zunehmend selbst sorgen müsse. Bisher sind die europäischen NATO-Länder unter dem atomaren Schutzschirm der USA. Unter US-Präsident Donald Trump gibt es aber Zweifel, ob die USA genügend Schutz bieten würden. Nach einem Chemieunfall auf einem Fabrikgelände im US-Bundesstaat Washington gibt es keine Hoffnung mehr, noch Überlebende zu finden. Es gehe nicht mehr darum, die 9 Vermissten zu retten, sondern sie zu bergen, melden die Behörden. Damit steigt die Zahl der Toten wohl auf 11. 7 verletzte Mitarbeitende sind im Spital. Am Dienstag war auf dem Gelände einer Verpackungsfirma ein Tank mit Weißlauge geborsten, einer stark ätzenden Chemikalie. Zu 2 Meldungen vom Sport. Zuerst Tennis. Auch Jill Teichmann steht an den French Open in Paris in der 3. Runde. Sie gewann gegen Magdalena Frech aus Polen in 2 Sätzen. Zuvor hatten sich bereits Belinda Bencic und Viktoria Golubic für die 3. Runde qualifiziert. Und im Fußball hat Crystal Palace die Conference League gewonnen. Die Engländer haben den Final in Leipzig gegen Rayo Vallecano aus Spanien mit 1:0 für sich entschieden. Für den Club aus London ist es der erste internationale Titel der Vereinsgeschichte. Das Wetter von heute Donnerstag, es ist meist sonnig, bei Höchstwerten von 28 bis 32 Grad, im Norden weht die Bise. Das waren Nachrichten von Radio SRF, verantwortlich Dominik Brandt. SRF-Verkehrsinfo von 1.02 Uhr, A2 Gotthard Richtung Chiasso in Höhe Melide-Bissone ist die Einfahrt gesperrt wegen eines Pannenfahrzeugs. Und A1 Zürich Richtung Bern zwischen Wangen an der Aare und der Verzweigung Lutherbach Stau wegen Bauarbeiten.

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0: Die Nachrichten von SRF um 2 mit Dominik Brandt. Norwegen rückt unter den atomaren Schutzschirm Frankreichs. Das haben die beiden Länder vereinbart bei einem Treffen der Präsidenten Emmanuel Macron und Jonas Gahr Støre in Paris. Das heißt, wer Norwegen angreift, muss damit rechnen, dass Frankreich reagiert, im Extremfall auch mit Atomwaffen. Der Schritt erfolge angesichts der sicherheitspolitischen Lage in Europa, so Støre. Dazu gehöre etwa die massive Aufrüstung Russlands auch im nuklearen Bereich. Macron betonte, dass Europa für seine Sicherheit zunehmend selbst sorgen müsse. Bisher sind die europäischen NATO-Länder unter dem atomaren Schutzschirm der USA. Unter US-Präsident Donald Trump gibt es aber Zweifel, ob die USA genügend Schutz bieten würden. Zu Meldungen in Kurzform. Die israelische Armee hat große Teile des Südlibanons zur Kampfzone erklärt und Bewohnerinnen und Bewohner zur Flucht aufgefordert. Die Menschen sollten sich von Infrastruktur der Hisbollah-Miliz fernhalten. Israels Armee werde mit äußerster Härte gegen die Miliz vorgehen. Trotz einer Waffenruhe zwischen dem Libanon und Israel gibt es regelmäßig Meldungen über Angriffe. Die Organisation für das Verbot chemischer Waffen hat in Syrien Waffen entdeckt, von denen sie zuvor nichts wusste. Zusammen mit den syrischen Behörden habe man Dutzende nicht gemeldete Chemiewaffen gefunden. Zudem sind nach offiziellen Angaben 18 Personen festgenommen worden, die mit dem früheren Chemiewaffenprogramm des Assad-Regimes in Verbindung stehen sollen. Nach einem Chemieunfall auf einem Fabrikgelände im US-Bundesstaat Washington gibt es keine Hoffnung mehr, noch Überlebende zu finden. Es gehe nicht mehr darum, die 9 Vermissten zu retten, sondern sie zu bergen, melden die Behörden. Damit steigt die Zahl der Toten wohl auf 11, nachdem auf dem Gelände einer Verpackungsfirma ein Tank mit Weißlauge geborsten war, einer stark ätzenden Chemikalie. Zu einer Meldung vom Fußball: Crystal Palace hat die Conference League gewonnen. Die Engländer haben den Final in Leipzig gegen Rayo Vallecano aus Spanien mit 1:0 für sich entschieden. Für den Club aus London ist es der erste internationale Titel der Vereinsgeschichte. Das Wetter heute Donnerstag: Es ist meist sonnig bei Höchstwerten von 28 bis 32 Grad. Im Norden weht die Bise. Das waren Nachrichten von Radio SRF, verantwortlich Dominik Brandt.
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